0: Vaterchen verliebt war und eine Katze aus der Nachbarschaft angehimmelt hat. Eins hätten wir fast vergessen, den Musikpreis am Ende der Sendung. Alle Titel, die in der kommenden Stunde gespielt werden, sind automatisch nominiert für unseren Musikpreis. Unser Musikpreis, die Goldene Klobürste, verleihen wir am Ende der Sendung und spielen den Gewinnertitel noch einmal.
1: Ja, danke, liebe Heike.
2: Das war umfangreich.
1: Ja.
2: Später gibt's Test, ob er das alle verstanden hat.
1: Richtig. Und jetzt habe ich den ersten Titel rausgesucht und ich finde, es gibt kaum einen Titel, der mehr nach 80er klingt wie dieser.
2: Wenn du das meinst.
1: Findest du nicht?
2: Nö, ich habe da viel krassere.
1: Ja, die haben
2: kommt
1: wir heute auch.
2: Dann sage ich dir, welchen Titel ich meine.
1: Das ist jetzt Tarzan Boy von Baltimora. Aber so arg lang wird er ja vielleicht gar nicht laufen.
2: Wir haben heute also so klingen wir, wenn wir uns den Fuß gestoßen haben. Oh, oh, oh, oh.
1: Das kann ich soweit bestätigen.

0: Ich erinnere auch nur an Lego-Steine, auf die man drauf tritt.
1: Oh, das macht auch. Oh, oh, oh, oh, oh.
0: So, 80er-Musik gab es natürlich auch in Deutschland viel. Und einer der bekannteren Titel ist von der Münchner Freiheit. Ohne dich schlaf ich heute Nacht nicht ein. Gibt's auch unzählige Varianten von.
1: Okay.
0: Aber die wollen wir jetzt hier nicht vertiefen.
1: Nicht alle, nee.

0: glaube, sie singen über unseren Buzzer. Das, was ich will, bist du.
1: Vielleicht haben sie auch über Bier gesungen. Und ja. Dich schlafe ich heute noch nicht ein. Prost.
0: Jo, mei. Musik aus Bayern, da könnten wir auch noch mal eine ganz eigene Sendung füllen. Aber wir sind heute im Musikjahrzehnt der 80er gefangen. Und das wird auch stellenweise hässlich.
2: Seit 2000 Jahren.
0: Was eine Überleitung.
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1: Es regiert von Death und Fidel Kodo.

0: Ich hab mal ein bisschen. Also eigentlich kann man ja froh sein, dass die Gesangsschlumpfmaschine in den 80er Jahren noch nicht erfunden war.
1: Die haben wir jetzt mal eben nacherfunden.
0: Die haben wir nachgerüstet, ja.
1: Ist eine Verbesserung.
0: Ja.
1: Weil das war ja doch, wir haben ja keine Zeit. Er hat ein bisschen langsam gesungen, ne? Also da nach dem Motto, wir haben hier noch andere Titel.
0: Ja.
1: Können wir ja nicht alles die ganze Zeit, dass der hier so rumdudelt. Och, Diegochen.
0: Ja, der ist auch wieder da.
1: Ja. Katzenmusik, das war jetzt das Urteil.
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0: Und hier ist Nena.
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0: Ja,
1: tja,
0: die Nena.
1: Auch die liebe Nena musste am Schluss ein wenig schneller laufen, weil, wie gesagt, wir haben hier keine Zeit.
0: Genau, deswegen machen wir jetzt schneller. Und wenn wir von schnell reden, dann haben wir jetzt hier mal die schnelle Rakete. Und das ist ja so ein Titel, ich finde, da wird es gefährlich. Ich war nur vor, es kann passieren, dass bei dem Titel der Buzzer nicht geht. Und ich im Studio bei ausgeschaltetem Mikrofon wohlbemerkt laut mitsinge.
1: Oha, oha.
0: Aber was wir hier machen können, um ein bisschen Zeit zu sparen, vielleicht ein bisschen vorspulen.
1: Das gibt's auch nur bei uns. Das bringt sonst keiner im Radio.
0: Ja.
1: Das hat man kaum gehört. Also da sind jetzt hier, glaube ich, 30

0: macht halt auch so gute Laune.
1: Wenn ich was gelernt habe beim Radio, dann hast du mir damals gesagt, mitsingen ist immer ein bisschen schwierig wegen Übertragungsweg, Verzögerung und
0: ja,
1: so. Macht man lieber nicht.
0: Trotz auch Moderatoren, die im Radio mitsingen, das geht trotzdem gar
1: das
0: nicht.
1: Das ist unprofessionell. Ja. Nein. Also wir machen zwar allen möglichen Blödsinn, aber das.
0: Deswegen habe ich
1: gesagt. Wir haben doch noch nie mitgesungen, nein.
0: Deswegen bei ausgeschaltetem Mikrofon maximal.
1: Naja, also ich gebe es ja zu, ich habe schon relativ oft mitgesungen und das war auch nicht unbedingt immer gut. Also
0: wir machen jetzt mal die Mikrofone aus. Wir wollen mitsingen.

0: wohl bekannteste Mondrakete seit der aktuellen Artemis-Mission.
1: Peter Schilling, Major Tom. Ja, es wurde schon oft gespielt auf Mallorca und sonst wo. Die Rakete ist schon oft rumgeflogen.
0: Aber das ist so ein Lied, da singt man dann direkt mit. Also nicht das kommende jetzt, sondern das...
1: Nö. da gibt es Schlimmeres, das ist richtig.
0: Ja, so. Das hören wir jetzt zum Beispiel.
1: Wir hören jetzt Wham mit dem Titel Wham. Wham sind diese gleichen Verbrecher, die uns Last Christmas gebracht haben.
0: Das spielen wir heute aber nicht. Ich finde es immer sehr kreativ, wenn ein Titel genauso heißt wie die Band. Also
1: das war... Und das Album dann auch noch so heißt. Wir hören jetzt von Wham vom gleichnamigen Album Wham.
0: Wham. Und danach hören wir Buzzer mit Buzzer.

0: Machen wir lieber aus, bevor die am Ende doch noch Last Christmas singen.
1: Nein.
2: Nee, das hast du schön gebuzzert mit dem Wake Me Möb.
0: Aber ob das jetzt hier besser wird, sei dahingestellt.
2: Nee, das ist immer schwierig, das Wort besser. Das ist immer... Ja, muss man sparsam mit umgehen mit dem Wort.
0: Das ist Modern Talking mit Brother Diego.

0: Puh, das war zu viel. Und was haben wir hier?
1: Life is life, na na na na na. Hört euch selbst an, von Opus.
0: Kommt ein bisschen langsam in Schwung, der Titel. Wollen wir da vielleicht mal ein bisschen...
2: Du bist ungeduldig. Gib dem Titel ein paar Sekunden, dann kommt der schon. Das ist wie ein altes Auto aus den 80ern. Der muss erstmal ein bisschen warm werden. Vielleicht muss man den Choke ziehen.
0: Ja. Es wird schon flotter. Okay, ich habe auch ein Drittel an Geschwindigkeit zugegeben.
2: Ach.
0: Fällt noch gar nicht auf, ne?
2: Naja, wer es kennt, dem schon.
0: Jetzt haben wir 50. Da sind dann langsam, da merkt man es dann irgendwann. Aber wir haben ja heute keine Zeit, wir haben viel vor mit euch.
2: Ja, die 80er sind lang, da ist viel Musik produziert worden.
0: Wenn ihr übrigens auch mal Musikwünsche habt oder so einen ganz besonderen Titel kennt, wo ihr sagt, das ist definitiv auch mal so ein musikalisches Verbrechen, dann schreibt uns doch musikalische-verbrechen.de. Da gibt es genau dafür ein eigenes Kontaktformular. Aber gegrüßt wird nicht.

0: keinen Applaus hier. Sind wir
1: das
0: dann hier?
1: Das klang jetzt fast wie so eine Polka-Version wegen der Geschwindigkeit.
0: Ja.
1: Polka ist ja auch mehr so ein schneller Beat. Und es gibt ja so viele Lieder, die auch eine Polka-Version haben. Müsste man mal bei Live und Live ist Live nachschauen. So, jetzt hören wir, das ist das Lied für mich, was du vorhin angedeutet hast. Für mich ist das 80er-Lied ist genau das. Das ist der Titel Afrika von Toto.
0: Davon liebe ich ja die Variante von Otto Walkes. Die werden wir gleich auch mal reinhören.

0: Ja, das
1: ich
0: war...
1: Ich glaube, das kannte ich tatsächlich nicht in der Autoversion. Nee, es kommt mir nicht bekannt vor.
0: Das ist sehr, sehr gut, das Lied. Und ich muss ja sagen, Otto ist ja auch ein Meister, was Covern angeht. Ich finde, es klingt oft sehr, sehr gut.
1: Ja, vor allem macht er nicht diesen automatischen Gedöns, was heute dann irgendwie generiert wird, sondern das ist noch handgemacht.
0: Ja, ja. Das kriegt er noch sehr, sehr gut hin. Stehst du vor mir in der noch ein Otto-Refrain?
1: Ja.
0: Ja, okay.

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2: Ah, ich habe einen Ohrwurm.

0: herzlich willkommen zu den musikalischen Verbrechen der 80er Jahre.
1: Gefangen genau, in einem der schlimmsten Musikjahrzehnte.
2: Das stimmt doch gar nicht. Das geht bestimmt noch schlimmer. Aber Potenzial ist da.
0: Wir haben mal so gesagt, wir machen mal so ein paar Themensendungen und die sind dann ein bisschen anders wie das, was ihr hier sonst gewohnt seid, weil es einfach passt. Wollen wir uns auch vorstellen?
2: Relax erstmal, Spaß. Also ja, ich bin der ganz relaxte Frankie Goes to Matze.
0: Ja, und ich bin Gregor, ganz logge, wie wir in Hesse sagen, ne? In Hesse wird der Titel heißen, macht Schlogge.
2: Ja, macht Schlogge vom Frankie, der nach Hollywood geht.
0: Frankie.
2: Der, wo nach Hollywood geht, tut.

0: Wir machen noch eine Entspannungsübung. Wir legen unsere Hand auf den roten Knopf.
1: Und wir drücken.
0: Ja, wir spüren die Energie. Irgendeine Stimme sagt uns, direkt drauf. Gut, dann kann man nichts machen. Also, Sie sollten sich entspannen. Das war eine Entspannungsübung. Das geht ja genauso verschlafen weiter.
1: Tja, und jetzt haben wir Alphaville mit Forever Young.
0: So wie die 80er, ne? Die werden immer 20.
1: Immer 20 Jahre.
0: Immer 20.

0: Uiuiuiui, das waren 80er, Neue Deutsche Welle und 80er.
1: Konzentriert und zusammengemischt.
0: Ja, und jetzt habe ich aber Hunger. Du auch eine Portion?
1: Auf jeden Fall. Ohne Coca-Cola.
0: Ja. Carbonara von Spliff. Was andere heute an der Haare haben, war für den 80er noch...
1: Das ist
0: Spliff. So. Dann habe ich es verwechselt. Ja.

0: Lecker.
1: Lecker.
0: Meine Mahlzeit. Mein Name ist Gully und ich habe immer Hunger. Und so ein ganzer Topf Carbonara, das war gut.
1: Das ist schon gut.
0: Das kann man mal so als kleinen Snack zwischendurch sich reinfallen.
1: Und jetzt kommen wir aus dem Lokal raus und es regnet.
0: Regnet.
1: Das hier regnet gerade in dem Lied.
0: Ja, wenn das so ist, müssen wir hier der Raining Man spielen.
2: Ginny, ja, come on.
0: Aber erst nach der Jenny.
1: Der Jenny.
0: Der Jenny.
2: Du bist ganz nass.
0: Ja. Schau mir noch ein Mettbrötchen.
2: Wir müssen weg hier. Raus aus dem Wald, verstehst du nicht? Wo ist dein Schuh? Du hast ihn verloren, als ich dir den Weg zeigen musste. Wer hat verloren? Du dich? Ich mich?
3: Oder? Oder wir uns?
0: Ich wiederhole nochmal meinen Kommentar von vorhin. Wir können froh sein, dass in den 80ern noch nicht die Gesangsschlumpfmaschine erfunden war. Das haben sie ja dann in den 90ern ständig.
1: So, ich hätte es mehr verwendet, ja.
0: Wie war das im Regen? Aber eigentlich möchte ich hier gar keinen Regen. Ich bin jetzt mal bereit für schönes Wetter.
1: Aha.
4: Ja, aber die Natur braucht Regen.
0: Na gut. Aber nicht so viel, ja?
4: Na gut.

0: bisschen langsam, ne? Wir müssen Tempo machen.
1: Ja, wir haben heute viel langsamer Titel.
2: Und die Stecho beim Stechen.
0: Ja, mach ein bisschen Schwung hier rein. Genau.
1: Das sage ich manchmal so aus Spaß. Noch mit, so, wenn ich zur Arbeit gehe, so, ah, jetzt muss ich erstmal das Soloso-Herzprodukt erstmal steigen.

0: hält man ja am Kopf nicht aus.
1: Da war auch der Kater ganz schnell wieder im Körbchen.
0: Was Ruhigeres?
1: Ruhig. Na, nur große Anführungsstriche.
0: Gemütlicheres. Jimmy ja, Bunny, unser Master Mixers mit Swing the Mood.
1: Und hast warum du gerade Jimmy gesagt? Nee, Jive.
0: Oh, weil du nicht lesen kannst. Jive, ja. Warum habe ich direkt Hühner vor Augen, wenn ich das höre?
1: Ja.
0: Ja.
1: Stimmt.
0: Es war ja wieder Ostern. Ich spiele es gleich mal kurz an, dass ihr, liebe Hörer, auch wisst, was ich meine.

0: So schön, dass man es eigentlich gar nicht beenden will.
1: Ja, jetzt wird es nochmal stimmungsvoll zum Schluss, ja, richtig.
0: Und jetzt, also schöne Musik ist ja hier in der Sendung eh so.
1: Ja, wir gehen jetzt mal von stimmungsvoll auf feierlich und verkünden dann gleich die Preisverleihung.
0: Genau, damit verabschieden wir uns erst einmal. Das waren die musikalischen Verbrechen. Ausgabe 138, gefangen im schlimmsten Musikjahrzehnt der 80er.
1: Am Mikrofon Matthias Kreuzberger.
0: Und mein Name ist Gregor Börner. Nee, jetzt habe ich hier Chaos auf dem Mischpult. Hier waren die Hühner, die wir euch noch vorenthalten haben. Die haben aber nicht gewonnen. So, die wollten wir eigentlich ja gar nicht hören.
1: Wollten wir nochmal ganz kurz einspielen.
0: Genau.
1: Ist ein bisschen chaotisch jetzt gerade, ja.
0: Wir könnten hier so einen Hühnermarsch. Ja, das kriegen wir doch noch vielleicht hin.

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herzlich willkommen zu einer neuen Ausgabe hier von Fresh Music. Und weiter geht's mit einer Neuheit aus Kanada von Sophia Bell. 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
1: Im Jahr 2020 hat er über 15 Millionen Streams und über 5,5 Millionen Aufrufe auf YouTube erzielt. Jetzt ist er wieder zurück, der südafrikanische Sänger, Songwriter und Produzent Jeremy Loops. Und hier ist seine neue Single Postcards.

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Herzlich willkommen zu Meyers Jukebox bei Radio RFM. Einen wunderschönen guten Abend und herzlich willkommen beim Rundfunk Meißner zur allerersten Ausgabe von Meyers Jukebox. Diese Sendung könnt ihr bzw. Sie in den ungeraden Kalenderwochen immer am Donnerstagabend von 20 bis 22 Uhr verfolgen. Mein Name ist Rainer Meyer, ich bin großer Musikfan, habe eine recht ordentliche Sammlung an CDs und Schallplatten in meinem Besitz und bin eigentlich für meinen hauptsächlichen Musikgeschmack noch einige Jahre zu jung. Mit großem Aufwand habe ich Schallplatten und auch noch Musikkassetten digitalisiert und zwar so lange, bis der Ursprung kaum noch zu hören war. Der von mir hochverehrte Moderator Werner Reinke, der Gottvater aller Radio-DJs, hat einmal gesagt, damals wurde die Musik von Musikern gemacht, heute machen das Elektriker. Dem schließe ich mich an. Wir wollen Oldies hören, Oldies but Goldies und beginnen heute mit Teil 1 der Golden Oldies Best of the 60s und machen vor weiteren Erklärungen meinerseits erstmal eine Runde Musik. Und da hätten wir im ersten Block jetzt aus dem Jahr 1961 Benny King, Stand By Me und Del Shannon mit Runaway und danach drei Songs aus dem Jahr 1963, The Swinging Blue Jeans, Hippie Hippie Shake, Johnny Cash, Ring of Fire und dann die Jungs aus Liverpool, also nicht die, die alle kennen, da kommen noch andere her, zum Beispiel Gary and the Pacemakers, Ferry Cross the Mersey. Doch bevor wir gleich loslegen, ein Hinweis in eigener Sache. Musik ist ein Hobby von mir und ich habe daran viel Spaß, den ich gern weitergeben möchte. Ich erhebe keinerlei Anspruch auf Perfektion und oder Vollständigkeit. Ich bin auf dem Gebiet Radio absoluter Neuling und bitte dies vorzumerken. Und den genannten Spaß möchte ich jetzt allen Zuhörern genauso wie mir wünschen.

In den 60er Jahren zeigte sich die Musik von ihrer wilden Seite. Allgemein war das Leben nach den Wirtschaftswunderjahren bunter und stürmischer. Viele Studenten und Bürgerrechtler kämpften für mehr Freiheit und für die Unabhängigkeit der Frauen. Dies spiegelte sich auch in der Mode wider. Mit knallbunten Farben und psychedelisch wirkenden Mustern auf der Kleidung sorgten die Frauen für Aufsehen. In unserer nächsten Musikrunde haben wir aus den Jahren 1965 die deutschen Stars aus Berlin, The Lords mit Shaking All Over, The Birds, Mr. Tambourine Man, The Mamas and the Papas, California Dreaming und dann aus dem Jahre 66 The Hollies mit Bus Stop und The Hermits mit No Make.

0: Musikalisch konnten in den 1960er Jahren besonders die britischen Bands punkten. Die Beatles waren enorm erfolgreich. Zwischen 1964 und 1968 waren ihre Songs zeitweise in fast allen Ländern auf Platz 1 der Charts. Ihr neuartiger Musikstil zog die Menschen in Scharen in ihren Bann. Auch die Rolling Stones stiegen in den 60er Jahren zu einer der kommerziell erfolgreichsten Gruppen der Rockgeschichte auf. Die Beach Boys, 1961 gegründet von den Brüdern Brian, Dennis und Carl Wilson, sowie einem Schulfreund und Cousin, waren Mitte der 60er Jahre auf dem Höhepunkt ihrer Karriere. Sie galten als die größte Band Amerikas und Brian Wilson war ihr Boss. Er hat die meisten Hits der Band geschrieben, auch Barbara Ann. Das war vor 60 Jahren, im Jahr 1966. Das hören wir jetzt, danach kommen Dave D, Dossi, Becky McIntitch mit Bandit, Ohio Express, Yummy Yummy Yummy 1967, sowie Frank and Nancy Sinatra mit Something Stupid.
1: Baba!

So, jetzt kommen wir zu der Frage, was wird zu dieser Sendezeit in Zukunft hier so gebracht? Es wird neben den Rückblicken auf die 60er, 70er und 80er auch Erinnerungen an diverse Musiksendungen geben. Es wird Sendungen geben, in denen es hauptsächlich um einzelne Interpreten oder Gruppen gehen. Wird in der nächsten Folge zum Beispiel beginne ich alphabetisch mit A wie ABBA und präsentiere euch meine persönliche Top 25 Parade dieser Erfolgsgruppe. In der Folgesendung geht es dann weiter mit Baby Bee Gees. Aber auch der deutsche Schlager wird nicht zu kurz kommen. Jetzt aber weiter im Programm. Aus dem Jahr 1968 die Small Faces mit Lazy Sunday, The Easy Beats, Friday on My Mind, The Archies, Sugar Sugar und dann nochmal zurück ins Jahr 67, Tremolos, Here Comes My Baby and the Drugs with a Girl Like You.

Insgesamt gelang es in den 1960er Jahren vielen Künstlern, einen Namen aus sich zu machen und sie stiegen im weiteren Verlauf zu Weltstars auf. Beispiele dabei wären zum Beispiel Bob Dylan, The Jackson 5 mit Michael Jackson, Jimi Hendrix, Led Zeppelin, Fleetwood Mac oder auch Ike und Tina Turner. Wir machen jetzt weiter mit aus 1964 Manfred Mann's Earthband Duba Diddy Diddy, The Animals House of the Rising Sun, The Drifters Save the Last Dance for Me, Chris Andrews, Carol O.K. aus dem Jahre 69 und dann haben wir noch Johnny Lopez, If I Had a Hammer aus dem Jahre 1963. 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

Everly Brothers waren ein Gitarren- und Gesangsduo, das ab Mitte der 1950er Jahre eines der erfolgreichsten Musikduos der Popgeschichte und die erfolgreichsten Interpreten der Ära vor den Beatles wurde. Das Duo erreichte mit 7 Titeln die Spitze der US- und britischen Single-Hit-Paraden, unter anderem mit Titeln wie Wake Up Little Susie, All I Have to Do is Dream oder dem erfolgreichsten Titel des Jahres 1960, Casey's Clown. Den hören wir jetzt. Danach folgen The Tokens, The Lines Sleeps Tonight aus dem Jahre 61. Aus den Jahren 65, 66 folgen Sonny und Cher, I Got You Babe, Simon & Garfunkel, Mrs. Robinson, Ike und Tina Turner, River Deep Mountain High, die 1910 Friedkin Company mit Simon Says und zum Abschluss dieser Runde David Garrick, Dear Mrs. Appleby.

Auch meine langjährige Lieblingsband soll heute hier nicht unerwähnt bleiben. Das war es logisch. Creedence Clearwater Revival. In den gerade mal 5 Jahren ihres Bestehens reihte die Band um den Gitarristen und Sänger John Fogerty einen Top-Hit an den anderen. Hier kommt jetzt mein langjähriger Klingelton auf meinem Handy aus dem Jahr 1967, CCR, Cut and Fields. Ebenfalls aus 67, Nancy Sinatra und Lee Hazlewood, Jackson. The Lemon Pipers, Green Tambourine, aus dem Jahr 68, Marmalade, Obladi, Oblada, und dann noch 2 Stücke von 1969, The Fifth Dimension, Aquarius, Let the Sunshine In, aus dem Musical Hair, sowie zum Abschluss Elvis Presley, Suspicious Minds.

Einige Hörerinnen oder Hörer könnten jetzt fragen, was es eigentlich mit den Beatles, die ja immerhin schon hier erwähnt wurden. Von denen kommt jetzt noch eine kleine Kostprobe. Die haben derart viel Material zu bieten, die bekommen in nicht allzu ferner Zukunft eine eigene Sendung bei Meyers Jukebox.

0: Einige Informationen habe ich bei Wikipedia entnommen, mich dafür auch in Form einer Spende erkenntlich gezeigt und es gibt tolle Internetseiten, die mich auf tolle Gedanken und Ideen gebracht haben. Ein großer Dank geht dabei an www.popkultur.de, www.musikguru.de, www.musikhimmel.de oder auch der Internetseite des NDR und einigen mehr. Eigene Recherchen über diverse Stücken versuche ich zu finden und höre dabei gerne im Radio solche Rubriken wie die Geschichten zu mit. Wie bereits erwähnt, geht es in der nächsten Sendung um ABBA. Ich werde meine persönlichen Top 25 präsentieren. Danach geht es in einer lockeren Reihenfolge weiter. Die Themen werden auf der Internetseite von Rundfunk Meißner angekündigt. Diese sind sehr verschieden. Mir schweben diverse Themenabende vor, wie zum Beispiel Film-Soundtracks, Western-Musik, Country-Abende, Irish Folk, deutsche Schlager zurück bis in die 50er Jahre. One-Hit-Wonder stehen genauso auf dem Programm wie Disco-Fox, Deutsch und Englisch oder Erinnerungen an Ilja Richter, Dieter Thomas Heck oder den legendären Musikladen von Radio Bremen. Einfach mal überraschen lassen. Und immer daran denken, hier moderiert ein Amateur, der Spaß daran hat und diesen gern weitervermitteln möchte. Tschüss dann und vielleicht bis zum nächsten Mal.
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3: Sie hören Radio RFM. Schön, dass Sie eingeschaltet haben. Wir sind die FD Radio Crew der Werraland Lebenswelten und des Familiendienstes. Ich bin Gerd und mit mir im Studio sind Nanette, Josie, Lena und Conny. An der Technik ist wie immer Thorsten und Manuel. Vergangene Woche ist ein großer Wunsch in Erfüllung gegangen. Wir durften das Escheger Tierheim besuchen. Wir haben uns alles angeschaut und natürlich wieder vieles tolle Gespräche für Sie geführt.

0: schaffen. So ein Tierheim ist natürlich gut gesichert, damit die Tiere nicht raus können, aber auch, damit niemand Fremdes hereinkommt, der das nicht darf. Und so haben wir eine kleine Weile vor dem Tierheim gewartet, bis wir mit Bekleidung rein durften. Es gibt Tiere, die vielleicht ein bisschen ängstlich sind und auch Tiere, die sich schnell bedrängt fühlen. Deshalb sollte man sich immer gut an die Anweisungen der Mitarbeitenden halten. Uns hat Sandra Kral rumgeführt. Sie ist die erste Vorsitzende des Tierschutzvereins für Eschwege und Umgegend. Wir hören mal rein, was sie uns erzählt hat.
1: Also wir sind hier einmal im Katzenhaus.
2: Ja.
1: Wir haben bei uns im Katzenhaus verschiedene Zimmer, wo die Katzen in Gruppen zusammenwohnen. Wir haben eine Quarantäne, wo die Katzen hinkommen, wenn sie zu uns kommen. Da müssen sie erstmal untersucht werden. Und wenn sie gesund sind und alles okay ist, dann dürfen sie in die Zimmer und vermittelt werden. Wir haben jetzt hier vorne drei Zimmer, wo mehrere Katzen sind. Zurzeit haben wir tatsächlich gar nicht so viele Katzen, was auch mal schön ist, weil ganz oft haben wir sehr viele Katzen, was auch immer sehr viel Arbeit bedeutet. Aber im Moment hält sie es in Grenzen.
3: Das ist eine schöne.
1: Ja, genau. Hier sind mehrere Zimmer. Hier sind die Katzen drin. Die haben alle einen Auslauf nach draußen. Also wir haben alle eine Terrasse sozusagen an ihrem Zimmer dran. Mit den Kratzkörben drin. Die haben ihr Futter drin, ihre Katzentoiletten. Also alles, was man als Katze braucht.
2: Ich hab's hier.
1: Ja, wir versuchen es den Tieren so schön wie möglich zu machen. Und ganz hinten ist auch die Krankenstation. Das ist auch nochmal ein extra Zimmer. Damit die Tiere, die krank sind, von den anderen Tieren getrennt sind dann auch. Und die müssen jetzt noch behandelt werden. Die haben Darmparasiten und die müssen erst behandelt werden, weil wenn wir die jetzt im Zimmer stecken würden zu den anderen Katzen, haben alle Katzen die Darmparasiten. Genau. Und deswegen müssen die jetzt ein paar Tage oder Wochen, je nachdem wie lange es dauert, auf der Krankenstation sitzen, in den Boxen. Da ist zwar ein bisschen enger, aber
2: ich guck das
1: die paar
2: immer.
1: Tage schaffen sie.
2: Ich guck das immer. Hier ist ja nur meine Oma, die guckt das so gern. Und da habe ich gesagt,
4: ach,
2: meine Oma
4: guckt das auch ganz
2: so
4: klar
2: gern.
4: Schön.
2: Ja, so schön.
4: Ganz klar, also klettert schon.
1: Ja, ja, genau. Die sind auch sehr kuschelig. Die wollen die sehr gerne kuscheln.
5: Warum heißt das denn Zimmer?
1: Ja, wie würden wir es denn sonst nennen, das Zimmer? Es sind ja Zimmer.
5: Ja.
1: Es ist ja wie in einem Wohnhaus mit einzelnen Zimmern. Dann hat ja jeder auch sein eigenes Zimmer. Es gibt ja auch Gemeinschaftszimmer oder so in manchen Wohnhäusern. Und ja, deswegen nennen wir das Zimmer, wo die Katzen wohnen.
2: Genau.
6: Macht Ihnen die Arbeit Spaß?
1: Ja, auf jeden Fall, weil ich mache das ja auch nicht, das ist ja nicht meine Hauptarbeit, also ich mache das ja neben meiner Arbeit. Nach meiner Arbeit sozusagen ehrenamtlich komme ich hierher und mache das mit den Tieren. Gut, dann würde ich sagen, wir gehen einmal weiter, dann sind wir im Katzenhaus, haben wir schon einmal alles gesehen.
2: Ja.
1: Dann würden wir einmal weitergehen, dann zeigen wir euch mal die Ausläufe. Da könnte es jetzt gleich ein bisschen laut werden, wenn die Hunde alle anfangen zu bellen. Das sind unsere Hundeausläufe. Ein Teil der Hundeausläufe. Genau, das hier ist unser Hinterhof. Hier haben wir ein paar Hundeausläufe. Ich denke, wir bleiben am besten hier vorne stehen, sonst versteht mich keiner mehr. Genau. Die Hunde machen jetzt natürlich Krach, weil ihr alle fremd seid. Ja, wir kennen euch alle nicht und deswegen machen sie jetzt ein bisschen Krach hier. Aber hier haben wir einmal vier Hundeausläufe, wo unsere Hunde, während wir hier sind, dann auch sein können. Manche sitzen alleine, manche sitzen auch zusammen. Je nach Verträglichkeit. Genau. Das wäre hier der hintere Auslaufbereich. Dann können wir einmal schon weitergehen, wieder zur Tour.
2: Und die Frage jetzt gleich.
0: Wird das alles, ist das alles so eine ehrenamtliche Arbeit jetzt? Alles ehrenamtlich oder beruflich? Wird das beruflich gemacht alles?
1: Also wir haben 7 festangestellte Mitarbeiter, die vormittags immer hier sind. Nachmittags sind auch 1 bis 2 da und der Rest ist ehrenamtlich abgedeckt. Also alle Gassigänger sind ehrenamtlich, auch viele hier im Katzenhaus, die ältere Dame, die ist ehrenamtlich da. Also ja, die meisten ehrenamtlich dann nachmittags, vormittags. Wenn man arbeiten muss, kann man ja vormittags hier wenig ehrenamtlich machen, dann haben wir festangestellte Mitarbeiter. Genau.
5: Wie viele Tiere werden denn jährlich vermittelt?
1: Oh je, das ist eine gute Frage. Im letzten Jahr haben wir über 300 Tiere vermittelt. Ja,
3: Also das waren an die 70 Hunde und 130 Katzen und dann noch Kleintiere. Also ja, insgesamt knapp 500 Tiere aufgenommen im letzten Jahr im Tierheim. Ja.
5: Ja.
3: Genau. Ein Teil ist vermittelt, ein Teil ist leider verstorben, wie das auch immer ist. Ja. Und ein Teil wieder zurückgegangen als Freigänger, gerade bei den Katzen. Und auch wieder zurück an die Besitzer, wenn es irgendwelche Fundhunde oder Fundkatzen waren. Ja, und ein kleiner Teil ist noch hier. Aber sehr kleiner zurzeit, ja, zum Glück. Genau.
5: Ja. Ja.
3: Gut, dann gehen wir einmal weiter, würde ich sagen.
4: Ja.
7: Nicht vermittelt werden konnten, die bleiben ja, also bis sie alt dann sterben.
3: Genau, die bleiben so lange bei uns, bis sie entweder vermittelt werden oder sterben. Genau, hier haben wir einmal unsere Futterküche. Da haben wir einmal ganz viele Futtertonnen, wo unterschiedliches Futter drin ist.
5: Oh, da habt ihr aber viel.
3: So allgemeines Futter oder auch für Tiere, für manche Hunde, die halt besonderes Futter benötigen, wegen Allergien oder so, was wir ja schon hatten. Genau, das ist hier und dann gibt es morgens und abends jeweils Futter.
5: Gibt es noch Tiere, die schwer vermittelbar sind?
3: Ja, auf jeden Fall. Also gerade im Hundebereich haben wir das auf jeden Fall. Wenn jetzt Hunde vielleicht schon mal gebissen haben oder so, dann sind sie schwerer zu vermitteln. Oder wenn man ältere Tiere hat und die krank sind, dann sind die auch schwerer zu vermitteln als junge Hunde, die gesund sind und lieb sind mit den Menschen. Genau. Und bei Katzen haben wir das auch. Gerade so Katzen, die sich so gar nicht zeigen, weil sie Angst vor Menschen haben, die werden halt auch ganz schwierig vermittelt. Ne? Katzen, die ankommen und gleich kuscheln, haben natürlich bessere Chancen.
7: Ne?
3: Ja, das ist jeden Tag viel Arbeit. Deswegen brauchen wir auch so viele Helferinnen und Helfer. So, dann können wir noch einmal weitergehen. Dann gucken wir jetzt mal bei den Hundehäusern. Das ist da, wo unsere Hunde wohnen, wenn sie nachts alleine hier sind oder auch über Mittag, wenn hier keiner ist. Davon haben wir insgesamt 3 Hundehäuser. Ein Hundehaus davon ist auch eine Quarantäne, wo auch wieder die Hunde hinkommen, die zu uns neu kommen und wieder tierärztlich untersucht werden, geimpft werden und so weiter. Und dann kommen sie in eins der anderen Hundehäuser. Hier hat jeder Hund seinen eigenen Zwinger. Einige mit einer Klappe zu einem Auslauf nach draußen. Manchmal haben auch Hunde einfach nur einen Maulkorb auf, weil sie draußen alles Mögliche fressen. Und dann einfach zum Selbstschutz der Hunde, dass die Hunde nichts draußen fressen, keine Giftköder oder sowas, haben auch viele Hunde einen Maulkorb auf. Also Maulkorb heißt nicht immer was Schlimmes, was von dem Hund ausgeht.
5: Später erst mal.
3: Ja, ich weiß recht. Das meinst du auch, ne? Genau.
7: Der Welt ist der Hund erregt, ne? Der Hund ist erregt.
3: Er schimpft jetzt halt auch wieder, das ist hier sein Zimmer und wir stehen alle davor. Und die meisten kennt er gar nicht. Da schimpft er mal ein bisschen.
5: Da heißt der Mann, ist halt Ruhe zu haben.
3: Ja, genau. So ungefähr.
5: Weil er jetzt...
7: Wir sind in sein Revier eingedrungen praktisch.
3: Ja, das genau, wir sind in sein Revier eingedrungen.
7: Seine,
3: ja.
7: Seinen Bereich und das deswegen ärgert er sich jetzt mal. Ärgert sich ein bisschen.
3: Ja, genau. Gut, dann gehen wir nochmal weiter. Dann haben wir hier noch unser Kleintierzimmer, wo momentan keine Kleintiere sind, weil wir gerade keine haben im Tierheim. Da haben wir dann, hier gehen wir auch gleich mal hier nochmal rein. Hier haben wir dann so eine Trennwand, die können wir dann zumachen und dann kann man da die kleinen Tiere hinsetzen, dass die Kaninchen oder Meerschweinchen oder so dann auf dem Boden laufen können. Genau.
5: Ja.
3: Aber zurzeit haben wir keine.
5: Nee, das stimmt.
3: Genau.
5: Ja.
7: Wie das ganze Spielzeug für die Hunde, für die Katzen.
3: Genau, hier ist auch so ein bisschen Umkleide und
4: Lager.
5: Genau. Man hat da aber viel zu tun, ne?
3: Ja. Genau, hier vorne ist dann noch die Hunde-Quarantäne, wo dann auch wie bei den Katzen in der Quarantäne erstmal die Hunde hinkommen, die
5: nicht hören?
3: Nee, die neu hier reinkommen, die erst untersucht werden, wieder tierärztlich, bevor die zu den anderen Hunden kommen. Alles leer zurzeit.
8: Jetzt habe ich eine Frage. Welche Rasse haben eure Hunde?
3: Oh, das ist ganz unterschiedlich. Wir haben Schäferhunde bei uns, wir haben einen Dogo Argentino bei uns, das ist unser Aslan, der ist ganz groß, großer Weißer. Aber ich glaube, der ist gerade spazieren. Genau. Und ansonsten haben wir Mischlinge bei uns, ein paar Pinscher. Also es ist immer ganz, ganz unterschiedlich.
5: Bei den Katzen ist es auch unterschiedlich, oder?
3: Bei den Katzen ist es auch unterschiedlich. Meistens sind es Hauskatzen, die halt so überall bei uns rumlaufen. Manchmal haben wir aber auch Rassekatzen. Bengalen hatten wir schon, britisch kurzer. Also auch da gibt es manchmal dann auch Rassekatzen. Genau. Ja.
0: Ich habe auch mal eine Frage nochmal. Haben Sie auch hier diese japanischen Hunde, Shiba Inu oder sowas? Diese
3: Shiba Inu hatten wir tatsächlich auch mal, ja. Mhm. Aber jetzt zurzeit nicht.
0: Ja.
3: Genau. Also ich glaube, wir hatten schon einiges an Rassen hier bei uns auch. Oder halt Mischlinge der Rassen, das ist ja dann immer... Mhm. Meistens sind es Mischlinge, die wir hier haben. Reinrassige sind eher selten, tatsächlich.
8: Mhm. Mir fällt nur gerade was ein, wie oft werden eure Tiere versorgt?
3: Die Tiere werden jeden Morgen versorgt und jeden Abend. Das heißt, morgens ab 7 ist jemand hier und dann kriegen die Futter, werden rausgelassen, gehen Gassi. Über Mittag sind sie dann von 12 bis 16 Uhr sind sie dann alleine hier und dann kommt wieder jemand und dann werden sie wieder gefüttert, gehen Gassi. Ja. Ja. Gut, dann gehen wir einmal nach vorne raus.
4: Ja.
3: Gut, hier vorne haben wir jetzt noch mal ein paar Ausläufe für die Hunde. Da hinten 3 und hier noch 2. Ja, ansonsten haben wir hier vorne noch unsere Polizeibox. Das ist vielleicht noch mal ganz interessant, wenn die Polizei Fundtiere hat, die außerhalb unserer Öffnungszeiten gefunden werden, dann hat sie einen Schlüssel und kann in die Polizeibox und dann können die Tiere dort unterbringen. Da ist ein Zwinger für einen Hund und da sind auch 2 Boxen für Katzen. Und ja, dann hat die Polizei den Schlüssel, bringt die da rein und hinterlässt uns dann eine Nachricht. Und bei uns ist es so, der erste Gang morgens und der erste Gang nachmittags immer gucken, ist in der Polizeibox irgendwas. Hier vorne, genau, ach, da wo Notfälle draufsteht, genau.
4: Ah, okay.
3: Da ist es. Genau, die können dann seitlich rein, die Polizei, und dann können die Tiere dann da unterbringen, wenn wir halt nicht da sind, weil nachts ist hier keiner und über Mittag halt auch nicht. Genau.
5: Und die Tiere werden ja auch alle geschippt, praktisch.
3: Ja, also hier bei uns, wenn die Tiere kastriert werden, werden sie auch gechippt. Und wenn wir Tiere vermitteln, haben wir auch in unseren Verträgen drin stehen, dass wir als Service sozusagen die Tiere auch registrieren, weil nicht nur chippen ist wichtig, sondern auch registrieren, weil dann ist nämlich das Tier auf den Namen des Besitzers registriert und wenn es verloren geht, kann jedes Tierheim und jeder Tierarzt mit einem Lesegerät die Chips auslesen und dann kommen die Tiere ganz schnell wieder zu ihren Besitzern. Aber es ist wichtig, dass man sich registriert. Ist auch alles kostenlos. Genau. Ja, das war es an sich jetzt so führungsmäßig. An sich haben wir jetzt alles gesehen im Tierheim.
0: Ja.

0: Wir sind die FD-Radio-Crew und wir waren für Sie im Tier im Eschwege. Jeder, der ein Tier zu Hause hat, weiß, wie es aufwendig die Pflege und die Fütterung sind und welche Verantwortung das bedeutet. Nach der Führung mit Frau Kral durch das Tierheim haben wir deshalb mit Melanie gesprochen. Sie ist hauptamtlich Tierpflegerin im Katzenhaus.
1: Wie heißen Sie?
2: Ich bin die Melanie.
3: Was machen Sie hier und welche Aufgaben hast du?
2: Also hauptsächlich bin ich im Katzenhaus tätig, kümmere mich da um die Katzen, mache die Räume sauber, was halt da so anfällt, ist halt jeden Tag anders.
1: Macht Ihnen das Spaß?
2: Das macht mir auf jeden Fall viel Spaß, ja. Also ist ein Traumjob, würde ich sagen, also für mich persönlich. Ich bin hier fest angestellt und bin jetzt seit fast 4 Jahren hier. Genau.
4: Was ist das Besondere an dem Beruf? Was muss man können als Tierpfleger?
2: Also ich würde sagen, man muss halt sehr tierlieb sein. Also man sollte schon gut mit den Tieren umgehen können. Das Besondere ist, es gibt einem halt sehr viel, ne? Also die Tiere geben einem viel zurück. Und man lernt ja auch viele unterschiedliche Tiere kennen. Ist sehr abwechslungsreich. Genau.
0: Gibt es einen Tierart, den Sie lieber mögen als andere Tiere?
2: Also ich würde schon sagen, dass ich so ein Katzenmensch bin, eher als Hunde. Also ich mag eigentlich alle Tiere, aber wenn ich mich jetzt entscheiden muss, dann eher die Katzen.
5: Haben die Tiere unterschiedliche Charaktere?
2: Also ich würde sagen, das ist wie bei Menschen. Also jedes Tier hat einen anderen Charakter. Es gibt die, die ruhiger sind, es gibt die, die aufgeschlossener sind. Ne? Manche sind halt sehr scheu, andere spielen total gern. Also das ist total unterschiedlich, wie bei Menschen auch.
1: Wie finden Sie die Namen für die Tiere?
2: Also eigentlich geben wir die Namen auf jeden Fall meistens. Ist es dann so, dass wir halt, also ich habe persönlich eine Liste auf dem Handy, wo so ein paar Namen draufstehen. Ja, wir googeln dann halt auch einfach, ne, kommt dann auch immer so ein bisschen aufs Aussehen an, was passt da gut. Also wir haben sehr sehr vielfältig hier, was die Namen angeht. Wir hatten schon viel Lustiges. Ja.
6: Was ist für Erinnerungen, die Namen? Lustige Tiere?
2: Wir hatten tatsächlich mal einen Kater hier, der hieß Tigerflöckchen. Das fand ich ganz lustig. Also das war ein kleines Mädchen, das ihn so benannt hat. Und der Name ist dann auch so geblieben. Das war ganz witzig eigentlich.
1: Tigerflöckchen?
2: Ja.
4: Was fressen die Tiere so?
2: Also bei den Katzen ist es so, dass sie halt immer Trockenfutter zur Verfügung haben. Das steht immer da. Da kommt es halt immer drauf an. Also wir haben jetzt nicht eine feste Sorte, die wir verfüttern. Das ist ja immer, was gespendet wird. Das kriegen sie dann auch. Genau, und dann kriegen sie dann morgens und abends auch nochmal Nassfutter. Das ist aber auch, also je nachdem, was halt da ist.
0: Was ist schwierig an Ihrer Arbeit?
2: Also ich würde sagen, wenn man sich so ein bisschen an die Tiere gewöhnt hat und sie dann nach Hause gehen, ist das schon manchmal echt hart. Oder halt natürlich, wenn sie dann krank werden oder versterben im schlimmsten Fall, sage ich jetzt so. Das ist dann natürlich immer eine Sache, die schon weh tut. Ja.
3: Was macht dir besonders viel Spaß?
2: Natürlich die Katzen zu streicheln, mit denen zu kuscheln, zu spielen oder was halt auch immer sehr, sehr schönes ist, wenn wir halt Babys haben. Ne? Das ist natürlich dann auch immer so ein bisschen ein Highlight, würde ich sagen.
5: Wie lange bleiben die Tiere im Durchschnitt im Tierheim?
2: Es ist immer relativ abhängig davon, wie zugänglich die Tiere sind, sage ich mal. Also wenn wir jetzt Katzen haben, die halt sehr lieb sind, dann sind die natürlich auch schnell weg. Aber wir haben auch manchmal, wenn sie halt sehr scheu sind, sind sie auch manchmal schon ein paar Jahre hier. Das gibt's schon auch.
1: Wer kümmert sich um die Tiere, wenn sie krank sind?
2: Also zum Glück mache ich das ja hier nicht ganz alleine. Wir haben immer jemanden, der dann halt da ist. Also wir haben genug Mitarbeiter hier oder auch Ehrenamtliche, die dann halt da sind und die Tiere versorgen können.
1: Was machen Sie denn, wenn Tiere ankommen, die traumatisiert sind, eine seelische Erkrankung haben oder schwer misshandelt wurden. Was machen Sie mit den Tieren dann als erstes dann?
2: Ja, also wir versuchen ja schon, auf jedes Tier bestmöglich einzugehen, zu gucken, was das Tier halt braucht. Medizinisch werden die ja sowieso immer dann erstmal abgecheckt vom Tierarzt und dann ja einfach gucken, dass man dem Tier halt das so ein bisschen gibt, was es halt in dem Moment am besten braucht. Wenn es Ruhe ist, dann ja.
0: Wie gehen Sie mit Tieren um, die vermittelt wurden und leider wieder zurückgegeben wurden?
2: Dann schaut man natürlich erstmal nach den Gründen, warum kam das Tier jetzt zurück. Gibt ja zum Beispiel auch oft Katzen, die sich vielleicht dann mit der Zweitkatze einfach dann im neuen Zuhause vielleicht nicht vertragen haben. Da schaut man dann, dass sie dann eher vermittelt wird in einen Haushalt, wo halt noch kein Tier ist. Genau, halt einfach die Ursachen so ein bisschen beachten und dann es nochmal neu versuchen, ne?
4: Was sind Ihre schönsten Erinnerungen oder schönsten Erlebnisse?
2: Das ist eine ziemlich schwierige Frage, aber ich würde sagen, wenn man jetzt so eine schwangere Mutti hat zum Beispiel und hat die halt schon die ganze Zeit betreut in der Schwangerschaft und dann die Babys kommen und alle sind wohlauf, das ist schon immer sehr schön, würde ich das so nennen.
0: Können Sie auch Tiere mit nach Hause nehmen oder haben Sie eine Partnerschaft für ein Tier?
2: Also bei den Katzen ist das jetzt nicht so üblich, dass wir da welche mit nach Hause nehmen, außer es ist halt wirklich jetzt ein kleines Baby, was mit Flasche gefüttert werden muss oder so. Bei den Hunden, so die Stammleute, die halt immer mit den Hunden Gassi gehen, da geht dann auch schon mal ein Hund mit nach Hause, so für einen Tagesausflug oder so, aber bei den Katzen jetzt nicht. Genau.
0: Werden die kleineren und jüngere Tiere mehr zuerst vermittelt als die älteren?
2: Ich denke schon, dass man das auf jeden Fall so sagen kann. Also die kleinen Katzen sind immer sehr schnell vermittelt, das ist schon so, ja.
1: Gibt es Tiere, die schwerer zu vermitteln sind?
2: Ja, auf jeden Fall die sehr scheuen Tiere, das kann man sagen. Dann, ja, schwarze Katzen ist schon auch manchmal ein Problem. Und halt Tiere, die vielleicht halt auch schon älter sind, Vorerkrankungen haben, Medikamente dann vielleicht brauchen, das ist dann halt auch schon manchmal schwierig, ja.
3: Wie bist du Tierpflegerin geworden?
2: Also ich wollte das eigentlich schon immer was mit Tieren machen, schon seit ich ein Kind war. Und dann bin ich tatsächlich eigentlich relativ zufällig über die Volkshochschule hierher gekommen. Und seitdem bin ich dann hier geblieben.
1: Gibt es in den Zellen zum Beispiel, unter den Tieren zum Beispiel Machtkämpfe oder Revierkämpfe zum Beispiel oder zum Beispiel bei Hunden zum Beispiel?
2: Für die Hunde kann ich das jetzt nicht so genau beantworten, aber die haben ja eigentlich so eher ihre einzelnen Zwinger hier. Bei den Katzen ist es schon so, wenn eine neue Katze in ein Zimmer kommt, dann müssen die das natürlich dann schon erstmal so für sich neu ausmachen. Aber meistens läuft das relativ problemlos, weil wir das ja auch so ein bisschen sortieren, wie die sich verstehen können.
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0: lustiges Lied.
1: Das Eschwege Tierheim wird von einem Verein getragen. Es arbeiten festgestellte Mitarbeiter dort auch Ehrenamtliche und solche, so ich einen ehrenamtlichen Helfer lernen wir jetzt kennen. Annabelle ist Gassigängerin. Sie kommt regelmäßig nach der Arbeit ins Tierheim und geht damit einen oder mehrere Hunde spazieren. Eine wichtige Aufgabe, die angestellte Mitarbeiter gar nicht so leisten können.
2: Wie heißen Sie?
3: Also ich heiße Annabelle.
1: Welche Arbeit sind Sie tätig in Tierheim Eschwege?
3: Also ich bin ehrenamtliche Gassigängerin und wenn ich dann nach der Arbeit hierher komme, dann gucke ich, welcher Hund noch da ist, mit dem ich Gassi gehen kann und ziehe mir den an und gehe mit dem raus. Genau, und wenn ich von der Gassirunde zurückkomme, wird er wieder ausgezogen, also Geschirr und Halsband aus und Maulkorb zum Beispiel und gefüttert.
4: Warum braucht es Gassigänger?
3: Gassigänger braucht es, damit die Hunde ihren täglichen Auslauf bekommen, weil auch ein Privathund zu Hause zum Beispiel hat ja seine täglichen Gassi-Runden und die Hunde hier möchten auch gerne Gassi gehen und weil die Mitarbeiter das alleine gar nicht stemmen können, ist es immer wichtig, dass man Ehrenamtliche hat, die das mitmachen.
2: Mit welchen Tieren gehen Sie raus?
3: Genau, also ich habe immer so, sag ich mal, schon einen bestimmten Hund, mit dem ich immer rausgehe. Wenn der aber schon unterwegs ist, dann nehme ich auch einen anderen. Also ich bin da flexibel.
2: Wie oft machen Sie das?
3: Also ich komme so 5 bis 6 Mal die Woche hierher und mache das.
2: Gehen Sie alleine oder auch mal in der Gruppe?
3: Das kommt immer ein bisschen drauf an. Also wenn wir mehrere sind und die Hunde verträglich miteinander, dann gehen wir gerne in der Gruppe, weil das den Hunden auch immer hilft, sich aneinander zu gewöhnen und gut in der Gruppe laufen zu können. Wenn aber kein anderer da ist, gehe ich auch alleine.
2: Wie läuft so ein Spaziergang ab? Lernen die Tiere daraus was?
3: Das ist auch immer ein bisschen unterschiedlich. Also es gibt ja Hunde, die schon vieles können, auch gut an der Leine laufen. Da müssen wir dann oft nicht so viel machen. Aber wenn ein Hund zum Beispiel noch sehr zieht, versuchen wir schon, das so ein bisschen in den Griff zu bekommen und dem anzugewöhnen, dass man besser nah bei einem läuft, damit es für einen selbst nicht so anstrengend wird. Wir üben auch mal Sitz oder Platz mit denen oder Pfötchen, je nachdem, wie die Zeit es zulässt. Wir gehen auch mal mit ihnen an den See nach hinten, damit sie mal ins Wasser können im Sommer. Genau, immer unterschiedlich, je nach Hund.
5: Was gefällt Ihnen im Gassigehen?
3: Mir gefällt am Gassigehen erstmal der Kontakt mit den Hunden, weil ich Hunde sehr gern habe, mir aber zu Hause keinen eigenen halten kann. Mir gefällt aber auch die frische Luft, dass die Bewegung nach der Arbeit einfach mal rauszukommen.
2: Was ist manchmal schwierig?
3: Genau, also schwierig ist manchmal, wenn man Hundebegegnungen hat, also wenn nicht jeder Hund ist mit jedem verträglich und dann kann es schon mal schwer werden, den Hund halten zu können und so. Und dann ist es immer so ein bisschen, immer eine spezielle Situation. Genau.
2: Wie würden Sie andere dafür überzeugen, Gassigängerin zu werden?
3: Ich würde Ihnen erstmal erzählen, wie toll das hier ist. Also mit den Hunden, die Arbeit, die Hunde im Allgemeinen, aber auch die Menschen hier. Es ist immer ein sehr freundlicher Umgangston. Und also einfach, dass es Spaß macht, rauszukommen und mit den Hunden was zu unternehmen.
1: Wenn eure Tiere so andere Familie kommen, sind die dann auch traurig?
3: Das kommt immer so ein bisschen drauf an, welche Bindung man zu dem Hund hat. Also wenn man viel Zeit mit ihm verbracht hat und oft sucht sich ja der Hund so ein bisschen den Menschen aus und sich der Hund einen ausgesucht hat, dann fällt es schon mal schwer. Aber man freut sich natürlich überwiegend darüber, dass er ein neues Zuhause bekommt und hoffentlich sein für immer Zuhause. Genau, und wenn man nicht so viel mit dem Hund zu tun hat, dann freut man sich einfach nur.
4: Gehorchen die Hunde auch beim Gassigehen?
3: Also auch da kommt es immer auf den Hund drauf an. Gerade bei Hundebegegnungen ist es natürlich ein bisschen schwierig, aber an sich haben wir ja viel mit den Hunden zu tun, wer jetzt regelmäßig hier ist. Und dann funktioniert das immer sehr gut, dass die gehorchen, ja.
5: Wir haben hier vorhin einen Seehund namens Rex getroffen, der hat sich an der Pfote verletzt. Wobei hat er sich denn diese Verletzung zugezogen?
3: Der Rex hatte einen Tumor an seiner Pfote, also zwischen den Zehen, und der musste ihm entfernt werden. Und da deswegen hat er, sage ich mal, noch die Verletzung, weil das noch verheilen muss.
1: Wie lange arbeiten Sie hier in Tierheim Eschwege?
3: Dieses Jahr bin ich schon seit 8 Jahren hier mit dabei. Am Anfang eher so nur 1-2 Mal die Woche und inzwischen, wie gesagt, so 5-6 Mal die Woche seit so 3-4 Jahren. Genau.

0: hör mir nochmal Sandra Ra. Die ist die erste Vorsitzende fürs Tierheim. Eschwege. Umgebung. Wir erfahren, was es da für Tiere gibt. Wie man ein Tier adoptieren kann. Wie wir den Tieren alle helfen können.
1: Wie heißen Sie?
2: Ich bin Sandra.
1: Was ist Ihr Job hier?
2: Ich bin die erste Vorsitzende vom Tierschutzverein.
1: Wie ist das Tierheim organisiert?
2: Also wir sind ein Tierschutzverein, der Tierschutzverein Eschwege und Umgegend e.V. Und wir haben ein angeschlossenes Tierheim. Das heißt, der Tierschutzverein betreibt das Tierheim. Der Verein hat einen Vorstand, da sind 8 Vorstandsmitglieder drin und die regeln das Geschäftliche. Und dann haben wir eine Tierheimleitung, die regelt den Alltag hier vor Ort.
3: Was genau sind Ihre Aufgaben?
2: Also ich kümmere mich viel um geschäftliche Aufgaben, also so viel um Schriftliches und so, was wir satzungsmäßig machen müssen. Und ansonsten, wenn ich hier vor Ort bin, gehe ich ans Telefon, wenn das klingelt, und beantworte Anfragen telefonisch oder E-Mails. Ansonsten, wenn es mal Zeit bleibt, gehe ich auch mal mit dem Hund Gassi oder wir treten halt ein, wenn jemand krank ist oder verhindert, dass wir dann für die Pfleger einmal eintreten und die Tiere versorgen, sowohl im Katzenhaus als auch im Hundehaus, also von allen ein bisschen.
3: Wie lange machen Sie das schon?
2: Also ehrenamtlich tätig bin ich seit 2013 hier im Tierheim und die erste Vorsitzende bin ich seit letztem Jahr.
4: Warum haben Sie sich fürs Arbeiten mit Tieren entschieden?
2: Weil ich schon von klein auf immer Tiere hatte auch und sehr tierlieb bin und angefangen hat das Ganze, dass wir uns hier eine Katze adoptiert haben aus dem Tierheim und dann haben wir uns überlegt, okay, man könnte ja noch mehr machen und mal Gassi gehen. Ja, und dann hat sich das so weiterentwickelt und es ist ja dann auch ehrenamtlich, das heißt neben meinem anderen Job, und es ist eine sehr schöne Abwechslung zum Büroalltag. Man hat einfach mit den Tieren zu tun und Tiere sind die besseren Menschen und das ist immer noch mal, man kommt runter abends.
5: Ist es günstig, einen Zehhund in der Wohnung zu halten oder besser im Zwinger?
2: Also Zwingerhaltung ist auch nicht mehr erlaubt vom Tierschutzgesetz her. Also es ist immer schöner, das Tier mit im Haus zu halten. Ein Schäferhund in der Wohnung ist vielleicht ein bisschen eng, je nachdem wie groß die Wohnung ist. Wenn man eine große Wohnung hat, geht es auch. Ein Haus wäre schöner, aber er sollte schon Familienanschluss haben, so einen Hund, und auch mit dabei sein und nicht irgendwo draußen im Zwinger.
3: Wie finanziert das Tierheim?
2: Also wir bekommen von den Gemeinden aus dem Werra-Meißner-Kreis, mit denen haben wir Fundtierverträge, so nennt sich das. Und dort bekommen wir jährlich 50 Cent pro Einwohner als Fundtierkostenpauschale. Aber zum größten Teil, weil das kann man sich ja ausrechnen, bei den Einwohnern, die wir im Werra-Meißner-Kreis haben, ist das nicht sehr viel Geld, was da zusammenkommt. Und zum größten Teil finanzieren wir uns tatsächlich über Spenden. Also ob das Futterspenden sind oder Sachspenden oder Geldspenden.

0: Spendenboxen stehen, wo man dann auch einfach mal spontan beim Einkaufen was mitkaufen kann und dort einfach hinterlegen kann. Und die werden dann von uns regelmäßig geleert.
1: Wie viele Tiere können hier leben?
0: Also maximal würde ich sagen 30 Hunde und bei den Katzen so 80 maximal. Also dann ist es schon sehr eng.
2: Welche Tiere können hier leben?
0: Also bei uns können sogenannte Haustiere leben. Das heißt Hunde und Katzen, Kleintiere, wozu Kaninchen gehören, Meerschweinchen, Hamster, Mäuse, Ratten und auch allerlei Vögel. Also wir können alles bei uns aufnehmen, wobei manche nur zeitweise. Also gerade bei Vögeln haben wir jetzt nicht so die Unterbringungsmöglichkeiten hier bei uns im Tierheim. Da haben wir aber sehr schöne Pflegestellen, die auch dann so Fundvögel für uns dann einfach aufnehmen, weil meistens tatsächlich kein Besitzer gefunden wird bei Vögeln. Und auch Ratten und Mäuse ist auch temporär, also eher nur zeitlich begrenzt, dass wir die aufnehmen können tatsächlich.
2: Wo kommen die Tiere?
0: Das ist ganz unterschiedlich. Wir haben hier bei uns relativ viele Fundtiere, die gefunden werden draußen irgendwo und dann hier bei uns abgegeben werden. Wir haben aber auch Abgabetiere, wo sich bei den Besitzern von den Tieren die Lebensumstände ändern, die vielleicht älter werden oder krank werden, ins Pflegeheim ziehen müssen und ihre Tiere nicht mitnehmen können oder so. Oder manche auch umziehen und ihre Tiere nicht mitnehmen können. Ja, so das sind so die Orte, wo die Tiere herkommen. Also aus den Familien oder halt gefunden.
2: Wie viel Futter wird hier am Tag so verbraucht?
0: Das ist ganz unterschiedlich, wie viele Tiere wir zurzeit da haben. So für einen Hund, der so mittelgroß ist, würde ich schätzen, dass man so 2 Becher Futter, Trockenfutter am Tag verbraucht und eine halbe Dose Nassfutter. Und bei Katzen würde ich auch pro Katze so eine halbe Dose Nassfutter und so kleine Schälchen Trockenfutter sagen. Und dann so in Kilo kann ich es nicht sagen.
3: Warum ist es so wichtig, dass es Tierheime gibt?
0: Ja, das ist eine sehr gute Frage. Warum ist es wichtig, dass es Tierheime gibt? Wir sind ja sozusagen eine Auffangstation für die Tiere, die nicht gewollt sind oder die nie vielleicht jemanden hatten, der sie wollte oder wo sie gelebt haben und die dann hier umsorgt werden und vielleicht doch noch die Chance haben auf ein schönes Zuhause. Und ich denke, wenn es keine Tierheime gäbe, gäbe es ziemlich viele Tiere, die nicht gut gehalten werden, die dann vielleicht auch misshandelt werden oder schlecht gefüttert, vielleicht nur in einem dunklen Raum sitzen oder nur draußen irgendwo sitzen. Und ja, oder auch ziemlich viele herrenlose Tiere, die draußen rumlaufen. Irgendwelche streunende Hunde und Katzen. Und ja, also es wäre dann auf jeden Fall draußen nicht so harmonisch, denke ich.
2: Arbeiten Sie mit Tierauslandsorganisationen zusammen?
0: Da haben wir tatsächlich, da gibt es, an sich ist es keine Tierauslandsorganisation. Es ist ein deutsches Tierheim, das ein deutscher Tierschutzverein, das ein Tierheim in Rumänien betreibt. Die Smeura, das größte Tierheim in Rumänien. Der Tierschutzverein sitzt in Dettenhausen und die haben ursprünglich in Rumänien die Hunde, die freilaufend waren, eingefangen, kastriert und wieder ausgesetzt. In Rumänien gab es dann vor ein paar Jahren ein neues Gesetz, dass Hunde, die eingefangen werden und in sogenannte Tötungsstationen gebracht werden, wenn die nach 14 Tagen nicht abgeholt werden, dass sie dann getötet werden. Und damit machen ziemlich viele Menschen ziemlich viel Geld, weil es dann für jedes Tier eine Prämie gibt. Und jetzt kann dieser Tierschutzverein die Hunde, die sie aufnehmen und kastrieren, nicht mehr wieder raussetzen, weil dann der Nächste das Tier wegfängt und es dann wieder irgendwo landet. Und wenn wir hier tatsächlich Platz haben bei uns und auch sagen können, okay, es ist jetzt kein anderer Hund, der hier vor Ort irgendwie Hilfe braucht von uns, dann nehmen wir auch mal Hunde aus der Smeura auf über den Deutschen Tierschutzverein und vermitteln die dann.
2: Ihnen helfen. Wie können unsere Hörer ihm helfen?

0: helfen?
1: Also Hilfe brauchen wir immer, ehrenamtliche Hilfe, darüber freuen wir uns auf jeden Fall immer, sei es Gassi gehen oder auch mal einfach Katzen streicheln oder irgendwas. Natürlich Geld spenden, Futter spenden, gerne auch Mitglied werden bei uns als tierfreundlicher Mensch. Und ja, das ist so das, womit uns jeder mit kleinem Aufwand helfen kann.
2: Wann sind die Öffnungszeiten? Wann darf man die Tiere besuchen?
1: Also wir sind täglich von 8 bis 12 und von 16 bis 18 Uhr hier. Unsere Tiere besuchen kann man, wenn man an einem Tier interessiert ist, über einen Termin, weil wir uns gerne Zeit nehmen möchten für die Interessenten der Tiere. Zum Gassi gehen kann man kommen vormittags ab 10 und nachmittags ab 16 Uhr. Da muss man sich auch nicht vorher anmelden. Beim ersten Mal muss man einen kleinen Fragebogen ausfüllen, wo man so ein paar Daten von sich angeben muss und bekommt einen Infozettel mit den Sachen, die man beim Spaziergang machen darf und die man nicht machen sollte. Und dann kann man mit den Hunden Gassi gehen.
3: Wie werden die Tiere denn ausgesucht für die Gassigänger?
1: Also unsere Pfleger kennen die Hunde ziemlich gut und wissen, wie sie sich so verhalten draußen auch. Und wenn die Gassigänger kommen und sagen, sie haben noch keine Hundeerfahrung, dann gibt es die netten, leicht händelbaren Hunde und die ganzen schweren Kaliber, die sind tatsächlich auch nur für unsere Stammehrenamtlichen zum Rausgehen. Also da wird dann schon einfach geguckt, je nachdem, was die Gassigänger so mitbringen an Erfahrung, da wird dann der Hund danach ausgesucht tatsächlich.
4: Wie läuft das ab, wer jemanden ein Tier adoptieren möchte?
1: Also als erstes, was wir eben schon hatten, am besten einen Termin machen, damit jemand Zeit hat für die Interessenten, um zu schauen, welches Tier am besten passt. Bei den Katzen kann man dann in die jeweiligen Zimmer reingehen und die Katzen einmal kennenlernen und kann gucken, ob jemand kommt oder nicht kommt. Und bei den Hunden kommt einmal jemand mit, der so ein bisschen was über die Hunde erzählt. Die meisten Interessenten bringen ja schon Ansichten mit, wie das Tier sein soll. Und manche haben auch schon online gesehen, welche Tiere für sie interessant wären. Bei den Katzen ist es dann so, das ist relativ problemlos. Dann kann man meistens, wenn man die Katze sich ausgesucht hat, auch schon am gleichen Tag mitnehmen, wenn man das möchte. Bei den Hunden ist es ein bisschen anders, weil Hunde sich ja auch erstmal ein bisschen an die Menschen gewöhnen müssen. Und deswegen muss man da erst so 2-3 Mal Gassi gehen mit dem Hund, den Hund ein bisschen kennenlernen. Dann kann man auch mal einen Probetag machen bei den Hunden. Also kann den Hund morgens bei uns abholen, mit nach Hause nehmen und gucken, wie verhält er sich zu Hause. Bringt ihn abends wieder zurück und ja, kann ihn dann auch irgendwann adoptieren, wenn dann alles passt.
5: Was kostet das Ganze?
1: Also wir haben für jedes Tier eine Schutzgebühr bei uns. Das ist ganz unterschiedlich. Bei den Katzen kommt es darauf an, wie alt sie sind, ob sie kastriert sind, ob sie schon geimpft sind. Da gibt es dann so eine kleine Staffel von 30 Euro bis 120 Euro, je nachdem, bei Kastration und Impfung dann immer, ist halt mehr Schutzgebühr. Und bei den Hunden ist es auch unterschiedlich. Unkastrierte Hunde, da sind wir bei einer Schutzgebühr von 300 Euro. Bei einem kastrierten Rüden haben wir 350 und bei einem kastrierten Weibchen 400 Euro. Also die sind dann aber komplett fertig. Also die sind dann kastriert, geimpft, gechippt. Also einmal das Rundumpaket.
6: Wo ist Ihr Lieblingsplatz im Tierheim?
1: Also ich bin tatsächlich am liebsten irgendwo mittendrin, wenn wir eine Hundegruppe haben, gerne mittendrin im Auslauf, weil es einfach schön ist, Hunde beim Kommunizieren zu beobachten. Und auch in den Katzenhäusern, wenn da einfach mehrere Katzen sind, die miteinander interagieren und sowas, das ist einfach immer am schönsten. Und ganz besonders schön finde ich es tatsächlich, wenn man so nach einem turbulenten Nachmittag, wenn alle gegangen sind und man noch als letztes im Tierheim ist und es ist im Tierheim ganz ruhig. Das ist dann nochmal eine ganz andere Erfahrung und auch immer sehr schön.
0: Gibt es Tierpsychologen oder Tiertherapeuten, wenn die Tiere irgendwas haben?
1: Das haben wir tatsächlich nicht. Also Tierpsychologen oder Therapeuten hatten wir jetzt bei uns noch nicht. Wir hatten jetzt tatsächlich mal zwei Hunde, mit denen wir zu einem Tierphysiologen gefahren sind, weil die ein paar Probleme mit den Gelenken haben. Die wurden da mal untersucht. Für verhaltensauffällige Hunde haben wir tatsächlich eine Trainerin, die auch eine Hundeschule hat hier im Werra-Meißner-Kreis, die sich auch sehr viel mit verhaltensauffälligen Tieren beschäftigt. Die kommt einmal die Woche ehrenamtlich zu uns und kümmert sich um die schwierigeren Hunde oder setzt auch mal Hunde zusammen bei uns, also macht dann Gruppen mit den Hunden. Das ist so, was wir an, also von ihr haben wir die Unterstützung dann auf jeden Fall, genau.
4: Der Tierschutz Tierheim Eschwege 70. Was ist da alles geplant?
1: Also wir haben einen Tag der offenen Tür geplant. Der ist am 27. Juni von 12 bis 16 Uhr. Einen genauen Ablaufplan gibt es noch nicht, aber es gibt auf jeden Fall Führungen durchs Tierheim, Infostände, was zu essen, was zu trinken, was für die Kinder. Ja, also das ist so der Plan bis jetzt.
0: Was wünschen Sie sich für das Tierheim?
1: Also ich wünsche mir, dass wir weiterhin so viele zugewandte Menschen haben, die uns mit Spenden, ehrenamtlicher Mitarbeit und auch nur mit Werbung für uns oder durch die Adoption eines Tieres weiterhin unterstützen und das Tierheim somit auch fortbestehen kann, so wie es jetzt ist.
3: Vielen Dank für das Interview und für die schöne Führung.
1: Sehr gerne.
2: Das war schon unsere Sendung zum Tierheim Eschwege. Wir bedanken uns bei all unseren Gesprächspartnern und natürlich bei den Tieren, die uns einen Nachmittag in ihr Heim auf Zeit ließen. Sie erreichen das Tierheim über die Nummer 05651 1733 täglich, auch am Wochenende von 9 bis 12 Uhr und von 16 bis 18 Uhr. Gassigänger können zwischen 9 und 12 Uhr und von 16 bis 18 Uhr einfach vorbeikommen und bekommen dann einen Hund zugeteilt. Und nun verabschiedet sich die FD Radio Crew für heute von Ihnen. Ich bin Manuel Hauswald und mit mir am Mikrofon waren Lena, Gerd, Nanette, Zosi, Lena und Torben. An der Technik wie immer Torben. Tschüss.
7: Tschüss.
3: Tschüss.
8: Tschüss.
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3: Tschüss.
8: Tschüss.
3: Tschüss.
8: 1, 2, 3.
3: Tschüss.
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6: Salvete amicae et amici. Wir der Lateinkurs aus der Anne-Frank-Schule Eschwege im Jahrgang 7 möchten mit euch eine Rundreise durch das antike Rom starten. Wir, Safrina, Camilla und Lina. Also, ich habe Latein gelernt, weil ich mich mit alten Sprachen beschäftigen möchte. Warum hast du dich eigentlich damit beschäftigt, Camilla?
14: Ich will gerne Jura studieren und in diesem Bereich dann auch später arbeiten. Und du, Lina?
7: Ich wollte seit klein auf immer Ärztin werden, weswegen ich mich entschieden habe, Latein zu wählen. Aber warum hat unsere Lehrerin eigentlich Latein gewählt?
11: Dazu begrüßen wir Sie hier persönlich und können Sie direkt befragen. Warum haben Sie eigentlich Latein gelernt?
14: Meine Eltern haben das damals einfach für mich entschieden. Die dachten wahrscheinlich, ich bin in der Grammatik ganz gut, ich habe mal mathematisches Denken und deswegen haben sie anstatt Französisch Latein für mich gewählt.
11: Und was hat sie so am meisten an Latein gecatcht?
14: Zum einen sicherlich das Geschichtliche, was wir gelernt haben und unsere europäischen Wurzeln, die wir dadurch kennengelernt haben. Und auf der anderen Seite war ich fasziniert von der strukturierten Grammatik.
11: Und Sie unterrichten ich ja heute auch noch.
14: Genau.
11: Was faszinieren Sie an Rom?
14: Mich fasziniert, dass das antike Rom mittendrin im modernen Rom steht.
11: Oh, schwer vorzustellen, aber deswegen fahren wir ja auch in 2 Jahren nach Rom.
14: Genau.
11: Was ist Ihr Lieblingsort in Rom?
14: Ah, da gibt es natürlich viele, viele, viele Orte. Immer wieder faszinierend ist aber, wenn man aus der U-Bahn kommt, wenn man dann direkt vor dem Kolosseum steht. Das ist immer, immer wieder beeindruckend. Und natürlich das Forum Romanum, wenn man direkt auf den Spuren der alten Politiker und Redner wandelt. Das ist natürlich auch immer sehr aufregend.
11: Und welche Art von Latein lernen wir heute noch?
14: Ihr lernt das klassische Latein. Es gibt ja auch noch das Kirchenlatein zum Beispiel. Aber wir lernen wirklich das klassische Latein, was Cäsar und Cicero geschrieben und gesprochen haben.
11: Und ich glaube, die interessanteste Frage, warum ist Latein eine Todessprache?
14: Tja, Latein ist ja die Basissprache von den sogenannten romanischen Sprachen, also Französisch, Spanisch, Italienisch zum Beispiel. Und diese Sprachen haben sich aus dem Lateinischen entwickelt und somit ist das Lateinische immer mehr in den Hintergrund getreten, bis es dann irgendwann halt ausgestorben ist.
11: Und warum lernen wir dann überhaupt Latein?
14: Naja, weil es halt genau diese Basissprache ist und wir dadurch die sprachlichen Strukturen kennenlernen und damit lernt man leichter dann moderne Sprachen.
11: Und für welche Berufe braucht man heute noch Latein?
14: Naja, das meiste, was man, glaube ich, nennt und kennt, ist die Medizin, weil man ja da diese lateinischen Fachbegriffe hat. Und die Juristen müssen auch sich gut im Lateinischen auskennen, weil die ihre Plädoyers ja noch so aufbauen, wie Cicero es damals gemacht hat.
11: Und zum Abschluss noch Ihr Lieblingssatz auf Latein.
14: Ja, da würde ich gerne 2 Zitate nennen. Zum einen natürlich von dem Dichter Horaz, Carpe diem, nutze den Tag. Ich denke, das ist dem einen oder anderen sehr geläufig. Und dann mein Lieblingsgedicht von dem Liebesdichter Catull, Odet amo quarit faciam fortasse requiris. Nescio, sed fieri sentiet et excrucior. Ich glaube, ich übersetze das mal. Ich hasse und ich liebe. Warum ich das tue, fragst du vielleicht. Ich weiß es nicht, aber ich fühle, dass es mir widerfährt und ich leide Qualen.
11: Ein sehr cooler Satz, sage ich mal so. Und gratias ago, michi, plauit. Ich bedanke mich und es hat mir gefallen.
14: Gaudiam erat, es war eine Freude.

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1: Hallo und herzlich willkommen zu unserem kleinen Beitrag über das römische Militär. Ich würde jetzt mal sagen, wir fangen mal an mit Al-Walid.
2: Hallo, ich bin der Al-Walid. Ich habe ein paar Informationen über die Kriege, die Rom damals hatte. Also die wichtigsten Kriege, und ich habe einen Grund, warum die diese Kriege eigentlich gewonnen haben. Und ich habe euch ein bisschen dazu gegeben mit typischen Kommandos. Ich habe 5 typische Kommandos, die halt damals gab. Und ich werde meinen Freunde hier fragen, ob die vielleicht diesen Wörter kennen. Milan, Imran, weißt ihr vielleicht, was Statte bedeutet?
1: Stopp. Stillgestanden?
2: Genau, stillgestanden. Move Mini?
1: Ich glaube, das war Halt.
2: Ruhe durch.
1: Ach so.
2: Bergite?
1: Marsch, glaube ich.
2: Marsch,
1: oder?
2: Genau. Konsistitel? Weißt ihr? Nicht?
1: Nee.
2: Okay.
1: Nee,
2: das bedeutet
1: mal.
2: Halt.
1: Okay. Ach so.
2: Und Gladius Stringite ist ein bisschen schwierig, das sage ich euch schon mal. Tidi. Jetzt gehe ich zu der Grund, warum Rom damals die meisten von ihren Kriegen gewonnen haben. Weil deren Medizin war sehr fortschrittlich für deren Zeit. Okay, jetzt gehe ich zu meinen Kriegen. Ich habe 3 Kriege: Punischer Krieg, Gallischer Krieg und Cäsar-Bürgerkrieg. Also Rom kämpfte gegen Karthago um die Kontrolle über das Mittelmeer, um wichtige Handelswege. Hannibal Barca überquerte mit Elefanten die Alpen und besiegte Rom in mehrere Schlachten. Am Ende gewann Rom den Krieg, zerstörte Karthago und wurde zur stärksten Macht im Mittelmeer. Also dieser Krieg war der Krieg, wo Rom den Mittelmeer komplett übernommen hat, und sie war der einzigste Kraft, die da war. Gallischer Krieg. Julius Caesar führt die römische Armee und eroberte große Teile Galliens. Vercingetorix vereinte viele gallische Stämme gegen Rom, verlor aber bei Alessia. Caesar gewann den Krieg und wurde dadurch sehr mächtig und beliebt in Rom. Also dieser Krieg war halt der Krieg, wo Leute Caesar gemocht haben, weil da hat er gezeigt uns, warum er so gut war. Jetzt gehen wir zu dem Bürgerkrieg, Caesars Bürgerkrieg. Der Bürgerkrieg begann, als Caesar den Rubikon über sich und gegen den römischen Senat zog. Caesar kämpfte gegen Bombay und gewann die wichtigste Schlacht von Pharsalos. Nach seinem Sieg wurde Caesar Diktator und die römische Republik verlor immer mehr Macht.
1: Ich habe ein paar Fragen an dich, also um genau zu sein, 2 eigentlich.
2: Mhm.
1: Und zwar, warum wollten viele Soldaten Caesar eigentlich unterstützen?
2: Weil, weißt du noch, mit dem Gallienkrieg, die ich dir eben gesagt habe, die mochten ihn. Die dachten, er war das Beste, was geben kann.
1: Also der Stärkste.
2: Ja, und die waren auch sehr loyal zu ihm. Milan, hast du noch Fragen?
3: Warum wollte Caesar unbedingt Gallien erobern?
2: Also Caesar war ein Diktator. Und wie wir wissen, meisten Diktatoren wollen Macht. Und das wollte er auch.
1: Gut, dann gehen wir jetzt mal zu Imran. Und Imran stellt euch die Rüstung und die Waffen vor.
4: Ja, also ich bin der Imran und ich stelle euch die Rüstung und Waffen und halt noch die Kriegsformation vor. Ja, fange ich mal direkt an. Die römischen Soldaten und die Legionären hatten mehrere Waffen. Am wichtigsten war das Gladius, auf Deutsch, also ein Kurzschwert für den Nahkampf. Bevor die das Gladius einsetzen konnten, also das Kurzschwert, wurfen die den Pilum, also ein Speer, um die Schilder der Gegner kaputt zu machen. Als Zweitwaffe trugen sie das Pugio. Ein Dolch war das. Also falls deren Hauptwaffe oder so irgendwas mal verloren ging oder so im Kampf, dass sie noch eine Zweitwaffe haben. Ja, das waren die Waffen, die sie eigentlich immer so bei sich trugen, als sie in den Kampf gingen. Und ja, komme ich zu Rüstung und den Schutz. Zum Schutz hatten die Soldaten den großen rechteckigen Schild, das Scutum. Dazu kamen ein Helm und eine Rüstung. Zum Beispiel die Lorica Segmentata. Diese Kombination machte sie im Kampf gut geschützt und trotzdem beweglich. Also das war jetzt die Rüstung, die sie eigentlich üblich trugen. Ja, dann mache ich jetzt die Kriegsformation. Also im Kampf hatten die halt mehrere Kriegsformationen. Die bekannteste, also einer der bekanntesten, war die Testudo, auch Schildkröte genannt. Dabei hielten die Soldaten eine Reihe vorne, deren Schildern nach vorne halt, und eine Reihe nach oben. Dass es halt aussieht wie ein Schildkrötenpanzer. Die vordere Reihe hieß Prima und die obere Reihe hieß Sekunda. Das wurde dann halt mäßig so gerufen, dass sie wissen, was sie halt machen sollen. Das war halt die Testudo. Und dann hatten sie, wenn die Soldaten halt umzingelt wurden, also so eingekreist, nutzten sie den Orbis. Dabei standen sie im Kreis und konnten sich von allen Seiten verteidigen. Das war ein Manipularsystem oder eine Schlachtreihe. Die Römer kämpften in drei Reihen. Hastati, das waren die jungen Soldaten, die waren vorne. Die Principes, erfahrene Soldaten, und die waren in der Mitte. Und dann hatten die noch die Triarii, das waren die Veteranen, hinten als Reserve. Der Vorteil daran war, die Soldaten konnten sich abwechseln und waren besser organisiert. Dann komme ich noch zu einer Form, die Keilform, Cuneus. Die Soldaten liefen in einer Spitze nach vorne. Das Ziel dabei war, die gegnerische Linie zu durchbrechen. Und dann jetzt das war die letzte Formation, und ja, dann würde ich sagen, kann Milan jetzt vorstellen.
3: So, ich mache euch die Ränge und erkläre, was eine Zenturie, eine Kohorte und eine Legion ist. Also fangen wir an. Das römische Militär wurde gegründet ca. 753 vor Christus und ging unter 1476 nach Christus. Es gab hohe Offiziere, Unteroffiziere und Offiziere und die sogenannten Mannschaften. Fangen wir an bei den hohen Offizieren. Der Legionskommandeur. Er war ein hoher Kommandeur, der eine Legion, also eine Armee von 5.000 bis 6.000 Mann befehlte. Dann der Tribunus Laticalavius, der Breitstreifentribun, das heißt zweiter Befehlshaber und ist halt oft ein junger Senator. Dann der Praefectus Castorum, ein Präfekt, der die Logistik und die generell die Post sozusagen weiterleitete. Dann kommen wir zum Tribuni August Clavi. Das war der Ritter, also gehörte zum ritterlichen Standes. Dann kommen wir zu den Offizieren und Unteroffizieren, zum Beispiel die Zenturien und die Spezialisten. Kommen wir zum Primus Pilus, der ranghöchste Zenturio der gesamten Legion. Dann kommen wir zum Zenturio selbst. Das ist ein Befehlshaber einer Zenturie, ca. 8 bis 100 Mann. Das heißt, eine Zenturio bestand aus 8 bis 100 Männern. Dann kommen wir zum Optio, das war der Stellvertreter des Centurio. Dann der Signifer, das war der Fahnenträger. Der Aklifer, der Prestigsträger, Adlerträger, das hieß, er trägt den Legionsadler. Kommen wir zur Mannschaft. Einmal den ganz normalen Legionär, das war der einfache, schwere, bewaffnete Fußsoldat. Dann zum Immunus, das war meist Spezialisten, also Handwerker oder Ärzte. Mehrere Zenturien bilden eine Kohorte und 60 Kohorten eine Legion. Und ja, das war's zu unserer kleinen Präsentation über das römische Militär, und ich würde jetzt sagen, wir enden damit.

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1: Hallo und herzlich willkommen zu unserem Radioprojekt. Wir nehmen euch heute mit auf eine Reise ins Jahr 100 nach Christus, ins antike Rom. Viele kennen aus dem alten Rom nur das Kolosseum. Doch wir sprechen heute über das eigentliche Zentrum, das Forum Romanum. Im Laufe unseres Berichtes sprechen wir auch über den Lapis Niger. Wenn ihr wissen wollt, was das ist, bleibt bis zum Ende dran.
2: Das Forum Romanum heißt übersetzt übrigens römischer Marktplatz und war das sogenannte Zentrum des Lebens.
1: Überall standen hohe Säulen und beeindruckende Tempel. Zwischen ihnen bewegten sich viele Menschen durcheinander und beschäftigt.
2: Das Forum liegt in einer Senke zwischen den drei Stadthügeln Kapitol, Palatin und Esquilin. Dort standen viele Denkmäler und öffentliche Gebäude.
1: Hier haben sich Händler, Politiker und ganz normale Bürger getroffen. Manche haben Waren gehandelt, andere haben diskutiert.
2: Das Forum war ein besonders wichtiger Ort, weil dort viele Straßen endeten. Dadurch kamen täglich tausende Menschen auf den Platz. Es hatte drei unterschiedliche Funktionen.
1: Es war zum einen ein gut besuchter Markt mit vielen Geschäften und Ständen.
2: Zweitens war es aber nicht nur ein Marktplatz, sondern auch ein Ort für wichtige politische Entscheidungen. Oft wurden dort auch Volksversammlungen oder Reden gehalten. Wichtige politische Gebäude waren die Curia Hostila, der Sitz des Senats, und die Rostra, die Rednertribüne.
1: Es wurden Gesetze beschlossen, Nachrichten verbreitet und Streitigkeiten geklärt. Zum Beispiel öffentliche Machtkämpfe zwischen Politikern und Konflikte zwischen reichen und armen Bürgern. Politik auf dem Forum war oft gefährlich. Öffentliche Reden konnten sogar Gewalt auslösen. Politiker versuchten dort, die Menschen von ihren Reden zu überzeugen.
2: Besonders berühmte Politiker wie Julius Caesar hielten dort wichtige Reden. Viele Entscheidungen über das Römische Reich wurden genau dort getroffen.
1: Drittens war der Marktplatz auch noch ein religiöses Zentrum. Wichtige religiöse Tempel waren zum Beispiel der Tempel des Saturns oder der Tempel der Vesta. Generell war Religion für die Römer sehr wichtig. Sie glaubten, dass die Götter über Erfolg oder auch Ernten entschieden.
2: Übrigens nannte man auch das Herz Roms, sogar als Rom noch ein Dorf war, das Forum schon das Zentrum Roms.
1: Später kamen spezielle Märkte für Gemüse, Fisch, Fleisch und Wein dazu. Und das Forum wurde immer größer.
2: Der Marktplatz war ein Ort für viele öffentliche Gebäude und Denkmäler.
1: Und obwohl heute vieles nur noch Ruinen sind, kann man sich vorstellen, wie es früher einmal geklungen hat. Stimmen, Schritte oder vielleicht sogar Applaus.
2: Jetzt nehmen wir euch mit auf eine Reise in die Vergangenheit.
1: Stell dir vor, du gehst durch das alte Rom. Die Sonne scheint auf helle Steinwege und vor dir öffnet sich ein großer Platz. Doch wo befindest du dich überhaupt?
2: Du stehst mitten auf dem Forum Romanum im alten Rom. Um dich herum stehen große Tempel mit hohen Säulen.
1: Überall laufen Menschen in langen Gewändern, Toga genannt, herum. Du siehst Händler, Senatoren und Bürger. Das Forum ist voller Leben. Es sind Stimmen zu hören, laut und durcheinander. Zwischen den Ständen hört man verschiedene Sprachen, die aus verschiedenen Teilen Roms herkommen.
2: Händler rufen und bieten Brot, Oliven und Obst an und es riecht nach frischem Essen. Manche kaufen Brot oder Wein für ihre Familien. Andere tauschen Neuigkeiten aus. Probate Messer Olivia, ruft ein Händler in die Menge, doch du gehst weiter.
1: Ein Mann hält eine Rede. Viele Menschen bleiben stehen und hören ihm zu. In dubio pro reo, sagt der Mann. Das bedeutet in Zweifel für den Angeklagten. Einige nicken zustimmend, andere sehen eher skeptisch aus. Oft finden hier Gerichtsverfahren wie dieses statt.
2: Pferdewagen rollen über die Steinwege und Kinder laufen über den Platz und spielen Fang. Alles wirkt ziemlich lebendig.
1: Drumherum ragen große Tempel in den Himmel. Die Römer kommen hierher, um zu ihren Göttern zu beten. Sie bringen kleine Opfergaben für Glück oder Vergebung.
2: Man spürt, dass das Forum das Zentrum Roms ist und wie wichtig dieser Ort für die Menschen ist.
1: Plötzlich nähern sich Soldaten, ihre Rüstungen glänzen und sie marschieren in drei langen Reihen.
2: Es finden oft Triumphzüge statt, wenn zum Beispiel ein Feldherr gewonnen hat. Bei einem Triumphzug feiern die Römer ihre Siege. Der Feldherr fährt auf einem Wagen, begleitet von Musik.
1: Dann machen die Menschen Platz und beobachten den Zug und jubeln. Solche Triumphzüge sollten die Macht Roms symbolisieren.
2: Dieser Ort wirkt mächtig und lebendig zugleich. Hier treffen sich die Menschen, um zum Einkaufen, diskutieren und feiern.
1: Du schaust noch ein wenig dem Umzug zu.
2: Doch dann wird alles leiser und du stehst nur noch zwischen den Ruinen.
1: Wie wir gerade in der Geschichte gehört haben, handelt es sich um einen Ort voller Leben und Lachen. Wenn ich das Wort Forum höre, verbinde ich es irgendwie schon gleich mit Rom und seiner Geschichte.
2: Das Forum Romanum war das Herz Roms, der Mittelpunkt der ganzen Stadt. Hier passierte alles: Volksversammlungen, Triumphzüge und Gerichtsverhandlungen. Das Forum wurde übrigens über 1000 Jahre benutzt, von etwa 700 vor Christus bis ins 7. Jahrhundert nach Christus.
1: Die ersten Ausgrabungen fanden aber erst im 18. Jahrhundert statt. Doch die entscheidendste Ausgrabung war im Jahr 1898. Es hilft Historikern bis heute, das Leben der Römer besser zu verstehen. In ganz Rom werden bis heute noch Ruinen entdeckt und ausgegraben.
2: Und jetzt fragt ihr euch bestimmt noch, was bei Ausgrabungen alles gefunden wurde. Der interessanteste aller Funde war Lapis Niger, übersetzt schwarzer Stein, den der Archäologe Giacomo Boni entdeckte. Hierbei handelte es sich um schwarze Marmorplatten, unter denen man eine beschriftete quadratische Fläche gefunden hatte. Bei der Inschrift handelte es sich um den Rest eines Kultgesetzes.
1: Unter anderem wurden auch Münzen, Schwerter, Säulen und Tonkrüge gefunden.
2: Die Ausgrabungen des Forum Romanum zeigen, wie viel wir durch Archäologie und über das frühe Rom lernen können. Besonders der Lapis Niger gibt bis heute Rätsel auf.
1: Wir hoffen, euch hat unsere kleine Reise ins antike Rom gefallen.
3: Tschüss! Tschüss.
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1: Heute sprechen wir über das Amphitheater. Die Römer nannten so einen Ort ein Theatrum. Ein Amphitheater ist ein großer Platz, an dem früher viele Menschen zusammengekommen sind, um etwas zu sehen oder zu hören.
2: Wenn man ein Amphitheater betritt, sieht man zuerst die Choräa. Das sind die Sitzreihen, die halbkreisförmig nach oben gebaut sind. Die Spectatores, also die Zuschauer, saßen dort und konnten alles gut sehen.
1: Die Römer haben die Choräa so gebaut, dass viele Menschen hineingepasst haben. In manchen Amphitheatern konnten mehrere tausend Leute sitzen. Das war damals etwas Besonderes, weil es keine großen Stadien wie heute gab.
2: In der Mitte liegt die Arena. Das Wort bedeutet Sand, weil der Boden früher mit Sand bedeckt war. Der Sand sollte Spuren aufnehmen, zum Beispiel von Tieren oder Kämpfen. Für die Römer war das ganz normal.
1: In der Arena fanden viele verschiedene Dinge statt. Es gab Theaterstücke, Reden, Feste und manchmal auch Tierkämpfe. Die Römer nannten solche Veranstaltungen Spectacula, also Schauvorführungen.
2: Besonders bekannt waren die Gladiatores, also die Kämpfer, die in der Arena auftraten. Manche kämpften gegeneinander, andere gegen Tiere. Für die Menschen damals war das sehr spannend.
1: Die Gladiatores waren oft Sklaven oder Gefangene. Manche wurden aber berühmt, wenn sie viele Kämpfe gewonnen hatten. Dann jubelten die Zuschauer ihnen zu, so wie wir heute Sportler anfeuern.
2: Interessant ist auch die Architektur, also die Bauweise. Die Römer haben das Amphitheater so gebaut, dass die Akustik sehr gut war. Wenn man in der Arena etwas sagte, hörte man es sogar ganz oben.
1: Das ist beeindruckend, weil es damals keine Mikrofone oder Lautsprecher gab. Alles funktionierte nur durch die Form des Gebäudes.
2: Viele Amphitheater hatten auch unterschiedliche Räume. Diese nannte man Hypogeum. Dort wurden Tiere gehalten oder Requisiten gelagert. Manchmal gab es sogar Falltüren, die durch etwas plötzlich in der Arena erschienen.
1: Für die Zuschauer gab es auch bestimmte Bereiche. Die reichen Leute saßen unten, also näher an der Arena. Die einfachen Leute saßen weiter oben. Das nannte man Ordo, also Ordnung oder Reihenfolge.
2: Man sieht daran, dass die Römer sehr genau darauf geachtet haben, wer wo sitzt. Das war ihnen wichtig. Frauen mussten manchmal ganz oben sitzen.
1: Heute werden Amphitheater nicht mehr für Kämpfe benutzt, aber viele stehen noch und werden für Konzerte, Theater oder Führungen genutzt. So bleibt der Ort lebendig.
2: Wenn man in einem Amphitheater steht, kann man sich gut vorstellen, wie es früher gewesen sein muss. Man sieht die hohen Ränge, die große Arena und spürt, wie viele Geschichten dort passiert sind.
1: Viele Schulklassen besuchen Amphitheater, um etwas über die Römer zu lernen. Man kann dort viel besser verstehen, wie die Menschen damals gelebt haben.
2: Und man merkt, dass die Römer sehr gute Baumeister waren. Ihre Gebäude stehen oft noch nach über 2000 Jahren. Das ist wirklich beeindruckend.
1: Ein Amphitheater ist also nicht nur ein altes Bauwerk, es ist ein Ort, an dem man Geschichte sehen und erleben kann.
2: Und genau deswegen lohnt es sich, so einen Ort zu besuchen. Man lernt viel und es macht Spaß, sich vorzustellen, wie es früher dort ausgesehen hat.
1: Jetzt noch ein paar Infos. Das Amphitheater hatte über 45.000 Plätze. Die Ausbildung zum Gladiator war technisch hervorragend, ärztliche Versorgung war sehr gut und die Gladiatoren kämpften, bis einer kampfunfähig war

0: Pferde im Galopp, Staub in der Luft, 250.000 Zuschauer. Der Circus Maximus war das größte Stadion der Welt. Camila und Safrina waren für euch dort.
1: Stell dir vor, du reist 1000 Jahre in die Vergangenheit, wo du den Circus Maximus, die größte Sportarena der Welt damaligen Zeit, siehst. Aber wer baute denn sowas oder wer hat den Befehl gegeben, sowas zu bauen? Der Bau begann vor 2600 Jahren, wo Tarquinius Priscus nach einem festen Platz suchte, für Rennen und Feste. Er gab auch den ersten Befehl fürs Bau von Zirkus. Aber zuerst war der Zirkus sehr einfach. Es gab nur Sitze aus Holz und eine flache Bahn. Über Jahrhunderte wurde der Zirkus immer verbessert. Im ersten Jahrhundert gab Julius Caesar den Befehl für einen großen Ausbau. Er wollte, dass das Stadion eine Form bekommt und viele Menschen Platz bietet. Um die Menschen von Tieren zu schützen, baute er sogar einen Graben. Dann stell dir vor, du stehst neben Kaiser Augustus. Da gab er in seiner Zeit den Befehl für weitere Verschönerungen. Er ließ die erste Kaiserloge bauen, damit er das Rennen direkt aus seinem Palast sehen konnte. Sehr bequem, oder? Fürs Aussehen den wichtigsten und auch den letzten Befehl gab Kaiser Trajan. Da die Holztribünen oft brannten, lasst er die Tribüne aus Stein, Ziegel und Marmor neu bauen. Dieser prachtvolle Bau blieb dann für Jahrhunderte das größte Stadion der Welt. Aber wie war der Zirkus so groß, fragst du dich bestimmt. Der Zirkus hatte eine ovale Form und es war etwa 600 Meter lang und 120 Meter breit. Der Zirkus wurde auch durch die Trennwand Spina in zwei Hälften geteilt. Zirkus bot bis zu 250.000 Zuschauern Platz. Im Vergleich das größte Fußballstadion der Welt heutzutage, Stadion 1. Mai in Nordkorea, fasst aber nur 114.000 Menschen. Also der Zirkus bot fast dreifach so viel als heutige größte Sportarena. Also meiner Meinung nach war der Zirkus sehr riesig und ohne große Maschinen es bauen zu können, wow. Aber was fand da eigentlich statt?
2: Der Zirkus war über 1000 Jahre lang im Betrieb. Vom 6. Jahrhundert vor Christus bis in den 6. Jahrhundert nach Christus. Im Circus Maximus fanden Wagenrennen statt. Es gab vier Mannschaften, damalige Renngesellschaften, die vier Farben unterschieden wurden, nämlich in Grün, Blau, Weiß und Rot. Als Rundenanzeiger gelten je sieben klappbare Delfine aus Marmor. Jetzt bist du auf einen Wagen oder eher gesagt Kurus gepackt, sehr ungestützt. Wenn du einer der Spitzengruppen bist, wirst du umjubelt von Zuschauern und wirst gelobt. Dabei gucken Millionäre dir zu und könnten dich vielleicht finanziell unterstützen. Dabei gehst du vielleicht Gladiatorenkämpfe anschauen oder Tierhetzen und religiöse Prozessionen machen. Unter den Tribünen war eine Art antike Shopping-Mall, wo du sogar shoppen konntest, wie zum Beispiel bei den Garküchen oder Läden. Leute hatten auch Fanartikel von dir und auch von anderen Gegnern. Also das war's. Ich hoffe, es hat euch gefallen.
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0: Laura und Leni verraten euch warum.
1: Salve, wir stellen euch heute die Thermen von antiken Rom vor. Dazu haben wir euch ganz viel zu erzählen.
2: In der römischen Antike waren Thermen mehr wert als einfache badende Anstalten. Sie bildeten das Herzstück des öffentlichen Lebens und waren ein Symbol für den hohen Standard der römischen Zivilisation. Das private Badezimmer war ein Privileg der Reichen. Nutzte das einfache Volk diese öffentliche Einrichtung als beliebte Orte für Freizeit, Sport und Entspannung. Der Eintritt war oft sehr günstig oder sogar kostenlos, sodass Menschen aller sozialen Schichten Zugang hatten. Man traf sich dort, um Freunde zu besuchen, Neuigkeiten auszutauschen oder sogar Geschäfte abzuwickeln. In den großen Anlagen herrschte ein reges Treiben. Es gab Imbissstädte, Händler und manchmal sogar Vorträge, Musikdarbietungen.
1: Der Besuch der Thermen erfolgte in einem rituellen Ablauf, der den Körper schrittweise an unterschiedliche Temperaturen gewöhnte. Nach dem Umkleiden im Apoditerium suchten die Badegäste oft die Palästra auf, einen offenen Hof für sportliche Übungen, Ringen oder Ballspiele. Der eigentliche Waschvorgang begann im Tepidarium, einem mäßig warmen Ruheraum, ca. 37 bis 40 Grad, der zur Akklimatisierung diente. Es folgte das Caldarium, ein Heißbad mit Temperaturen von 40 bis 50 Grad und hoher Luftfeuchtigkeit. Zur Abkühlung und Erfrischung ging es anschließend in das Frigidarium mit seinem Kaltwasser. Wasserbecken. Größere Anlagen verfügten zudem über die Natatio, ein prächtiges Freiluftschwimmbecken.
2: Die technische Umsetzung dieser Anlagen war eine Meisterleistung der römischen Ingenieurkunst. Das wichtigste Merkmal war das Hyperkaustum, eine innovative Fußbodenheizung. Dabei wurde heiße Luft aus einem Brunnenofen im Keller durch Hohlräume unter dem Boden und in den Wänden geleitet. Die Böden waren in den heißen Räumen oft so heiß, dass die Badegäste speziellen Holzschuhe tragen mussten. Eine ebenso komplexe Wasserversorgung durch Aquädukte und Bleirohre stellte sicher, dass die riesigen Becken stets mit frischem Wasser gefüllt waren. Architektonisch beeindruckten die Thermen durch die Verwendung von Beton, der gewaltige Kuppeln und prachtvolle mit Marmor und Mosaiken verzierte Räume ermöglichten.
1: Mit einer Kapazität von täglich 6.000 bis 8.000 Besuchern boten sie neben den Bädern auch Bibliotheken und Gärten an. Trotz des Luxus war der Badealltag von einer besonderen Atmosphäre geprägt. Es war laut, da Sportler schrien und Händler ihre Waren anpriesen. Männer und Frauen badeten in der Regel getrennt oder zu unterschiedlichen Zeiten. Zusammenfassend waren die Thermen ein Ort, an dem Wellness, Technik und soziale Interaktion auf einzigartige Weise verschmolzen.
2: Das war unsere Präsentation über die Thermen im antiken Rom und wir hoffen, es hat euch gefallen.

0: 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Das Thema war für die Römer ein wichtiger Teil des Lebens. Lina und Christina haben sich angeschaut, was die Römer auf der Bühne gespielt haben.
1: Salvete, Auditores, kommt mit, wir reisen zusammen das antike Rom.
2: Venite nobiscum et Romam antiquam iter fagiamus. Die Theaterleidenschaft der Römer war sehr ausgeprägt. Bereits im 1. Jahrhundert nach Christus gab es ungefähr 70 Theatertage pro Jahr. Der Eintritt zu den Aufführungen war frei, was viele Menschen den Besuch ermöglichte. Die Kosten für die Spiele trugen meist Beamte, für die dies zwar teuer, aber auch eine große Ehre war. In den Theater gab es Komödien, die oft von Tänzen begleitet wurden.
1: Die Entwicklung des römischen Theaters begann zunächst mit provisorischen Holzbühnen und Tribünen, die nach den Aufführungen wieder abgebaut wurde. Erste Theateraufführung fand bereits 364 vor Christus im Rahmen öffentlicher Spiele statt. Stark beeinflusst wurde die römische Kultur, dabei vom Hellenismus, insbesondere in Bezug auf Bildungsideale und Theaterstücke.
2: Das erste feste steinerne Theater in Rom wurde erst 55 vor Christus durch Pompeius errichtet. Später gab es weitere gut erhaltene Theater, wie das Marcellus Theater. Die Spielstätten waren meist Open-Air-Theater, in denen in den Sommermonaten Sonnensegel zum Schutz vor der Sonne gespannt wurden. Manchmal fanden Aufführungen auch im Circus Maximus statt.
1: Die Theater boten Plätze für etwa 40.000 Zuschauer. Die Sitzordnung spiegelte die gesellschaftliche Ordnung wider. Senatoren und Ritter hatten Ehrenplätze, dahinter saßen die freien Bürger. Ganz oben waren die Plätze für Frauen, Kinder und Sklaven.
2: Dies war das Ende. Wir hoffen, es hat euch gefallen.
3: Walle!
0: Das war das Ende unserer Rundreise durch das antike Rom. Wir hoffen, es hat euch gefallen. Genauso Spaß gemacht, wie wir bei der Vorbereitung hatten. Wir, der 7er Jahrgang in Latein in der Anne-Frank-Schule in Eschwege, danken fürs Zuhören.
2: Valete!
3: Valete!
2: Tschüss!
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5: Herzlich willkommen bei Radio RFM. Schön, dass Sie eingeschaltet haben. Ich bin Stefanie Müller und heute wird's künstlerisch in dieser Sendung. Wir reden über Kunst, über ganz verschiedene Kunst, über Street Art, über Make-up, über Bodypainting. Das wird ganz spannend heute. Wir haben heute nämlich zwei Künstler zu Gast. Interessanterweise einer aus Kassel, Hans Hebestreit, und aber auch Annette Lüllepop hier aus Eschwege. Und da die beiden zusammengekommen sind, die werden uns gleich erzählen, wie das passiert ist. Es geht um eine Ausstellung in Kassel und es geht auch um die Kassel Artists. Aber wie gesagt, durch Annette haben wir die Verbindung zu Eschwege, und du bist ja hier auch bekannt schon, Annette, mit deinen künstlerischen Aktionen, mit Bodypainting, mit Babybauch anmalen. Das finde ich ja auch eine ganz tolle Idee. Aber das werden wir heute alles erfahren. Wir werden uns die Künstler angucken, wir werden euch kennenlernen, wir werden natürlich über die Ausstellung sprechen, über die Kassel Artists, wie das zustande kam. Und genau, aber jetzt stellt euch erstmal vor. Wir fangen mit Annette an. Damen zuerst und Eschwege zuerst. Es tut mir leid, Hans. Ja. Genau. Liebe Annette, wer bist du? Was machst du?
3: Ja, mein Name ist Annette Lüllepop. Manche kennen mich in Eschwege auch durch mein Kosmetik- und Fußpflegegeschäft. Mhm. Und künstlerisch, muss ich sagen, bin ich eigentlich schon mein ganzes Leben lang aktiv. Und angefangen hat das ganz klassisch mit Malerei, aber auch relativ früh habe ich meine Liebe zum Make-up entdeckt. Und das hat sich dann immer weiterentwickelt bis hin zur Maske und zum Bodypainting. Mhm. Und vor 2 Jahren war ich tatsächlich bei den Bad Hersfelder Festspielen dann auch in der Maske tätig. Das war auch eine tolle Erfahrung.
5: Also Maske heißt Schauspieler
3: Schminken.
5: Bühnen-Make-up.
3: Bühnen-Make-up, genau.
5: Mhm. Ja, ja.
3: Und ja, nach mittlerweile 30 Ausstellungen in Deutschland und ein paar hatte ich dann auch mal im Ausland, arbeite ich heute nicht nur auf Leinwand, sondern auch auf ungewöhnlichen Materialien. Zum Beispiel bemale ich auch afrikanische Holzmasken oder Skulpturen. Mhm. Mit paradiesischen Motiven und ja, und eben direkt auch auf den Menschen, was Körperbemalung oder Bodypainting oder genau. Bekanntheit auch ist und das hat mich sogar bis zum World Bodypainting Festival in Österreich gebracht.
5: Ja, ja. Was ich total witzig finde, die Hörer können uns ja gerade nicht sehen, ich kann dich aber sehen und du kommst wahrscheinlich gerade aus deinem Studio, du bist komplett weiß angezogen, ist ja oft so, ne? Ist ja auch in Arztpraxen so, ist bei den Kosmetikstudios so und redest aber halt von ganz bunten Bildern, von bunten, bunt bemalten Menschen und sitzt hier aber ganz in weiß. Ne?
3: Genau.
5: Aber du kamst in einer total super farbig knalllilanen Lederjacke hier an. Also da ist Farbe schon dein.
3: Ne? Ja.
5: Bevor wir gleich kurz zu Hans kommen, habe ich noch eine Frage. Wenn du sagst, bei dir hat es schon früh angefangen, was heißt früh? Wann hast du
3: Kindergarten
5: angefangen?
3: Kindergarten tatsächlich.
5: Nein.
3: Ja.
5: Wirklich?
3: Mhm.
5: Im Kindergarten schon?
3: Habe ich alles angemalt und später dann auch bei meiner Oma zu Hause. Wir hatten einen Wintergarten, wo ich gewisse Flächen tatsächlich die Möbel anmalen durfte, schon als Kind.
5: Ja. Ach, das ist ja schön. da hat es aber echt früh bei dir angefangen.
3: Ja.
5: Okay. Und lag das irgendwie in der Familie? Also hast du künstlerische Eltern?
3: Gar nicht.
5: Auch gar nicht.
3: Also meine Uroma hat zwar mal Gedichte geschrieben und auch so ein bisschen dazu illustriert,
5: ja.
3: Aber jetzt, es war bei uns keiner Künstler.
5: Okay. Ja, schön. Hast du, gibt es so Momente, wo du sagst, ich habe jetzt eine Idee, also klar, man ist in der Arbeit und man hat andere Termine, man kann nicht immer, wie man will, aber hast du so Momente, wo du sagst, boah, jetzt fällt mir was ein, jetzt muss ich was malen?
3: Genau.
5: Ja?
3: Ach, aber meistens leider, also ich schreibe mir das oft auf, aber leider habe ich relativ wenig Zeit, seitdem ich selbstständig bin, das auch umzusetzen und die Zeit muss man sich dann wirklich nehmen. Ich sage immer dann, ich mache jetzt einen Termin mit mir selbst. Ne?
5: Ach ja.
3: Und dann setze ich mich wirklich mal ein paar Stunden hin. Und man fährt dann auch tatsächlich runter. Mhm. Also man kommt auf andere Gedanken. Mhm. Schon ein schönes Hobby.
5: Ja, schön. Ja, wenn man es kann. Wobei, nein, also jeder kann malen. Vielleicht kriegt nicht jeder eine Ausstellung, so wie ihr. Aber malen, sich künstlerisch ausdrücken kann jeder. Mhm. Gut, bevor wir in die Details kommen, das machen wir auf jeden Fall auch mit Bodypainting und wie das funktioniert und Maske und was für Bilder du ausstellst, wollen wir Ihnen, liebe Hörer, erstmal Hans Hebestreit vorstellen. Er sitzt nämlich auch hier im Studio und er vertritt sozusagen die Kasseler oder ich weiß nicht, Kasseläner Kunst, die Kassel Artists, wobei du vorher im Vorgespräch schon gesagt hast, der Name gefällt dir eigentlich gar nicht, so Kassel Artists. Aber was das genau ist und wer du bist, das würden wir jetzt gerne erfahren. Seit wann machst du Kunst?
6: Ja, zu meiner Person, hier ist der Hans. ich habe vor circa 5 Jahren angefangen zu malen. Ich wusste, dass ich das vorher auch konnte, aber die Möglichkeit hatte ich jetzt nicht von der Arbeit her, von 3 Söhnen, die mit Fußball und BMX fahren. Sogar mit Weltmeisterschaft und sowas verbunden war, gab es für mich keine Zeit, jetzt diese kreative Auszeit zu nehmen zum Malen. Ich habe dann gesehen, dass mir das sehr viel Spaß macht und habe anhand mit anderen Menschen, die das befürwortet haben, halt weitergemacht. Ich stehe jetzt eigentlich so sehr gut mit meiner Malerei, dass ich die auch ständig ausstellen kann. Habe mir aber auch ein paar Motive, ich sag mal Motive, meine Kunst ein bisschen ausgearbeitet. Das sind einmal meine bunten Bilder, die in Kassel unter Gute Laune Bilder laufen. Die nenne ich ein Bund fürs Leben. Das habe ich mir auch schützen lassen. Und dann habe ich noch des Weiteren mit Astronauten angefangen. Die Astronauten haben halt so für mich den Wert, wenn ich an meine Kinder denke, die den früher gefragt wurden, was möchtest du denn gerne mal werden? Dann kam unter anderem auch mal Astronaut von Kindern. Und irgendwann hatte mich mal ein Junge geschockt und meinte, ich gehe wie mein Vater ins VW-Werk. Da habe ich tatsächlich...
7: War dir das zu banal, oder?
6: Ja. Ja.
7: Wie langweilig.
6: Ja, das finde ich eigentlich auch. Ja. So ein Kind sollte da eigentlich ein bisschen kreativer sein und solche Fragen zu beantworten.
7: Die das Polizei. Können aber auch nur Väter sagen. Weißt du, die ja. Mütter, die schlagen da die Hände über dem Kopf zusammen. Ja. Oh mein Gott, Polizei, Bundespolizei, Bundeswehr, ja. Astronaut, wir hören sowas nicht gerne.
3: Ja.
7: Rennfahrer, oh ja.
6: Ja, da hat sich dann der Astronaut einmal im Pop-Art und dann versuche ich das auch so wiederzugeben, wie man sich das im Himmel halt auch so vorstellen kann. Mhm. Es ist ziemlich leicht, weil keiner kann mir hundertprozentig sagen, da ist was Falsches oder da ist was nicht Falsches. Aber die sind schon immer ein guter Eyecatcher, diese Astronauten. Und ich weiß es nicht, ob ich jetzt davon 100 oder schon mehr oder weniger gemacht habe. Aber ich müsste eigentlich bei um die 100 sein. Und ich biete auch noch Workshops für Astronauten an, wo ich mittlerweile, glaube ich, auch schon 400 Workshop-Teilnehmer hatte für meine Astronauten in groß, in klein. Gerade letztes Wochenende haben wir einen Astronaut gemacht mit der Tante und einem kleinen 9-jährigen Jungen, der Philipp. Die waren über 2 Tage bei mir und haben einen 1,50 Meter großen Astronaut gemalt. Ja, wenn ihr die Augen gesehen hättet, das man ja im Radio nicht sieht, ja. Die waren so groß, die waren so glücklich, da sowas hingezaubert zu haben. Das ist eine ganz tolle Sache. Und ich sag mal, man macht die Leute halt glücklich damit. Mhm. Ob sie es von mir kaufen oder auch geschenkt kriegen. Ich habe viele Begegnungen bei meinen Ausstellungen, dass Kinder beeinträchtigt zu mir kommen. Und wenn ich dieses Lächeln sehe, dass die kleinen Zähnchen aus dem Mund rauskommen und er kann sonst nichts anderes machen, sich nicht bewegen, dann kommt das ganz oft vor, dass ich sage, wisst ihr was, nehmt den einfach mal mit, wenn der da so eine Freude hat. Mhm. Das ist für mich mehr wert als irgendwie, als Geld oder irgendwas. Das macht Spaß. Mhm. Und da ich so und so immer bereit bin, irgendwo meine Bilder versteigern zu lassen, geht das auch immer in Kassel an die kleinen Riesen oder an andere Vereine. Wir hatten gerade jetzt für eine 2 Astronauten für eine Schule in Malawi, das hat jemand organisiert, da sind aber noch 38 andere Bilder versteigert worden von anderen Künstlern. Ja, so schlägt man sich die Zeit rum.
7: Ja, wir müssen vielleicht dazu sagen, dass die Hörer das so ein bisschen einordnen können, dass du mittlerweile in Rente bist.
6: Hm? Ja, ich bin ganz kurz davor.
7: Ganz kurz davor, aber ja. Schon seit ein paar Jahren sozusagen ja. Nicht mehr an der Arbeit.
6: Nicht
7: sozusagen.
6: Mehr an der Arbeit,
7: genau. Ja. Und im Vorgespräch hattest du auch noch erzählt, dass du halt dann auch den Raum hattest, weil deine Söhne waren dann irgendwann auch mal ausgezogen.
6: Ja, zum
7: ist nein, einer davon Astronaut geworden?
6: Nein, die sind alle 3 wie ich Mechaniker geworden.
7: Oh.
6: Alle 3. Der eine ist Metallbaumechaniker, der andere arbeitet im VW-Werk.
7: Okay.
6: Konnte sich aber
7: kann keiner schreiben.
6: Ja, konnte sich aber dadurch das VW-Werk schon eine halbe Wohnung in Spanien leisten. Und der Jüngste ist Anlagenmechaniker. Also die haben es okay. Alle. Ich bin ja auch Mechaniker.
7: Ja. Ja. Genau, und dann hattest du erzählt im Vorgespräch, dass du dann eben ein leeres Zimmer hattest, weil ja. Die Söhne halt ausgezogen waren oder sogar mehrere ja. Leere Zimmer und gesagt hast, so, das ist jetzt mein Atelier,
6: ja,
7: da male ich, das ist toll.
6: Ja, das musste sofort von mir eingeplant werden. Ja. Was ich nicht mag, ist jetzt einfach so eine Staffelei da rein und das alles so klassisch zu machen. Ich habe mir einen großen Tisch gebaut mit Rollen, dass ich von allen Seiten an die Bilder dran komme, weil die auch schon mal großformatig sind, wie der letzte das letzte Astronautenbild mit David Bowie und Elton John drin. Das ist auch schon 1,30 m x 1,70 m groß. Also das ist schon enorm, da braucht man Platz für. Aber ich bin, wie schon an der Arbeit, wie zu Hause, schon immer erfinderisch gewesen und weiß mir zu helfen.
7: Okay, so, jetzt müssen wir euch beiden zusammenkriegen. Also Annette und Hans, ne? Annette in Eschwege, aber natürlich viel in Kassel unterwegs zum Bummeln, Shoppen, Ausstellungen besuchen. Weil es ist hier in Eschwege, naja, wie soll man das sagen? Es gibt hier auch Kunst, aber wahrscheinlich gibt es in Kassel ein bisschen mehr.
8: Ja, es ist halt... Dadurch, dass Kassel auch eine wesentlich größere Stadt ist, ist es natürlich wahrscheinlicher, da auch Gleichgesinnte zu treffen. Und was halt auch ist, ich habe ja vorher auch in Kassel mal 4 Jahre gewohnt und da habe ich natürlich auch noch ein bisschen so Kontakte.
7: Ja, ja, genau. Aber du hast mir erzählt, du warst quasi unterwegs in Kassel und hast eben die Kassel Artists gesehen, diese Gruppe, irgendwie so eine Werbung.
8: Genau, in der Königsgalerie.
7: Ja, genau. Und hast gesagt, Mensch, ich gucke mal. Und so seid ihr zusammengekommen und es gibt demnächst eine Ausstellung, wo du, Annette, mitmachst.
8: Ja.
7: Genau. Wann ist die? Wo ist die? Wo findet man diese Ausstellung?
6: Also die Ausstellung ist im Schlosshotel Kassel. Der Manager, der Herr André Gafflers, der ist uns sehr wohl gesonnen. Der freut sich, dass er uns 2 riesengroße Räume zur Verfügung stellt, wo 15 bis 20 Leute bestimmt 8 Bilder präsentieren können. Das ist am 31. Mai, am Sonntag. Um 12 Uhr beginnt die Veranstaltung und ist um 18 Uhr zu Ende. Zwischendurch haben wir natürlich noch einen tollen Biergarten vom Schlosshotel. Und Bratwurst und Getränke natürlich.
7: Immer wichtig.
6: Und unsere Veranstaltungen sind erstmal die Annette, die zum Teil, ich habe gelesen, von 13 bis 15 Uhr ihr Bodybuilding.
7: Bodybuilding wäre auch nicht schlecht.
6: Ja. Bodybuilding,
7: Body
6: ja, genau.
7: Painting, genau.
6: Dann habe ich noch einen 10-jährigen Jungen. Arial, ich habe jetzt den Kopf leider nicht im Kopf, seinen Namen im Kopf, der spielt uns für 20, 30 Minuten auf seinen Cello vor. Mhm. Und die Katja von Kassel, die eine halbe Stunde ihre Chansons singt, dass wir ein bisschen Programm haben. Mhm. Und vielleicht kann man ja auch den einen oder anderen Schlossparkbesucher auch noch anlocken.
7: Ja. Und das ist quasi die Vernissage. Wie lange geht die Ausstellung? Wie lange dauert das?
6: Von 12 bis 18 Uhr.
7: Ja.
6: Also wir haben 6 Stunden.
7: Ist die Vernissage, aber danach kann man doch bestimmt auch noch gucken, die Bilder angucken, oder?
6: Nee, danach wird abgebaut.
7: Ach so, okay, das ist der eine Tag.
6: Das ist einfach nur der eine Tag.
8: Also man muss am 31. Mai nach Kassel ins Schlosshotel kommen.
7: Ja, gut, okay. Gut, wir reden gleich mal weiter, wir spielen mal kurz Musik. Und wir haben schon überlegt, weil du ja ganz viel, Hans, von Astronauten auch erzählt hast, hast du dir 2 Lieder gewünscht. Welches möchtest du zuerst hören?
6: Ich würde das von David Bowie Live on Mars hören.
7: Gut, dann hören wir das jetzt.

0: jetzt waren wir musikalisch auf dem Mars. Sehr, sehr schön, wir sind aber alle wieder heile gelandet, hoffe ich. Genau, Sie hören RFM, im Studio sind Stefanie Müller und Hans Hebestreit von den Kassel Artists und Annette Lüllepop, die ja mittlerweile auch dazu gehört und hier aus Eschwege kommt und auch Künstlerin ist. Und wir haben gerade vor der Musik gehört die Vernissage, die am Sonntag, 31. Mai, stattfindet im Schlosshotel in Kassel. Dass es da natürlich auch Programmpunkte gibt, also Musik und Kunst und das
1: Essen
0: gehört
1: und
0: ja
1: Trinken.
0: Essen und Trinken gehört ja sowieso alles zusammen. Und bevor wir über die Bilder sprechen, die ihr da ausstellt, du auch, Annette und Hans, ein Programmpunkt ist das Bodypainting und ich finde das so spannend, weil das ist so was Besonderes und ich habe ja auch schon mal, ich habe schon zweimal gesehen, wie du das machst, Annette, und einmal sogar im Dunkeln mit Leuchten da, mit so fluoreszierender Farbe.
1: UV-Farbe.
0: Mhm. Genau, das braucht der UV-Licht, glaube ich, auf der Bühne. Ne?
1: Genau
0: so war es. Deswegen würde ich dich gerne erstmal fragen, dass unsere Hörer sich mal das vorstellen können, was sie, weil das gehört ja eigentlich zur Ausstellung dazu. Es ist nicht nur Programm, es ist ja auch Kunst. Es gehört ja dazu. Wie funktioniert Bodypainting? Also erstmal, wo kriegst du den Menschen her, der sich bereit erklärt, sich da hinzustellen? Ja. Weil das ist ja auch nicht in 5 Minuten gemacht, oder?
1: Mhm. Also es dauert schon Stunden, aber es ist für die meisten auch sehr entspannend und meine Models habe ich natürlich im Laufe der Jahre, ich hatte ja kurz mal angerissen, ich war beim World Body Painting Festival und auch auf verschiedenen Messen in Düsseldorf, in München und in Leipzig und habe da auch immer beim Body Painting mitgemacht und dann kennt man natürlich sich unter, also das ist so eine eigene Szene quasi und man kennt sich dann auch untereinander und dann lernt man natürlich auch verschiedenste Menschen kennen. Und ich mag also natürlich auch Models, richtig, also wirklich richtige Models, aber auch, was für mich sehr interessant ist, weil ich ja Kunst auch erlebbar machen möchte als Künstlerin, keine Models, extra keine Models, sondern ganz normale Menschen, sage ich jetzt mal, ganz normale Frauen anzumalen, die da mit entweder ihre Persönlichkeit mal in eine andere Rolle schlüpfen wollen, einfach dieses Erlebnis mal haben möchten, sich selbst auch mal anders kennenzulernen, anders zu sehen. Und das finde ich auch so faszinierend an dieser Kunst. Leider ist sie halt eben auch sehr vergänglich, deswegen sind die Fotos dann immer wichtig. Entweder arbeite ich dann mit Fotografen zusammen oder mache selber Fotos.
0: Ja.
1: Genau, und dann auch an unterschiedlichen Orten, auf Messen, privat bei mir im Kosmetikstudio habe ich auch so ein kleines Atelier, wo Fotomöglichkeiten sind oder auch draußen. Ne? Also es gibt ja hier, wir haben ja eine wunderschöne Landschaft im Werra-Meißner-Kreis.
0: Ja.
1: Ich durfte ja auch das pinken Mond-Bodypainting vor 2 Jahren machen.
0: Ja, bei der Frau am Frau-Holle-Teich.
1: Das war letztes Jahr, genau.
0: Jahr?
1: Also ich mache jedes Jahr auch so ein Natur-Bodypainting.
0: Genau, ja. Aber ist das nicht für so ein, also wenn ihr jetzt Bilder malt, dann kann ich mir die ja an die Wand hängen, ne? Diese riesen Astronauten hängen an der Wand, aber das auf den Bauch oder auf den Körper gemalt, das waschen die ja abends wieder ab, die gehen ja abends in die Dusche.
1: Genau, und dann hast du natürlich das Foto.
0: Ja, ne? Die haben das, aber für dich ist es ja dann wieder weg.
1: Ja.
0: Du hast was geschaffen, was dann wieder abgeht. Ist das nicht komisch?
1: Aber alles auf diesem Planeten ist vergänglich und deswegen sollte man sich auch bewusst sein.
0: Ja.
1: Ne, es ist halt, und das ist natürlich schneller vergänglich. Ne, aber
0: sind das spezielle Farben, so die auf der Haut gut halten?
1: Genau, die sind dermatologisch getestet, sind extra Bodypainting oder auch Theaterfarben, die wie bunte Creme funktionieren. Also die Haut kann atmen, sind auch Allergiker getestet, finde ich auch immer ganz wichtig, dass keiner eine Reaktion hat, weil ich bin natürlich auch für die Sicherheit meines Models und auch für die Gesundheit verantwortlich. Und deswegen gibt es immer nur den Zeitrahmen Mai bis ungefähr spätestens September, danach wird es dann meistens zu kalt.
0: Ah,
1: oder man macht halt eine Teilkörperbemalung, dass man sagt, okay, jetzt wie im Schlosshotel, ich mache nur Gesicht, Dekolleté, Arme und wenn das Model Lust hat, auch noch Bauch. Und ansonsten gibt es ja noch die Babybauchbemalung, wo ich dann tatsächlich nur den Bauch bemale. Ne?
0: Ja.
1: Also man muss ja nicht immer jedes Mal den ganzen Körper.
0: Ja.
1: Kommt immer auch auf das Thema drauf an, dass man...
0: Genau. Und dann verbindest du dann quasi wieder auch diese Malkunst, ne? Auch Fotografie ist ja auch Kunst. Dass das Bild dann hinter, dass der Mensch dann hinterher fotografiert wird und diese Erinnerung hat an sich für immer. Ja, schön. Und also die Vernissage am 31. Mai geht von 12 bis 18 Uhr.
1: Richtig.
0: Wie lange davon? Was meinst du, was du malen?
1: Also ich denke mal, ich werde von um 12 bis 15 Uhr malen. Mhm. Es kann aber natürlich auch plus minus, man kann das vorher nicht so richtig einschätzen, weil ich tatsächlich auch zwei Models habe. Okay. Und es soll so eine Art Camouflage werden, aber man macht zwar vorher schon Skizzen und spricht das auch ab, wie es wird, aber ein bisschen Veränderung ist auch ein bisschen Improvisation oft dabei. Ne? Ja. Das ist auch spannend.
0: Schön. Okay, das ist das Bodypainting, was Kunst ist, ein Teil deiner Kunst, deiner Schaffens, deines Lebens, künstlerischen Lebens ist, aber eben auch Programm dieser Vernissage. Was machst du sonst? Also was bringst du mit auf die Ausstellung? Was sind das für Bilder, die du malst?
1: Ich wollte, also dass man mal tatsächlich zwei Seiten sieht. Einmal nehme ich zwei schöne Fotos mit von Bodypaintings und dann noch zwei oder drei Bilder von meinen Gemälden. Ich male paradiesische Bilder, manche sagen auch Dschungelbilder mit Papageien und Leoparden und richtig bunt. Das ist ähnlich wie bei Hans. Er entflieht quasi mit, ich sage jetzt mal, Rocket mit einem...
0: Eine Rakete, ne?
1: Hans genau.
0: Ist mit einer Rakete unterwegs.
1: Um auf das Lied zurückzukommen.
0: Ja.
1: Mit Astronauten der Realität zu entfliehen, einfach mal sich in eine andere Umgebung, an einen anderen Ort zu fühlen. Und für mich ist es halt, wie gesagt, die Kunst erlebbar zu machen und dann in dem Bild quasi dann sein Paradies. Jeder hat ja so seine eigene Vorstellung vom Paradies.
0: Ja, ne? Von seinem so einem Sehnsuchtsort auch, genau. Oder so, wo man sich gerne mal hinbeamen würde. Wenn sie irgendwann mal das Beamen erfinden.
1: Genau.
0: Ja. Ja, genau. Und wo malst du?
1: Ich male zu Hause bei mir im Wohnzimmer. Ich muss leider immer alles wegräumen.
0: Ja. Okay, aber du malst dann zu Hause und hast du dann deine Staffelei, sowas, wo Hans meinte, ne, das ist nicht meins, aber genau. Du hast dann da deine...
1: Genau, ich bin allerdings aber auch, wie Hans gesagt hat, vom Format her an meine Grenzen gestoßen. Erstens mal transporttechnisch bin ich dann lieber bei Wohnzimmergröße geblieben. Also das, die klassische Größe ist immer meistens so 50 mal 70 oder irgendwie sowas in dem... In der Richtung. Ich habe aber auch große Bilder über einen Meter. Und da hat Hans natürlich den charmanten Vorteil, ein entsprechendes Transportmittel zu haben. Und ja, bei mir war das dann immer so ein bisschen organisationstechnisch, musste man dann sich immer was einfallen lassen, wenn man dann Ausstellungen gemacht hat, wo man große Bilder transportieren muss.
0: Ne? Ja, das stimmt, das gehört auch dazu.
1: Ja, dann habe ich auch noch einen Löwen, das sind dann Skulpturen in lebensgroß und da wird es dann auch immer spannend. Das ist schon öfters mal lustig gewesen. Das stand auch schon mal im Friedrichianum, als ich damals noch in Kassel im Kunstverein war und das war dann auch ein besonderes Erlebnis.
0: Das glaube ich. Mischt man sich eigentlich, das würde mich mal interessieren, mischt man sich eigentlich als Künstler manchmal so unter das Publikum und hört zu, was die so erzählen, wenn die vor dem eigenen Bild stehen und die wissen gar nicht, dass ihr das selber
1: auf
0: wart?
1: Jeden Fall.
0: Das ist witzig, oder?
1: Ja.
0: Was hört man da manchmal so?
2: Also ich wundere mich manchmal über mich selber, ja. Wie das habe ich gemacht? Das können sich ja einige Bekannte fragen. Ich sag mal, wenn ich male, ist das Bild in meinem Kopf, das trage ich wie David Bowie und den Elton John schon seit 2 Jahren im Kopf rum. Jetzt habe ich ihn endlich auf die Leinwand gemacht, aber jetzt ist das Bild fertig und es ist mir eigentlich egal. Ich warte schon auf meine neuesten Bilder, die ich malen kann. Mhm. Also für mich ist das Bild passé, ich stelle das aus und werde früher oder später nichts mehr darüber erzählen. Es gibt da halt einen Text, den kann man sich ja durchlesen. Also ich konzentriere mich jetzt auf das Nächste. Ich will hoffen, dass vielleicht das in den nächsten 5 Ausstellungen bis zum Sommerferien weggeht. Wenn nicht, dann hänge ich es mir an die Wand. Das macht es da auch nicht, weil es ist immer schwer, sowas mit auf Ausstellungen zu nehmen. Aber ich habe die nächsten Möglichkeiten, dass ich das auf jeden Fall unterbringen kann. Okay. Da rechne ich mal damit. Also ich male jetzt tatsächlich nur zum Verkaufen. Was anderes fällt mir da nicht ein.
0: Und was kostet so ein Bild? Kann man das sagen?
2: Ja, ich bin ein Menschenfreund. Ich biete das Bild für 900 Euro an.
0: Das ist wenig.
2: Das ist wenig. Sehr wenig, ja.
1: Ja, wenn man bedenkt, wie viele Stunden man an so ein, das darf man ja nicht vergessen, an so ein Bild malt. Ne?
2: Ja, ich kenne aber auch unsere Lage, in der wir uns im Augenblick befinden. Mhm. Ich mache das nicht deshalb billig oder sowas. Ich möchte einfach nur, dass es für jedermann Mensch zu erreichen ist. Und wenn irgendjemand mir gefällt und er hat wirklich nicht so viel Geld, dann gehe ich auch noch 200 Euro runter. Das macht mir überhaupt nichts. Mhm. Also ich bin sozial. Und versuche, das auch so zu vermitteln mit meiner Kunst. Ja. Das ist in Kassel auch schon sehr bekannt, dass die Bilder bei mir manchmal für ein Appel und ein Ei oder halt auch verschenkt werden. Ich will nur meinen Spaß haben. Mhm. Natürlich darf auch mal so ein oder anderer Urlaub dabei rausspringen. Da sage ich nichts dagegen.
0: Man muss ja dazu sagen, dass du ein Camper hast.
2: Ja, 6 Wochen Frankreich sollen eigentlich im Sommerferien meiner Frau arbeitet an der Schule. Da müssen wir dann halt die Ferien nehmen, sollten eigentlich mal jetzt bei rausspringen.
0: So diese versteckten Hinweise an unsere Hörer, geht zur Ausstellung. Ja. Genau. Ja, im Moment stehst du ja mit deinem Camper am Werratalsee, ne?
2: Hier vorne stehe ich jetzt auf dem Parkplatz gleich und ich fahre jetzt auch wieder nach Hause. Ich habe noch ein paar Termine, eine Ausstellung. Das sind ein Teil von den Kassel-Artists und Books and Arts. Das ist auch eine Romanschreibergruppe. Ich habe über Pfingsten habe ich auch noch eine schöne Ausstellung in Rauschenberg. Das ist die Rauschenale. Da wird sich die ganze Stadt wird sich umkrempeln und da wird alles in Schulen, Rathaus, Scheunen und überall wird Kunst ausgestellt. Das ist über Samstag, Sonntag und Montag über das Pfingstwochenende. Mhm. Und ich habe noch eine Ausstellung im Juni in der Entdeckerei in Kassel. Und. Also da ist dann noch eins mit Mr. Wilson in der Halle. Ja, ich bin da schon beschäftigt natürlich. Ich male ja auch viel.
1: Und dann gibt es Ende des Jahres am 3.9. in Leipzig die Nacht der Kunst, wo ich auch dran teilnehme.
0: Ach, schön.
1: Jetzt haben wir alle Termine durch.
0: Wir können sie gerne am Ende nochmal nennen, am Ende der Sendung. Genau, was ich jetzt gerade spannend fand, was ihr jetzt so nebenbei eigentlich erwähnt habt, dass es ja immer so diese Gruppierungen sind. Ne? Wir haben die Kassel Artists, wir haben Book and Artists. Wir hatten uns im Vorfeld der Sendung auch schon mal darüber unterhalten, wo du, Hans, sagtest, ja, als ich alleine war, so für mich hat das irgendwie keiner mitgekriegt oder war irgendwie nichts, weiß ich nicht, vielleicht auch nichts wert oder kann, also gefühlt. Und dann habt ihr euch zusammengetan und plötzlich fluppte es sozusagen.
2: Ja, zum Zusammentun war ja keiner da. Ich brauchte erstmal einen Haufen Künstler, die ich ansprechen konnte und von dem Projekt berichten und fragen, ob sie Interesse haben, mit auszustellen. Da ist jetzt niemand Professionelles dabei gewesen. Mütter, Friseusen oder egal. Kosmetikerin fragen, hast du Lust dabei, Ausstellungen mitzumachen? Und ich hatte schon zu der Zeit das Schlosshotel, wo wir ausstellen konnten. Am Anfang haben mir auch noch 2 Personen dabei geholfen. Vielleicht kommen die jetzt wieder in die Gruppe dazu, weil es ist wirklich viel Arbeit. Viel Arbeit ist es eigentlich immer das ganze WhatsApp schreiben. Wie viele Bilder kann ich mitnehmen? 8, dann schreibt der nächste 8 und man hat gar keine Zeit, das eigentlich in der Gruppe mal richtig zu erläutern. So mal das ja auch eigentlich jemand anders machen könnte. Man muss ja nicht immer alles selber machen. Ja, jetzt ist Janette dabei, aber sie hat zumindest schon mal von einer Ausstellung erwähnt, wo jemand mitmachen kann. Das ist ja auch das von den ganzen 22 oder 23 Mitgliedern, die auch mal eine Ausstellung organisieren. Also ich werde auch gerne mal eingeladen mit meinen Bildern, aber bisher musste ich das halt immer alles selber organisieren. Nicht, dass das nicht Spaß macht, aber es ist zeitaufwendig, einfach viel zu zeitaufwendig. Und wenn ich mit meiner Frau jetzt vielleicht über Himmelfahrt hier wieder an den Knausch Campingplatz nach Eschwegen fahre, weil es da schön war, und dann nehme ich mir dann mein Bildzeug mit und male da weiter und ich mache auch das Handy einfach aus und will davon überhaupt nichts mehr hören, weil das nervt auch nur.
0: Naja gut, das ist klar. Das ist aber auch menschlich.
2: Ja, es hat auch was mit Arbeiten
0: zu tun. Aber es hat halt immer mit einem Arbeitstier zu tun, was das Ganze antreibt und halt am Leben hält.
2: Ja. Das ist tatsächlich, ja klar. Das, vielleicht sieht das keiner. Also ich weiß es nicht. Ich bin da manchmal total überfordert. Ja. Dann meckere ich ein bisschen rum, dann beruhigt sich das wieder.
0: Und dann malst du einen Astronauten?
2: Ja, dann male ich ein paar Astronauten. Und dann
0: ja, ja.
2: Jetzt im Augenblick habe ich halt eine schöne Klimt-Serie, Gustav Klimt, die male ich mit den ganzen Ornamenten und setze mal die Daisy da rein als Adele Block-Bauer oder den Donald mit der Daisy, die sich küssen als ja. Der Kuss. So, das ist einfach ein herrliches Bild.
0: Ja.
2: Und die kommen auch so gut an, die sind so beliebt, das macht Spaß, wenn die Leute das sehen. Das belohnt natürlich wieder für alles andere, ob du da Arbeit hast oder nicht. Nur malen könnte ich natürlich jetzt auch nicht.
0: Ja, und ich meine, nicht jeder, der mal hier und da was malt, hat den Anspruch oder möchte das zeigen. Aber wenn man das möchte, und es ist ja auch schön, wenn das auch gesehen wird, ne? Egal ob es Bodypainting ist. Und für dich ist es ja auch Lohn, ne? Wenn dann Leute drumherum stehen und einfach Bauklötze staunen, wie toll das an dieser Dame. Hast du schon mal Männer? Bemalst du nur Damen?
1: Ich habe tatsächlich auch schon zwei Männer bemalt. So. Aber es kommt eher relativ selten vor.
0: Genau, aber dann hat ne, wie die Leute, ich habe das ja auch damals, also mir ging es ja genauso, aber ich habe ja auch die Leute drumherum beobachtet und man staunt halt einfach auch Bauklötze, ne, wie das Bild dann langsam aber sicher entsteht. Und ja, und ich muss sagen, ich glaube, ich könnte gar nicht so lange stillstehen.
1: Das ist auch, also ich sage auch den Models immer, sie sollen sich bitte essen und Energieriegel. Und das ist auch ganz wichtig, dass man sich zwischendurch bewegt, weil der Blutdruck sonst absackt. Ja. Manchmal wird einem dann auch heiß und kalt. Also die können sich dann auch so lange, wie ich das Gesicht zum Beispiel beim Male hinsetzen. Ne? Mhm. Also die müssen nicht die ganze Zeit stehen, um Gottes Willen.
0: Ja, trotzdem. Ne? Es ist, puzzelt die ganze Zeit einer. Also es klingt jetzt negativ, weil ich das meine, aber es puzzelt die ganze Zeit einer an einem rum. Ne?
1: Aber die meisten empfinden das als ganz entspannte Massage. So.
0: Ja, ne? Es ist fast so ein bisschen wie Wellness.
1: Ja, Wellness und Meditieren so.
0: Meditieren, ja. Haben die denn Mitspracherecht? Also können die sagen, was?
1: Fall.
0: Also ab vom Babybauch sowieso, aber wenn das jetzt für dich, für eine Ausstellung ist, sagst du dann auch, das passt zu Kassel oder das passt zum Schlosshotel oder entscheidet ihr zusammen über das Motiv?
1: Genau, also die Frauen, die Wünsche haben, die kommen ja zu mir und sagen, das und das möchte ich haben. Und dann mache ich so einen kleinen Entwurf und wenn das okay ist, legen wir los. Mhm. Und ansonsten, wenn ich jetzt zum Beispiel jetzt im Schlosshotel ausstelle, das spreche ich natürlich ab, ne? Ob das so schön ist. Und
0: passt.
1: Ne, ja. Genau.
0: Und beim Babybauchpainting ist das dann so, also ist das dann auch unterschiedlich oder malt man dann so Hände? Ich habe schon mal, glaube ich, ein Bild von dir gesehen, da waren dann die Hände drauf auf dem Bauch.
1: Genau. Oder sowas. Ja, da war der Papa mit, der werdende Papa, das war auch schön.
0: Okay.
1: Also für die meisten Frauen ist das eine total emotionale, schöne Erfahrung. Sind auch schon mal Tränchen geflossen, also Freundtränchen.
0: Ja.
1: Und ja, also das ist, manchmal sieht man auch schon so Kindsbewegungen und dieser... Wenn ich mit einem Schwamm bemale oder auch mit einem Pinsel, ist für die sehr entspannend und schön. Mhm.
0: Ja. Aber kitzlig darf man nicht sein, oder?
1: So kitzlig ist das nicht. Die meisten stellen sich das immer sehr kitzlig vor, ne? Aber das ist gar nicht so kitzlig. Weil der Pinsel ist ja nass, da ist ja Farbe drin. Das ist ja jetzt nicht wie bei einer Feder, dass das trocken ist.
0: Ja, okay, verstehe. Okay, gut, ihr Lieben. Wir spielen nochmal Musik. Und zwar hat Hans ja, wir müssen ja deinen zweiten Musikwunsch noch erfüllen, den Rocketman.
2: Danke.
0: Von Elton John.
2: Vielen Dank.
0: Das passt ja jetzt auch zum Thema. Und passt auch, vielleicht man kann ja auch eine Rakete auf dem Babybauch machen.

0: Elton John und seinen Rocketman haben wir gehört, auch ein ganz bekanntes, sehr geliebtes, oft gespieltes im Radio Lied. Und auch ein Musikwunsch von einem unserer Studiogäste, Hans Hebestreit, von den Kassel Artists, heute bei uns, und Annette Lillepop. eigentlich Eschweger Künstlerin, aber eben jetzt auch an die Kasseler Artists angebunden.
1: Genau. Also seit 2011 wohne ich in Eschwege.
0: Genau, und vorher hast du eben in Kassel gewohnt.
1: 3 Jahre, aber geboren bin ich in Thüringen.
2: Ja. Und dann habe ich in Niedersachsen gewohnt. Also ich bin schon ein paar Mal umgezogen.
0: Ne? Ja, ja. Und hast ja auch dann nach Leipzig deine Fühler ausgestreckt.
2: So. Genau.
0: Genau. Und wir wollten heute über eure Kunst sprechen, über die Ausstellung, die ihr in Kassel macht am 31. Mai. Das ist anders, als man sich das normalerweise vorstellt, nicht eine Vernissage und dann eine längere Ausstellung, sondern tatsächlich, man muss an dem Tag, an dem Sonntag, 31. Mai, muss man nach Kassel fahren und sich diese Ausstellung angucken. Eigentlich ist es eine Veranstaltung. Man sieht die Kunst, von Hans, von dir, Annette. Sowohl das, was bereits entstanden ist, Skulpturen, Bilder, die an der Wand hängen, als auch dann Musiker und man hat Gesang, man hat dein Bodypainting, Annette, und man hat den Pianisten, ne? Also eine Chansonniere und einen Pianisten, ja. Einen 10-Jährigen, muss man noch dazu sagen. Das ist ja auch was Besonderes. Und das heißt, man hat was zu essen. Ganz wichtig,
3: alles.
0: Die nordhessische Bratwurst im Schlosshotel in Kassel. Und wir haben jetzt ganz viel schon erfahren, was ihr für Kunst macht und ihr beiden und auch die Astronauten. Und wir haben jetzt, während die Musik lief, auch uns nochmal kurz unterhalten, und da hat Hans auch erzählt, dass es auch ein Alleinstellungsmerkmal ist, ne? diese Astronauten, und dass du auch Anfragen kriegst. Also es entwickelt sich ja auch, das wächst, und du hast es ja auch zugelassen. Du hättest ja auch sagen können, ich will das alles nicht, ich mache hier mein Ding und vielleicht in Kassel, aber sonst nirgendwo. Aber du hast gesagt, hey, das ist toll, das ist schön, und du kriegst Anfragen auch aus Österreich, aus sonst woher, und hast in ganz vielen verschiedenen Ländern, auch sogar in New York,
3: ja,
0: hast du erzählt, deine Bilder schon ausgestellt, und hast auch gesagt, wenn man dich googelt, also wenn man Astronautenbilder googelt, findet man dich auch. Das ist ja schon eine tolle Sache. Macht dich das nicht auch manchmal stolz?
3: Ja, okay, das macht mich auch stolz.
0: Komm, gib's zu.
3: Ja, ich freue mich darüber wieder, aber ich weiß es nicht, wo ich darauf hinarbeite, ob das für mich alles so gut ist, oder natürlich ist das bemerkenswert. Ich mache mein Handy an, oder ich frage manchmal einfach jemand anders, mach da mal dein Handy an und gib mal meinen Namen rein.
0: Gucke mich mal.
3: Ich will mal sehen, was da kommt, ja. Dass da mein Handy immer nur so ist. Und das ist tatsächlich so, machst du ein Astronautenfoto von meinen Bildern und googelst das, dann kommen meine Bilder, so meine Webseite, alles. Mhm. Und das ist ja nur das Internet. Ja, man muss ja erstmal dahin kommen. Also natürlich habe ich ja eine gewisse Reichweite, die ist vielleicht so in Nordhessen bei 15.000 bis 20.000, die mir folgen und meine Seiten beobachten. Das ist ja schon alles eine Nummer, aber auch wieder viel Arbeit, dass man täglich das Handy 2-3 Stunden in der Hand hat und dann die Gruppe, wie viele Bilder kann ich mitnehmen und sonstiges. Es ist, ja, das, aber sag mal, von nichts kommt nichts. Man muss da immer reinhauen. Mhm. Und eigentlich hatte ich auch mal in Frankreich in einer Kleinstadt eine Ausstellung. Das war, glaube ich, meine allerschönste. Da haben wir so richtig Essen gemacht. Wir haben richtig Essen gemacht, kalte Platten, und es gab zu trinken Biersorten und Sekt und allem drum und dran. Und da kamen vielleicht nur 20 Leute, da haben wir noch 2 Tage lang von gegessen und von getrunken. Aber das war eine wunderschöne Ausstellung.
0: Ja, und das sind ja auch schöne Erinnerungen.
3: Ja, ne? das ist ja schöne Erinnerung. Ja. Sind wir mit dem Wohnmobil hingefahren, haben 20 Bilder mitgenommen, die passten unten in die Garage rein, mit Staffeleien aufgestellt, angelehnt und alles ein bisschen provisorisch. Und als das zu Ende war, wurde ich noch zu einer Gemeinschaftsausstellung in der Stadt eingeladen. Und da waren noch 20, 30 Künstler, und das sind meine Bilder auch noch dazu gekommen. bekommen. Mhm. Ja, da war ich auch stolz. Das ja. hat auch Spaß gemacht, ja. Aber immer mit Stolz und Spaß. Es ist auch Arbeit.
0: Ja, das haben wir hier in der Sendung ja auch thematisiert. Das gehört auch dazu. Und auch so Sachen wie, was Annette vorhin sagte, ne, da ist so ein bisschen Neid schwingt mit, dass der Mann einen Camper hat. Weil für Annette ist das mitunter nicht so leicht, die Bilder von A nach B zu kriegen. Ne? Wenn man ein kleines Auto hat oder gar kein Auto, macht das Ganze schon schwieriger. Und Hans packt einfach alles in den Camper und fährt los. Das ist schon nochmal ein Unterschied. Aber gut, trotzdem hast du die Arbeit und hast die Kilometer, die du fährst. Und gerade heutzutage, es kostet halt auch alles einfach.
3: Ja.
0: Genau. Aber trotzdem ist es ja, wenn wir jetzt mal weggehen vom Geld und von der Arbeit und von dem Ruhm, wenn wir da einfach mal weggehen von, aber was macht es denn mit euch? Es ist jetzt ein bisschen philosophisch, ich weiß, aber was macht es denn mit euch, wenn ihr eure Kunst auslebt, wenn da ein neuer Astronaut entsteht oder ein neuer Klimt wieder oder irgendwas und dann kommt da diese Mickey Maus mit rein. Also das macht ja irgendwas mit euch oder bei Annette, ne? Dann entsteht da eine tolle Maske wieder. Also jetzt keine Gesichtsmaske, sondern wieder so eine Holzmaske, ne? Die du ja auch bemalst in verschiedensten Farben und Formen. Also was geht da in dir vor?
2: Ja, also Kunst gibt es ja schon so lange, wie es die Menschheit gibt. Ja. Und das ist ja auch nicht ohne Grund so.
0: Ja.
2: Und Kunst gehört einfach auch so dazu, ob das eine psychologische oder eine meditative oder einfach mal eine Auszeit ist, ist ja für jeden Menschen unterschiedlich. Ja. Und die meisten Künstler, mit denen ich so kommuniziere, denen geht's wie mir. Man kommt einfach runter, man hat so Glücksgefühle, auch tatsächlich wie wenn man vom Joggen nach Hause kommt nach dem Sport. Ne? Mhm. Werden ja auch diese Glückshormone ausgeschüttet.
0: Ja, und das erzählt macht halt man einfach, sich.
2: Macht einfach Spaß. Also mir macht das wirklich richtig Spaß. Und für mich ist das wirklich ein bisschen wie Yoga, Meditieren, so vielleicht vergleichbar, ne, wenn ich male.
0: Ja. Ich bin halt immer, also ich sage an dieser Stelle, ich habe immer mal auch Künstler, auch Musiker hier im Studio oder Autoren und ich sage an dieser Stelle immer wieder, unsere Stammhörer wissen das, dass ich als Journalistin, ich gebe ja Geschichten weiter oder lasse Menschen erzählen, ich stelle nur die Fragen oder wenn ich einen Zeitungsbericht schreibe, dann gebe ich in der Redaktion wieder, was ich gehört, gesehen, gelesen, gerochen habe. Das ist aber nicht meine eigene Geschichte. Ne? Ich habe das vorher, hatte den Input und habe dann den Output in meinen eigenen Worten. Aber ein Künstler, der sitzt, oder ein Buchautor, der sitzt halt vor dem weißen Blatt Papier. Das ist halt einfach ein ganz anderer Schnack. Deswegen bin ich da immer so, ich finde das so faszinierend, wenn ich dann Künstler erzählen höre, wie das dann dazu kommt. Oder auch ein Musiker, der einfach
2: ein guter Text Vergleich.
0: Und Melodie hat.
2: Ja.
0: Ne?
2: Aber du erzählst halt mit, sag ich jetzt, Tastatur oder Stift oder wie auch immer deine Geschichten und wir erzählen das dann halt eben in einem Bild. Also jedes Bild hat auch eine
0: Geschichte.
2: Erzählt auch eine Geschichte.
0: Ja. Ja, ich gebe es dann in meinen eigenen Worten wieder oder beeinflusse das Ganze, wie ich das beschreibe, aber es ist halt nicht meine eigene Geschichte. Wobei man auch sagen kann, Künstler verarbeiten ja auch viel, was sie so erlebt haben. Und wenn du sagst, Hans, irgendwie, ach, du hast die Kinder wieder glücklich gemacht, das kann sich auch an einem der nächsten Bilder niederschlagen. Hast du ja vorhin mal erzählt.
3: Ja, ich habe die Mickey-Mäuse oder Donalds halt angesprochen.
0: Ja.
3: Das ist halt bei mir früher gang und gäbe gewesen, dass es monatlich das dicke Taschenbuch gab. Ja. Und heute.
0: Und man musste ja jedes haben, weil die Rücken ergaben ja auch Bilder.
3: Ja,
0: wenn da eins gefehlt hat, war das Bild nicht vollständig.
3: Also ich weiß, dass ich bei 182 aufgehört hatte.
0: Oh, okay.
3: Und da war ich aber schon 18. Also wie kann man dann 18-Jähriger, der nach Mickey Mouse liest? Nein, ich habe die geliebt. Und wenn ich heute sehe, dass das ganze Handy und wenn man den Fernseher einschaltet mit diesen Zeichentrickfilmen und sowas, das hat für mich überhaupt keinen Wert. Dann male ich die gerne mal. Integriere ich die gerne mal in Bilder, mein Indianerbild mit der Disney-Bande vom Kado Kalo bis zur Dagobert, hat der Kado Kalo ein Skype von einem amerikanischen Präsidenten in der Hand und der Donald, die ist keine Trompete, ein Horn von der Schlacht von Ledelbeckhorn, was er dem General Custer abgenommen hat. Und da ich bastel in diese Kinderbilder natürlich auch Geschichten rein, die man am besten nur Erwachsenen erzählen darf. Ne? Das kommt ganz oft vor. Ich habe die Daisy, Donald stehen vorm Rathaus in Kassel, rechts und links die goldenen Löwen und das Rathaus im Hintergrund. Mhm. Beide haben so ein großes Banner in der Hand, wo drauf steht, auf geht's nach Kassel oder irgendwas ist ein Spruch. Ab nach Kassel, das ist der Spruch. Und unten tollen die drei Neffen rum. Und das Ab nach Kassel beinhaltet also, da gibt es ein paar Geschichten von, dass der Napoleon der Dritte in einem Krieg 1870 gefangen genommen wurde, musste sich in Kassel im Wilhelmshöhe melden und da ist er dann im Gefängnis gewesen. Oder es gibt natürlich auch eine Söldnergruppe, die sich in Kassel melden sollte, um in Amerika einen Krieg zu veranstalten. Aber dieser Spruch ab nach

0: auch schöne Häuser, wo man vielleicht die Fassaden verschönern kann, aber entweder nur nachts, wenn es keiner mitkriegt.
1: oder soll ja legal bleiben.
0: Ja, genau, dann müsste man vielleicht den offiziellen Weg gehen. Aber hier haben sie angefangen, letztes Jahr oder vorletztes Jahr die ganzen Verteilerkästen anzumalen.
2: Mhm. Finde ich eine ganz tolle
0: richtig
2: Sache.
0: Richtig toll, die sehen richtig toll aus. Und so, also was halt der Stadt gehört, so Holzpalisaden oder so Zäune.
1: Ja, finde ich auch total schön. Tolle Idee. Von Stadtwerken.
2: Da würde ich mal gerne einen Astronaut draufmachen, da hätte ich richtig Lust zu.
0: Ja, also hiermit Auftrag, Aufruf an die Stadt Eschwege. Wir brauchen mal Astronauten. Ja, warum nicht?
2: Können mich anschreiben, also Hebestreit Hans Art, einfach googeln und mich einfach anrufen, von morgens also bis abends. Kein Problem. Ich brauche ungefähr für einen Stromkasten 8 bis 10 Stunden und was zu trinken.
0: Ja, da gibt es ja hier nur eine Möglichkeit in Eschwege. Da gibt es ja nur das Eschweger Bier.
2: Das Eschweger Bier.
0: Das Eschweger Bier, wahrscheinlich.
2: Ja, da habe ich mal gearbeitet. Da habe ich nur mal einen Automat reingebaut in meiner Tätigkeit als Mechaniker.
0: Siehst du?
2: Ja, da gibt es eine Firma, wo ich gearbeitet habe, wo wir weltweit unterwegs waren und haben die für die Getränkeindustrie Inspektionssysteme aufgestellt. Aber gibt es denn die Brauerei überhaupt noch?
0: Ja, okay. Ja. Die ist zwar verkauft worden.
2: Ja, genau, das habe ich gehört, ja.
0: Aber es gibt sie noch.
2: Ja, cool.
0: Heißt auch noch so, also der Name ist geblieben.
2: Ja.
0: Und gibt es noch. Also in welchem Umfang kann ich dir jetzt nicht sagen, ob noch genauso wie vorher, aber sie ist noch da.
2: Ja, aber das Bier schmeckt ja auch. Also das mit dem Astronaut, dem Stromkasten und dem Bier lässt sich schon irgendwas vereinbaren.
0: Annette, stell mal daneben und du malst dann entsprechend das Bild auf.
2: Und wenn da noch mehr Stromkästen sind, ich finde das natürlich jetzt, ich rein persönlich finde es langweilig. Eschwege ist eine schöne Stadt, hat ganz sicherlich auch sehr tolle Künstler, die das auch machen würden. Und ich möchte da natürlich auch keine Arbeit oder sowas wegnehmen. Nur wenn dem so sein sollte, könnte ich noch 3 Stromkästen an Maler mitbringen, das ist auch kein Problem.
0: Ja, du bist ja gut vernetzt, das haben wir ja schon.
2: Gut vernetzt.
0: Das haben wir schon gelernt. Wobei würdest du, Annette, würdest du auch einen Stromkasten anmalen?
1: Nicht so unbedingt. Das ist jetzt nicht so mein Spezialgebiet.
0: Nee.
1: Aber vielleicht klappt es ja mal mit einer Kunstausstellung und den Kassel Artis im Hochzeitshaus oder auch hier im Hehwerk, dass man da vielleicht mal was organisieren kann. Mal gucken.
0: Ja, genau.
2: Ja.
0: Arbeit, Hans, Arbeit.
1: Ja, da kann man ja mal schauen. Also ich glaube, es gibt auch einen Kunstverein in Eschwege.
0: Ja, gibt es.
1: Die das organisieren. Da kann man ja mal fragen.
2: Also ja, Kunstverein Hahnmünden bin ich Mitglied und in Kassel doch im Kunstverein.
0: Ja.
2: Und die wollen ja auch alle Beiträge haben, die müssen erstmal ausreichen. Dann die anderen sind halt Gruppen ohne Beiträge, wie die Books and Arts von der Nadine Opper. Da machen wir das halt so, um uns gegenseitig ein bisschen voranzubringen mit Ausstellungen für Kunst und Bücher.
0: Ja, aber wie man sieht, es ist ja auch erfolgreich. Also wenn du jetzt uns noch kurz die Geschichte erzählst, wie es zu der Ausstellung jetzt kommt wo ist das genau?
1: Ja. Königsgalerie?
0: Königsgalerie.
2: Ja, in der Königsgalerie Kassel.
0: Du bist da nur, ihr trinkt ein Getränk und Center-Manager spricht dich an.
2: Ja.
0: Das ist doch toll.
2: Ja, ich meine, in erster Linie freut man sich, richtig, man fühlt sich geehrt und danach kommt wieder mein Wort, die Arbeit.
0: Die Arbeit. das verstehe ich.
2: Ich habe die Leute und wenn man überlegt, dass in jedem dritten Haus wird gemalt und man braucht nur einmal einen Aufruf machen und hat mit 30 Leute, die gerne ausstellen wollen, das kann man gar nicht bewältigen. Deshalb versucht man das mit seiner Gruppe zu machen. Ja. Ich habe das auch gleich ein bisschen aufgeteilt, dass die ganzen Tage, wir konnten jeden Tag ausstellen, von Montag bis zum Samstag. Und da habe ich das dann erstmal ein bisschen runtergeschraubt und habe das nur auf den Samstag gemacht. Da hat der Sendermanager gesagt, von 11 Uhr, von 12 Uhr bis abends 18, 19 Uhr, wie ihr wollt. Ihr könnt da machen, was ihr wollt. Mhm. Ich bin dann bei der Kassler Freiheit auch einfach mal Sonntag dahin gegangen und habe ausgestellt. Und da kam auch der Herr Schäfer an von der Sendermanager. Man, das ist ja klasse, das genau so liebe ich das. Und die lieben unsere Kunst, die lieben uns und dann dürfen wir die auch lieben. Ne? Mhm. Das ist alles zwanglos.

0: sage ich mal, das ist in Eschwege ganz sicherlich genauso, das wird gefördert. Wenn man das schön macht, wenn man lieb und nett ist, wird das immer gefördert. Und okay, man braucht sich nur daran halten.
1: Das stimmt. Ja, das ist eigentlich ein schönes Schlusswort. Ja. Ein sehr schönes Schlusswort. Trotzdem möchte ich gerne nochmal zum Ende hin die Termine nochmal wiederholen. Also, wir haben ganz viele verschiedene Termine genannt in dieser Sendung. Der große, ne, weswegen wir euch eingeladen haben, ist es der Sonntag, der 31. Mai. Im Schloss in Kassel. Wie heißt das? Schlosshotel in Kassel. 12 bis 18 Uhr. Ist die Veranstaltung mit Kunst, Kultur, Musik, Bodypainting, Gesang und Essen. Und wenn man euch einfach folgen möchte, man findet euch alle auf Instagram, sowohl dich,
0: Instagram, Hans, Facebook.
1: Genau, Hans, ja. Hebestreit, Annette Lillepop findet man auch auf Instagram und die Kassel Artists sowieso. Ja.
0: Also wir haben jeden Samstag 1 bis 2 Künstler in der Königsgalerie vertreten. Und da kommt man aus der Tiefgarage raus, dann sieht man da schon, wenn man Richtung Königsgalerie geht. Wenn ich jetzt noch die Rauschenale in Rauschenberg erwähnen darf über das Pfingstwochenende, ja, wo die ganze Stadt sich umkrempelt, ja, und in jedem Haus Kunst ausgestellt wird. Ja. Und ja.
1: Allein schon wegen dieses tollen Namens Rauschenale,
0: was wir machen. Rauschenberg oder Rauschenale. Ja. Ja. Und es ist kein Dorf, es ist tatsächlich eine Stadt. Ja. Also da erwarte ich was ganz Tolles. Wir dürfen uns auch mit dem Wohnmobil auf den Hof stellen. Ich stelle in der Scheune aus. Und ich glaube, das wird einfach wieder nur so richtig lieblich schön. Das soll ein richtiges tolles Wochenende werden. Herzzerreißend, sage ich mal. Und hoffentlich ganz, ganz viele Menschen ansprechen. Und dass die daran genauso teilhaben können, wie mir das Spaß macht.
1: Sehr schön. Danke euch ganz herzlich, dass ihr heute zu uns ins Studio gekommen seid. Hans mit dem Camper von Kassel an den Werratalsee. Und Annette wahrscheinlich zu Fuß.
2: Genau, in der Mittagspause.
1: In der Mittagspause. Genau, schön, dass ihr da wart. Annette Lillepop und Hans Hebestreit. Und mein Name ist Stefanie Müller. Und guckt euch die Kunst an, geht zu den Ausstellungen, unterstützt die Künstler.
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Hallo und herzlich willkommen. Heute gibt es Ausgabe Nummer 588 von Radio DARC. Das Datum der Erstveröffentlichung ist Freitag, der 15. Mai 2026. Wir laden Sie ein, in der kommenden Sendestunde allerlei spannende Neuigkeiten und Berichte aus der spannenden Welt der Funktechnik kennenzulernen. Ich bin Cody Farrin und werde Sie durch die kommende Sendestunde führen. Immer am 1. Maiwochenende findet der Schlösser- und Burgentag statt und auch die Funkamateure sind da meist nicht weit mit irgendwelchen Aktivierungen. Von einer solchen in der rheinland-pfälzischen Stadt Limburger Hof berichten wir in diesem Programm. Ja, Amateurfunk ist wahrlich eine Obsession. Und dazu haben wir zum Start einen richtig fetzigen Disco-Titel aus den 80er Jahren. Hier ist die US-Gruppe Animotion mit Obsession.

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1: Heute mit diesen Themen. Radio DARC zu erneutem Frequenzwechsel gezwungen. Belgische Streitkräfte rufen Funkamateure zur Unterstützung auf. Auszeichnung für neuartiges Konzept bei DX-Expeditionen. Video aus der Stratosphäre und Funkevent zu 800 Jahren Parchim. Am Mikrofon Conny Farren. Der am 3. Mai durchgeführte Frequenzwechsel der Radio DARC Hauptsendung auf 6070 kHz hat entgegen aller Erwartungen zu starken Empfangsproblemen in Ost- und Süddeutschland geführt. Im Westen war jedoch eine deutliche Verbesserung zu verzeichnen. Um die aktuellen Probleme zu beheben, hat sich das Redaktionsteam zu einem kurzfristigen Wechsel zurück auf 9600 kHz entschlossen. Es wird jedoch an einer besseren Lösung gearbeitet. In Frage kommt eine Aussendung im 41-Meter-Band, etwa auf der Frequenz 7380 kHz. Das könnte nach bisherigen Erkenntnissen einen Kompromiss darstellen, um den Empfang unter den gegebenen Ausbreitungsbedingungen sowohl in Ost- als auch in Westdeutschland im Sommer stabil zu halten. Wir halten Sie auf dem Laufenden. Bitte beachten Sie hierzu auch die Radio DARC-Webseite. Es ist ein eher ungewöhnlicher Aufruf. Das belgische Verteidigungsministerium sucht im Rahmen seines Programms Innovation for Defense gezielt die Zusammenarbeit mit der Amateurfunk-Community. Vom 22. bis 24. Mai 2026 findet dazu im Ausbildungszentrum für Kommandos in Marche-les-Dames bei Namur das Innovationswochenende Battlefield of Things 3 statt. Die Erfahrungen aus jüngsten globalen Konflikten zeigen, dass das elektromagnetische Spektrum in militärischen Auseinandersetzungen zum kritischen Faktor geworden ist. Ob Drohnen, Breitbandstörsender oder mobile Radarsysteme, das Funkfrequenzspektrum ist heute ein dicht besiedelter und hart umkämpfter Raum. Dabei ist es lebenswichtig, Signale in Echtzeit zu erkennen und zu identifizieren. Doch stoßen starre militärische Beschaffungsprozesse oft an ihre Grenzen, weshalb man nun in unserem Nachbarland auf die Agilität und das Spezialwissen der Maker-Szene und der Funkamateure setzt. Die Organisatoren betonen, dass gerade das fundierte Praxiswissen über Antennenbau unter improvisierten Bedingungen, Wellenausbreitung in schwierigem Gelände sowie der versierte Umgang mit Software-Defined Radio für die Entwicklung neuer Prototypen von unschätzbarem Wert ist. Gesucht werden daher keine Theoretiker, sondern pragmatische Macher mit Hands-on-Erfahrung, die bereit sind, in multidisziplinären Teams bestehend aus Soldaten, Ingenieuren und Studenten innerhalb von 2,5 Tagen funktionstüchtige Lösungen zu entwickeln. International nehmen solche Kooperationen zu, weil die Flexibilität des Amateurfunks oft schneller praktikable Lösungen bietet als klassische Rüstungsprojekte. Aus Sicht des Amateurfunks bietet die Veranstaltung nicht nur die Chance, die Relevanz des eigenen Hobbys in einem sicherheitspolitischen Kontext zu unterstreichen, sondern ermöglicht auch einen tiefen Einblick in aktuelle technologische Trends der Verteidigungstechnik. Mehr Informationen auf der Webseite der belgischen Streitkräfte. 2 DX-Expeditionen wurden kürzlich für ihren komplexen Betrieb mit Remote Equipment ausgezeichnet. Sie wurden von der Northern California DX Foundation gewürdigt und mit dem DX Excellent Award ausgezeichnet, der nun zum 5. Mal verliehen wurde. Der NCDXF-Vorstand wählte die DX-Expedition nach Desecho Island unter dem Rufzeichen Kilo Papa 5, Schräger November Papa 3 Victor India sowie die Papa Juliet 6 Yankee Jugend DX-Expedition nach Saba Island aus. Beide Unternehmungen nutzen ferngesteuerten Amateurfunkbetrieb. Die Desecho DX-Expedition war sogar zu 100% ferngesteuert und zudem solarbetrieben. Das Team musste strenge Richtlinien des US Fish and Wildlife Service befolgen, um eine minimale Belastung der Umwelt sicherzustellen. Das bedeutete, keine Generatoren, keine Endstufen und keine herkömmlichen Richtantennen. Die Papa Juliet 6 Yankee Jugend DX-Expedition wurde aufgrund der Beteiligung junger Funkamateure aus aller Welt ausgewählt. Die Operatoren verbrachten 2 Wochen auf der Insel Saba. An dieser eher traditionell gestalteten Aktivierung nahmen auch einige DX-Expeditionsneulinge teil. Ergänzt wurde sie durch Remote-Funkgeräte, die von bis zu 30 jungen Funkamateuren aus aller Welt bedient wurden. Die technisch komplexe Konfiguration wertete die NCDXF in vielerlei Hinsicht als Erfolg, vor allem als Investition in die Zukunft des Amateurfunks für die nächste Generation. Über das Für und Wider des Remote-Betriebs bei DX-Petitionen wird sich auch ein Artikel von Steve O'Horricky, Oscar Mike 3 Juliet Whiskey in der Juni-Ausgabe der Clubzeitschrift CQDL befassen. Nach der erfolgreichen Bergung der Nutzlast des auf dem Funktag Kassel gestarteten Stratosphärenballons konnten die Datenspeicher der Bordkamera ausgewertet werden. Letztere hatte während des gesamten Flugs rund 4 Stunden Videomaterial aufgezeichnet. Aus dem Material hat Manuel Bülow, Delta Oscar 5 Tango Yankee, ein Video zusammengestellt und auf seinem YouTube-Kanal veröffentlicht. Es zeigt die einzelnen Phasen der Mission, von den Startvorbereitungen über den eigentlichen Ballonstart bis hin zum Aufstieg in große Höhen. Besonders spektakulär ist der Moment, in dem der Ballon in etwa 28.000 Metern Höhe platzt. Anschließend folgt der Sinkflug der Nutzlast inklusive der nicht ganz alltäglichen Landung in einem Baum, die den Abschluss der Reise bildet. Darüber berichtet Ben Jordens, Delta Oscar 1 Bravo Echo November, für das Ballonteam. Die Mitglieder des DARC-Ortsverband Ludwigslust begleiten das Jubiläum 800 Jahre Parchim mit einem Funkevent. Dazu wird das Sonderrufzeichen Delta Lima 8 00 Papa Charlie Hotel mit dem Sonder DOK 800 PCH im Zeitraum vom 20. Mai bis 9. August in Telegrafie, Phonie sowie auch in Digital Modes auf den Amateurfunkbändern aktiviert. Als extra Bonus wird als kleiner Anreiz ein Diplom nach Erreichen der erforderlichen Verbindungsanzahl zum kostenlosen Download zur Verfügung gestellt. Parallel dazu läuft auch noch bis zum Jahresende eine Aktion zum V28-Aktivitätsdiplom. Hier sind einige Mitglieder des Ortsverbandes Ludwigslust sporadisch mit dem Clubstationsrufzeichen Delta Kilo 0 Lima Whiskey Lima in der Luft. Nähere Informationen zu diesen Jubiläumsaktionen auf www.qrz.com. Das waren unsere heutigen Meldungen aus der Funkwelt für Sie. Der nächste Titel ist ein Musikwunsch unseres Hörers Dieter Strömer, Delta Oscar 8, Delta Charlie, aus Dortmund. Er schrieb uns wie folgt. Hallo, liebe Funkfreunde. Ich wünsche mir gerne das Lied Adios Amor von dem Sänger Andy Borg. Das Lied erinnert mich an meine große Liebe, die ich im Jahr 1980 kennengelernt habe. Damals lief genau dieses Lied im Hintergrund. Nun ja, lieber Dieter, dann wollen wir hier auf Radio DARC die Erinnerungen an deine große Liebe und an das Jahr 1980 auffrischen. Und es liegt dieses Lied auf, genauso wie damals. Und es kommt nicht von einem Streamingdienst, sondern ganz analog von einer echten alten Vinylschallplatte, die wir für dich gerippt haben.

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1: Am ersten Maiwochenende gibt es traditionell immer den sogenannten Schlösser- und Burgentag. Hier sind viele historische Gebäude, meist kostenlos für die Öffentlichkeit, zugänglich, um diese Zeugen der Vergangenheit einem größeren Publikum vorzustellen. Wie fast immer bei solchen und ähnlichen Veranstaltungen sind auch hier die Funkamateure nicht weit. Sie nutzen diese Events zur Darstellung und Präsentation ihres Hobbys in der Öffentlichkeit. Mehrere hundert Amateure aus der ganzen Welt bauten ihre Stationen in Schlössern und Burgen auf und traten miteinander in Kontakt. Zur gültigen Aktivierung ist die Funkstation in einem maximalen Abstand von 1000 Metern zu einer Burg bzw. zu einem Schloss zu betreiben. Eine solche Funkaktivierung gab es in diesem Jahr im Schlosspark von Limburger Hof in Rheinland-Pfalz. Unser Mitarbeiter Michael Renner, Delta Delta 0, Uniform Lima, hat sie für uns begleitet.
2: Deutscher Burgen- und Schlössertag bei diesem schönen, ja fast möchte man sagen, Kaiserwetter. Ich stehe hier mit Daniel DK5 WP im Schlosspark von Limburger Hof.
3: Korrekt, ja.
2: Genau. Und der DRLC hat hier unglaublich viel aufgebaut. Viele Menschen in blauen Shirts und das schauen wir uns jetzt an. Daniel ist Ortsverbandsvorsitzender von Limburger Hof, Kilo 42 und zusammen mit K06 Ludwigshafen macht ihr hier diese Castle on the Air Aktivierung.
3: Und ganz viel Freunden und Mithelfern natürlich, unter anderem auch dir.
2: Ich habe tragen geholfen, so ist gutes Deutsch, genau.
3: Und nicht so knapp, ja, vielen Dank nochmal dafür.
2: Was haben wir an Stationen?
3: Oh, relativ viele sogar. Was haben wir aufgebaut? Hier hinterm Turm oder am Turm die klassische Kurzwelle, wie man sie kennt, SSB-Phonie, sozusagen der kleinsten gemeinsamen Nenner, weltweite Kommunikation, interkontinental. Und ganz oben darauf auch noch die UAF-VAF-Station, 2,70 Meter SSB, wo wir auch uns sozusagen im lokalen Umfeld hier mit den anderen Aktivisten auf ganz vielen Burgen und so weiter und Schlössern schon getroffen haben und Skets ausgemacht haben am 1. Mai am Deutschen Burgentag. Dann auch super spannend hier das neue aufkommende Thema, der Art Bürgerfunk, wenn man so möchte, Mesh-Core, Mesh-Testing, alles LoRa-Geschichten, die gerade im Aufbau, im Kommen sind, super niederschwellig sind und auch sozusagen für den Bürger interessant, weil man keine Zulassung zum Amateurfunk benötigt und das Ganze im ISBN-Band funktioniert. Wie man sieht, super viel Interesse und geht durch die Decke.
2: Dann gibt es noch eine kleine Übungsfuchsjagd für die Kinder?
3: Richtig, die hatten wir auch schon. Also nicht nur Übungsfuchsjagd, sondern so eine Art Übung Schnupperfuchsjagd. Können wir auch ein bisschen weiter aufbohren. Hier im kompletten Park sind Füchse oder Füchse versteckt. Und,
2: kleine Sender. Ich finde Fuchsjagd ein wahnsinnig martialisches Wort. Aber es ist Amateurfunkpeil, nicht?
3: Gott sei Dank, ja. Also weitgerecht werden dort elektronische Füchse identifiziert mit kleinen Peilgeräten und für Groß und Klein. Also wir hatten jetzt schon ganze Familien hier. Das ist schon ein Eingangstor, was die Leute neugierig macht und wird wirklich, wirklich sehr, sehr stark besucht. Ja.
2: Du hattest eingangs von der UKW-Station oben berichtet, wir sind ja hier im Rheingraben. Also wer es nicht weiß, Limburger Hof heißt wirklich Limburger Hof, ein Wort, im Rheingraben. Und der erstreckt sich ja fast gerade von Freiburg bis Frankfurt ungefähr.
3: Korrekt, bis in den Taunus. Ja.
2: Kommt man dann auch so
3: absolut,
2: weit?
3: Absolut. Okay. Ja. Also nicht nur das. Ne? Also je nachdem, was wir haben da wirklich ganz, ganz findige Spezialisten. Ich weiß nicht, ob das heute auch ausgeübt wurde. Mit jeglicher Art von Skettern arbeiten die. Aber nichtsdestotrotz, wir kommen wirklich bis zum Rheinfall, wie man schon sagen, bis nach Freiburg, da wo der Rhein
2: Schaffhausen.
3: Dort runter, bis nach Wörth klappt das einwandfrei und bis in den Taunus. Und natürlich haben wir Funkamateure ja auch Relaisfunkstellen. Das war natürlich auch ein super faszinierendes Thema, das auch mal auf der Karte zu visualisieren, auf dem großen Monitor und den Besuchern und Besucherinnen einen Einblick zu machen, was haben wir eigentlich an Infrastruktur, ne? Sei es Relaisfunkstellen, sei es Hemnet-Knoten oder jetzt neuerdings halt auch die ganzen Mesh-Knoten, die auch teilweise von Funkamateuren betrieben werden, wo wir auch aktiv in der Region fördern. Hier Hochschule Ludwigshafen zum Beispiel in Mannheim soll jetzt auch noch einer kommen. Hier Achim und so weiter auf der Kalm mit, die haben schon einen Betrieb. Also das floriert richtig gut. Das ist, schmeißt auch zusammen und macht Laune, gemeinsam da was zu bewegen.
2: Wenn ich manchmal seltsam schaue, liegt es an den Papageien, die hier frei lebend sind. kaum zu erkennen. Grün in Grün, also die haben wirklich die Farbe der Bäume hier und die fliegen überall rum, sind freilebend. Halsbandsittiche, der Naturschutzbund, der NABU, führt sie als heimische Art. Und ja, hier ist einfach so warm, also nicht nur heute, auch absolut generell.
3: Die Toskana der Deutschland, sagt man.
2: Ja,
3: ne?
2: Also,
3: die Pfalz ist ja die Toskana.
2: Die leben hier frei und ich glaube zwischen Freiburg und Düsseldorf zumindest sind die anzutreffen. Also das erklärt manchmal meinen verwirrten Blick, wenn ich hier nach oben schaue. Ja. Aber lass uns doch zurückkommen zu Meshcore. Ich gehöre ja noch zur Generation Meshtastic. Ja. Wo sind denn da die Unterschiede?
3: Ich bin da auch nicht super sonderlich weit drin. Ich habe mir natürlich auch eine eigene Station aufgebaut, aber bin auch selbst da ein bisschen im Umzug und unter Dach bin ich nicht so ganz performant aufgestellt. Aber ich meine, dass das Routing sich um einiges verbessert hat. Die Intelligenz hinten dran ist eine andere. Der Algorithmus bzw. das Übertragungsmedium sowieso, der Ether, aber das Übertragungsverfahren bleibt gleich, nur das Protokoll ist ein anderes. Und die Vorteile, die das Mesh Core halt birgt, sind auf der einen Seite halt dieses intelligente Routing und diese Verschlüsselung hinten dran, von A nach B kommunizieren zu können.
2: Routing dann über das Internet?
3: Nein, nicht. Zum Glück nicht.
2: Das macht ja Meshtastic den MQTT-Servern.
3: Richtig, genau. Und das ist komplett autark. Und wenn ich das richtig verstanden habe, dann baut sich das Ding, also das Netz, im Prinzip instantan auf und erkennt anhand sozusagen der Feldstärken, wie viel dB Mikrovolt wo ankommen und routet dann im Prinzip den perfekten Pfad und macht auch Redundanzen, wenn etwaige Knoten ausfallen könnten.
2: Gehen wir rüber zum
3: Gerne, wir haben nämlich noch viel, viel mehr. Richtig.
2: Und solange wir uns auf den Weg machen, genau, hast du noch gar nicht gesagt, habe ich noch gar nicht gesagt, hatten wir im Vorgespräch, im Schloss sind nochmal zwei Stationen aufgebaut.
3: Genau, richtig.
2: Einmal Kuro 100, also Satellitenkommunikation, und dann nochmal FT8 und dann nochmal Whisper. Also genau. Drei Stationen eigentlich, wobei Whisper läuft von alleine. Während wir rübergehen, bitten wir Conny Ferren, das hattest du vorhin schon geäußert, von Rheingold, Neue Deutsche Welle, Dreiklang.
1: Ja, Rheingold mit Dreiklang-Dimensionen spielen wir natürlich jetzt für euch gerne. An dieser Stelle möchten wir auch noch auf den YouTube-Kanal von Micha, Delta Delta 0 Uniform Lima, hinweisen. Dort ist seit einigen Tagen auch ein Video von der Burgenaktivierung in Limburger Hof eingestellt.

0: Wer erwartet hatte, dass wir außer Atem sind, müssen wir enttäuschen. Es sind 200 Meter, aber es sind 200 Meter, die es in sich haben, denn es ist die Grenze zwischen zwei Locator-Feldern. Ja. Dort drüben JN49E.
1: Echo Juliet.
0: Genau. Und hier Juliet November 49 Echo Kilo. Genau. Jetzt sind wir aber wirklich vom Schloss. Es gibt einige Antennen, die aufgebaut sind. Parabolantenne. Wir haben eine sehr lustige schwedische Armeeantenne für die höheren Bänder. Wir haben diese Whisper-Antenne Endfett, die montiert wurde. Aber was erwartet uns im Schloss an Stationen?
1: Ja, gut, dass du fragst. Wir haben hier einmal die Q100-Antenne im Hintergrund. Q100, Satellitenfunk mit geostationären Satellit. Wer kennt es nicht? Ich glaube, da wirst du auch gleich nochmal aktiv werden, habe ich gehört.
0: Okay, okay.
1: Ja, haben wir noch was vorbereitet.
0: Der Durchmesser, das werden so um die 60 cm sein, ja, würde ich mal schätzen.
1: Genau, das ist schon so
0: 60 cm, nicht?
1: Ein gutes Maß, um das halbwegs performant hinzubekommen. Richtig, ja.
0: Brauchst nicht allzu viel Leistung.
1: Ja, genau. Hinten dran die Discon-Antenne. Da hast du...
0: Discon-Antenne. Discon. Die Form kam mir bekannt vor. Discon kennt man sonst nur von den höheren Bändern. Aber gibt es auch für Kurzwelle. Wir konnten 40 Meter abstimmen. Wir konnten
1: Wahnsinn, cool.
0: 20 nicht. 17, 15 und 10 Meter. Mhm. Hat funktioniert. Einiges davon auch mit dem nicht ganz so tollen Tuner vom FTX1. Aber der ICOM, der Tuner, Wahnsinn, der macht natürlich alles. Aber wir waren bei Q100, als ich dich unterbrach.
1: Genau. Wir haben da drin auch eine Q100-Station aufgebaut. Und da wollten wir dich eigentlich auch gleich mal mit drin verhaften.
0: Ja gut, dann gehen wir gleich rein. Wir sind jetzt im Schloss und ich bekam eine Turboschulung zu dieser QO-100-Station über diesen geostationären Satelliten 36.000 Kilometer weit draußen. Und ja, ich weiß, was zu tun ist. Ich nehme jetzt das Mikrofon, rufe CQ und lass mich überraschen, wer mir antwortet. CQ, CQ Lab, CQ, CQ Lab, das ist Delta Quebec 9, Lima, Delta Quebec 9, Lima, bis CQ 100.
2: Delta Quebec 9, Lima, hier ruft Delta Delta 1, Uniform Sierra.
0: Ich unterbreche die Aufnahme hier kurz, denn ich glaube, man muss zwei Dinge nochmal nachschicken. Zum einen mit Matthias, DD1US, in der Nähe von Freiburg hatte ich ein sehr, sehr nettes Gespräch. Aber so nebenan, wie es in der Aufnahme rüberkommt, ist es nicht, denn das Signal war doch verrauscht. Und deswegen hatte ich das mit der KI ein bisschen nachbearbeitet, um dieses Rauschen zu reduzieren. Was man aber auch hört, ist das Echo meiner eigenen Stimme, denn ich spreche ja in das Mikrofon rein, der Empfänger läuft derweil weiter und deswegen höre ich mein eigenes Signal zurück. Der Trick ist, man darf sich davon einfach nicht beeindrucken lassen. Ja, und kaum waren Matthias und ich fertig, rief auch noch Papa Yankee 2 Sierra Foxtrot Yankee aus Brasilien rein und auch mit ihm hatte ich ein wirklich sehr, sehr schönes Gespräch über diesen Q100-Satelliten.
3: Delta Quebec, question mark, the Papa Yankee 2, Sierra Foxy Yankee. Okay, Delta Quebec 9, Lima, Papa Yankee 2, Sierra Florida Yankee. Papa Yankee 2, Sierra Florida Yankee, over.
0: Es gibt eine weitere Station zu beschreiben. Wir haben hier den Norbert. Er ist großer Fan von FT8, also dieser digitalen Betriebsart. An seinem Rechner, der leider so ein bisschen einen Schaden genommen hat beim Transport. Aber Norbert, was ist für dich die Faszination an dieser digitalen Betriebsart?
4: Also für mich ist besonders faszinierend, dass man diese Betriebsart rein visuell ausführen kann. Zum einen, ich bin hörgeschädigt, ich habe also mit normalen akustischen Betriebsarten ein Problem. FT8 kann ich problemlos arbeiten, kann mein Hobby als Funkamateur weiter ausführen, trotz Hörschaden. Das ist ein Vorteil dieser Betriebsart. Und das andere ist, dass man mit sehr kleiner Leistung und auch mit ganz normalen, bescheidenen Antennen sehr große Reichweiten erzielen kann. Und auch so DX weit entfernte Stationen, die man unter normalen Umständen eigentlich nie arbeiten kann, sind mit FT8 wunderbar zu erreichen. Und das macht für mich diese besondere Faszination dieser Betriebsart aus.
0: Du hast mir ein schönes Stichwort gegeben, wunderbar zu erreichen. Was hast du denn schon erreicht?
4: Gerade kürzlich habe ich eigentlich das absolute Highlight in meinem bisherigen Funkerleben, das waren die Bouvet-Inseln. Die konnte ich mit FT8 erreichen. Das war eine DX-Expedition, auch eine ganz entlegene Insel südlich, noch zwischen Afrika und Antarktis. Mhm. Und die ist auf, glaube ich, Platz 7 oder Platz 8 der meistgesuchten Funkgebiete. Und das wäre also mit einer normalen SSB-Verbindung oder CW-Verbindung von meinem Standort mit meinen Antennen aus nicht gegangen. Mit FT8 ging es.
0: Welche Sendeleistung hast du?
4: 60 Watt.
0: 60 Watt. Mhm. Das ist nicht ganz wenig.
4: Nö, es ist auch für FT8 nicht ganz wenig, aber selbst da musste ich 4 Stunden arbeiten.
0: Das heißt, 4 Stunden lang hast du versucht?
4: 4 Stunden lang habe ich, so wie jetzt hier auch, habe ich versucht, diese Station zu erreichen,
0: ja,
4: weil eben der Andrang sehr groß war. Und gerade bevor ich aufgeben wollte, genau in dem Moment, wo ich gesagt habe, nee, wird heute nichts mehr, dann kam es und kam die Meldung auf dem Bildschirm, das QSO hat stattgefunden.
0: Dank dir. Gute Jacks noch.
4: Dankeschön.
0: Und ich glaube, wir gehen jetzt noch weiter zur Whisper-Station, die automatisch arbeitet. Und deswegen ist da gar nicht niemand an dieser Station. Und ich mal schauen, ob mir selbst was einfällt, das ich erzählen kann.
5: Als Whisper-Sender kam ein kleines Kästchen von Zachtec zum Einsatz. Klein wie 2 Päckchen. Taschentücher macht dieses Gerät 200 mW Ausgangsleistung und es wurde teilweise betrieben von Solarzellen und teilweise auch aus dem Akku heraus, je nachdem, wie es mit der Sonne klappte. Angeschlossen waren sowohl eine GPS-Antenne für die Position als auch diese NFET-Antenne, die draußen an der Fassade des Schlosses entlang geführt wurde. Eingebaut in diesem Zachtec-Sender waren Filter für 17, 15 und 10 und 6 Meter, aber nichts für andere Bänder, also nicht für 20 Meter, nicht für 40 oder anderes. Und damit die Hochfrequenz nicht verseuchen wollten und natürlich auch die NFET-Antenne nur auf 20, 15, 10 und vielleicht noch 6 Meter resonant war, waren wir von den Bändern doch sehr eingeschränkt. Trotzdem konnten Stationen erreicht werden oder sie erreichten uns in Europa auf den Kanaren, also Teneriffa, spanische Stationen und über Südamerika hinaus war das zu hören und dann natürlich immer ein guter Kandidat, die Georg von Neumeier Station in der Antarktis.
0: Ein schönes Event ist auch immer noch ein schönes
1: Absolut.
0: Event.
1: Absolut, wir sind immer noch dabei. Ja.
0: Mit Besuchern, auch mit der Fuchsjagd für die Kinder und allem, was sonst noch mit dran hängt. Wünschen angenehme QSOs, 73 und bye bye.
1: Tschüss.
6: CQ Castles on the Air, CQ Castles on the Air. Hier ist Delta Quebec 9 Lima. Delta Quebec 9 Lima ruft CQ Castles on the Air. Aus Limburger Hof, Locator Juliet November 49 Echo Juliet.

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1: Liebe Hörerinnen und Hörer, das Wetter ist nicht nur Lieblingsthema bei vielen Gesprächen und bei so manchen Funkverbindungen. Nein, es ist auch seit Anbruch des Klimawandels von entscheidender Bedeutung für uns Menschen. Sie merken es ja seit Jahren, das Klima in Deutschland wird immer trockener. Überall ist es wichtig zu wissen, wann und wo es wie viel regnet. Regenmessungen sind von großer Bedeutung. Sie werden nun sicher fragen, wovon heute hier auf Radio DARC die Rede ist. Wir sind doch ein Magazin für Funkamateure und Technikliebhaber, nicht eines für Hobbymeteorologen. Doch weit gefehlt. Heute werde ich Ihnen eine interessante Technik vorstellen, wie man mit Hilfe von Funkwellen Regenmessungen durchführen kann. Dämmert es Ihnen? Jeder von uns kennt sicher das Regenradar. Mit Hilfe von Radarstrahlen kann man Größe und Dichte von Regenwolken erfassen. Das sind eindeutig Funkanwendungen. Die so erfassten Daten münden in eine Webseite oder eine Handy-App, auf der man nachschauen kann, wann und wo sich Regenwolken auf einen zubewegen. Die Daten des Regenradars kann man jeden Abend unter anderem in der Wettervorhersage kurz vor der Tagesschau bestaunen. Doch weltweit fehlen für viele Regionen präzise Daten, weil flächendeckende Messungen bislang teuer sind. Ändern könnte sich das jedoch mit einer neuen Methode. Forscherinnen und Forscher des Karlsruher Instituts für Technologie und der Universität Augsburg gelang die Regenmessung mit dem Mobilfunknetz. Jetzt ist der Einsatz der Technologie in Westafrika geplant. Über die Ergebnisse berichtete das Team in einigen wissenschaftlichen Fachzeitschriften. Funkamateure wissen, dass vor allem auf hohen Frequenzen Regen in der Luft die Funkwellen dämpft. Der Effekt ist umso größer, je höher die Frequenz ist. Die Absorption setzt etwa bei 1 GHz ein und kann im 10 GHz Amateurfunkband schon mal eine Funkverbindung komplett unterbrechen, wenn eine Regenfront zwischen Funkpartnern aufzieht. Bekannt ist dieser Effekt auch von Fernsehsatelliten, deren Signale bei starken Regenfällen nicht mehr zu den Häusern unten auf der Erde durchdringen. Diese arbeiten typischerweise um die 11 GHz. Die Absorptionswirkung von Regen kann auch die Leistungsfähigkeit eines Mobilfunknetzes erheblich beeinträchtigen. Doch was Kommunikationsunternehmen Kopfzerbrechen bereitet, ist für Meteorologen ein Glücksfall. Die Karlsruher Forscher haben nämlich herausgefunden, dass es einen direkten Zusammenhang zwischen den fallenden Regenmengen und der Dämpfung von Mobilfunkfrequenzen gibt. Somit konnte eine gänzlich neue Methode zur Regenmessung entwickelt werden, bestätigt Professor Harald Kunstmann vom Institut für Meteorologie und Klimaforschung. Wenn ein Mobilfunknetz vorhanden ist, braucht man weder eine neue Infrastruktur noch Wettersatelliten, die von oben ein Gebiet vermessen. Aus der niederschlagsbedingten Abschwächung der Funkverbindung zwischen mehreren tausend Mobilfunkmasten konnte das Forscherteam zeitlich hochauflösende Regenkarten generieren. Beim Vergleich mit den Messwerten des Deutschen Wetterdienstes zeigt sich, dass eine nahezu perfekte Übereinstimmung erzielt werden konnte. Regenmessung als Abfallprodukt von Mobilfunk-Basisstationen? Ja, genau, das steckt hinter dieser cleveren Idee. Eine vorhandene Infrastruktur wird einfach zusätzlich ausgewertet und schon kann man überall Regenmessungen vornehmen. Und die gibt es ja heutzutage beinahe weltweit überall. Welche Methodiken genau zum Einsatz kamen, das erfahren Sie gleich. Bleiben Sie dran.

0: Das waren die Cascades aus dem Jahr 1963 mit ihrem Rhythm of the Falling Rain. Einer unserer vielen Super-Oldies hier auf Radio DAC. Ja, der Rhythmus von Regenfällen hat ja vor kurzem eine ganz neue Bedeutung erlangt. Er schwächt nämlich Funkwellen ab und daraus kann man Erstaunliches ableiten. Es geht heute in unserem Technikbeitrag um Regenmessungen mit Hilfe des Mobilfunknetzes. Einem Forscherteam aus Karlsruhe und aus Augsburg ist es gelungen, mittels Auswertung die Absorption von Mobilfunkwellen ein Maß für fallenden Regen zu finden. Möglich wurde die Niederschlagsbestimmung aufgrund der Richtfunkantennen, die in Mobilfunkbasisstationen zur Übertragung weiter Strecken eingesetzt werden. Also es geht nicht um die Verbindung zwischen den Anwendern mit ihren Handys und den Basisstationen. Das findet auf mehreren Frequenzbereichen um 900 MHz oder 1,8 GHz statt. Der Clou ist, dass die einzelnen Basisstationen oft nicht mittels Kabels untereinander vernetzt sind, sondern mit einer Richtfunkverbindung. Genutzt werden hierfür Frequenzen von 15 bis 40 GHz. Deren Wellenlänge beträgt rund 1 cm und das rückt immer näher an die typische Größe von Regentropfen heran. Je mehr Niederschlag fällt, desto schwächer wird das Signal, mit dem die einzelnen Mobilfunkbasisstationen untereinander vernetzt sind. So wurde für das Projekt ein Jahr lang jede Minute die aktuelle Abschwächung von 4000 Richtfunkstrecken gemessen. Der daraus entstandene Datensatz war die Grundlage für eine Korrelationsanalyse zur Bestimmung von fallenden Regenmengen. Man kann sich denken, dass diese Methode aufgrund ihrer Auflösung und Flächendeckung weltweit einzigartig ist. Neben den klassischen Methoden der Datenanalyse nutzten die Forscherinnen und Forscher auch künstliche Intelligenz, um den Zusammenhang zwischen den Messwerten herauszufiltern. Der Grund? Auch andere Faktoren wie Wind oder Sonne können zu leichten Abschwächungen des Signalpfads führen. Mithilfe der KI konnte jedoch erkannt werden, wann eine Abschwächung auf Regen zurückzuführen ist und wann auf andere Faktoren. Der Algorithmus wurde gewissermaßen kalibriert und mit anderen Messmethoden verglichen. Was ist nun der Nutzen des Ganzen, wo es doch Wettersatelliten gibt? Nun, das mag in Europa zutreffen, nicht jedoch in Entwicklungsländern. Konkret starten soll ein Projekt im westafrikanischen Burkina Faso, wo erstmals eine landesweite Erfassung von Richtfunkstrecken aufgebaut werden soll. Ohne auch nur einen Cent zu investieren, kann mit der vorhandenen Technik in Zukunft dort der Regen gemessen werden. Tolle Sache und alles basierend auf Funktechnik. Die Regenmessung mit dem Mobilfunknetz hat aber auch Grenzen. Sie funktioniert nur hinreichend gut, wenn es sich um Regen handelt, nicht jedoch um Schneeregen oder Graupel. Diese beiden letzteren Wettererscheinungen führen nämlich zu einer überdurchschnittlichen Abschwächung des Funkpfads und Schnee lässt sich mit dem Mobilfunknetz gar nicht messen. Für schneereiche Regionen kommt die neue Methode also eher nicht in Frage. In diesem Sinne, vielen Dank fürs Zuhören, bis zum nächsten Mal. Eva Maria, Delta Golf 9, Mike Fox Golf.
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Burkina Faso, die Komoren und Gambia, das ist Afrika und für uns Europäer ein dankbares Ziel. Richtung Süden gelegen, wo die Ionisation höher ist, meist keine Tag-Nacht-Grenze im Weg und weit weg von den Polen. Das gut 11.000 Kilometer entfernte Palau, etwa 1.000 Kilometer östlich der Philippinen gelegen, ist schon ein härterer Brocken. Immerhin vermeidet aber auch dieser Signalpfad die polaren Breiten. Was wohl eine gute Idee ist, denn die Ruhe, die wir in den letzten Tagen, mit Ausnahme des Mittwochs, im Erdmagnetfeld genießen durften, ist erstmal vorbei. Denn an diesem Wochenende wird ein koronales Loch eine steife Brise Sonnenwind schicken, der recht ordentlich am Erdmagnetfeld rütteln wird. Ein G1-Magnetsturm, also die niedrigste der fünf von der amerikanischen NOAA definierten Kategorien, wird es mindestens werden, eher aber ein G2 oder sogar ein G3. Das entspricht dann einem spitzen K-Index von 6 bzw. 7. Spätestens am Montag tritt dann Beruhigung ein. Für die weiteren Tage sind im Moment nur kleinere Stoßwellen im Sonnenwind zu erwarten. Das heißt, das Magnetfeld wird ruhig bis angeregt sein und nur kurzzeitig mal etwas turbulenter werden. Allerdings wird diese Rechnung nur dann aufgehen, wenn die Region 4436 nicht explosiv wird. Sie ist die größte derzeit für uns sichtbare aktive Region und hat einige Flares erzeugt. Am Donnerstag begann sie aber abzubauen. Obwohl sie in den nächsten Tagen den kritischen Bereich durchläuft, wo von ihr ausgehende Plasmawolken sehr wahrscheinlich die Erde treffen, sieht es im Moment danach aus, als würde da nicht mehr viel passieren. Das sieht man auch am solaren Flux, der sich wieder nach unten Richtung 100 Einheiten orientiert. Eine aktive Region, deren Eruption man schon hinter dem Sonnenrand erkennen kann, wandert jetzt auf die Vorderseite. Ein ganzer Cluster aktiver Regionen wird dann ab der Wochenmitte nach und nach sichtbar werden. Für die nächsten Tage wird daher mit leicht ansteigender Sonnenaktivität gerechnet. Mit Erscheinen dieses Clusters dürfte es dann steiler nach oben gehen. Beim solaren Flux sind zunächst 100 bis 120 Einheiten zu erwarten. Später in der Woche ist dann sogar ein weiterer Anstieg Richtung 150 Einheiten möglich. Die MUF steigt an ungestörten Tagen auf 25 MHz oder etwas mehr. Es öffnen damit alle Bänder bis 15 Meter dauerhaft, 12 Meter stundenweise und 10 Meter nur sporadisch. Nachts bleibt das 30 Meter Band meist durchgehend offen. Im G1-Magnetsturm wird die MUF gedrückt, dann ist mit 20 bis 22 MHz zu rechnen und 15 Meter schließt zeitweise. Wird der Magnetsturm an diesem Wochenende kräftiger, dann geht es mit der höchsten nutzbaren Frequenz entsprechend weiter runter. Das 17 Meter Band ist dann das nächste Opfer und selbst auf 20 Meter kann es ungemütlich werden. Nach dem Wochenende stehen dann die Chancen gut für ruhigere Bedingungen und ein wieder zuverlässig öffnendes 15-Meter-Band. Sporadik E wäre vom Magnetsturm nicht betroffen. Noch tut sich aber recht wenig. Doch das kann sich ja jeden Tag ändern. Good DX!

Das war's nun für heute. 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Wir hoffen, die Sendung hat Spaß gemacht. Wenn ja, sagen Sie es doch einfach weiter. Wenn Sie wollen, hören wir uns nächste Woche wieder. Gleiche Zeit, gleiche Frequenz. 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

0: Auf Wiederhören. Moin. Tschüss. Servus und 73. Gut DX. Bis zum nächsten Mal.
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3: Herzlich willkommen zur Mittagspause. Mein Name ist Balduin Buchs und ich habe euch heute was ganz Besonderes vorbereitet, denn, also für mich ist das eine Premiere, wir machen jetzt eine kleine Diskussionssendung und es, inhaltlich wird es um den Kampf gegen den Klimawandel oder ja, sage ich mal, die Stoßrichtung der ökologischen Bewegung gehen und da habe ich jetzt hochrangige Studiogäste bei mir hier. Eigentlich waren wir zu dritt verabredet. Der Dominik von Scientists for Future hat leider Corona bekommen. An der Stelle gute Besserung. Es war mir möglich, jetzt im Vorhinein mit ihm ein kurzes Interview zu führen. Deswegen ist seine Stimme dann auch vertreten in der Sendung. Ich spiele dann immer so ein paar, ja, seine Antworten spiele ich dann immer ein. Wer ist jetzt bei mir im Studio? Einmal Noah von der letzten Generation Leipzig. Schön, dass du da bist.
4: Hallo, danke, dass ich hier bin.
3: Und der Ricky von der Roten Wende ist auch da. Hi Ricky.
5: Hi, danke für die Einladung.
3: Schön, dass wir uns hier versammelt haben, um über ein so unschönes Thema zu sprechen. Und ich würde sagen, wir gehen einfach mal direkt in die Vorstellungsrunde, die ich mir überlegt hatte. Jetzt bekommt jeder der Anwesenden mal so anderthalb Minuten Zeit, seine Gruppe und seinen Aktivismus vorzustellen. Wir beginnen an der Stelle jetzt mal mit Dominik von Scientists for Future. Ja, wie gesagt, das wurde im Vorhinein aufgenommen und er erzählte uns Folgendes zu seiner Gruppe.
6: Ja, genau. Also Scientists for Future ist eine Gruppe, die sich deutschlandweit, auch darüber hinaus mittlerweile, bewegt. Wir selbst sind ja die Leipziger Gruppe, sind auch recht wirkungsvoll in dem, was wir tun. Also wir haben diesen schönen Podcast, der ja auch bei Radio Blau läuft zum Beispiel, eine Podiumsveranstaltung, sind auch immer wieder bei Papers beteiligt und so weiter und so fort, haben gewisse Stellungnahmen, auch jetzt ganz aktuell eine zum Lützerath. Und es ist natürlich die wissenschaftliche Seite, also Scientists for Future. Das es unterscheidet sich natürlich von der Aktionsform auch mit anderen, weil wir halt quasi die Daten liefern und die Inhalte liefern und Scientists for Future natürlich die auch selber veröffentlicht und wir natürlich an der öffentlichen Debatte teilnehmen, wobei das natürlich so ein, wie soll man sagen, so ein bisschen Balanceakt ist, wie weit nehmen wir an der öffentlichen Debatte teil. Ich persönlich bin dafür, sehr an der öffentlichen Debatte teilzunehmen, aber das ist meine persönliche Meinung. Und wie weit stellen wir eben in Anführungsstrichen nur Daten und Fachexpertise zur Verfügung?
3: Soweit Dominik von Scientists for Future. Ich würde jetzt dich bitten, Noah, kannst du vielleicht kurz und knapp mal deine Gruppe vorstellen?
4: Also ich selber bin 20 Jahre alt und studiere zurzeit Philosophie, Kulturwissenschaften und literarisches Schreiben in Leipzig und seit April letzten Jahres engagiere ich mich bei der letzten Generation. Die letzte Generation ist eine Klimabewegung, die aus einem Hungerstreik entstand während der Bundestagswahlen 2021 und Anfang 2022 fingen dann Menschen an, das erste Mal unter dem Namen Letzte Generation Straßen zu blockieren. Was uns als Bewegung ausmacht, sind in meinen Augen drei Punkte. Der eine ist, dass wir friedlichen zivilen Widerstand leisten. Das heißt, jeder Mensch, der bei unseren Aktionen teilnimmt, der verpflichtet sich vorher dazu, immer friedlich zu bleiben. Der zweite Punkt ist, dass wir nicht an die Menschen versuchen zu appellieren, irgendwie klimafreundlicher zu leben, sondern dass wir uns immer an die Regierung richten und diese auffordern zu handeln. Und der dritte Punkt ist, dass wir eine Theorie der Veränderung haben und eine Strategie. Und das resultiert daraus, dass uns die Wissenschaft eben sagt, dass wir nicht mehr viel Zeit haben. Und deswegen haben wir uns von Protestbewegungen aus der Geschichte inspirieren lassen, die eben in sehr kurzer Zeit sehr große Veränderungen erreichen konnten und dabei auch friedlich geblieben sind. Und das waren Bewegungen, die zivilen Widerstand geleistet haben. Und auch nur deshalb machen wir diese ja doch auch störenden und auch für uns sehr unangenehmen Aktionen, einfach aus so einer sehr tiefen Überzeugung, dass es in unserer Lage gerade unsere beste Chance ist, das Allerschlimmste noch zu verhindern.
3: Ja, okay, danke. Ich glaube, wir gehen da auf viele Punkte im Detail später noch ein. Jetzt würde ich erst einmal Ricky die Möglichkeit geben, seine Gruppe, seinen Aktivismus vorzustellen.
5: Ja, das wird nicht ganz so lange dauern. Wir sind eine lokale Gruppe, welche ja, sich ja, kommunistisch, einer kommunistischen Politik verschrieben hat, die ja, auf den marxistischen Materialismus fußt und genau. Unser Aktivismus ist da, wo wir sehen, dass die sozialen Kämpfe sinnvoll von uns unterstützt werden können, da gehen wir hin und machen das, was wir für richtig erhalten. Ob das jetzt das Beschmieren eines grünen Büros ist oder ob das eben eine Blockade ist oder eben ob das ein Flugblatt ist, das wird in jeder Aktion erstmal für uns erstmal diskutiert. Und genau, so bundesweite Strukturen haben wir nicht.
3: Okay, spannend. Ich würde dann direkt mal mit der ersten Einzelfrage loslegen. Das heißt, ich frage nun erst einmal Ricky etwas und dann hast du, Noah, die Möglichkeit, darauf auch zu reagieren. Okay? Was haltet ihr als Rote Wende, als Kommunisten denn von Sofortmaßnahmen zum Klimaschutz? Sprich Tempolimit, das Containern entkriminalisieren, 49-Euro-Ticket. Ja, sind das Lösungen, mit denen ihr zufrieden seid?
5: Nein. Aber es kann nicht schaden, wenn man jetzt sagt, wir führen ein Tempolimit ein. Würden wir uns jetzt nicht dagegen sträuben, aber das wird nicht das Problem, das Thema lösen. Das ist dann eine Reform, die sicherlich irgendwo auch, also Tempolimit wäre zum Beispiel etwas, wo ich dann auch mehrere Vorteile sehe, weniger Unfalltote, weniger Verbrauch von Kraftstoff, genau, vielleicht auch bessere Umleitung dann in Richtung Bahn, weil sich das Tempo dann da auch ein bisschen annähert und so weiter und so fort, aber das ist nicht die Lösung. Deshalb werden wir aber jetzt nicht, wir werden das kritisieren, aber wir würden da jetzt trotzdem sagen, ja, ist okay, macht mal.
3: Also würdet ihr das quasi als Forderung zum Beispiel, jetzt du hast vorhin die Grüne Partei erwähnt, würdet ihr das sowas an die herantragen auch?
5: Da ich die Grüne Partei für Opportunistenschweine halte, glaube ich, ist es vollkommen sinnlos, mit welcher Forderung ich da rangehe. Die machen eh das, was sie wollen, was ihre Macht erhält.
4: Ja. Also verstehe ich natürlich und also es sind ja offensichtlich Anspielungen auf unsere Forderungen von der letzten Generation mit dem Tempolimit 100 und wir fordern ja ein 9-Euro-Ticket und ein Essen-Retten-Leben-Retten-Gesetz und uns ist natürlich auch sehr bewusst, dass damit nicht irgendwie die Klimakatastrophe abgewendet wird, sondern es geht uns dabei darum, eben erste super einfach umsetzbare Sicherheitsmaßnahmen zu fordern, um eben von der Regierung dieses Signal zu fordern, dass sie verstanden haben, worum es geht.
3: Wenn, ja, du möchtest?
5: Da sehe ich dann schon ein Problem drin, dass das so eine gewisse Art von Lifestyle-Schutz hat. Ja? Man fordert etwas, wo man sagt, naja, da ist man jetzt nicht ganz so, das trifft eigentlich selber so hart. Man hat kein Auto, man fährt eben Lastenfahrrad und so weiter und so fort. Und dann ist das Tempolimit eben nicht ganz so wild. Aber also wenn wir alle wissen, dass das gar nicht die Lösung ist, ja. Also dann sollten wir doch erstmal das fordern, was wirklich die Lösung ist und wir können dann sagen, okay, bis dahin könnt ihr euch erstmal so viele Reformen ausdenken und die dann umsetzen, das ist okay, da werden wir euch nicht dran hindern. Aber wir müssen doch dann zusammen erstmal die Forderung richtig stellen, die konkret ist und das ist dann eben entsprechend die Veränderung der Produktionsweise.
4: Ja, also da kann ich nur dazu sagen, dass es natürlich bei der Klimakatastrophe nicht die eine Lösung gibt, irgendwie die eine Sache, die man verändern kann und dann ist alles gut. Deswegen, es gibt halt so viele Schrauben, an denen gedreht werden muss und wir wollen halt erstmal die drehen, die sehr einfach zu drehen sind.
3: Mhm. Habt ihr das Gefühl, dass die Politik da auch einen Schritt auf euch zugeht? Also ich habe jetzt gelesen, dass Özdemir und der Buschmann, Justizminister, dass sie quasi jetzt dafür sind, dass das Containern entkriminalisiert werden soll, aber auf Landesebene soll es kein Bundesgesetz geben. Wie bewertet ihr das so im Hinblick auch auf euren Aktivismus?
4: Ja, also das Tempolimit, das ist ja eigentlich, es hat eine sehr breite gesellschaftliche Akzeptanz. Da ist halt die FDP ganz klar die Partei, die da blockiert. Und da ist es schwierig, das zu bekommen, glaube ich, ohne irgendwie einen politischen Tausch zu machen. Das ist ein bisschen schwierig, deswegen versuchen wir da ja auch quasi von der Straße den Druck zu erhöhen, dass da vielleicht sowas kommen kann, ohne dass da so ein Tausch geschieht. Beim 9-Euro-Ticket ist natürlich schwierig, da noch für zu argumentieren, weil wir jetzt das 49-Euro-Ticket haben, aber da wäre natürlich eine soziale Lösung mit so einem Sozialticket vielleicht ganz gut, dass die Leute, die sich eben das 49-Euro-Ticket dann nicht kaufen könnten, sich trotzdem noch ein 9-Euro-Ticket kaufen könnten. Mhm. Und das mit den Containern, das begrüßen wir natürlich. Das ist jetzt bei uns nicht mehr eine der vordersten Forderungen, aber wir sind natürlich immer noch dafür.
3: Fun Fact zum 49-Euro-Ticket im Bürgergeld, das ja auch seit dem 1. Januar gilt, sind nur 45 Euro für Mobilität vorgesehen. Also man könnte sich dann die 4 Euro zum Beispiel von den 50 Euro, die für Unterhaltung vorgesehen sind, noch absparen. Also es scheint so, als würde das alles am Reißbrett gar nicht so gut geplant werden an dieser Stelle. Ich würde mal weitergehen und dich fragen, Noah, kann der Kampf gegen das Aussterben, losgelöst von anderen gesellschaftlichen Problemen wie sozialer Ungleichheit oder Rassismus, überhaupt betrachtet werden?
4: Natürlich nicht. Also wir versuchen auch immer den sozialen Aspekt mit in unseren Forderungen mit dabei zu haben. Eben wenn wir sagen, dass so ein 9-Euro-Ticket natürlich nicht gut fürs Klima nur ist, sondern auch sozial super viele Vorteile hat. Und auch sonst ist das natürlich auch irgendwo hinter den ganzen Gedanken, dass man als globaler Norden da irgendwie verantwortlich für etwas ist und deswegen auch die Verantwortung dann übernehmen muss, da wieder irgendwie das Ruder rumzureißen, weil natürlich der globale Norden zwar verantwortlich dafür ist, aber nicht die Ersten sind, die es dann auch spüren werden. Und klar, also deswegen schwingt das immer mit.
3: Über die Frage der Verantwortung wollen wir jetzt gleich nochmal sprechen. Möchtest du auf das Gesagte reagieren, Ricky?
5: Ja, also es ist, das sind natürlich Formulierungen, die sind richtig und da würde ich auch sagen, ja, das klingt doch erstmal sehr gut. Ich frage mich denn schon, aber ne, wenn das Thema ist, ja, wenn das die Erkenntnis ist, warum sagt ihr denn, ja, ihr seid postideologisch quasi und ihr habt ja gar keine politische Richtung und ja, links auf keinen Fall so richtig. Das ist ja dann, scheint mir dann schon, dass man versucht, okay, das ist, man sieht die Probleme, aber man möchte das nicht verbalisieren, man möchte sich da gar nicht irgendwo wirklich eine Position beziehen, die dann wirklich mal antagonistisch zu dieser Gesellschaft ist.
3: Also Position hast du ja bezogen, möchtest du nochmal?
4: Naja, da kann ich nur zu sagen, dass wir eben als oberstes Thema Klimaschutz haben und wir das nicht als politisches Interesse sehen.
5: Und ich hätte euch jetzt, also hätte man mich nicht gefragt, hätte ich jetzt da auch nicht drauf rumgeritten. Ja. Da hat er provoziert.
3: Ja, ich bin ja auch jetzt hier dafür da, um ein bisschen die Widersprüche zwischen euch zuzuspitzen, dass wir hier eine schöne Diskussion haben. Ich finde das auch schön, dass ihr sachlich bleibt und ich denke noch mal... Vor dem Hintergrund, wenn jetzt hier jemand anfängt zu beleidigen oder so, drehe ich einfach das Mikrofon runter und spiele Musik. soweit ist es noch nicht gekommen. Ich spiele jetzt aber trotzdem mal Musik. Wir haben jetzt schon ja, knapp ein Viertel der Sendung hinter uns und du hast ein Lied dir gewünscht von Blood Orange, Charcoal Baby. Möchtest du dazu noch was sagen?
4: Naja, ich fand es ganz lustig, dass im Namen Charcoal, also Kohle, drin ist. Mhm. Aber es hat nichts damit zu tun eigentlich.
3: Okay,
4: dann... Das ist einfach ein gutes Lied.
3: Viel Spaß mit Charcoal Baby. Ja, herzlich willkommen zur argumentatorischen Mittagspause. Mittagspause hier bei Radio Blau, dem freien Radio eures Vertrauens. Ich bin hier in eine Diskussion gerutscht zwischen dem Ricky und von der Roten Wende und dem Noah von der letzten Generation. Und wir machen jetzt mal weiter im Text, denn wir wollen die Frage stellen, wer trägt eigentlich die Verantwortung für den Zustand, in dem sich die Welt, unser Planet gerade befindet. Deswegen mal die offengestellte Frage, wen macht ihr dafür verantwortlich? Wer hat Lust?
4: Ja, ich kann ganz gerne anfangen, was ich denke von dieser Frage. Also ich glaube, es macht gar nicht so viel Sinn, jetzt sehr spezifisch rauszusuchen, wer schuld ist und da irgendwie schon fast irgendwie einzelne Personen dann, die Entscheidung getroffen haben, zu finden und dafür verantwortlich zu machen. Ich finde aber schon, dass man eben, wie ich eben auch schon mal kurz erwähnt habe, sagen kann, dass der globale Norden insgesamt eigentlich offensichtlich die Schuld trägt dafür, wie viel CO2 gerade in der Luft ist, und der globale Süden als erster unter den Folgen leiden wird oder schon leidet. Und da sehe ich dann in der Konsequenz, dass der globale Norden eben deshalb auch diese Verantwortung im Umkehrschluss wieder übernehmen muss, jetzt auch voranzugehen, eben das Allerschlimmste noch zu verhindern und jetzt eben auf die Bremse zu drücken. Vor allen Dingen auch, weil die Länder im globalen Norden sich das auch viel mehr leisten können, das zu tun.
3: Ja, interessant. Möchtest du reagieren?
5: Es ist ein bisschen schwierig. Ich finde das.
3: Wen seht ihr in der Verantwortung, sag mal?
5: Das Kapital. Aber also der globale Norden, ja, also wer ist das? Also ist das die Tschechei oder die Slowakei? Oder also es gibt da einfach zu viele Abstufungen, die dann, oder was mit Australien, Neuseeland? Ich will das gar nicht. Grundsätzlich ist die Stoßrichtung auf jeden Fall klar, und das da bin ich auch bei Noah. Das ist, aber man muss das schon ein bisschen abgrenzen, weil natürlich die Frage ist, hat denn wirklich jeder im globalen Norden dafür abgestimmt? Ja, also war das jetzt so eine gemeinschaftliche Entscheidung von der, von der deutschen oder von der Bevölkerung in Deutschland, die gesagt hat, ja, wir beuten jetzt die anderen aus, und wer ist dafür, der hebe jetzt die Hand, alles klar, durchgezählt. Sondern es ist schon so, dass es eben bestimmte Machtstrukturen und gibt und auch gesellschaftliche, ja, Funktionsweisen, und die begünstigen dieses, und die nicht aufzuhalten, das ist eigentlich eher viel mehr das Problem, ja, also dass wir eben nicht sagen, okay, wir müssen diese Gesellschaftsformation überwinden, weil dann ist es auch einfacher, bestimmte Sachen eben aufzuhalten. Wenn ich jetzt sage, keine Ahnung, VW oder ne, Rheinmetall, die sind jetzt schuld. So, dann klar, dann lösen wir die auf oder so, und dann ist ja das die Sache durch. Aber ist es nicht, und das wissen wir alle drei und oder vier. Und dementsprechend, ja, wer ist schuld? Du.
3: Okay, das sind schwere Vorwürfe, die muss ich mal kurz sacken lassen. In der Zwischenzeit möchte ich gerne nochmal ein so Not-so-Fun-Fact einstreuen. Historisch gesehen ist Deutschland der viertgrößte Emittent, sagt man so, oder? Also viertgrößte Verursacher von CO2-Emissionen durch die Verbrennung von Öl und Kohle. Wie geht ihr damit um? Also in Deutschland gibt es ja verschiedene, sage ich mal, historische Verschuldungen, die da zusammengekommen sind. Ich wäre vielleicht auch interessant, mal den Zweiten Weltkrieg vielleicht unter einem unter einer CO2-Bilanz zu untersuchen. Was macht ihr damit? Wieso ist Deutschland da so weit vorne? Woher kommt das? Welche vielleicht auch geschichtlichen Gründe könnte das denn haben?
5: Also,
3: und vor allem auch noch die Frage, im Vertrag von Paris wird das ja gar nicht mal berücksichtigt, also die historischen Emissionen, sondern es wird dann ab einem Nullpunkt quasi gerechnet. Und ja, du hast vorher Machtstrukturen angesprochen. Wo seht ihr da einen Zusammenhang, dass jetzt da Länder wie USA, die der größte Emittent sind, da nicht so leicht zur Verantwortung gezogen werden können durch internationale Verträge und so weiter und so fort?
5: Also es ist natürlich klar, dass die Mächtigsten nicht zur Verantwortung gezogen werden können, vor allem nicht von denen, die nicht so mächtig sind. Das liegt in der Natur der Dinge und es ist natürlich auch historisch gesehen sehr schwer, Schuld zu klären für Sachen, die dann eben vor 100 Jahren in anderer Art und Weise im Bewusstsein war. Jetzt ist das überwiegend Common Sense mit CO2, aber das war ja in den 70er Jahren kein Thema. Ja, und das also war sicherlich schon ein Thema, aber das war dann eben, hatte sich das noch nicht in den breiten Köpfen oder in den breiten Köpfe der Masse festgesetzt. Und dementsprechend ist es schon schwierig, das immer einfach so zu sagen. Deshalb ist die Schuld trotzdem da, ganz klar. Und man muss was tun. Aber da würde ich jetzt auch nicht unbedingt, also der Aufbau der Industrie in Deutschland auf Kosten unserer Nachbarländer oder eben auch auf Kosten des globalen Südens, wie Noah sagt, ermöglicht quasi jetzt aber auch die Schuldreparatur. Ja, also es gibt eben jetzt auch die Möglichkeit, dass wir sagen können, okay, nach der Erkenntnis, wir können jetzt irgendwie überlegen, wie kriegen wir das wieder ausgeglichen. Das sollte dann vielleicht nicht so sein, dass jeder dann auf der Welt ein Audi aus ein Auto aus Deutschland bekommt, aber ja, aber wir haben eben auch die industrielle und wirtschaftliche Macht, um Sachen dann auch wieder ausgleichen zu können. Dementsprechend hebt sich das vielleicht ein bisschen auf, wenn wir es wollten.
4: Ja, also ich sehe das sogar eigentlich ganz ähnlich. Und also wir sehen halt daraus diesem Platz 4 von den historischen Emissionen auch wieder sowas, wo man im Umkehrschluss sagen kann, ja okay, dann müssen wir jetzt vorangehen. Also mir wird auch immer wieder vorgetragen, das Argument, ja was, also wir werden jetzt hier in Deutschland nicht irgendwie das Klima retten, wenn nur wir in Deutschland das jetzt machen, was bringt das denn? Aber ich finde, aus solchen Zahlen kann man schon dann im Umkehrschluss sagen, okay, dann können wir jetzt auch wieder vorangehen, wenn wir es damals schon gemacht haben, eben auf negative Art und Weise. Ja, genau.
3: Mich treibt ja auch immer die Frage um, wie spät es eigentlich ist. Ne? Ich glaube, ihr habt da eine relativ eindeutige Antwort auf die Frage, die schon im Namen der Gruppe steckt, Letzte Generation. Ich habe da mal ein Zitat so rausgesucht. Das ist von Barry Commoner. Und der hat gesagt, wir befinden uns in einer Gnadenzeit. Wir haben die Zeit, vielleicht eine Generation, um die Umwelt vor den endgültigen Auswirkungen der Gewalt zu bewahren, die wir ihr bereits angetan haben. Ja, damit verbunden die Frage, also gerade ist es 12.25 Uhr, aber wie metaphorisch gesprochen, wie spät ist es? Das würdet ihr sagen?
4: Naja, also ich würde auf jeden Fall diesem Zitat zustimmen. Andere Klimawissenschaftler wie Sir David King haben vor 2 Jahren gesagt, wir haben noch was wir in den nächsten 2 bis 3 Jahren machen, entscheidet ganz entscheidend, was mit der Menschheit passieren wird. Andere geben da noch ein bisschen mehr Spielraum, aber auch nicht viel. Und deswegen ja auch der Name Letzte Generation im Sinne von, wir sind die letzte Generation, die noch quasi die allerschlimmsten Kipppunkte, die dann die Situation so verschlimmern von selbst, da können wir dann gar nichts mehr machen. Deswegen eben die letzte Generation, die da noch was machen kann.
5: Ich weiß jetzt nicht, ob Noah und ich eine Generation sind. Aber denke ich denn eher nicht. Aber davon mal abgesehen, ist ja trotzdem ein guter Name.
3: Es kommt, glaube ich, dann drauf an, welche Betrachtungsweise der Generation immer 25 Jahre könntet ihr vielleicht so im soziologischen Sinne zur selben Generation hören.
5: Also die Zeit für was? Ne? Also die Welt, also ist ganz klar, dialektisch wird sich die Welt so oder so verändern und wir müssen, jetzt geht es ja nur darum, dass wir, also auch in dem Zitat, dass eben die Welt so wie sie ist, soll erhalten bleiben, also in dem Umweltzustand und dass es jetzt diese Möglichkeit, dieses Zeitfenster, nur das gibt es, da stimme ich denn auch nach meinem Erkenntnisstand zu, aber es ist nie zu spät für eine Veränderung. Also wirklich nicht. Also selbst wenn wir es jetzt nicht schaffen, dann wir müssen dranbleiben.
3: Wer, wenn nicht wir, wann, wenn nicht, wo, wenn nicht hier oder so. Stichwort 1,5 Grad Grenze und Lützerath. Wie geht ihr damit um, dass Staat, Regierung und Wirtschaft anscheinend andere Pläne haben als ihr in Bezug auf die 1,5 Grad Grenze? Wer möchte?
5: Ich bin nicht überrascht. Ich bin nicht entsetzt. Jeder, der die Grünen gewählt hat, hat das gewählt, dass das passiert und weiß und muss wissen, die haben eben auch schon von Castortransport bis Kriege und sonst was, die machen das. Ja, wenn das der Macht, ihre Macht erhält, dann das ist auch also super praktisch, weil die können auf der einen Seite sind sie in der Bundesregierung, dann in der Landesregierung, beschließen Gesetze, setzen die um mit ihrem grünen Polizeipräsidenten und danach stellen sie sich mitten in die Reihen der Protestierenden und sagen, ey, das ist doch irgendwie auch alles, wir sind doch auch bei euch. Und so haben die halt alles drin. Die können halt, die sind ein ganzer Kreis, einmal durch die ganze und können dann die Kohle am Ende dann doch abbaggern und waren dann irgendwie dann doch dagegen. Also ja, wenn es geht nicht darum, dass wir hier immer diesen deutschen Staat, diesen Leviathan, dann bitten, ey, kannst du das mal ein bisschen anders machen? Dann wird's vielleicht ein bisschen cooler oder ja, also das wäre cool, wenn das halt alles, wenn der Kapitalismus läuft, aber der soll dann bitte CO2-arm oder sowas, sondern dann müssen wir halt wirklich sagen, ja, mit aller Kraft, mit allen Mitteln dagegen.
4: Ja, also überraschend tut mich das auch nicht. Zum 1,5-Grad-Ziel kann ich nur sagen, das ist ja also sowieso schon durch. Also das erreichen wir 2030 spätestens. Ja, zu dem, was Ricky gerade noch gesagt hat, ja, ich meine, das ist genau das, was wir versuchen, eben im Rahmen davon, dass wir friedlich bleiben wollen, weil das eins unserer fundamentalsten Prinzipien ist. Machen wir eben so weit, wie man in diesem Rahmen gehen kann und versuchen uns gegen diesen Weg der Regierung und auch vor allen Dingen auch der Grünen, die sich ja auch immer auf unsere Seite stellen wollen, zu machen, weil die sind ja in der Regierung und die machen ja mit.
0: Hm. Du hast dich gemeldet?
5: Wo Gewalt herrscht, ja, kann diese nur durch Gewalt beendet werden. Also Bertolt Brecht ist nicht das genaue Zitat, aber so ähnlich. er konnte es besser formulieren. Das Klammern an dieser Gewaltlosigkeit ist halt eben dieses Klammern an diese bürgerlichen Normativität und die Hoffnung, dass das irgendwie sich dann in diesen Rahmen, die sich der Kapitalismus selber gegeben hat, irgendwie dann doch denn wieder ändern lässt. Und das ist dann eben nicht richtig, weil die Grünen sind nicht angetreten früher, weil sie gesagt haben, die haben auch gesagt, wir ändern das alles, ja. Und am Ende kommst du halt eben, wenn du dieser Logik folgst, eben nicht da an. Dann kommst du nicht bei dieser gesellschaftlichen Veränderung an, sondern du bleibst halt in dieser Gesellschaft und du bleibst in diesem Rahmen. Und dann können wir uns dann über 1,5 oder über 1,8 Grad streiten mit denen oder sowas, ja, aber du wirst halt nicht das verändern können, um was es wirklich geht. Und deswegen bin ich voll für alle Mittel freigegeben.
4: Also dem würde ich einfach auch widersprechen. Also vor allen Dingen dem Zitat von Brecht war das, oder? Wo Gewalt herrscht, kann nur durch Gewalt beendet werden. Da habe ich ja eben auch schon erwähnt, dass wir uns da auch auf Beispiele aus der Geschichte beziehen.
3: Gerne auch konkret?
4: Ja, zum Beispiel, wenn man sich in Indien die Bewegung mit und um Gandhi anguckt. Also es ist, glaube ich, so ziemlich das bekannteste Beispiel, wie es eben klappen kann, friedlich und ohne Gewalt auch ein gewaltvolles Regime zu beenden. Also würde ich gerne wissen, was du dazu sagst.
5: Zu Gandhi? Also erstens sind da auch viele Menschen gestorben, ich glaube überwiegend Inder. Und gut, wenn man das eben im Kauf nimmt, weiß ich, würde das so, man kann natürlich immer die Mittel wählen und ich würde jetzt auch keinen dazu zwingen wollen und jetzt eine allgemeine Mobilmachung verkünden und dann jeden da losschicken und das muss natürlich auch jeder erstmal für sich erst rausfinden, aber das Zitat war uns schon gut. Bleiben wir dabei. Ich kann eben nur sagen, wenn das wirklich die letzte Generation ist, die hier was verändern kann, dann würde ich mir diese Fessel nicht aufsetzen und sagen, ja gut, wenn ich denn jetzt mit dem Kleben nicht mehr weiterkomme, dann habe ich halt verloren. sondern dann würde ich schon sagen, okay, dann gibt der letzten Generation die Mittel oder wenigstens sag ihnen, okay, ihr dürft natürlich versuchen, euch und eure Kinder so zu retten, wie ihr das für richtig haltet.
4: Okay, das verstehe ich voll. Das finde ich auch total den legitimen Kritikpunkt zu sagen, okay, wenn ihr sagt, es ist so schlimm und wir sind die letzte Generation, die noch was machen kann, warum, also dann sind ja eure Forderungen und eure Mittel ja immer noch total harmlos. Und das stimmt auch irgendwo. Da könnte man dann vielleicht halt andersherum noch auch mit so einer Art strategischen Überlegung um die Ecke kommen, weil ich glaube, dass sobald wir nicht mehr friedlich sind, die Akzeptanz in der Gesellschaft, die ja auch nicht gerade groß ist für uns, aber dann würden wir halt sofort abgeschrieben werden und dann würden wir auf gar keinen Fall mehr von den Politikern eingeladen werden. Und,
5: oh nein. Glaub,
4: das ist
5: aber dann von Balvin.
4: Ja, okay, aber ich glaube, da ist auch einfach so ein Punkt zwischen uns, wo wir uns widersprechen, weil ich sage, wir haben nicht mehr die Zeit, da noch irgendwelche riesigen Systemumstürze zu machen, sondern wir müssen jetzt erstmal innerhalb dieses Systems diese Kipppunkte verhindern.
3: Wenn ich mich an der Stelle an der Synthese versuchen darf, ich glaube, dass sowohl der gewaltlose Widerstand von Gandhi als auch zum Beispiel Martin Luther King in den Vereinigten Staaten hauptsächlich auch dadurch möglich war, dass es eben auch bewaffnete Gruppen gab, die gewaltvoll vorgegangen sind und somit dann auch die Position der gewaltfreien Bewegung gestärkt haben, weil dann eben die Herrschenden sich gesagt haben, gut, dann reden wir vielleicht mit denen, die gewaltlos vorgehen und so funktioniert das, glaube ich, dann auch in der Bewegung, dass dann verschiedene Punkte oder verschiedene Gruppen verschiedene Taktiken fahren. Ich würde jetzt gerne zum Abschluss, wir sind jetzt auch schon über die Hälfte unserer Diskussionssendung hier, mir macht es auch sehr viel Spaß, ich finde es sehr schön, dass ihr hier seid, danke auf jeden Fall. Ich würde zum Abschluss euch jetzt mal bitten, schätzt mal, woher das eingangs erwähnte Zitat von wann das eingangs erwähnte Zitat ist. Ich lese es nochmal vor für unsere Hörerinnen. Wir befinden uns in einer Gnadenzeit. Wir haben die Zeit, vielleicht eine Generation, um die Umwelt vor den endgültigen Auswirkungen der Gewalt zu bewahren, die wir ihr bereits angetan haben. Von wann ist das, schätzt mal?
5: 1993.
4: Mhm. 2010.
3: Es ist von 1970 und mit dieser Erkenntnis, dass es auch 1970 schon eine letzte Generation, ja, sorry, habe ich euch ein bisschen auflaufen lassen. Wir spielen jetzt Zynik Morgengrauen. Willst du dazu was sagen?
5: Gutes Lied.
4: Mehr braucht's
3: nicht. Los geht's.

0: So, das habe ich jetzt auch wieder abgeschnitten, weil wir müssen uns ein bisschen ranhalten hier. Wir haben schon fast 2/3 unserer Sendung hinter uns gebracht. Und geht's euch gut soweit?
1: Ja.
2: Danke, ja.
1: Dir schön. Auch.
0: Ja, mir geht's gut. Ich freue mich voll, dass das heute so schön abläuft. Wir würden jetzt mal mit einem weiteren Zitat weitermachen, nämlich James Lovelock, auch ein sehr interessanter, unabhängiger Wissenschaftler, der unter anderem Revenge of Gaia geschrieben hat. Also das ist der Erfinder, sage ich mal, der Gaia-Theorie. Also von einem Weltsystem geht er aus, dass die Umwelt alles miteinander in Wechselwirkung steht. Der hat 2005 schon geschrieben. Wir müssen verstehen, dass sich das Erdsystem jetzt in einer positiven Rückkopplung befindet und sich unausweichlich auf den stabilen, heißen Zustand vergangener Klimazonen zubewegt. Ich würde an der Stelle jetzt gerne die Unterstützung von einem Wissenschaftler anfordern. Dominik, Scientist for Future, wird das Ganze mal für uns einordnen. Also der James Lovelock hat in seinem Buch Revenge of Gaia 2005 schon geschrieben, Zitat, wir müssen verstehen, dass sich das Erdsystem jetzt in einer positiven Rückkopplung befindet und sich unausweichlich auf den stabilen, heißen Zustand vergangener Klimazonen zubewegt. Was macht das mit dir, wenn du sowas hörst? Vor allem vor dem Hintergrund, dass das jetzt schon 18 Jahre alt ist.
3: Naja, das macht mit mir in gewisser Weise gar nichts, weil mir ist schon klar, dass es in diese Richtung geht. Das ist vielleicht ein bisschen vereinfacht ausgedrückt, was er da sagt, aber so, also ganz falsch ist es definitiv nicht. Und dass das 18 Jahre her ist, also wenn man sich viel mit dem Klimathema beschäftigt, natürlich auch mit der Politik, dann ist einem schon klar, wie viel da weggedrückt wird. Also ein Beispiel, RWE ist ja momentan auch in aller Munde, haben noch 2006 den Klimawandel geleugnet. Und das ist natürlich mies. Ist jetzt für mich persönlich ist das alles nichts Neues in der Form, dass halt solche Sachen eigentlich schon bekannt sind, aber eben viel unterdrückt wurden. Einfach ganz klar muss man ehrlich sein aus wirtschaftlichen Gründen. Ich würde das Zitat vielleicht noch so ein bisschen in den Range stellen. Wir haben einen Wechsel zwischen Heißzeit und Kaltzeit an diesem Planeten. Es ist ein stetiger Wechsel, heiß und kalt. Wir sind gerade in der Kaltphase. Also Kaltphase heißt, dass es Eis gibt, also Polkappen gibt. Das ist ja noch der Fall. Und eigentlich wären wir jetzt, ich glaube vor 5000 Jahren oder so, war so diese Spitze dieser warmen Phase, aber einer kalt, also ist ein bisschen komplex, ne? Aber letztlich würden wir einfach immer, es würde wieder kälter werden. Wir würden in eine richtige Eiszeit. Also Eiszeit ist das, was wir gerade haben eigentlich. Also wenn die Pole eben mit Eis bedeckt sind, aber das, was landläufig als Eiszeit begriffen wird, so wie damals, ne, die letzte Eiszeit quasi, wie man so gerne sagt, da würden wir jetzt eigentlich reinlaufen wieder. Und dieser rhythmische Wechsel zwischen heiß und kalt, den haben wir zerstört. Also diese nächste landläufig gesprochen Eiszeit, die wird es nicht mehr geben. Das ist schon klar und das ist natürlich in etwa das, was er da auch sagt.
0: Ja, danke für die Einordnung an der Stelle an Dominik. Das hat dann natürlich auch zur Folge, der Meeresspiegel steigt, Gletscher trocknen aus, Extremwetterereignisse nehmen zu. Damit verbunden, und jetzt sind wir bei den Folgen des Klimawandels, ist eine erhöhte Ernährungsunsicherheit für viele Menschen. Ist das quasi ein Bild aus der Zukunft oder stecken wir schon mittendrin? Ich würde euch gerne mal bitten, schätzt mal, wie viele Menschen auf der Erde gerade Hunger leiden.
4: Jetzt muss ich zuerst.
1: Sorry, ja.
4: 1,5 Milliarden.
1: Ich habe keine Ahnung, kann ich nicht sagen. Ich denke mal, es wird sicherlich, also über 1 Milliarde wird es glaube ich nicht sein.
0: Also nach den Zahlen der Welthungerhilfe, es ist jeder 9. auf der Erde leidet an Hunger. Das sind so 800 Millionen und es gibt nochmal 2 Milliarden, die mangelernährt sind, weil sie nur eine sehr einseitige Ernährung haben können. Und daher jetzt an euch mal die Frage, was kann man denn dagegen tun? Also im Sinne auch, dass die Beseitigung des Hungers eigentlich das Gröbste wäre, was zu erledigen wäre.
1: Das ist sehr einfach. Das ist keine Frage der Produktivität, sondern Frage der Verteilung. Und wenn wir gesellschaftlich bestimmen, so das und das müssen wir produzieren, damit wir so und so viele Menschen ernähren können, dann schaffen wir das, dann müssen wir den Bäuerinnen und Bauern die Möglichkeit geben, dass sie das eben produzieren, und dann muss das verteilt werden. Und dann, die Welt ist noch, soweit ich das weiß, in der Lage, die Menschen auf dem gesamten Planeten auch zu ernähren.
0: Also du sagst, Produktionsweise verändern, Verteilungsweise ändern. Würdest du dich zum Beispiel auch für industrielle Landwirtschaft aussprechen?
1: Ja.
0: Okay, und was sagst du denn zur Frage der Ernährungssicherheit?
4: Ich würde was Ähnliches sagen. Also ich weiß gar nicht, ob ich da noch irgendwie groß was hinzufügen kann, außer dass natürlich solche Dürren, die ja immer häufiger werden und zu solchen hungernden Menschen führen, da hört es ja auch nicht auf. Also dann durch solche Krisen können Kriege entstehen oder können mit ein Faktor sein, warum Konflikte heftiger werden. Und natürlich auch die Menschen werden da dann auch nicht bleiben, wenn man da nichts mehr anbauen kann. Und also das sind alles eben diese ersten Folgen der Klimakatastrophe, die man immer sieht, okay, wir haben eine Dürre und die Menschen hungern, aber das hört da ja noch lange nicht auf.
0: Okay, danke. Wir hören mal rein, was Dominik von Scientists for Future dazu zu sagen hatte.
3: Naja, also erstmal kann man es natürlich anders verteilen. Also wenn ich weiß, dass wir, dass ich die siebenfache Fläche Land brauche, um ein Kilokalorien mit Fleisch zu versorgen, als durch pflanzliche Nahrungsmittel, oder dass wir 40% unseres Essens ungenutzt wegwerfen, das ist jetzt natürlich auf Deutschland gemünzt, dann, also mit dem Wegwerfen, aber USA und so weiter, also ganze westliche Welt schmeißt viel weg. Also erstmal ist die Verteilungsveränderung natürlich ganz elementar. Das ist natürlich ein Punkt mit dem Klimawandel, da werden wir uns noch ganz drastisch umschauen. Also es wird vieles nicht mehr geben, weil in absehbarer Zeit. Und das führt natürlich zu der zweiten Sache, wir müssen endlich konsequente Klimapolitik machen. Wenn wir unseren Kindern oder uns selbst in 10, 20 Jahren meinetwegen schon nicht neben all diesen Flüchtlingsströmen und so weiter und so fort auch uns ganz persönlich nicht irgendwie den Hunger aufbürden wollen.
0: Ja, Stichwort Migration, habe ich auch mal ein paar Not-so-Fun-Facts rausgesucht. 2012 befanden sich ca. 42 Millionen Menschen weltweit auf der Flucht. Jetzt 10 Jahre später, das sind die Zahlen vom August letzten Jahres, sind es schon deutlich über 100 Millionen. Also da ist auch eine gewisse Tendenz auszumachen, die natürlich auch teilweise jetzt im Ukraine-Konflikt liegt und so weiter. Aber wie geht ihr als Aktivistin in euren politischen Gruppen mit diesem Szenario um? Es gibt deutlich ein erhöhtes Migrationsaufkommen, sage ich mal, in der Zukunft. Dadurch werden dann auch xenophobe und rechtsextreme Tendenzen in den Horten des Wohlstands, würde ich mal sagen, so Europa als Beispiel, Nordamerika als ein anderes. Wir wollen viele Leute hin, aber die Leute dort wollen nicht, dass die Leute dahin kommen, ne? Aus rassistischen Gründen teilweise auch. Und ja, wie geht ihr damit um? Wie kann man sich, muss man sich da jetzt schon drauf einstellen? Wer möchte?
4: Möchtest du?
1: Danke, ja. Der Faktor Flucht, der Faktor Migration, der ist in Deutschland oder in den reichen Ländern oder in denen, die als reich gesehen werden, auf jeden Fall da. Und der wird auch weiter steigen. Das wird hat sicherlich auch was mit der Klimakatastrophe zu tun. Aber Migration ist jetzt, würde ich jetzt nicht allein sagen, dass das eben nur ein Thema mit dem 1,5 Grad Ziel und dann ist das cool, dann haben wir das abgeschaltet und dann ist das alles, sondern die deutsche Industrie brennt darauf, Menschen hierher kommen zu lassen, damit die eben hier die Arbeitskräfte ersetzen und damit die Produktivität und die Gewinne bleiben. So. Was heißt, dass Migration jetzt für mich nicht nur ein Faktor ist, der jetzt irgendwo politisch gesehen irgendwo in Katastrophe, sondern das ist eben ein sozialer Punkt. Die Menschen fliehen eben, weil sie arm sind und weil man ihnen quasi nicht helfen kann oder weil sie sich woanders ein besseres Leben versprechen. Dass da Verteilungskämpfe sind, ist klar, das ist normal. Das passiert eben, ob das eben um Brunnen in der Sahelzone oder bei uns hier, wenn der Ronny seinen Job gefährdet sieht oder sowas. Ja, wir müssen das einfach versuchen natürlich den Menschen irgendwie zu erklären, aber der Fakt Migration, den werden wir nicht mehr wegbekommen und jetzt geht es, also kann es uns nur darum gehen, eben die Konsequenzen der 1,5 Grad Erwärmung oder generell der Auswüchse des Kapitalismus so begrenzen, dass die Leute eben nicht gezwungen sind, risikoreiche Wege zu gehen, um irgendwie für sich und ihre Kinder eine Chance zu sehen, sondern das ist auch bloß eine Frage der Verteilung. Und mir geht es, wie gesagt, nicht darum, Migration zu bekämpfen oder sowas, ja, oder sinngerecht zu steuern, damit dann unser Arbeitsmarkt davon einen Vorteil hat, sondern ich möchte den Menschen irgendwie die Möglichkeit geben, dass sie auch, wenn sie wollen, zu Hause bleiben können.
4: Ja, absolut. Dem würde ich auch zustimmen. Ich finde es auch schwierig zu sagen, okay, also wir wollen natürlich nicht was gegen die Klimakatastrophe machen, damit irgendwelche Menschen zu Hause bleiben und nicht hier nach Deutschland kommen oder wohin auch immer. Aber und es ist auch schwer zu sagen, okay, dann müssen wir irgendwie bis 1,5 Grad machen, weil dann können die da bleiben und sonst nicht. Man kann schon sagen, dass in einer durchschnittlich 2 Grad wärmeren Welt wurde ausgerechnet, dass eben die Fläche, wo Menschen nicht leben können, wo die klimatischen Bedingungen wie in der Sahara sind, das wird ungefähr 3,5 Milliarden Menschen betreffen. Und das, selbst wenn wir dann die Menschen alle aufnehmen wollen, was wir machen wollen, das können wir einfach nicht mehr tragen. Und dann haben wir einfach Angst, dass unsere Gesellschaft es nicht tragen kann. Die Menschen wollen hier hin und wir wollen ihnen helfen und können es nicht. Und dann können wir uns irgendwann selber auch nicht mehr helfen. Und es ist einfach alles eine Katastrophe.
0: Das finde ich ein ganz schönes Schlusswort für diesen Teil. Ich spiele jetzt mal noch das Lied, das Dominik sich gewünscht hat. Das ist relativ kurz. Wir spielen jetzt Flight of the Bumblebee on Bass Guitar. Ja, das war Flight of the Bumblebee und da hat sich der gute Dominik auch was gedacht.
3: Ja, du hattest ja schon von vornherein gesagt, okay, wir können ja auch alle ein Lied noch, irgendwie soll einen Song dazu geben und ich habe einen dazu gegeben, der mit dem Klimawandel gar nichts zu tun hat, sondern wo es um Insekten geht und ich finde es immer wichtig, dass wir diese zwei Dinge betrachten, die teilweise zusammenhängen, aber nicht nur zusammenhängen, nämlich Klimawandel und das sechste Massensterben, also Artensterben, in dem wir uns gerade mittendrin befinden. Und das sollte auf jeden Fall auch erwähnt sein zumindest, was ich jetzt hiermit gemacht habe. Und grundsätzlich natürlich Lösungen. Also so schlimm das alles ist, wir brauchen Lösungen. Und wir brauchen lösungsorientiertes Denken.
0: Okay, ja, danke dir. Oh, ja, da hätte ich was wegschneiden können. Also, oi, oi, oi, wir haben ganz schön viele Probleme. Jetzt kommt auch noch das Insektensterben dazu. Wie müssen wir uns organisieren, um auch in Zukunft für ökologische und soziale Politik streiten zu können, um handlungsfähig zu sein, um einen Einfluss auf den Verlauf der Geschichte nehmen zu können? Ich würde euch jetzt noch kurz ein vorspielen, was Dominik da über die Rolle der Wissenschaft auch gesagt hat und dann habt ihr beide noch ja so ungefähr jeder 3 bis 4 Minuten, um auf die Frage einzugehen, okay?
3: Na, den gleichen, den sie heute schon leisten, also einerseits natürlich Wissenschaft weiter vorantreiben und Lösungen, also auch sachlich, ne, umsetzbare, pragmatisch umsetzbare Lösungen, die kommen ja auch aus der Wissenschaft, weiter erforschen, weiter aufs Tableau stellen. Und das ist aber das Wichtigste, weil wir haben, also wir können Lösungswege immer verbessern, wir können zusätzliche dazu tun, aber wir haben alle Lösungen, die wir brauchen. Also wir haben alles, was wir brauchen. Und die Stimme der Wissenschaft ist einfach eine gewichtige Stimme und sollte da ganz laut, deutlich, klar, unmissverständlich darauf hinweisen. Und natürlich auch den Sozialwissenschaften gerecht, das auf eine Art und Weise.

0: Also ich kann erstmal was raushauen. Ja. So, ja. Also Maoismus, ich bin kein Maoist, aber Maoismus ist so die Praxis, ja. Die gewinnt. Das war dann quasi die richtige Theorie. Also eine Organisation, also wir können das natürlich jetzt am Anfang sagen, ja, so und so, und das wird sie sein, und dann ist sie es nicht. Da können wir auch mal ein bisschen diskutieren, aber mir ist es jetzt so, du willst ja quasi immer schon vom Ergebnis her, ja, was haut uns raus? Und das müssen, also wer ehrlich ist, muss sagen, das kann ja gar nicht wissen. Wir können es ja gar nicht wissen, weil das ist dann halt ein Punkt. Meiner Meinung nach, erstmal generell habe ich, ob das jetzt anarcho-syndikalistisch ist, ob das jetzt autonomer Anarchismus ist, die im Leipziger Osten die Scheiben der Grünen einschmeißen, finde ich gut, kann jeder machen. Ich halte das für sinnvoll, dass man eben innerhalb dieser Gesellschaft sind es auf jeden Fall Klassenkämpfe, die entscheidend sind, um gesellschaftlichen Wandel zu erzeugen. Und da ist zum Beispiel eine gewerkschaftliche Organisation und ein Verständnis von, wie diese Gesellschaft aufgebaut ist, am besten. Und deshalb muss man mal versuchen, hinter die Kulissen zu schauen quasi und sich mit seinen Kollegen und Kolleginnen zusammenzuschließen und dann mal zu sagen, wir streiken hier so lange, bis das aufhört, und die brauchen uns viel mehr als wir sie. Okay. Mit die meine ich Regierung und besitzende Klasse.
1: Okay, spannend. Ich würde auch gerne dich noch fragen, ja. Noah, zu der Frage, und einen kleinen Einschub, der sei mir noch gegönnt. Ihr habt einen Transparenzbericht veröffentlicht von der letzten Generation, ja. Aus dem hervorgeht, dass ihr insgesamt 41 Personen habt, die finanziell unterstützt werden aus den Gruppen, aus der Gruppenkasse, und die kriegen bis 800 bis 1300 Euro im Monat. Brauchen wir bezahlte Kader, um unsere Strukturen fit zu halten für die Zukunft?
2: Ich würde erstmal zu der ersten Frage noch sagen, dass ich auch denke, dass man es natürlich nicht weiß. Also wir werden es hinterher sehen. Aber ich bin persönlich tief davon überzeugt, dass unsere beste Chance friedlicher ziviler Widerstand ist, und der ist eben bei der letzten Generation gerade in Deutschland ist quasi da the place to be, und kann an der Stelle auch zum Vortrag einladen am 26.01. in Leipzig. Auf der Webseite findet man dann noch ein paar mehr Informationen. Und zu der anderen Frage, brauchen wir bezahlte Kader, um unsere Strukturen fit zu machen? Ich sag mal so, bei uns sind viele Menschen dabei, die sich angeguckt haben, wie die Lage gerade ist. Und das hast du ja eben auch nochmal gesagt, ist alles scheiße quasi. Und deswegen eben dann die Entscheidung treffen, okay, ich will jetzt alles dafür einsetzen, dass das vielleicht noch nur noch ein bisschen scheiße wird und nicht komplett scheiße. Und diese Menschen, die brechen dann ihren Job, ihr Studium ab und machen eben in dem Sinne Vollzeitaktivismus. Da gibt es eben auch unglaublich viele Aufgaben, die da übernommen werden müssen. Und dass diese Menschen dann aus irgendwelchen Spendentöpfen, wo Menschen extra auch für so etwas reinspenden, bezahlt werden, damit die auch noch von etwas leben können und damit die das machen können, finde ich an der Stelle dann legitim.
1: Okay, wir hätten jetzt noch 2 Minuten, vielleicht verschärfen wir den Widerspruch nochmal. Gewaltvoll, gewaltlos. Bringt mal jeder noch ein Argument, warum ihr Recht habt und nicht euer Gegenüber.
2: Ja,
0: Lützerath hat es ja gezeigt. Ne? Also ich glaube, mit gewaltlosem Widerstand wäre Lützerath auch nicht gerettet worden, sondern eher das Gegenteil. Wenn die sagen, und ich meine mit denen eben Regierungen, Innenminister und sonst was, bleibt gewaltlos, dann hat das einen Grund. Die wollen eben diesen Widerspruch nicht. Die wollen eben nicht, dass Menschen sich selbst ermächtigen und gegen die Gewalt, die herrscht, vorgehen.
2: Okay, aber andersherum kann ich auch sagen, dass in Lützerath nicht alle gewaltlos geblieben sind und es ja trotzdem geräumt wurde. Und

0: Wenn jetzt da dann die Lösung ist, noch mehr Gewalt, dann weiß ich nicht, ob sich das, also ich glaube nicht, dass wir da in Deutschland wirklich irgendwie irgendwo gegen ankommen würden. Und auch sonst ist Gewaltlosigkeit für mich einfach ein Prinzip des menschlichen Handelns, was man nicht verlassen sollte.
1: Das ist ein ehrenes Prinzip, was man sich erlauben kann, wenn es einem selber nicht an den Kragen geht und was noch nie geholfen hat, wenn es darum geht, eben gewaltvolle Zustände zu verändern.
0: Ja, das stimmt natürlich, dass man sich das erlauben können muss. Andererseits, naja, ich glaube, ich habe gesagt, was ich sagen wollte.
2: Gut, wir haben jetzt noch 10 Sekunden und wir gehen raus mit dem Bumblebee. Tschüssi. Wink dem Publikum mal.
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1: Die Radio-Crew für euch. Ich bin Nanette Todd und mit dir im Studio sind Frau Bierfreund, Frau Ratgeber, Lena Rimbach, Josie und Gerd Pfaffenbach. Und an der Technik wie immer Torben. Heute sind wir nicht unterwegs, sondern haben uns einen Gast ins Studio eingeladen. Wir sprechen heute mit Nicole Ratgeber, der Landrätin des Werra-Meißner-Kreis. Und wir haben ganz viele Fragen. Liebe Frau Ratgeber, wie geht es Ihnen?
2: Ja, erstmal hallo und schön, dass ich bei euch sein darf. Wie geht's mir? Ich würde sagen, ein bisschen müde tatsächlich, so nach der Kommunalwahl. Die Woche war sehr anstrengend, aber jetzt geht's mir total gut, weil ich hier sein darf und freue mich total auf das Interview jetzt.
3: Ist die Landrätin so ähnlich wie Bürgermeisterin?
2: Also wenn Sie jetzt die Bürgermeister oder Bürgermeisterin des Werra-Meißner-Kreises fragen würden, dann würden die natürlich sagen, auf gar keinen Fall. Ich würde es schon so ähnlich beschreiben. Ne? So ein Bürgermeister, der hat ja so eine Kommune unter sich und hat auch Einwohnerinnen und Einwohner und versucht das Beste für seine Stadt oder für seine Gemeinde zu machen. Und beim Landkreis ist das ähnlich. Ich habe halt nicht nur eine Kommune, ich habe 16 Kommunen, so ist das bei uns im Werra-Meißner-Kreis. Und auf die gucke ich halt drauf und dann versuchen wir zusammen, gemeinsam für einen ganzen Kreis was zu machen. Von daher ist es schon so ähnlich, nur einfach größer, muss man sich vorstellen.
4: Wie ist das, in einem Schloss zu arbeiten?
2: Ha, das war was ganz Aufregendes. Als ich Landrätin geworden bin und bin das erste Mal so richtig im Landgrafenschloss gewesen, das ist ja der Sitz des Werra-Meißner-Kreises, wo wir sind, war das schon spannend. Das ist ein altes Gemäuer. Manchmal auch ein bisschen gruselig, gerade wenn man mal sonntags arbeitet und überall knackt und knirscht. Und man hatte mal so ein bisschen Angst, als wenn gleich ein Gespenst um die Ecke kommt. Aber es ist schon was richtig Cooles. Es ist so ein bisschen auch majestätisch tatsächlich. Also ich kann nur empfehlen, wenn es wieder fertig ist, kommt uns auf jeden Fall mal besuchen. Da würde ich mich sehr drüber freuen.
4: Okay. Das machen wir gerne.
2: Cool, dann freue ich mich schon jetzt drauf.
5: Welche Erlebnisse hatten Sie schon mit dem Familiendienst und mit dem Werra-Land Lebenswelten?
2: Tatsächlich mit dem Familiendienst an sich so erstmal privat, muss man sagen. Gar keine Berührungspunkte. Dienstlich, aber natürlich dann schon ganz viel. Und das freut mich auch immer, wenn wir, man muss sich ja auch so vorstellen, wir entscheiden ja auch im Kreis darüber, in so einem Kreisausschuss, was wollen wir eigentlich im Kreis Gutes tun? Und dann haben wir ganz viele Anträge immer, die auch WAD und den Familiendienst betreffen. Und dann kann ich sagen, ist die Resonanz immer bei uns ganz, ganz positiv, weil wir hier eine richtig tolle Sache haben mit dem Familiendienst und wir das total gerne fördern. Mit den Werra-Land Lebenswelten, wenn ich privat bleibe tatsächlich, dann sogar auch, habe ich private Kontakte dahin, denn einige von euch kommen mit den Werra-Land Lebenswelten zu meinem Partner auf den Hof, der Ramon Mente, mit dem Christian Mente. Und ihr helft da ganz toll immer und da freue ich mich immer. Das ist so für mich einfach die gelebte Inklusion und da geht mein Herz persönlich tatsächlich auf. Und wenn wir wieder in den dienstlichen Kontext gehen, dann haben wir natürlich auch ganz viel mit Werra-Land zu tun und wir freuen uns auch immer, wenn wir da gut unterstützen können.
5: Es ist toll, dass Sie uns so unterstützen.
2: Das machen wir total gerne, weil es einfach was ganz, ganz Wichtiges ist für uns auch als Kreis, das zu unterstützen.
1: Wo sind Sie zur Schule gegangen? Wie war Ihre Schulzeit?
2: Ja, in die Schule. Ich habe vorhin ja schon mal gesagt, ich bin in Wanfried groß geworden. Dann geht man natürlich als erstes auf die Grundschule, auf die Gerhard-Hauptmann-Schule nach Wanfried. Jetzt hat die einen neuen Schulcampus, da bin ich ein bisschen neidisch drauf, gebe ich zu. Da wäre ich damals auch gerne gewesen. Dann habe ich gewechselt an die Friedrich-Wilhelm-Schule, bin aufs Gymnasium hier nach Eschwege gegangen, meine ersten großen Fahrten mit dem Bus, auch ganz aufregend als junges Mädchen. Dann habe ich gewechselt ans Oberstufengymnasium nochmal, habe da mein Abitur gemacht und habe so ja, den ganzen Kreis so ein bisschen kennengelernt. Aber ich gebe es auch zu, ich war froh, dass die Schule vorbei war. Ne?
3: Was haben Sie nach der Schule gemacht?
2: Also am liebsten hätte ich nach der Schule gar nichts gemacht. Weil ich erstmal gedacht habe, ich muss erstmal frei machen. Das wäre total toll gewesen. Das hätten meine Eltern nicht so gut gefunden im Übrigen. Deswegen habe ich dann gesagt, gut, da muss man sich natürlich entscheiden, was macht man denn? Und dann stand ich vor der großen Herausforderung, macht man erst eine Ausbildung oder geht man doch gleich studieren? Und das fand ich ganz schwierig, weil ich hatte so ganz viele Lebensträume. Also ich wollte auch mal Pfarrerin werden, das gebe ich zu. Ja, mit 14 wollte ich mal Pfarrerin werden, ich wollte auch Tierärztin werden. Und plötzlich war es Jura. Ja, und dann bin ich zum Studium nach Marburg gegangen, habe in Marburg Jura studiert. spannend. Meine Eltern hätten sich was anderes erwartet, glaube ich. Die haben immer gedacht, ich gehe mal in den medizinischen Bereich, weil wir da sehr affin sind in der Familie. Aber ich habe in der Juristerei dann in Marburg einfach meine Affinität gefunden. Es hat Spaß gemacht.
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0: vorbei.
1: 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Unser Studiogast ist heute Landrätin Nicole Rathgeber.
2: Warum wollten Sie Landrätin werden?
3: Puh, das ist eine ganz spannende Frage. Wenn wir ganz vorne anfangen, dann hätte ich mir nie vorstellen können, dass ich jemals in meinem Leben Landrätin werde oder hatte auch tatsächlich gar nicht den Wunsch, als junges Mädchen Landrätin zu werden. Politik hat mich immer interessiert und ich fand das immer spannend und habe aber immer gesagt, ich mache erst so richtig Politik, wenn ich irgendwo angekommen bin, wenn ich sage, da ist mein Lebensmittelpunkt. Das war dann tatsächlich nach dem Studium, hatte ich ja eben gesagt, war ich in Marburg, dann habe ich in Kassel mein Referendariat gemacht. Und dann war ich nochmal in Fulda zwischendurch, der Liebe wegen, wie das so ist, nochmal weggezogen. Und dann habe ich hier im wunderschönen Werra-Meißner-Kreis, wo ich herkomme, endlich ein Haus gebaut. Und dann habe ich gesagt, so, und jetzt geht's los. Und dann stand die Kommunalwahl in 2021 vor der Tür. Und dann habe ich gesagt, ich möchte mich gern für meinen Ort, für Kremendorf engagieren. Bin auf die Ortsbeiratsliste draufgegangen, bin Ortsvorsteherin geworden und war total stolz. Und dachte, jetzt geht's los, ich kann für meinen kleinen Ort, das finde ich ganz wichtig, was Schönes machen, mit den Bürgerinnen und Bürgern zusammen unseren kleinen Ortsteil aufwerten. Tja, und dann habe ich einen Anruf bekommen, werde ich nicht vergessen, mittwochs abends. Ich habe mit meinem besten Freund gekocht, das machen wir immer mal. Und habe ich gesagt, komische Nummer, ich gehe mal dran. Und da hat sich jemand von den Freien Wählern bei mir gemeldet und hat mich gefragt, ob wir uns mal treffen könnten. Und sie könnten sich vorstellen, der Landratsposten wird ja frei, weil Herr Reuß ja was anderes macht, dass ich ja kandidieren könnte. Ich war sehr überrascht, weil damit hatte ich nicht gerechnet, das gebe ich zu. Und dann habe ich die Freien Wähler besucht und habe mir das angeguckt. Ich bin ja in Meinhard auch in der ÜWG gewesen, das ist alles so ein bisschen ähnlich. Ja, und dann ging das ziemlich schnell, dass ich innerhalb von 2 Wochen eine Entscheidung getroffen habe und gesagt habe, ich wollte mich immer politisch engagieren, ich bin Ortsvorsteherin. Eigentlich wollte ich Bürgermeisterin werden in Meinhard, das gebe ich zu. Das war der eigentliche Plan, zu sagen, wenn ich in meinem Ortsteil was mache, dann vielleicht auch in meiner Gemeinde. Und dann habe ich aber gesagt, wenn es die Chance gibt, dann werfe ich meinen Hut in den Ring, wie man so schön sagt. Und ja, dann ging es los, 2021 aufgestellt von den Freien Wählern, auch in die Partei eingetreten, weil mir das gut gefällt. Eine Partei in der Mitte, die überall tatsächlich mit den Themen gut unterwegs ist. Das hat mir gut gefallen. Ich kann mich da selber verwirklichen. Tja, und dass ich dann wirklich am 7.11.2021 eine Stichwahl gewinne, ich habe es immer gehofft, aber natürlich, wenn man gegen 3 gestandene Bürgermeister antritt, dann war man auch ein bisschen realistisch und hat gedacht, naja, wenn es nicht wird, ist es nicht schlimm, dann werde ich Bürgermeisterin in Meinhard und so musste ich meinem Bürgermeister danach sagen, jetzt bin ich deine Dienstvorgesetzte, es tut mir leid. Ja, aber so war der Werdegang und deswegen wollen gar nicht so sehr am Anfang, weil ich das gar nicht so für mich in meinem Lebensplan drin hatte, aber als es dann losging, habe ich gesagt, und jetzt will ich es auch werden.
4: Herzlichen Glückwunsch nachträglich nochmal von uns.
3: Danke.
5: Was macht eine Landrätin genau?
3: Ja, das ist, glaube ich, die Frage, die mir am meisten gestellt worden ist, gerade am Anfang, weil viele wissen das gar nicht. Bei so einem Bürgermeister, ne, wie wir es eben am Anfang hatten, da wissen ja die meisten, was so ein Bürgermeister schon macht. Und dann fragt man sich immer, was macht denn die Frau Rathgeber den ganzen Tag? Das muss man sich so vorstellen. Wir haben ja die Kreisverwaltung und die muss ich nach innen leiten. Wir haben über 650 bis 700 Mitarbeiter in ganz vielen verschiedenen Fachbereichen, heißt das bei uns. Da gibt es Jugend und Familie, das Veterinäramt, Gesundheitsamt, also ganz breit aufgestellt. Da müssen wir nach innen ganz viel leiten und mit Mitarbeitern sprechen und ganz spannende Sachen machen. Tatsächlich haben wir 52 verschiedene Berufsgruppen. Da sieht man mal, wie vielfältig wir unterwegs sind. Und dann tatsächlich erstmal nach innen zu gucken, damit die Kreisverwaltung auch läuft. Und alles, was wir aber in der Kreisverwaltung entscheiden, hat immer ganz viel Ausfluss auch dann auf den ganzen Landkreis. Das ist so meine zweite Aufgabe, Kreisverwaltung nach innen. Aber dann nach außen auch den ganzen Werra-Meißner-Kreis zu repräsentieren mit all dem, was wir dann umsetzen müssen in unseren Gremien. Wir haben mal so einen Kreisausschuss und einen Kreistag. Der Kreistag kontrolliert uns nämlich, den Kreisausschuss, und guckt, ob wir unsere Aufgaben richtig machen und ob die Landrätin auch gut arbeitet und all das umsetzt, damit der Werra-Meißner-Kreis, damit hier die Bürgerinnen und Bürger gut leben können. Und dann gehe ich am Wochenende auch dann auf ganz viele Veranstaltungen, um auch den Kreis zu repräsentieren. Das ist auch eine meiner Funktionen, die ich tatsächlich dann auch nach außen habe. Also ganz spannend, innen und außen. Und wer übrigens mal gucken will und stalken will bei uns, wir haben auf YouTube ein ganz cooles Video erstellt, was eine Landrätin den ganzen Tag so macht.
4: Das ist alles richtig spannend.
3: Ja, das stimmt.
1: Wie sieht Ihr Arbeitstag aus?
3: Tja, das ist immer auch eine gute Frage. Also meistens beginnt er mit dem Aufstehen irgendwo so um 6 Uhr. Das Wichtigste ist für mich morgens erstmal, ich brauche einen Cappuccino. Das ist das Allerwichtigste. Und dann zu Hause erstmal ganz kurz klar Schiff machen, weil danach habe ich nämlich keine Zeit mehr. Danach geht's an die Arbeit. Dann habe ich meistens so zu Hause, also an der Arbeit erstmal so eine Stunde noch, wo ich so ein bisschen Büroarbeit machen muss. Denn es bleiben ganz viele Akten auch da liegen, die unterzeichnet werden müssen, wo ganz viele Schriftstücke reinkommen. Und dann geht's meistens richtig los. Dann kommen die ersten Termine und die sind dann entweder in der Verwaltung, wo ich dann meine Fachbereichsleiter sehe, mit denen bespreche, wo es gerade vielleicht Probleme gibt, wo es gut läuft, was sind unsere nächsten Projekte, was steht eigentlich so an. Dann natürlich auch mit meinem Vorzimmer Absprachen zu Terminen treffen muss. Das passiert immer so ein bisschen halb zwischen Tür und Angel. Mit meinem Verwaltungsleiter spreche ich ganz viel den Tag über, weil der ja auch in meinem Kreisausschuss sitzt und da der Schriftführer ist. Ja, und dann kommen die meisten Termine auch nach außen. Ich sitze in ganz vielen Verwaltungsräten, Aufsichtsräten, bin Mitglied in ganz vielen Gremien. Und dann geht es dann manchmal durch den ganzen Kreis. Ich fahre nach Kassel, ich fahre nach Wiesbaden über den Kreis hinaus. Ich fahre manchmal nach Berlin. Ja, und dann ist man manchmal froh, wenn abends um 22 Uhr irgendwann der Laptop zugeht, meistens nach einer Videokonferenz noch, und man dann sagen kann, so, jetzt ist der Tag der Landrätin dann irgendwann auch mal vorbei. Und das ist, wie gesagt, ganz spannend und ganz, ganz breit gefächert den ganzen Tag.
0: Was macht Ihnen an Ihrer Arbeit Spaß?
3: Alles. Also tatsächlich, ich würde gar nichts, es gibt nichts, was mir nicht Spaß macht. Das heißt nicht, dass jeder Tag gut ist, das heißt es nicht. Aber ich freue mich einfach jeden Tag für einen wundervollen Werra-Meißner-Kreis arbeiten zu können, zu gucken, dass es den Bürgerinnen und Bürgern hier gut geht, dass wir unseren Werra-Meißner-Kreis voranbringen können, dass wir ihn auch in der Öffentlichkeit gut repräsentieren können, dass die Kreisverwaltung gut läuft. Das freut mich immer, wenn Mitarbeiter zufrieden sind und einem morgens mit einem Lachen auch mal begegnen und einfach gerne für den Kreis arbeiten. Und deswegen macht mir meine Arbeit unfassbar viel Spaß, vor allen Dingen auch tollen Menschen jeden Tag zu begegnen. Und auch wenn es manchmal Probleme gibt, aber das Gefühl zu haben, man kann helfen.
1: Ja, das klingt nach ganz viel Herzblut.
3: Das würde ich sogar unterschreiben.
2: Was ist ihm bei der Arbeit besonders wichtig?
3: Auf der einen Seite, das geht in die Frage eben hinein, dass es mir Spaß macht. Das ist mir immer ganz wichtig, denn wenn mir die Arbeit keinen Spaß macht, dann kann ich sie nicht gut erledigen. Und deswegen ich habe einen sehr hohen Anspruch an mich. Ich möchte es immer gut machen, damit es auch meiner Kreisverwaltung gut geht und meinen Bürgerinnen und Bürgern gut geht. Und das ist so, ja, der Anspruch an mich selber. Aber das freut mich einfach immer, wenn man sagt, besonders wichtig sind mir ja die Bevölkerung, dass man die nach vorne bringen kann, dass man auch die Sorgen und Nöte ernst und wahrnimmt und ihnen aber auch tatsächlich, wenn man sie besuchen kann, auf all ihren festen Veranstaltungen, wo man eingeladen wird, auch Wertschätzung und Anerkennung zurückgeben kann, auch gerade den Menschen, die im Ehrenamt arbeiten. Das ist mir besonders wichtig, dass ich da immer auch gerne hingehe und ja sagen kann, sie machen das einfach großartig.
2: Das ist schön, dass es dir gefällt.
4: Was machen Sie, wenn Sie Stress haben?
3: Verschiedene Sachen. Wenn ich nach der Arbeit Stress habe, versuche ich, meine Schafe zu besuchen. Das versuche ich jeden Tag zu machen. So eine Viertelstunde, halbe Stunde, auf jeden Fall, egal wann der Tag vorbei ist. Gestern Abend zum Beispiel war es 9:30 Uhr. Dann bin ich nochmal hingefahren, einfach, die geben mir Ruhe, die geben mir Gelassenheit und die können mich auch wieder runterholen, wenn der Tag tatsächlich mal stressig war. Das ist einfach was Schönes. Tiere sind was Wundervolles und die sind einfach auch so dankbar und freuen sich auch immer, wenn ich komme. Und sie geben auch keine Widerworte. Das ist auch okay. Das ist wirklich okay. Ansonsten, wenn ich tagsüber Stress habe, versuche ich mir immer mal so 1-2 Minuten Auszeit zu nehmen und tatsächlich so ein bisschen Musik zu hören auch mal. Und wenn es nur mal so 5 Minuten sind, einfach mal was anderes, einen Fokus anders wo drauf zu lenken. Und morgens versuche ich meinen Tag, ich habe es eben mal gesagt, mit dem Cappuccino am liebsten auf der Terrasse zu starten. Übrigens ohne Handy, ohne iPad, nur ganz allein einfach mal so 10 Minuten den Tag gut starten zu lassen. Und am besten bei so einem schönen Sonnenaufgang wie gestern Morgen, dann ist es perfekt, würde ich sagen.
1: Wir gehen in eine kurze Musikpause.
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0: Weiter geht es mit unserem Gespräch mit Frau Ratgeber, der Landrätin im Werra-Meißner-Kreis. Was mögen Sie an Ihrer Arbeit gar nicht?
1: Eigentlich mag ich alles an meiner Arbeit und es gibt so nichts, wo ich jetzt sage, das ist jetzt ganz schrecklich. Wenn ich mir aber was wünschen und was aussuchen dürfte, dann würde ich mir manchmal für Termine, gerade die draußen stattfinden, wenn ich Bürgerinnen und Bürger besuche, wenn ich Unternehmen besuche, wenn ich das Ehrenamt besuche, dann wünsche ich mir mehr Zeit. Und das ist dann so der Punkt, wo ich denke, wenn mir was nicht gefällt an meiner Arbeit, dann müsste mein Arbeitstag am besten 48 Stunden haben, dass ich mich jedem noch ein bisschen mehr widmen könnte und für jeden ein bisschen mehr Zeit hätte und mein Ohr einfach noch mehr an der Bevölkerung wäre. Das würde ich mir wünschen.
2: Was war Ihr schönstes Erlebnis als Landrätin?
1: Ich mache das jetzt seit über 4 Jahren und das ist ganz schön schwer. Ich würde sagen, auf der einen Seite war ich unfassbar stolz und auch es war ein schönes Erlebnis, als wir es endlich geschafft haben, das Wärmepumpenkompetenzzentrum, schwieriges Wort, wir können das auch WKZ abkürzen, als wir das eröffnet haben. Und das war ein steiniger Weg, den habe ich fast 4 Jahre verfolgt von Anfang an. Und wenn man sowas eröffnet, dann ist es einfach ein wundervolles Erlebnis. Da haben so viele Menschen mit dran gearbeitet und es war ein toller Erfolg, es war ein wunderbares Erlebnis. Aber es war auch was ganz Kleines, was mich total erfreut hat. Ich habe in meinem Büro so einen kleinen Dinosaurier stehen und der ist in grün angemalt. Und als ich an meinem ersten Vorlesewettbewerb teilnehmen durfte und jungen Menschen dabei zugehört habe, wie sie vorlesen und sich angestrengt haben, hatte mir ein Junge aus der 3. Klasse einen kleinen Dinosaurier geschenkt und ich war da auch zum Vorlesen. Und das hat mich einfach unglaublich stolz gemacht und den habe ich heute immer noch, den Dinosaurier.
3: Maskottchen.
1: Ja, das stimmt. Das ist ja wie so ein kleines Maskottchen. Der steht auf dem Schreibtisch und den gibt's immer noch. Und die Mutter habe ich jetzt mal getroffen und sie sagte, den gibt's immer noch. Ich sagte, ja, den Dinosaurier habe ich immer noch.
3: Dinosaurier halt.
1: Ja, genau.
4: Cool. Haben Sie ein Vorbild?
1: Ich finde, das ist eine ganz schwierige Frage, weil es gibt so viele tolle Menschen, die ich super finde, wo ich immer sage, von jedem hätte ich gerne so ein bisschen was. Deswegen finde ich es ganz schwierig zu sagen, ob ich nur ein einziges Vorbild habe. Das habe ich tatsächlich nicht. Es ist bei mir ganz breit gefächert. Für mich waren immer meine Vorbilder meine Familie. Meine Eltern und meine beiden großen Schwestern sind beide älter als ich und ich habe die immer bewundert, weil die sind alle sehr zielstrebig, die waren immer sehr strebsam, aber auch auf der anderen Seite immer lustig und haben mir auch meinen Optimismus, den ich immer habe, ich bin grundoptimistisch beigebracht und das sind immer für mich einfach meine großen Vorbilder, sind meine Familie. Aber ganz spannend, ich finde ja auch tatsächlich Iron Man total toll. Mal so eine ganz andere Figur, die es nicht so als reale Person gibt, sondern weil der auch viel Gutes für die Menschheit getan hat. Da ist viel geforscht worden auch bei ihm und der versucht immer für alle da zu sein. Den fand ich auch immer toll. Also ich würde gar nicht sagen, ich habe so ein Vorbild. Ich habe tatsächlich ganz viele, aber ich finde das größte Vorbild für mich ist wirklich einfach meine Familie, die mich auch immer unterstützen.
5: Was würden Sie für Menschen mit Behinderung besser machen?
1: Wenn ich mir was wünschen dürfte, dann würde ich sagen, es wäre eine Wunschvorstellung. Wir müssten gar nichts mehr besser machen, weil alles wäre schon perfekt und wir würden Inklusion jeden Tag leben und müssten überhaupt nicht mehr drüber sprechen. Das ist aber leider noch nicht so. Also wir haben noch viel zu tun und wir haben heute gerade zum Beispiel drüber gesprochen, wir haben noch ganz viele Gebäude, die immer noch nicht barrierearm oder barrierefrei sind, wo wir noch ganz viel zu tun haben. Wir müssen immer noch gucken, dass wir auch im Ehrenamt, die sind zwar alle total engagiert, aber auch da gibt es immer noch Barrieren und Hürden, die wir abbauen müssen. Deswegen haben wir im Werra-Meißner-Kreis ja auch den Runden Tisch Inklusion gegründet zum Beispiel, wo wir gesagt haben, dass wir auch Vereinen unter die Arme greifen und da auch Barrieren abbauen, weil da sind manchmal einfach Hemmschwellen, weil man nicht weiß, wie man miteinander umgeht. Das ist gar nicht böse gemeint, sondern einfach da auch Angst vorherrscht auf beiden Seiten. Und da versuchen wir, unterstützend zur Seite zu stehen. Das ist etwas, was ich würde es mir einfach wünschen, dass wir irgendwann nie wieder drüber sprechen müssen, weil dann wäre es großartig für alle zusammen.
4: Was wünschen Sie sich für Ihre Zukunft?
1: Das, was ich mir am meisten wünsche, ist Gesundheit. Das ist das, ich habe so ein paar Schicksalsschläge auch schon als junge Frau tatsächlich auch in meinem Leben gehabt, dass mir Gesundheit immer am wichtigsten ist. Ich wünsche mir, dass meine Familie ganz, ganz lange um mich rum da ist, dass ich sie unterstützen kann, sie mich unterstützen können, dass wir einfach gemeinsam eine wundervolle Zeit haben. Und wenn ich auf mein Berufsleben gucke, dann wünsche ich mir, dass ich ganz lange diesen Beruf der Landrätin ausüben kann, weil es mir einfach unglaublich viel Spaß macht, es mir auch persönlich sehr viel zurückgibt und ich abends einfach nach Hause gehen kann und für mich rundum zufrieden bin sehr häufig. Und deswegen Gesundheit, Glück und eine gute Zukunft für meine berufliche Perspektive.
4: Darf ich noch eine persönliche Frage stellen?
1: Aber nicht nach dem Alter.
4: Nein. Ob Sie jemals schon mal gesagt haben, jetzt habe ich aber mal die Schnauze voll von dem Job oder...
1: Ich will nicht verhehlen, dass ich manchmal abends nach Hause komme, wenn der Tag wirklich anstrengend war und es vielleicht wirklich manchmal nicht so gut gelaufen ist. Vorhin hatten wir auch wieder einen Telefonanruf, dann muss ich aus meinem Meeting raus und dann ist man auch manchmal wirklich genervt abends zu Hause und denkt, oh, warum mache ich denn diesen Job eigentlich? Ja. Aber eins kann ich verraten, ich stehe am nächsten Morgen wieder auf und bin einfach wieder glücklich, dass ich die Landrätin bin.
4: Das ist toll.
1: Danke.
4: Bitte.

0: Haben Sie manchmal auch einen Promi-Bonus? Und noch eine Frage, was machen Sie denn in Ihrem Privatleben?
1: Ich beantworte erst den Promi-Bonus. Das ist mir super unangenehm, aber ja, das gibt es tatsächlich, weil wenn ich privat auch häufig irgendwo hinkomme, dann spricht man mich oft als Landrätin an, da muss ich erstmal erklären, nein, ich bin heute privat hier und dann versucht man schon auch mich, ich nenne es mal so ein bisschen zu hofieren. Ich mag das persönlich gar nicht so gerne. Ich bin auch persönlich häufig nicht die, die gerne in der ersten Reihe sitzt, weil ich immer sage, lass doch die Menschen in der ersten Reihe sitzen, die das Stück, egal was es ist, oder die Veranstaltung am besten beobachten sollen. Und ich kann auch in der letzten Reihe sitzen, deswegen mag ich das nicht. Aber es ist tatsächlich so. Und auf der anderen Seite ist es natürlich auch was Schönes, weil man merkt, dass man selber auch gewertschätzt wird und die Personen auch die Arbeit, die dahinter steckt. Von daher, ja, aber es müsste nicht unbedingt sein, das gebe ich jetzt zu. So, und was mache ich in meinem Privatleben? Jetzt kommt, das ist ja wie die Frage nach dem Alter, ne? Also, wenn ich so wirklich mal privat sein kann, bin ich unglaublich gerne in der Natur. Ich liebe meinen Garten. Ich könnte eigentlich den ganzen Tag im Garten irgendwas Neues pflanzen, irgendwas zurechtschneiden, Blumen pflücken. Mein Hochbeet, was jetzt gerade neu gekommen ist, da freue ich mich am Sonntag drauf. Ich habe Sonntag keine Termine. Da wird das neue Hochbeet aufgebaut und einfach wirklich mich in meinem Garten zu verwirklichen, in der Natur zu sein, frische Luft zu atmen, spazieren zu gehen. Und mit meinen Schafen spazieren zu gehen, das ist nämlich auch ganz wichtig, weil die sind so ein bisschen wie Hunde dressiert, die laufen auch mit mir eine Stunde spazieren. Und das mache ich tatsächlich am liebsten in meiner Freizeit und dann natürlich, wenn es ganz toll sein soll, mit meinem Partner und meiner Familie zusammen. Dann ist es perfekt.
2: Das ist toll.
3: Seit wie lange haben Sie Ihre Schafe schon?
1: Ha. Also, meine zwei Jungs, wie ich sie liebevoll nenne, das sind Winnetou und Fritzchen. Die gibt es seit Ostern 2022. Die hat mir mein Partner damals zu Ostern geschenkt, zwei kleine Osterlämpchen. Und dann habe ich gesagt, naja, zwei ist ja ganz schön wenig. Und dann hat er gesagt, das habe ich schon geahnt. Und dann gab es tatsächlich dann ein Jahr später noch zwei Mädchen dazu, Frieda und Wilma. Und seitdem sind wir zu viert unterwegs. Und ich nenne sie immer liebevoll meine kleine Mädelskuh, auch wenn zwei Jungs dabei sind, das gebe ich zu. Aber das ist meine kleine Crew.
3: Das ist schön.
1: Ja.
3: Weil ich mag auch Tiere.
1: Ah, dann vielleicht doch gerne mal auf einen Besuch.
3: Ja.
4: Welche Musik hören Sie gerne?
1: Das ist meine Lieblingsfrage. Das ist die schwierigste Frage überhaupt, weil ich total musikaffin bin. Ich habe 7 Musikinstrumente als Kind gelernt und bin tatsächlich von klassischer Musik bis Pop, Rock total unterwegs. Was ich gar nicht mag, gebe ich zu, ist Black Music. Dabei habe ich mich nie zu Hause gefühlt. Das fanden meine Freundinnen damals, als ich jung war, total super. Da habe ich in meiner Disco gesagt, ich bleib dann mal sitzen und ihr geht tanzen, das ist okay. Ich mag sehr gerne deutsche Musik. Ich finde, wir haben großartige deutsche Künstler mittlerweile. Das muss nicht unbedingt deutschsprachig sein, aber ich bin gerne im deutschsprachigen Raum auch unterwegs.
3: Was für Instrumente haben Sie früher als Kind gelernt?
1: Also, ich habe, klassisch fängt man, glaube ich, immer an mit Flöte. Das habe ich aber nicht gemacht. Ich habe mit Gitarre gleich angefangen, mit 5 Jahren, weil meine Mutter eine Gitarre hatte und ich habe die geliebt. Dann habe ich natürlich aber auch Flöte gelernt und zwar nicht nur die Blockflöte, auch Altflöte, Tenorflöte und Klarinette. Ich habe Geige gelernt, sehr intensiv, ja. Und dann klassisch noch Keyboard und Klavier. Und dann haben meine Eltern gesagt, jetzt würde es dann irgendwann mal reichen, weil die Musikinstrumente zu Hause immer mehr geworden sind. Was ich nie gelernt habe, was ich aber total gerne gemacht hätte, wäre Schlagzeug. Aber ich hatte jetzt einmal die Gelegenheit, bei Hier spielt die Musik, habe ich mich mal wieder in eine kleine Wette begeben vor 2 Jahren und durfte dieses Jahr ein Trommelstück aufführen. Aber also auch das kann ich. Ich bin für ein Spiel mal so reingeladen worden.
2: Das macht Ihnen auch Spaß, oder?
1: Ja, das macht mir sehr viel Spaß.
3: Und können Sie doch Instrumente spielen?
1: Ja, das habe ich eben nicht verraten, aber so, wenn ich wirklich viel Zeit habe und Muße habe, dann spiele ich immer noch leidenschaftlich Gitarre.
2: Nein, das macht Ihnen bestimmt auch Spaß.
1: Ja, ganz, ganz, ganz viel sogar.
2: Ja.
4: Was ist Ihr Lieblingsgericht?
1: Puh, eigentlich ganz einfach. Von meiner Mama. Nudeln mit Tomatensauce. Mhm. Die macht die weltbeste Tomatensauce und das ist großartig. Ich liebe das Gericht.
4: Mhm.
2: Das esse ich auch gerne.
1: Das kann ich super verstehen.
3: Ist das Ihre natürliche Haarfarbe?
1: Ja, ich bin blond. Ein bisschen dunkler, als es jetzt ist, so wie es gerade an meinem Ansatz aussieht. Gott sei Dank kann das keiner sehen. Das habe ich nämlich gestern auf dem Bild gesehen, dachte, ich muss mal wieder zum Friseur. Aber ansonsten bin ich blond, ja. Aber ich habe früher ganz viele Haarfarben gehabt. Mhm.
3: Haben Sie eine Lieblingsfarbe?
1: Ja, pink. Habe ich auch, genau, gerade an. Ich finde, pink macht Freude, pink ist fröhlich und es strahlt mich auch aus und es ist eine kräftige Farbe. Und für mich ist das, wenn ich das anhabe, auch nochmal so ein bisschen unterstreichen meiner selbst. Ich liebe pink.
5: Wie lange geht das, die Landrätin, dieses Job?
1: Also insgesamt ist so eine Wahlperiode, so heißt das bei uns immer, 6 Jahre. Ich habe jetzt 4 Jahre und knapp 3 Monate, die jetzt vorbei sind, leider schon. Das ging total schnell. Und damit wird meine Wiederwahl hoffentlich positiv nächstes Jahr in 2027 sein, sodass ich dann zum 01.01.2028 die nächsten weiteren 6 Jahre antreten darf.
0: Wir drücken ganz doll die Daumen dafür.
1: Dankeschön, das brauche ich auch.

0: Liebe Frau Reitgeber, wir sind am Ende unserer Sendung angekommen. Vielen Dank, dass Sie bei uns waren und unsere Fragen beantwortet haben.
1: Ja, ich habe zu danken, dass ich heute da sein durfte, dass ich eingeladen worden bin. Ich fand das großartig und kann euch allen nur sagen, macht so weiter. Und vor allem, dass vor allem ganz, ganz viele immer eure Sendung hören. Ich drücke auf jeden Fall weiter die Daumen. Das ist einfach großartig, was ihr hier macht.
2: Ich hoffe, es hat dir sehr Spaß gemacht. Und so, ich hoffe, man sieht sich bald mal wieder. Mir hat es auch Spaß gemacht. Und wir sehen uns bald mal wieder.
1: Ja, das hoffe ich auch. Es hat super viel Spaß gemacht.
3: Das war eine Sendung der FD Radio Kühl. Im Studio waren Nicole Ratgeber, ich Nanette, Josie, Lena und Gerd. Und an der Technik saß Torben und Manuel.
4: Ich möchte noch ein paar Grüße loswerden, und zwar an meine Mutter Ulrike Hauswald und Helga und Hans-Jörg Schneider aus Eschwege.
2: Wir lassen ganz lieb von Steffen Köhler grüßen von der Radiosendung und einen Gruß an Lena Holzhausen und an Jannis, dass er bald wieder bei uns ist in Radiogruppe. Habe ich gemacht. Lieber Jannis, ich hoffe, du bist bald wieder in Radio mit deinem Studium in Radio mit dabei. Ich hoffe, du hast deine Unterlagen gut geschafft. Das wird die Daumen drücken von der Conny aus. Und einen Gruß an Steffen Köhler, dass du wieder bei uns bist, bald wieder in der Radiogruppe. Und Grüße an Lena Ronshausen von der Radiogruppe. Habe ich gesagt.

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5: So, wir sind jetzt mal richtig kulturell in Hessen. Also wir haben jetzt hier den Bembel, der ist voll mit dem Stöffsche und das gehört ins Gerippte. Soweit ist das alles klar, ne?
6: Total, ja.
5: Ja, aber warum heißt das Gerippte eigentlich Gerippte?
6: Die rautenförmige Struktur des Apfelweinglases hat diesem zu seinem Namen verholfen, Geripptes. Wie es dazu kam, dass das Glas diese ungewöhnliche Außenmuster hat? Früher wurde gern zünftig mit der Hand gegessen. Die gerippte Struktur stellte sicher, dass einem das Glas auch mit fettigen Fingern und nach ausgeprägtem Weingenuss nicht einfach aus der Hand rutschte. Eine weitere Erklärung. Die geometrischen Muster sorgen für eine Lichtbrechung, die den oft eher trüben Appleboy heller und glänzender erscheinen lässt. Schließlich trinkt das Auge mit.
5: Das ist jetzt natürlich prima Partywissen, wenn ihr heute Abend auf einer Party seid und habt den Bembel in der Hand und kippt gerade das Stöffsche, also den Appleboy, ins Gerippte, das Apfelweinglas, dann habt ihr natürlich prima was zu erzählen. Und genau solches Wissen findet man in dem Buch Unnützes Wissen Hessen von Oliver M. Schmidt. Und der Autor ist jetzt am Telefon. Guten Morgen.
7: Guten Morgen. Danke, dass ich da sein kann.
5: Sie haben

0: sondern eher so ein wild durchmischtes, lustiges Kompendium von Personen über Orte, über irgendwelche geschichtlichen Sachen bis hin zu Essensbesonderheiten und kulinarische Skurrilitäten.
1: Wie ist das Buch denn aufgebaut? Ich hatte so den Eindruck, das sind viele Geschichten in irgendeiner Reihenfolge, aber ohne wirklich einen roten Faden, so von Nord nach Süd oder so ähnlich.
0: Keinen offensichtlichen roten Faden. Ich wollte auf keinen Fall so einen langweiligen Abriss machen, wo ich mich geografisch irgendwie von A nach B hangle. Erstmal wirkt das wild durchmischt, fast schon so Stream of Consciousness-Style, hier mal das und hier mal das. Aber wenn man es liest, bemerkt man vielleicht doch so einen gewissen roten Faden. Da habe ich dann zum Beispiel so eine Apfelweinecke, so eine Art Apfelwein-Special gemacht. Oder es gibt einen Bereich über gruselige Sachen in Hessen, wie ein Foltermuseum oder ein Skelett, das man gefunden hat. Und so gibt es eigentlich immer so kleine, für mich thematische Blöcke, die aber nicht unbedingt geografisch zusammengehören. In Einzelfällen ist dann auch mal bei Marburg zwei- oder dreimal was hintereinander, wo es einfach gepasst hat. Aber es ist mehr so ein Flow, sag ich mal. Also nicht so ein stumpfes Abarbeiten, sondern so gedanklich verschiedene Themen, die für mich zusammengehören und hoffentlich dann auch spannend bleiben. Dass zum Beispiel nach eher lustigen und albernen Passagen mal was bisschen Gruseliges kommt und dann mal wieder was besonders Schlauschwätzerisches, dass es eben nicht langweilig wird beim Lesen.
1: Wie kam denn die Idee überhaupt zu dem Buch und wie ist das entstanden?
0: Die Idee kam eigentlich daher, es gibt diese Reihe schon. Also es gibt die Unnützes Wissen-Reihe auch über andere Bundesländer. Und ich bin eben der Hesse, hier in Erfurt, wo ich im Moment lebe. Und da habe ich, als ich gesehen habe, dass es diese Reihe gibt, dem thüringischen Verlag Satten angeboten, das hessische Buch zu übernehmen. Aus verschiedenen Gründen. Erstens dachte ich mir, hey, das könnte ich doch schreiben. Dann hat meine Frau gesagt, hey, das könntest du doch schreiben. Und der Verlag hat auch schon Andeutungen gemacht. Und dann habe ich sofort zugesagt. Genau. Und dann ging es halt an die Recherche und ich habe alle möglichen verschiedenen Quellen angezapft. Viele lebende junge und alte Hessen, aber auch einiges aus Büchern, aus dem Internet und vieles aus meinem eigenen Kopf. Und dann ist das Buch recht flott entstanden. Und das Witzige, was ich noch betonen muss, ist, durch die Pandemie hatten wir, als ich das Buch angefangen habe zu schreiben, gerade den großen zweiten Lockdown. Jetzt war ich also in der Situation, ich wollte ein Buch über Hessen schreiben, lebe und arbeite aber in Erfurt und konnte erstmal gar nicht so ohne weiteres in die alte Heimat. Weil ich wollte da ein bisschen vorsichtig sein, auch zum Beispiel meine Eltern nicht anstecken oder sowas. Also saß ich in Erfurt fest und habe mich praktisch an die hessische Heimat erinnert und an all die skurrilen Sachen, die ich so im Kopf hatte und die Orte, an denen ich gerne war. Und dann war das so ein schwägerisches Erinnern, so ein bisschen schrullig und so ein bisschen verträumt. Und das hat mir echt das Heimweh in der Zeit erträglich gemacht, wo ich praktisch festsaß. Und ich glaube, ohne die Pandemie, so bescheuert die auch ist, wäre das Buch auch nur halb so lustig geworden. Weil ich saß da praktisch isoliert in meiner Schreibklausel und habe mir das skurrile Hessen aufs Papier zurückgeholt. So ist das entstanden.
1: Aber dann dennoch auch noch Touren gemacht, um ein, zwei Bilder zu machen.
0: Ja, natürlich. Ich habe ein, zwei Bilder gemacht und ich habe auch einige hessische Freunde und auch Familienmitglieder rekrutiert, die vor Ort waren, zum Beispiel in Kassel oder in Fulda. Und so sind dann auch viele eigene Bilder entstanden.
1: Wir können ja mal so zwei, drei Geschichten einfach mal vorlesen. Die sind ja alle nicht sehr lang. Manchmal sind drei, vier auf einer Seite. Was ist Ihre Lieblingsgeschichte im Buch?
0: Die Lieblingsgeschichte im ganzen Buch? Schwierig. Es gibt eine sehr, sehr merkwürdige Geschichte über

0: Schwarze Schafsocken. Ich weiß nicht, ob Sie die schon in dem Buch gefunden haben. Da geht es um unser, in der Rhön ist ja das Rhönschaf sozusagen das Maskottchen, das beliebte Wappentier in Anführungszeichen. Und das Rhönschaf hat weiße Beine. Nun ist das Rhönschaf Comicheldin geworden und von einem Zeichner gemalt worden, allerdings mit schwarzen Beinen. Und das hat die Rhöner Schäfer derart aufgebracht, dass sozusagen das beliebte Tier plötzlich völlig falsch dargestellt wird, dass es da richtig Stunk gab. Und der Comiczeichner, dem das gar nicht bewusst war, dass er sich da irgendwie Feinde macht, hat dann einfach behauptet, ja, meine Comicfigur mit den schwarzen Beinen hat eigentlich nur schwarze Schafsocken. Und dann hat er die Socken ausziehen lassen, dann hatte sie weiße Beine und alle waren wieder glücklich. Das ist so eine Lokalposse, die fand ich irgendwie besonders skurril.
1: Ja, ich finde hier auch ganz interessant, Hobbygärtner aufgepasst. Passend zum Stadtnamen gibt es in Gießen ein Gießkannenmuseum. Seit 2011 kann man hier eine ständig wachsende Sammlung an Gießkannen bewundern. Das sind wirklich Geschichten, auf die kommt man nicht. Ich denke, auch viele in Gießen wissen gar nicht, dass es dort ein Gießkannenmuseum gibt.
0: Genau, das GKMU abgekürzt. Und das Besondere ist auch, dass vielen Gießkannen Anekdoten beigelegt sind, wo die Lebensgeschichte in Anführungszeichen der Gießkanne dann auch erzählt wird. Also es sind nicht nur Kannen, sondern auch was dahinter steckt. Das sind halt echt so Sachen. Mir ging es darum, am besten sogar die Leute, die dort leben, vielleicht ein bisschen zu verblüffen, dass immer was Neues drinsteht, was ich noch nie über meine Stadt oder Heimat gehört habe. Natürlich sind auch etliche Klassiker dabei, weil man will ja auch die Hessen bilden, die nicht gerade aus Gießen kommen.
1: Etwas weiter hinten im Buch gibt es dann auch ein paar Unstimmigkeiten, zum Beispiel über den Mittelpunkt Deutschlands. Das ist ja nicht so ganz klar, wo der hier jetzt wirklich sein soll.
0: Ja, da gibt es ganz verschiedene Meinungen dazu. Erstmal den geografischen Mittelpunkt und dann den sogenannten Bevölkerungsmittelpunkt. Der Bevölkerungsmittelpunkt ist der Ort, von dem alle Deutschen durchschnittlich den kürzesten Weg hätten, wenn sie hinkommen wollten. Und der liegt südöstlich von Besse. Und der genaue Mittelpunkt Deutschlands, der ist ja im hessischen Schwalm-Eder-Kreis zu finden. Und da gibt es halt verschiedene Berechnungen. Es ist alles ein bisschen nerdig. Aber die Städte, die dann zufällig nach ihrer gewissen Berechnungsart der Mittelpunkt sind, die freuen sich natürlich am meisten und wollen das auch irgendwie präsentieren.
1: Ja, und wenn wir gerade dran sind, der Mittelpunkt von Hessen, der ist Mücke-Flensungen. Das ist direkt noch drunter im Kapitel aus einer Mücke einen Elefanten machen.
0: Ja, die Überschrift, genau. Ich wollte halt auch bei den trockensten Fakten immer irgendwo einen Twist reinbauen, ob es in der Überschrift ist oder in einem leicht flapsigen Nebensatz, dass man so ein bisschen schmunzeln kann, weil ich finde, bei so Faktenbüchern, die ganz trocken geschrieben sind, hat man wenig Spaß. Man liest die so, man merkt sich vielleicht auch das ein oder andere, aber es ist halt staubtrocken. Und ich glaube, wenn man mit ein bisschen so Humor rangeht, dann bleiben die Sachen viel besser haften. Und das war auch so ein bisschen das Ziel, dass ich das eben lustig aufbaue und lustige Sachen behält man eher und erzählt sie auch vielleicht eher weiter. Und das ist eben dieses unnütze Wissen, sozusagen Cocktailparty-Wissen. Lustige Anekdoten, mit denen man alle hoffentlich zum Lachen bringen kann oder sich derart als Schlauschwätzer unbeliebt macht, dass man die Party verlassen muss.
1: Auf jeden Fall ist viel Partywissen dabei. Das Buch heißt Unnützes Wissen Hessen, kostet 13,99 und ist im Sutor Verlag erschienen.
0: Genau. Und es würde mich freuen, wenn es den ein oder anderen vielleicht abholt. Wie gesagt, für Hessen interessant, aber auch tolles Geschenk für alle, die mal auf der Durchreise sind, die man so in seinem Bekanntenkreis kennt. um eben vielleicht mal das Hessen zu präsentieren, das man nicht so in Büchern findet.
1: Gibt's im Buchhandel, gibt's im Internet?
0: Gibt's überall. Ich bin immer der Meinung, man sollte lokal die Buchhändler unterstützen. Die machen eine wichtige Arbeit. Und es gehört einfach dazu, dass ich in meinem Ort in Buchhandel gehen kann und deshalb doch vielleicht erstmal da fragen als online schauen.
1: Ja,
0: aber
1: zumal es
0: soll jeder
1: kostet.
0: Wissen, machen wir, wie es am liebsten macht.
1: Ja, Oliver M. Schmidt, vielen Dank für das Interview.
0: Danke, vielen Dank und schönen Tag noch. Tschüss.
1: Das Buch ist erschienen im Sauton Verlag, heißt Unnützes Wissen Hessen und kostet 13,99 Euro.
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Ja, meine lieben Zuhörerinnen und Zuhörer, ich begrüße Sie ganz herzlich hier im Rundfunk Meißner mit meiner Sendung Plattenkiste. Ich bin Peter Walter, Ihr Spezialist für diese Art von Musik. 50er, 60er Jahre, das ist mein Metier. Ich wünsche Ihnen viel Spaß. Heute wird's toll.

Ja, die heutige Plattenkiste, die ist so eine Art Konzeptsendung. Ich werde Ihnen die Legacy of Sun Records näher bringen. Das berühmte Label, was Mitte der 50er Jahre praktisch den Rock'n'Roll in USA etabliert und berühmt gemacht hat. Der weitere Schwerpunkt liegt auf einem Sänger, der hat auch in den 50er und 60er Jahren gesungen und war sehr berühmt und hatte im Grunde genommen 50 Hits in den American Billboard Charts mit seinen Songs. Ganz berühmter Mann, wunderbarer Sänger, tolle Stimme, nämlich Brooke Benton. Auf diesen beiden Themen liegt das Schwergewicht der heutigen Sendung. Aber wir fangen an mit Solomon Burke und Cry to Me.

Solomon Burke, einer der großen Rhythm and Blues und Soul Master der späten 50er und frühen 60er Jahre mit Cry to Me. So, nun kommen wir zur Legacy of Sun Records. Sam Phillips war der Founder, der hat im Jahr 1950 in Memphis in so einem Backsteinbau 706 Union Avenue seinen Memphis Record Service eröffnet. Ja, und der hat also die schwarzen Sänger, die es damals gab, hat er produziert und hat einige kleine Erfolge damit gehabt. Er selber konnte die Platten am Anfang nicht vertreiben. Er hat sie dann an größere Labels weitergegeben. Die haben sie dann rausgebracht. Und zwei Jahre später, im Jahr 1952, wurde dann der Memphis Record Service in Sun Records umbenannt. Das wunderbare gelbe Label mit dem großen Hahn drauf, das war Sun Records und der Inhaber war Sam Phillips. So, und da wollen wir mal ein bisschen einsteigen. Es ging also los mit, viele sagen, das ist der erste Rock'n'Roll-Titel überhaupt gewesen. Am 5. Mai 1951 aufgenommen. Der Song heißt Rocket 88 und wird gesungen von Jackie Branson and his Delta Cats. Jackie Branson hat ihn auch geschrieben. Die Besetzung ist in dem Fall Jackie Branson, der singt und spielt auch Bariton, Saxophon, Raymond Hill, Tenorsaxophon, Ike Turner von Ike and Tina Turner spielt das Piano, war damals ein ganz berühmter Pianist. Willie Stewart Gitarre und Willie Sims an den Trommeln. Wie gesagt, am 5. Mai 1951 aufgenommen, an Chess Records in Chicago weitergegeben, wurde dort als Single im April 1951 veröffentlicht und war sofort in den Rhythm and Blues Charts die Nummer 1. Hier ist Rocket 88 with Jackie Branson.

Tja, probably the first rock and roll record ever made. Das war Rocket 88 mit Jackie Princeton and his Delta Cats. Wie gesagt, eine frühe, die Musik war natürlich damals ein bisschen rau, ist ja klar, 51, das sind ja mittlerweile, sind das ja fast 70 Jahre vergangen, wo dieser Titel ein Nummer 1 Hit in den Rhythm and Blues Charts in den Staaten war. Man muss das alles ein bisschen dann auch im Zeitkontext sehen. Da war die Musik noch nicht ganz so rund, aber ursprünglich und wie gesagt toll. So, jetzt kommt Brook Benton aus dem Jahr 1959, auch mit einem absoluten Knaller, mit einem Nummer 1 Hit. Hier ist It's Just a Matter of Time.

Ja, unverwechselbare Stimme. Das war Brooke Benton mit It's Just a Matter of Time. Ja, jetzt wieder zurück zu Sun Records in Memphis. Ich muss heute ein bisschen mehr erzählen über die Sachen, weil es ja doch den einen oder anderen gibt, der sich doch dafür interessiert. Der nächste Song, den ich Ihnen vorstellen möchte, ja, der stammt von vier Leuten. Die saßen damals im Staatsgefängnis von Tennessee ein, in Stockton, und haben dort zusammen gesungen, nannten sich The Prisoners, also die Gefangenen. Und Sam Phillips hat damals beim Gouverneur die Erlaubnis bekommen, sie da mal mit denen ein Lied aufzunehmen. Die wurden dann also nach Memphis gekarrt und haben dort ja den Originalsong aufgenommen, Just Walking in the Rain, der später dann von dem Engländer von einem englischen Sänger gecovert wurde, nämlich Johnny Ray. Der hat den dann zu einem Million-Seller gemacht, aber hier ist die Originalaufnahme. Und wie gesagt, die Leute bestanden aus dem Leadsänger Johnny Bragg, Tenor Voice John Drew und Ed Sermon, die haben auch Tenor gesungen, William Stewart, Bariton Vocal, und Marcel Sanders, der hat den Bass gesungen. Wie gesagt, The Prisoners mit Just Walking in the Rain.

Na, hat diese Originalaufnahme nicht auch ihren Charme? Just Walking in the Rain von den Prisoners aus dem Jahr 1951. So, jetzt streue ich mal eine Soul-Nummer ein von dem wunderbaren Joe Tex, nämlich Skinny Legs and All.

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1: Mr. Joe Tex und sein Skinny Legs and All. Ja, ich habe von Joe Tex heute noch was dabei. Da werde ich noch das eine oder andere spielen. Aber jetzt spielen wir erstmal wieder Brooke Benton mit seinem großen Titel Endlessly.

Ja, der wunderbare Brooke Benton mit Endless Lee. So, es geht weiter mit den Sun-Titeln. Bisschen chronologisch. Da stelle ich Ihnen jetzt einen Sänger vor. Der heißt Hermann, aber sein Nickname war Little Junior Parker. Der singt hier zusammen mit, muss ich schauen, mit James Wheeler am Saxophon, William Johnson am Piano, Floyd Murphy Gitarre, Kenneth Banks Bass und John Bowers an den Trommeln singt er seine Originalversion von dem Titel Mystery Train. Den hat ja, die Aufnahme, die ich Ihnen vorspiele, stammt vom Oktober 53, ist am 1. November 53 bei Sun Direct veröffentlicht worden und ist ein Jahr später von Elvis gecovert worden. Und die Elvis-Version war natürlich die weitaus erfolgreichere und berühmtere. Aber ich möchte nicht versäumen, Ihnen die Originalversion von Little Junior Parker vorzustellen, nämlich Mystery Train. Das war jetzt natürlich falsch. Jetzt kommt der richtige Titel.

Little Junior Parker mit seiner Originalversion von Mystery Train aus dem Jahr 1953. Ja, Sie hören Rundfunk Meißner, liebe Zuschauer, Zuhörer und Zuhörerinnen. Wir haben jetzt 12 Uhr und 34 Minuten. Die erste halbe Stunde ist rum. Ich bin Peter Walter, Ihr Spezialist. Ich spiele Ihnen die Plattenkiste. Heute mit einer Hommage an die Firma Sun Records in Memphis und an den großen Ballandier Brooke Benton. Das ist heute das Schwergewicht dieser Sendung und da gibt es noch einiges Schönes zu hören. So, weiter geht's nun mit einem Titel von Joe Tex, It Got What It Takes.

You Got What It Takes. Das war Mr. Joe Tex. Ja, Joe Tex war in den 60er, in den frühen 60er Jahren eigentlich der berühmteste Soulsänger, den Amerika zu bieten hatte. Ein Hit nach dem anderen. Hier kommt wieder ein Hit. A Million of Miles from Nowhere singt uns Brooke Benton.

A Million Miles from Nowhere, Brooke Benton. Ja, tolles, tolles Lied. So, jetzt spiele ich ihn. Ja, jetzt, ich habe ja immer mal doch noch was Artfremdes dabei. Travis Tritt, Down the Road I Go, Spitzenlied.

Tja, Travis Tritt hat im Grunde genommen die Hinterlassenschaft aller Down-to-Earth-Country-Sänger, die mittlerweile tot sind, übernommen. Das ist der einzige wirkliche Country-Sänger, den Amerika heute noch zu bieten hat, der in der alten Tradition singt und, wie Sie gehört haben, nicht schlecht überragend. Das war Down the Road I Go, Mr. Travis Tritt. So, jetzt kommen wir mit Sun langsam in die Jahre, wo es interessant wird, nämlich in das Jahr 54. Da kam ein junger Lastwagenfahrer mit 19 Jahren zu Sun Records und hat mit seinen beiden Partnern, nämlich Scotty Moore und Bill Black, Lieder aufgenommen und hatte sofort Riesenerfolg. Ja, das war der Mann, nach dem Sam Phillips eigentlich sein ganzes Leben lang gesucht hatte. Ein Weißer, der schwarz singen konnte. Das war Elvis Presley. Erster Hit war ja Let's Alright Mama, den spiele ich Ihnen nicht, den habe ich schon so oft gespielt. Ich spiele Ihnen jetzt den zweiten Titel, geschrieben von Roy Brown und Elvis, Scotty und Bill singen zusammen und spielen zusammen Good Rockin' Tonight.

Good Rockin' Tonight. Das war, wie gesagt, Elvis Presley, Scotty Moore und Bill Black in ihrer Frühzeit 54 in Memphis, Tennessee. Brook Benton singt uns nun einen wunderbaren Titel, der heißt Thank You, Pretty Baby.

0: 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Das war Brooke Benton. Solomon Burke singt uns jetzt wieder einen Titel und der heißt Get Out of My Life, Woman. Hau endlich ab.
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Mr. Solomon Burke mit Get Out of My Life, Woman. Ja, tolles Lied, toller Sänger. Sun Records, Memphis. Wir sind im Jahr 1954.

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1: Ja, ich finde eine ganz tolle Aufnahme von Malcolm Yelvington und den Delta Rhythm Boys Drinking Wine Spodi Odi, finde ich als damalige ja, Debüt-Single von ihm ganz, ganz großartig. So, jetzt kommt eins der berühmten Duettlieder von Brooke Benton und Dinah Washington, nämlich Baby, You Got What It Takes.

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Ja, du hast das, was es braucht. Das war Brooke Benton und Dinah Washington. Den zweiten großen Titel spiele ich Ihnen in kurzer Zeit hinterher. So, jetzt geht's mit Sun weiter. Jetzt wird's immer interessanter. Jetzt kommt ein Mann, der hat auch in 1954 angefangen, nämlich Carl Perkins. In der Besetzung Carl Perkins, Quinton Clonge, Jay Perkins war sein Bruder, Stan Kessler, Bill Cantrell, Clayton Perkins, noch ein Bruder und W.S. Holland an den Drums, der spätere Trommler von Johnny Cash. Da haben sie aufgenommen im Oktober 1954 den ersten Sun-Titel, nämlich Turn Around.

Ja, wie gesagt, das war die erste Aufnahme von Carl Perkins, aber der Knallersong, der kommt ja noch. So, nun kommt Rocking Good Way, Brooke Benton und Dinah Washington, auch ein Riesenhit.

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2: Tja, das war um 13 Uhr und 7 Minuten hier in Radio, im Rundfunk Meißner, Your Station of the Stars, in der Sendung Plattenkiste mit Peter Walter, Brookbenden und Dinah Washington mit A Rocking Good Way. Wie gesagt, wir spielen heute, oder ich spiele heute eine Hommage an Sun Records Memphis, 50er Jahre Durchbruch des Rock'n'Roll und dem großen Popsänger, muss man ja eigentlich sagen, hat auch ein bisschen Soul gesungen. Brookbenden mit seiner unverwechselbaren Stimme, den kann man immer wieder hören. So, weiter geht's mit Solomon Burke und einem Country-Titel, nämlich Detroit City.
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Mr. Solomon Burke und sein Detroit City. Ja, wenn Blues oder Rhythm and Blues Sänger Country singen, das ist immer etwas ganz Besonderes. So, am 18. November 1900, ich glaube, es war schon 55. Nein, ist noch 54. Am 18. November 54 haben Elvis, Cotty und Bill einen Titel aufgenommen, der hat als erstes Lied in den Country- und Western-Charts einen hohen Platz belegt, nämlich Platz Nummer 5. Hier ist Baby, Let's Play House.

0: stimmt doch was nicht. Da stimmt was nicht. Das ist aber auf keinen Fall Baby Let's Play House. Ja, das ist falsch. Da müssen wir noch mal. Das müssen wir noch mal starten, ob es jetzt klappt.
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0: Nein, nein, nein, nein. Irgendwas. Jetzt muss ich Sie um einen kleinen Moment Geduld bitten. Irgendwas stimmt hier nicht. Ja, ich weiß auch schon was. Ist schon klar. Die Nummer 5. Baby, let's play house. Hier ist Elvis, Scotty and Bill.
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0: Ja, das waren Elvis Presley, Scotty Moore und Bill Black mit Baby Let's Playhouse im November 54 at Sun Records Memphis. Travis Tritt, A Modern Style. Nein, der Titel ist nicht richtig. Modern Day Bonnie and Clyde, so heißt der Titel, ist ein wunderbares Lied. Das möchte ich Ihnen jetzt nochmal nahebringen. Hier ist Mr. Travis Tritt.
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Tja, das ist Country Rock vom Feinsten. Travis Tritt, Modern Day Bonnie and Clyde. Was für ein Hammerlied. Brooke Benton singt uns nun seinen Erfolgstitel Kiddy-O.

Mr. Brooke Benton und sein Kiddio. Ja, jetzt wird's interessant. Im Jahr 1955 betritt ein weiterer Protagonist die Städte in Memphis, Tennessee. Nämlich Johnny Cash, nachdem er von seinen anderthalbjährigen Service in Deutschland bei der Luftwaffe zurückgekehrt war nach Amerika. Er war in Landsberg am Lech stationiert, ist er zu Sun Records gegangen und hat dort mit seinen beiden, ja, er hieß am Anfang Johnny Cash and the Tennessee Two, nämlich Luther Perkins an der Gitarre und Marshall Grant am Bass, ohne Trommler gespielt. Und Johnny Cash, erster großer Titel. Wann war das? Ich will nochmal genau, will ich Ihnen nichts Falsches sagen. Das war am 21. Juni 1955 ist dieser Titel in den Country and Western Billboard Charts auf Nummer 14 eingestiegen. Das muss man sich vorstellen. Erster Titel gleich in den Charts. Hier ist Johnny Cash and the Tennessee Two und Cry, Cry, Cry.

Ja, minimalistische Instrumentierung, aber deshalb nicht weniger gut. Das war Cry, Cry, Cry, Johnny Cash and the Tennessee 2. Ja, ich habe es ja heute mit meinem falschen Knopf drücken, habe ich es ja richtig drauf, da bitte ich vielmals um Entschuldigung. Aber Sie merken daran, dass es eine Live-Sendung ist. So, jetzt spiele ich Ihnen nochmal Travis Tritt, Living on Borrowed Time heißt der Titel. Und da müssen Sie genau hinhören, das ist ein ganz, ganz starkes Lied. Bitteschön.

großartiger Song von Travis Tritt, Living on Borrowed Time. Er kauft seiner Frau einen Diamant, wo er bis zum 65. Jahr abzahlen muss, wo er dann gar nicht mehr weiß, ob er da überhaupt noch lebt. Überragend. Ja, Travis Tritt, ganz großartig. So, Someday You Want Me, wie heißt der Titel? Someday You'll Want Me to Want You. Das singt uns nun Mr. Brooke Benton.

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Das war Mr. Brooke Benton. Joe Tex singt uns nun einen Titel, A Sweet Woman Like You.

Ja, wir haben 13 Uhr und 36 Minuten. Liebe Zuhörerinnen, liebe Zuhörer, Sie hören Rundfunk Meißner, Your Station of the Stars. Sie hören Peter Walter mit seiner Plattenkiste, Hommage an Brooke Benton und Sun Records in Memphis. Das war eben Joe Tex mit A Sweet Woman Like You. Ja, jetzt kommt November 55, Elvis, Scotty and Bill. Jetzt kommt ihre Version von Mystery Train und die ist sofort auf Nummer 11 in den Country and Western Billboard Charts eingestiegen. Mystery Train.

Ja, da war schon ein bisschen mehr Feuer drin als in der Junior Parker Version, die ich Ihnen vorher gespielt habe. Das war Mystery Train, Elvis Presley, Scotty and Bill. Hier ist Lie to Me, Mr. Brooke Benton.

Fragmenten mit Lie to Me, eines seiner ganz, ganz großen Lieder. Jetzt spiele ich hier nochmal einen Joe Tex-Titel. Und zwar ist das Show Me, das ist die Nummer 19. Die spiele ich Ihnen gleich an und los geht's.

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Das war Joe Tex mit Show Me. Jetzt spiele ich Ihnen einen wunderbaren Titel von Johnny Cash and the Tennessee Two. Damit sind Sie sofort bei Nummer 4 in den Country Charts eingestiegen im Jahr 1955. Sie hören nun die absolute Originalaufnahme von Folsom Prison Blues.

Ja, eines der Hauptlieder von Johnny Cash. Folsom Prison Blues aus dem Jahr 55. Die absolute Originalaufnahme. Valley of Tears singt uns Brooke Benton unnachahmlich.

Ja, was für ein wunderbares Lied. Brookbenton Valley of Tears. So, jetzt spiele ich Ihnen den letzten Titel von Sun Records vor, nämlich ein Nummer 1 Titel auf allen Gebieten. Pop, Country, Rhythm and Blues, Honey, das ist der Film, das ist der wunderbare Titel Blues Way Shoes von Carl Perkins. Ja, das war ein Knaller im Jahr 55. Absolut top. 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

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Ja, das war wie gesagt Willy and Laura May Jones von Brooke Benton. Und nun kommt der Abspann.

0: Ja, meine lieben Zuhörer, das war hier heute wieder die Plattenkiste mit Peter Walter. Ich hoffe, die Musik hat Ihnen ein bisschen gefallen. Wie gesagt, Hommage an Brookbenden und Sun Records in Memphis. Die frühen Titel, die großen Künstler, die in Mitte der 50er Jahre doch den Rock'n'Roll kreiert und Rockabilly kreiert haben. Nächste Woche, gleiche Stelle, gleiche Welle. Da gibt's den Trucker Club mit Peter Walter. Ich geb mir Mühe. Und wie gesagt, wir hören uns.
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1: Zu einer ganz besonderen Sendung hier bei Radio RFM. Schön, dass Sie eingeschaltet haben. Und wir bieten Ihnen heute eine Sendung, das haben wir nicht so oft, in drei Sprachen: Deutsch, Englisch und Arabisch. Und noch dazu wird es heute lyrisch. Wir hören Gedichte, alles selbst geschrieben. Und ich kann Ihnen auch versprechen, dass Sie über die Gedichte, also meine Studiogäste haben gesagt, wir wollen eigentlich gar nicht so viel reden, weil unsere Texte reden für uns. Aber trotzdem möchte ich natürlich auch ein bisschen reden mit euch, meinen Studiogästen. Ich bin Steffi Müller und bei mir im Studio sind heute Summer und Michael. Hallo ihr beiden.
2: Hallo, hallo.
3: Hallo, hallo.
1: Und ihr habt eure Texte heute mitgebracht und es wird also so sein, dass Summer auf Englisch bzw. Arabisch spricht und liest und Michael ist so lieb und wird das, uns das alles auf Deutsch übersetzen. Und wir werden einfach schauen, wie wir das heute multikulti-mäßig vielfältig hinkriegen, so wie es sein soll, so wie wir uns die Welt auch vorstellen. So wollen wir diese Radiosendung heute machen, ne? Und ja, die Worte sprechen für sich. Genau, ihr Lieben, ich würde euch trotzdem gerne, auch wenn ihr sagt, unsere Worte sprechen für uns, trotzdem euch gerne erstmal vorstellen. Michael Schneider, dich kennen unsere Hörer wahrscheinlich sogar schon, weil du hier schon mal ein Buch von dir eingesprochen hast, die nassen Briefe.
2: Richtig, richtig, ja.
1: Oder der nasse Brief, es waren aber mehrere.
2: Es waren mehrere,
1: Und du schreibst aber nicht nur Bücher bzw. Briefe, sondern auch Gedichte.
2: Ja.
1: Und mich würde jetzt erstmal interessieren, wie ihr beide euch kennengelernt habt. Wie habt ihr euch lyrisch gefunden?
2: Ja, man könnte sagen, plötzlich. Schon so einige Zeit ja her, 8, 9, 10 Jahre ungefähr. Und Summer ist verheiratet mit dem Bruder meiner Frau. Und auf diesem Weg habe ich sie kennengelernt. Sie besuchten uns in Kassel. Und plötzlich war es in meinem Leben, dass sie selbst schrieb. Das habe ich erst etwas später erfahren, durch Zufall, wie es manchmal so passiert. Und ja, es ist eigentlich so, als hätten wir uns schon immer gekannt. Als wir sind, man sagt es in Deutsch manchmal, seelenverwandt. Und wir haben heute einfach mal ein paar Gedichte von Summer mitgebracht. Und sie handeln von Identität, von Flucht, von Heimat, von dem Gefühl, irgendwo anzukommen und von einfach dem, von dem Leben. Mhm. Und
1: genau,
2: die beiden Gedichte, die heißen, das erste, was wir vorstellen, das heißt, ich bin syrischer Rotwein. Mhm. Und das andere heißt, ankommen. Ist richtig, Summer, ne?
3: Ja, ja.
2: Ja.
1: Richtig. Schön. Wollen wir dann einfach gleich mit einem ersten Gedicht anfangen?
2: Ja, von mir aus.
1: Ja?
2: Ja. Summer, bist du fertig?
3: Ja, ja. Ich bin ready. Ich bin syrischer Rotwein. Am Syrien Red Wine. Not the polished kind. Not the polished kind served in a crystal under candlelight. I was poured into broken glass, bottled in border camps, my labels in a language that they don't want to pronounce. I was made the way all wine is made, by crushing, by pressing, and by waiting in the tar until pain ferments into flavor. Ich bin syrischer Rotwein, أنا نبيذ سوري أحمر. ليث ذلك النوع المصقول الذي يسكب في كؤوس كريستال تحت ضوء الشموع. أنا نبيذ سوري أحمر سفكت من زجاج مكسور وعبئت في مخيمات الحدود وسميت بلغة لا يريدون نطقها. صنعت كما يصنع كل النبيذ بالسحق بالعصر ثم الانتظار في الظلام حتى تتحلل الآلام وتتحول إلى نكهة.
2: Ich bin syrischer Rotwein, nicht poliert, nicht serviert in Kristall unter Kerzenschein. Ich wurde aus zerbrochenem Glas gegossen, abgefüllt in Grenzzelten, meine Sorte und Lage geschrieben auf meinem Etikett in einer Sprache, die sie nicht sprechen wollen. So wie jeder Wein entstehe ich durch Zerstampfen, durch Pressen und durch Warten im Dunkeln, bis Schmerz zum Aroma gärt.
3: Ich bin syrischer Rotwein. I was never a pampered grain from a quiet hillside. 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
2: Ich war nie eine verwöhnte Traube von stillen Hügeln. Ich war eine kleine Traube am Rand des Mittelmeers, wo Angst meine Haut berührte, bevor die Sonne mich reifen ließ.
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2: Zerdrückt in Schlange stehen bei Interviews. In Wartezimmern mit höflichem Lächeln. In den Fragen, was musstest du zurücklassen, um hier zu stehen? Was sehen sie, wenn sie durch dich blicken? Welcher Teil von dir muss verschwinden, damit sie sich sicher fühlen? Ist dein Körper noch immer eine Grenze, die sie schließen müssen? Fürchtest du die Stille mehr als das Schreien? Welche Wahrheiten werden schwer in deinem Hals? Betest du noch mit dem Akzent deiner Mutter? Welcher Teil von dir musste sterben, damit man dich versteht?
3: 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ويبلعونني ثم يرددون يتزوقون الحرب فيا، لكنهم لا يسألون إن كان ذلك يؤلمني. عصرت في كل مرة شكرت فيها على فتات يرمونه علي وعلى دعوات مخلوطة بكلمة الاندماج. هم يسمونه اندماجا، أما أنا فأسميه تقطيرا. 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
2: Sie trinken mich und sagen, ich bin stark. Sagen, ich habe ein scharfes Finale. Sagen, man kann den Krieg in dir spüren. Doch sie fragen nie, ob es weh tut, verschluckt zu werden. Ich wurde zerdrückt jedes Mal, wenn ich Danke sagte. Für Krümel, für Einladungen, die Integration heißen. Sie nennen es Integration, ich nenne es Destillation. Sie kochen mich runter zu den Teilen, die sie ertragen können. Ein Rezept ohne Spur von dem, der mich gepflanzt hat, von dem, der mich gepflückt hat, von dem, der in den Boden geblutet hat, damit ich wachsen konnte.
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2: Doch ich bleibe dunkel. Unerschrocken, eine Erinnerung, die sie nicht entkorken können, ohne die Wahrheit zu schmecken. Ich bin syrischer Rotwein. Mein Geschmack ist nicht exotisch. Kein kultureller Reiz. Mein Geschmack ist geduldig. Verborgenes Feuer und Jahre, die nicht auf einen Lebenslauf passen.
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2: Ich bin syrischer Rotwein. Ich blieb jahrelang in der Flasche aus Angst, nur zum Verschütten zu sein. Ich dachte, Stimme sei gefährlich. Sichtbarkeit unhöflich. Überleben hieß, still zu schrumpfen. Doch jetzt bin ich hier. Ich bin verschüttet auf deinem Altar. Nicht als Kapitulation, nicht als Opfergabe. Ich gieße mich aus, weil ich muss, weil das Schweigen gerinnt, weil ich nie wieder für jemandens Komfort verschlossen werde. Das ist keine Kommunion, das ist keine Performance. So schmeckt Überleben, wenn es sich weigert, süß zu sein. Ich will keinen Applaus. Ich brauche kein Mitleid, keine Erlaubnis. Ich bin syrischer Rotwein, berührt von einer Sonne, die sich weigerte, sich hinter dem Rauch deiner Waffen zu verstecken. Gegossen aus einer Flasche, aus Standhaftigkeit und Hingabe, versiegelt mit Zweifel und schließlich geöffnet durch meine Stimme. Frag nicht, wie ich hierher kam. Ich bin syrischer Rotwein. Ich bin hier. Ich bin ausgegossen. Trink. Hör zu. Und geh weiter.
1: Ja, Sie haben gehört ein Gedicht, ein Text von Sammer auf Arabisch und Englisch gelesen und von Michael Schneider auf Deutsch übersetzt. Man weiß erstmal so gar nicht, was man sagen soll. Ich glaube, unseren Hörern geht es wahrscheinlich genauso. Man ist da so eingetaucht. Man wusste gar nicht so richtig, also man hat auf den Inhalt gehört. Man hat aber auch auf die Unterschiede zwischen dem Englischen und dem Arabischen und dem Deutschen gehört. Fand ich auch faszinierend. Und ich habe noch den Vorteil, den unsere Hörer leider nicht haben. Ich konnte Sammer auch sehen. Ich konnte sehen, wie sie manchmal auch, wenn Michael die deutschen Passagen gelesen hat, auch manchmal wirklich nickte und ja, auch einmal so die zu Boden guckte, die Augen schloss. Und es war extrem interessant, euch zuzugucken. Mich würde mal interessieren, ihr beiden habt ja schon vor Publikum gelesen, diese Texte mit der Übersetzung, zum Beispiel im Gerberhaus in Eschwege, auf dem Hinterhof, auf dem Areal von Aufwind hier in Eschwege.
3: Und im Botanischen Garten.
1: Und im Botanischen Garten auch, genau. Ja. Wie hat das Publikum darauf reagiert? Habt ihr das gesehen? Habt ihr in die Gesichter gucken können? Wie haben die Leute reagiert, als ihr genau dasselbe gemacht habt, was ihr jetzt gerade für unsere Hörer gemacht habt?
2: Sama?
3: I will use what Rodraut told me. She said, I don't speak Arabic, but I felt every word I listened to.
1: Yeah.
2: Yeah.
3: So there were many, many people listening, and they felt the rhythm of the language.
1: Mm-hmm.
3: I think it was good.
2: Yes.
3: Yeah.
1: Yeah.
2: That's
1: genau.
2: what I felt too in Botanic House.
3: Yeah.
2: Yes. And
3: and also in Wortzauber.
2: Wortzauber.
3: Yeah.
2: Yes. Wortzauber.
3: Yeah.
2: Yes. Wortzauber.
3: Yeah.
2: Yes. From Ellen Schubert.
3: Yep.
2: Yes.
3: Prima.
1: Ja. Ach, mit der Ellen habt ihr auch schon zusammengearbeitet.
2: Ja. Ja,
1: von Wortzauber. Ja. Genau. Aha. Ja, genau. Also der Rhythmus. Also das ist quasi das ist auch das, was mir auch passiert. Also ich habe auf den Rhythmus geachtet und wie du das vorgelesen hast. Und schreibst du deine Texte auf Englisch und übersetzt sie dann oder schreibst du sie auf Arabisch?
3: Usually I write in English.
1: Mhm.
3: So I feel English is direct.
1: Ja.
3: So I write in English, then I don't translate it. I write it again in Arabic because, you know, it is different language, different mindset. Yeah.
1: Ich muss auch sagen, aber das mag daran liegen, dass ich halt quasi Englisch irgendwann mal in der Schule gelernt habe und Arabisch halt nie. Dass ich sagen, für mich war die englische Version intensiver als die arabische tatsächlich. Mhm. Also so ja. habe ich das gefühlt, interessanterweise. Mhm. Ja. Ja.
2: Für mich war die erste Frage, als ich dieses Gedicht gehört habe, seit wann trinken Muslime Wein? Ich dachte, ups. Ne? Dachte, Moment, wie ist das? Syrischer Rotwein. Dachte, ja, ich kenne deutschen Rotwein. Ich komme aus einer alten deutschen Winzerfamilie. Ich habe selbst Rotwein geerntet. Ich weiß, was das ist. Wir haben Wurzeln nach Frankreich. Die Franzosen haben immer den besten, in Anführungszeichen, Rotwein. Ich kenne ihn von Italien. Ich kenne den griechischen, aber von syrischen Rotwein, dachte ich, ja, ne, ja. Seit wann wächst in Syrien Rotwein? Ne? Da trinken die Syrer Rotwein? Do they drink red wine?
3: Yes, of course.
2: Yes, of course.
3: Yes. Just let's go back to history.
2: And yes.
3: They have already discovered jars of wine.
2: Yes.
3: In Ugarit. So this is 7,000 years
2: ago. Oh, my dear. Yes.
3: So, and I am from Ugarit. I'm from
2: Latakia. You're from Ugarit, yes.
3: So when I say it, I mean it. And we have grapes.
2: Yes. That was, and I was astonished when I heard this. I didn't have contact to Arabic poems before. Also ich kannte vorher keine großartigen arabischen Gedichte. Ich habe mal irgendwann bei Goethe diesen westöstlichen Divan gelesen, aber fragt mich bitte nicht, was drin steht. Ne? Und mir war dieser Teil der Kultur unbekannt. Was mich berührt hat, als ich das zum ersten Mal hörte, das war dieses Direkte. Dieses klare Aussprechen von dem, was man fühlt und von dem, was es ist. Diesen Standpunkt einnehmen, was ich oftmals bei deutschen Gedichten, was momentan mir so begegnet, vermisse. Und deshalb war, finde ich, sehr frisch und they're very fresh. And,
3: danke.
2: Yes. That's my meaning, yes. Other will have other meanings.
1: Naja, also ich verstehe jetzt, weil ich als Radiomoderatorin, ich gehe immer so in eine Sendung, ich muss alle erstmal vorstellen, ich muss erstmal die ganze Lebensgeschichte erzählen, bevor wir zum Thema kommen. So gehe ich ja normalerweise vor. Und Samar kam hier an und sagte, nee, meine Texte sprechen für mich. Das ist für mich ungewohnt. Aber als ich den Text jetzt gehört habe, sage ich, ja, es ist so. Und das finde ich sehr faszinierend. Das ist eine ganz tolle Gabe, das so zu können und das so. Und Mut. Also ich empfinde das auch als einen gewissen Mut, so aus dein Inneres nach außen zu kehren. Das ist es ja im Prinzip. Ne? Hast du denn, sag mal, vorher schon, also du hast mit Michael jetzt diese Lesungen gehabt im Botanischen Garten oder im Botanikhaus, in verschiedenen Orten. Hast du das vorher schon mal gemacht oder war das jetzt die Premiere sozusagen?
3: Here in Germany, I did a lot of activity, but it wasn't like this. Mm-hmm. So reading was not with this flavor. So I guess our premiere together here in Eschwege.
2: Yes.
3: Yeah.
2: Yes. Okay. Yes. And the next poem we will read, das nächste Gedicht, das wir lesen werden, ist noch konkreter, es ist noch deutlicher. It's more concrete and it's more individual. It's a very special thing. We don't hear it. Das hören wir nicht oft hier.
1: Ja.
2: Ja, und
1: Genau. Deswegen würde ich vorschlagen, wir spielen mal kurz Musik.
2: Ja, spiel einfach mal kurz Musik.
1: Es ist ja eine Radiosendung, wir spielen kurz Musik, einfach mal um kurz durchzuschnaufen und bereiten uns darauf vor, dass wir euch gleich nochmal hören werden mit einem Stück, was auch Sammer geschrieben hat. Werden wir wieder auf Englisch und Arabisch hören. Michael wird es übersetzen. Und wie du schon sagst, es wird konkreter.
2: Das heißt ankommen.
1: Ankommen, genau. Das hören wir gleich nach der Musik.

0: Sie hören RFM und wir haben gerade Musik gehört in unserer Sendung hier. Am Mikrofon für Sie ist Stefanie Müller. Mit mir im Studio sind Summer und Michael. Und wir hören heute Texte, die Summer selbst verfasst hat auf Englisch. Da sie aus Syrien stammt ursprünglich und natürlich Arabisch ihre Muttersprache auch ist, hatte sie auch in Arabisch übersetzt. Und Michael gibt uns die deutsche Übersetzung. Was ich sehr schön fand im Vorgespräch, fällt mir gerade noch ein, dass Summer mir sagte, mit Englisch fühlte ich mich sicher. Englisch bedeutete meine Sicherheit. Deswegen sprichst du auch so super Englisch. Und gefühlt, wir haben ja schon einen Text von dir gehört, fand ich jetzt auch, dass deine Gefühle im Englischen fast noch besser durchkamen und rüberkamen als im arabischen Teil. Ja. Die Musik, die wir gerade gehört haben von Malik Yandali, das ist ein Pianist, das hast du dir gewünscht, liebe Summer, weil dieses Lied aus deiner Heimatstadt Ugarit in Syrien stammt. Magst du uns ganz kurz was dazu erzählen?
1: Stimmt, okay. I'm from Latakia. The old name of this city is Ugarit. Mhm. And in this place they found this stone where the first piece of music and the name of it is Echo from Ugarit. Mm-hmm. And I feel every echo in this music.
0: Yes, ja. Genau. Und dann haben wir gesagt, wir müssen unbedingt noch über deinen Namen sprechen, die Bedeutung deines Namens, okay. Summer.
1: You know, in my culture, every name has a meaning. So, and I like this moment when a German asked me to make this Begrüßung, we call it introduction.
2: Yes, introduction.
1: Then I say, mein Name ist Samah, and Samah Bedeutung Toleranz. Und Vergebung. Mm-hmm. And my name is Samah. Because Sama bedeutet Himmel. Mm-hmm. So I like this moment when I start practicing my Deutsch and explaining my name. And usually I say, my name is Samah and I breathe freedom. And words.
0: Das könnte ja nicht besser passen als zu dieser Radiosendung. Und ihr habt uns einen zweiten Text mitgebracht. Und normalerweise rede ich viel mehr mit meinen Studiogästen, aber da wir unbedingt ja die kompletten Texte hören wollen, würde ich sagen, wir fangen jetzt sofort an und ihr lest den zweiten Text, geschrieben von Summer, gelesen auf Englisch und Arabisch und von Michael auf Deutsch übersetzt.
2: Genau.
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2: Ankommen. Ankommen. Das ist nicht das Überqueren der Straße zu jenem Amt, wo mein Name falsch geschrieben auf Formularen erschien. Es ist nicht mein Name auf den Briefkasten, obwohl allein das Monate voller Nachweise und Dokumente kostete. Ankommen war nicht dieses genehmigt von der Ausländerbehörde. Nicht einmal der Moment, als der Vermieter zögernd den Mietvertrag unterschrieb, als gäbe er mehr als nur ein Dach. Es war auch nicht die Vergabe der Identifikationsnummer oder als der BAMF-Beamte sagte, Fall abgeschlossen. All das war Bürokratie, Tinte und Schranken, Kästchen und Warteräume. Mein eigentliches Ankommen kam viel später.
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2: Ankommen ist, wenn Dittmar mich sieht, so wie ich bin. Nicht ein Hijab, der ein Wiener Café betritt, sondern ein Mensch, der hereinkommt, Kaffee bestellt, lächelt, sitzt, lebt. Es ist, wenn er mich nicht anstarrt, wie eine Bedrohung, wie eine Schlagzeile, eine wandelnde Krise. Ankommen ist, wenn Anita Weihnachtsplätzchen backt und sagt, die habe ich für dich gemacht. Nicht Reste von gestern, verbrannt und beiläufig überreicht. Ich bin nicht hier, um geduldet zu werden. Ich bin hier, um gefeiert zu werden.
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2: Ankommen ist, wenn jemand mein Lachen hört, bevor er meine Sprache hört. bevor mein Akzent stolpert, bevor meine Zunge nach Worten sucht. Jemand, der mit mir lacht, nicht über mich. Ankommen ist, gesehen werden. Nicht als Symbol, nicht als Akte, nicht als Problem. Einfach gesehen, ganz, müde, liebend, unvollkommen, stark, verletzlich. All das ohne Übersetzung, ohne Vereinfachung. Und das endlich genügt. Ich sage es jetzt nach 10 Jahren. 10 Jahre des Rückzugs. Das Danke für Krümel, das Danke für Möbel, die in einem deutschen Keller lagerten, wartend, wie ich, auf einen Moment der Anerkennung.

0: Schild. Es war ein gewöhnlicher Morgen. Ich stand auf in meiner Wohnung. Ich hörte mich selbst singen. Guten Morgen, Sonnenschein. Ich öffnete das Fenster. Licht strömte herein. Ich setzte mich an meinen Tisch, trank meinen Kaffee aus meiner Tasse. Und erst da wusste ich, ich bin da. Nicht als Gast, nicht als Warnung, nicht als noch nicht bearbeiteter Fall. Ich bin da als Frau, die sich ihren Platz erkämpft hat und sich selbst. Und die sich nicht mehr für ihre Existenz rechtfertigt. Lass mich dir etwas zuflüstern. Ankommen ist kein Triumph. Es ist eher wie das erste tiefe Einatmen nach Jahren unter Wasser. Und jetzt, endlich, atme ich.
1: Atme.
0: Nicht sich rechtfertigen müssen für die eigene Existenz.
1: Ja. Atme ich. Danke.
0: Danke.
1: Vielen Dank.
2: Tja, ich weiß nicht. Wow. Ja, es ist so eine komplett andere Radiosendung als sonst. Es ist total schön mit euch. Aber auch total überwältigend irgendwie. Und ich weiß gar nicht, ob ich jetzt noch gute letzte Worte finde. ich würde mir wünschen, also wir sind echt am Ende der Sendung angekommen. Es waren tolle Texte, es waren aber auch zwei lange Texte.
0: Ja.
2: Ich würde mir wünschen, dass ihr nochmal wiederkommt.
0: Kommen wir. Ja, kommen wir, sag mal.
3: Inshallah.
0: Ja.
2: Ja. Genau, und ja. Neue Texte, weitere Texte uns ja. Präsentiert und vorlest. Und vielleicht ja sogar mal umgekehrt. Ich weiß ja nicht, wie eure Pläne sind, aber vielleicht kann man ja auch mal einen Text von Michael nehmen und
1: ja, actually, Michael
2: übersetzen.
1: Yes, he has many, many small texts, which is really wonderful.
0: Yes.
2: Ja.
0: The next time.
1: Yeah, please.
2: Ja.
1: Trenn eine Brücke.
0: Yes.
1: Yes, eine Frau Holle.
0: Yes. Ja.
2: Also ich sehe, ihr zwei habt euch gefunden.
0: Ja. Wir haben uns gefunden.
2: und sag mal, ich bin ehrlich gesagt, das klingt jetzt vielleicht kitschiger, als ich es meine, aber ich bin dir wirklich dankbar dafür, dass du mir eine andere Art des Radiomachens beigebracht hast.
1: Okay.
0: Oh mein dear.
2: Ja, wirklich. Also ich habe noch nie so wenig geredet in einer meiner Radiosendungen, aber ich finde es total toll und eure Texte, eure Worte, allein schon das Atmen spricht für sich selbst. Man muss es eigentlich nicht kommentieren. Ich sage Dankeschön, ihr zwei.
1: Gerne, vielen gerne. Dank.
2: Dass ihr das für uns gemacht habt hier, dass unsere Hörer das auch hören dürfen.
0: Und wir kommen wieder.
1: Ja, genau. Bis nächstes Mal.
2: Genau, das verspreche ich euch ab.
1: Bis
2: tschüss.
1: Dann.
2: Am Mikrofon
1: tschüss.
2: War
0: ciao, ciao.
2: Stefanie
0: ciao,
2: Müller.
1: Bye.
2: Tschüss.
1: Salam, bye. Hello.
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2: Herzlich willkommen bei
3: Radio RFM. Schön, dass Sie eingeschaltet haben. Ich bin Stefanie Müller und heute wird's künstlerisch in dieser Sendung. Wir reden über Kunst, über ganz verschiedene Kunst, über Street Art, über Make-up, über Bodypainting. Das wird ganz spannend heute. Wir haben heute nämlich zwei Künstler zu Gast. Interessanterweise einer aus Kassel, Hans Hebestreit, und aber auch Annette Lüllepop hier aus Eschwege. Und da die beiden zusammengekommen sind, die werden uns gleich erzählen, wie das passiert ist. Es geht um eine Ausstellung in Kassel und es geht auch um die Kassel Artists. Aber wie gesagt, durch Annette haben wir die Verbindung zu Eschwege. Und du bist ja hier auch bekannt schon, Annette, mit deinen künstlerischen Aktionen, mit Bodypainting, mit Babybauch anmalen. Das finde ich ja auch eine ganz tolle Idee. Aber das werden wir heute alles erfahren. Wir werden uns die Künstler angucken. Wir werden euch kennenlernen. Wir werden natürlich über die Ausstellung sprechen, über die Kassel Artists, wie das zustande kam. Und genau, aber jetzt stellt euch erstmal vor. Wir fangen mit Annette an. Damen zuerst und Eschwege zuerst. Es tut mir leid, Hans. Ja. Genau. Liebe Annette, wer bist du? Was machst du?
6: Ja, mein Name ist Annette Lüllepop. Manche kennen mich in Eschwege auch durch mein Kosmetik- und Fußpflegegeschäft. Mhm. Und künstlerisch, muss ich sagen, bin ich eigentlich schon mein ganzes Leben lang aktiv. Und angefangen hat das ganz klassisch mit Malerei, aber auch relativ früh habe ich meine Liebe zum Make-up entdeckt. Und das hat sich dann immer weiterentwickelt bis hin zur Maske und zum Bodypainting. Mhm. Und vor 2 Jahren war ich tatsächlich bei den Bad Hersfelder Festspielen dann auch in der Maske tätig. Das war auch eine tolle Erfahrung.
3: Also Maske heißt Schauspieler
6: Schminken.
3: Bühnen-Make-up.
6: Bühnen-Make-up,
3: genau. Mhm. Ja, ja.
6: Und ja, nach mittlerweile 30 Ausstellungen in Deutschland und ein paar hatte ich dann auch mal im Ausland, arbeite ich heute nicht nur auf Leinwand, sondern auch auf ungewöhnlichen Materialien. Zum Beispiel bemale ich auch afrikanische Holzmasken oder Skulpturen. Mhm. Mit paradiesischen Motiven und eben direkt auch auf den Menschen, was Körperbemalung oder Bodypainting oder genau. Bekanntheit auch ist und das hat mich sogar bis zum World Bodypainting Festival in Österreich gebracht.
3: Ja. Was ich total, total witzig finde, die Hörer können uns ja gerade nicht sehen. Ich kann dich aber sehen und du kommst wahrscheinlich gerade aus deinem Studio. Du bist komplett weiß angezogen. Ist ja oft so, das ist ja auch in Arztpraxen so, ist bei den Kosmetikstudios so. Und redest aber halt von ganz bunten Bildern, von bunten, bunt bemalten Menschen und sitzt hier aber ganz in weiß. Ne?
6: Genau.
3: Aber du kamst in einer total super farbig knalllilanen Lederjacke hier an. Also da ist Farbe schon dein.
6: Ne? Ja.
3: Bevor wir gleich kurz zu Hans kommen, habe ich noch eine Frage. Wenn du sagst, bei dir hat es schon früh angefangen, was heißt früh? Wann hast du
6: Kindergarten
3: angefangen?
6: Kindergarten tatsächlich.
3: Nein.
6: Ja.
3: Wirklich?
6: Mhm.
3: Im Kindergarten schon?
6: Habe ich alles angemalt und später dann auch bei meiner Oma zu Hause. Wir hatten einen Wintergarten, wo ich gewisse Flächen tatsächlich die Möbel anmalen durfte, schon als Kind.
3: Ja, Ach, das ist ja schön. da hat es aber echt früh bei dir angefangen.
6: Ja.
3: Okay. Und lag das irgendwie in der Familie? Also hast du künstlerische Eltern?
6: Gar nicht.
3: Auch gar nicht.
6: Also meine Uroma hat zwar mal Gedichte geschrieben und auch so ein bisschen dazu illustriert, aber jetzt, es war bei uns keiner Künstler.
3: Okay. Ja, schön. Hast du, gibt es so Momente, wo du sagst, ich habe jetzt eine Idee, also klar, man ist in der Arbeit und man hat andere Termine, man kann nicht immer, wie man will, aber hast du so Momente, wo du sagst, boah, jetzt fällt mir was ein, jetzt muss ich was malen?
6: Genau.
3: Ja?
6: Ach, aber schön. Meistens leider, also ich schreibe mir das oft auf, aber leider habe ich relativ wenig Zeit, seitdem ich selbstständig bin, das da umzusetzen und die Zeit muss man sich dann wirklich nehmen. Ich sage immer dann, ich mache jetzt einen Termin mit mir selbst. Ne?
3: Ach ja.
6: Und dann setze ich mich wirklich mal ein paar Stunden hin. Und man fährt dann auch tatsächlich runter. Mhm. Also man kommt auf andere Gedanken. Mhm. Ist schon ein schönes Hobby.
3: Ja, schön. Ja, wenn man es kann. Wobei, nein, also jeder kann malen. Vielleicht kriegt nicht jeder eine Ausstellung, so wie ihr. Aber malen, sich künstlerisch ausdrücken kann jeder. Mhm. Gut, bevor wir in die Details kommen, das machen wir auf jeden Fall auch mit Bodypainting und wie das funktioniert und Maske und was für Bilder du ausstellst, wollen wir Ihnen, liebe Hörer, erstmal Hans Hebestreit vorstellen. Er sitzt nämlich auch hier im Studio und er vertritt sozusagen die Kasseler oder weiß nicht, Kasseläner Kunst, die Kassel Artists. Wobei du vorher im Vorgespräch schon gesagt hast, der Name gefällt dir eigentlich gar nicht, so Kassel Artists. Aber was das genau ist und wer du bist, das würden wir jetzt gerne erfahren. Seit wann machst du Kunst?
7: Ja, zu meiner Person, hier ist der Hans. Ich habe vor circa 5 Jahren angefangen zu malen. Ich wusste, dass ich das vorher auch konnte, aber die Möglichkeit hatte ich jetzt nicht. Von der Arbeit her, von 3 Söhnen, die mit Fußball und BMX fahren, sogar mit Weltmeisterschaft und sowas verbunden war, gab es für mich keine Zeit, jetzt diese kreative Auszeit zu nehmen zum Malen. Ich habe dann gesehen, dass mir das sehr viel Spaß macht und habe anhand mit anderen Menschen, die das befürwortet haben, halt weitergemacht. Ich stehe jetzt eigentlich so sehr gut mit meiner Malerei, dass ich die auch ständig ausstellen kann, habe mir aber auch ein paar Motive, ich sag mal Motive, meine Kunst ein bisschen ausgearbeitet. Das sind einmal meine bunten Bilder, die in Kassel unter gute Laune Bilder laufen. Die nenne ich ein Bund fürs Leben. Das habe ich mir auch schützen lassen. Und dann habe ich noch des Weiteren mit Astronauten angefangen. Die Astronauten haben halt so für mich den Wert, wenn ich an meine Kinder denke, die den früher gefragt wurden, was möchtest du denn gerne mal werden? Dann kam unter anderem auch mal Astronaut von Kindern. Und irgendwann hatte mich mal ein Junge geschockt und meinte, ich gehe wie mein Vater ins VW-Werk. Da habe ich tatsächlich...
3: War dir das zu banal, oder?
7: Ja. Ja.
3: Wie langweilig.
7: Ja, das finde ich eigentlich auch. Ja. So ein Kind sollte da eigentlich ein bisschen kreativer sein und solche Fragen zu beantworten.
3: Das können aber auch nur Väter sagen. Weißt du, die Mütter, die schlagen da die Hände über dem Kopf zusammen. Ja. Oh mein Gott, Polizei, Bundespolizei, Bundeswehr, ja. Astronaut. Wir hören sowas nicht gerne.
6: Ja. Rennfahrer,
3: oh ja.
7: Ja, da hat sich dann der Astronaut einmal im Pop-Art und dann versuche ich das auch so wiederzugeben, wie man sich das im Himmel halt auch so vorstellen kann. Es ist ziemlich leicht, weil keiner kann mir hundertprozentig sagen, da ist was Falsches oder da ist was nicht Falsches, aber die sind schon immer ein guter Eyecatcher, diese Astronauten. Und ich weiß es nicht, ob ich jetzt davon 100 oder schon mehr oder weniger gemacht habe, aber ich müsste eigentlich bei um die 100 sein. Und ich biete auch noch Workshops für Astronauten an, wo ich mittlerweile, glaube ich, auch schon 400 Workshop-Teilnehmer hatte für meine Astronauten in groß, in klein. Gerade letztes Wochenende haben wir einen Astronaut gemacht mit der Tante und einem kleinen 9-jährigen Jungen, der Philipp. Die waren über 2 Tage bei mir und haben einen 1,50 Meter großen Astronaut gemalt. Ja, wenn ihr die Augen gesehen hättet, das man ja im Radio nicht sieht, die waren so groß, die waren so glücklich, da sowas hingezaubert zu haben. Das ist eine ganz tolle Sache. Und ich sag mal, man macht die Leute halt glücklich damit. Mhm. Ob sie es von mir kaufen oder auch geschenkt kriegen. Ich habe viele Begegnungen bei meinen Ausstellungen, dass Kinder beeinträchtigt zu mir kommen. Und wenn ich dieses Lächeln sehe, dass die kleinen Zähnchen aus dem Mund rauskommen und er kann sonst nichts anderes machen, sich nicht bewegen, dann kommt das ganz oft vor, dass ich sage, wisst ihr was, nehmt den einfach mal mit, wenn der da so eine Freude hat. Mhm. Das ist für mich mehr wert als irgendwie, als Geld oder irgendwas. Das macht Spaß. Mhm. Und da ich so und so immer bereit bin, irgendwo meine Bilder versteigern zu lassen, geht das auch immer in Kassel an die kleinen Riesen oder an andere Vereine. Wir hatten gerade jetzt für eine 2 Astronauten für eine Schule in Malawi, das hat jemand organisiert, da sind aber noch 38 andere Bilder versteigert worden von anderen Künstlern. Ja, so schlägt man sich die Zeit rum.
3: Ja, wir müssen vielleicht dazu sagen, dass die Hörer das so ein bisschen einordnen können, dass du mittlerweile in Rente bist.
7: Hm? Ja, ich bin ganz kurz davor.
3: Ganz kurz davor, aber ja. Schon seit ein paar Jahren sozusagen ja. Nicht mehr an der Arbeit.
7: Nicht mehr an der Arbeit.
3: Genau. Ja. Und im Vorgespräch hattest du auch noch erzählt, dass du halt dann auch den Raum hattest, weil deine Söhne waren dann irgendwann auch mal ausgezogen.
7: Ja, zum
3: ist nein, einer davon Astronaut geworden?
7: Nein, die sind alle drei wie ich Mechaniker geworden. Oh. Alle drei. Der eine ist Metallbaumechaniker, der andere arbeitet im VW-Werk.
3: Okay.
7: Konnte sich aber
3: das kann keiner schreiben.
7: Konnte sich aber dadurch das VW-Werk schon eine halbe Wohnung in Spanien leisten. Und der Jüngste ist Anlagenmechaniker. Also die haben es alle. Ich bin ja auch Mechaniker.
3: Ja. Ja. Genau, und dann hattest du erzählt im Vorgespräch, dass du dann eben ein leeres Zimmer hattest, weil ja. Die Söhne halt ausgezogen waren oder sogar mehrere ja. Leere Zimmer und gesagt hast, so, das ist jetzt mein Atelier,
7: ja,
3: da male ich, das ist toll.
7: Ja, das musste sofort von mir eingeplant werden. Ja. Was ich nicht mag, ist jetzt einfach so eine Staffelei da rein und das alles so klassisch zu machen. Ich habe mir einen großen Tisch gebaut mit Rollen, dass ich von allen Seiten an die Bilder dran komme, weil die auch schon mal großformatig sind, wie das letzte Astronautenbild mit David Bowie und Elton John drin. Das ist auch schon 1,30 Meter mal 1,70 Meter groß. Also das ist schon enorm, da braucht man Platz für. Aber ich bin, wie schon an der Arbeit, wie zu Hause, schon immer erfinderisch gewesen und weiß mir zu helfen.
3: Okay, so jetzt müssen wir euch beiden zusammenkriegen. Also Annette und Hans, ne? Annette in Eschwege, aber natürlich viel in Kassel unterwegs zum Bummeln, Shoppen, Ausstellungen besuchen. Weißt du, jetzt hier in Eschwege, naja, wie soll man das sagen? Es gibt hier auch Kunst, aber wahrscheinlich gibt es in Kassel ein bisschen mehr.
6: Ja, es ist halt... Dadurch, dass Kassel auch eine wesentlich größere Stadt ja. ist, ist es natürlich wahrscheinlicher, da ja. auch Gleichgesinnte zu treffen. Und was genau. halt auch ist, ich habe ja vorher auch in Kassel mal 4 Jahre gewohnt und da habe ich natürlich auch noch ein bisschen so Kontakte.
3: Ja, ja, genau. Aber du hast mir erzählt, du warst quasi ja, unterwegs in Kassel und hast eben die Kassel Artists gesehen, diese Gruppe, irgendwie so eine Werbung.
6: Genau, in der Königsgalerie.
3: Ja, genau. Und hast gesagt, Mensch, ich gucke mal. Und so seid ihr zusammen gekommen und es gibt demnächst eine Ausstellung, wo du, Annette, mitmachst.
6: Ja.
3: Genau. Wann ist die? Wo ist die? Wo findet man diese Ausstellung?
7: Also die Ausstellung ist im Schlosshotel Kassel. Der Manager, der Herr André Gafflers, der ist uns sehr wohl gesonnen. Der freut sich, dass er uns 2 riesengroße Räume zur Verfügung stellt, wo 15 bis 20 Leute bestimmt 8 Bilder präsentieren können. Das ist am 31. Mai, am Sonntag. Um 12 Uhr beginnt die Veranstaltung und ist um 18 Uhr zu Ende. Zwischendurch haben wir natürlich noch einen tollen Biergarten vom Schlosshotel. Und Bratwurst und Getränke natürlich.
3: Immer wichtig.
7: Und unsere Veranstaltungen sind erstmal die Annette, die zum Teil, ich habe gelesen, von 13 bis 15 Uhr ihr Bodybuilding.
3: Bodybuilding wäre auch nicht schlecht.
7: Ja. Bodybuilding,
3: Body
7: ja,
3: Painting, genau.
7: Dann habe ich noch einen 10-jährigen Jungen. Arial, ich habe jetzt den Kopf leider nicht im Kopf, seinen Namen im Kopf, der spielt uns für 20, 30 Minuten auf seinen Cello vor. Mhm. Und die Katja von Kassel, die eine halbe Stunde ihre Chansons singt, dass wir ein bisschen Programm haben. Mhm. Und vielleicht kann man ja auch den einen oder anderen Schlossparkbesucher auch noch anlocken.
3: Ja. Und das ist quasi die Vernissage. Wie lange geht die Ausstellung? Wie lange dauert das?
7: Von 12 bis 18 Uhr.
3: Ja.
7: Also wir haben 6 Stunden.
3: Ist die Vernissage, aber danach kann man doch bestimmt auch noch gucken, die Bilder angucken, oder?
7: Nee, danach wird abgebaut.
3: Ach so, okay, das ist der eine Tag.
7: Das ist einfach nur der eine Tag.
6: Also man muss am 31. Mai nach Kassel ins Schlosshotel kommen.
3: Ja, okay. Gut, okay. Gut, wir reden gleich mal weiter. Wir spielen mal kurz Musik. Und wir haben schon überlegt, weil du ja ganz viel, Hans, von Astronauten auch erzählt hast, hast du dir 2 Lieder gewünscht. Welches möchtest du zuerst hören?
7: Ich würde das von David Bowie Live on Mars hören.
3: Gut, dann hören wir das jetzt.

0: jetzt waren wir musikalisch auf dem Mars. Sehr, sehr schön, wir sind aber alle wieder heile gelandet, hoffe ich. Genau, Sie hören RFM, im Studio sind Stefanie Müller und Hans Hebestreit von den Kassel Artists und Annette Lüllepop, die ja mittlerweile auch dazu gehört und hier aus Eschwege kommt und auch Künstlerin ist. Und wir haben gerade vor der Musik gehört, die Vernissage, die am Sonntag, 31. Mai stattfindet im Schlosshotel in Kassel. Dass es da natürlich auch Programmpunkte gibt, also Musik und Kunst und das
1: Essen
0: gehört
1: und
0: ja
1: Trinken.
0: Essen und Trinken gehört ja sowieso alles zusammen. Und bevor wir über die Bilder sprechen, die ihr da ausstellt, du auch, Annette und Hans, ein Programmpunkt ist das Bodypainting und ich finde das so spannend, weil das ist so was Besonderes und ich habe ja auch schon mal, ich habe schon zweimal gesehen, wie du das machst, Annette, und einmal sogar im Dunkeln mit Leuchten da, mit so fluoreszierender
1: genau,
0: Farbe. UV-Farbe. Mhm. Genau, das braucht der UV-Licht, glaube ich, auf der Bühne. Ne?
1: Genau
0: so war es. Deswegen würde ich dich gerne erstmal fragen, sodass unsere Hörer sich mal das vorstellen können, was sie, weil das gehört ja eigentlich zur Ausstellung dazu. Es ist nicht nur Programm, es ist ja auch Kunst. Es gehört ja dazu. Wie funktioniert Bodypainting? Also erstmal, wo kriegst du den Menschen her, der sich bereit erklärt, sich da hinzustellen? Ja. Weil das ist ja auch nicht in 5 Minuten gemacht, oder? Mhm.
1: Also es dauert schon Stunden, ja. Aber es ist für die meisten auch sehr entspannend und meine Models habe ich natürlich im Laufe der Jahre, ich hatte ja kurz mal angerissen, ich war beim World Body Painting Festival und auch auf verschiedenen Messen in Düsseldorf, in München und in Leipzig und habe da auch immer beim Body Painting mitgemacht und dann kennt man natürlich sich unter, also das ist so eine eigene Szene quasi und man kennt sich dann auch untereinander und dann lernt man natürlich auch verschiedenste Menschen kennen. Und ich mag also natürlich auch Models, richtig, also wirklich richtige Models, aber auch, was für mich sehr interessant ist, weil ich ja Kunst auch erlebbar machen möchte als Künstlerin, keine Models, extra keine Models, sondern ganz normale Menschen, sage ich jetzt mal, ganz normale Frauen anzumalen, die da mit entweder ihre Persönlichkeit mal in eine andere Rolle schlüpfen wollen, einfach dieses Erlebnis mal haben möchten, sich selbst auch mal anders kennenzulernen, anders zu sehen. Und das finde ich auch so faszinierend an dieser Kunst. Leider ist sie halt eben auch sehr vergänglich, deswegen sind die Fotos dann immer wichtig. Entweder arbeite ich dann mit Fotografen zusammen oder mache selber Fotos.
0: Ja.
1: Genau, und dann auch an unterschiedlichen Orten, auf Messen, privat bei mir im Kosmetikstudio habe ich auch so ein kleines Atelier, wo Fotomöglichkeiten sind oder auch draußen. Ne? Also es gibt ja hier, wir haben ja eine wunderschöne Landschaft im Werra-Meißner-Kreis.
0: Ja.
1: Ich durfte ja auch das pinken Mond-Bodypainting vor 2 Jahren
0: machen. Ja, weil
1: machen.
0: Das war am Frau-Holle-Teich.
1: Das war letztes Jahr,
0: letztes
1: genau.
0: Jahr?
1: Also ich mache jedes Jahr auch so ein Natur-Bodypainting. Genau.
0: Genau, ja. Aber ist das nicht für so ein, also wenn ihr jetzt Bilder malt, dann kann ich mir die ja an die Wand hängen. Ne? Und diese riesen Astronauten hängen an der Wand. Aber das auf den Bauch oder auf den Körper gemalt, das waschen die ja abends wieder ab. Die gehen ja abends in die Dusche.
1: Genau, und dann hast du natürlich das Foto.
0: Ja, ne? Die haben das, aber für dich ist es ja dann wieder weg.
1: Ja.
0: Du hast was geschaffen, was dann wieder abgeht. Ist das nicht komisch?
1: Aber alles auf diesem Planeten ist vergänglich.
0: Ja,
1: und deswegen sollte man sich auch bewusst sein.
0: Ja.
1: Ne, es ist halt, und das ist natürlich schneller vergänglich. Ne, aber
0: sind das spezielle Farben, so die auf der Haut gut halten?
1: Genau, die sind dermatologisch getestet, sind extra Bodypainting oder auch Theaterfarben, die wie bunte Creme funktionieren. Also die Haut kann atmen, sind auch Allergiker getestet, finde ich auch immer ganz wichtig, dass keiner eine Reaktion hat, weil ich bin natürlich auch für die Sicherheit meines Models und auch für die Gesundheit verantwortlich. Und deswegen gibt es immer nur den Zeitrahmen Mai bis ungefähr spätestens September, danach wird es dann meistens zu kalt.
0: Oder man
1: macht halt eine Teilkörperbemalung, dass man sagt, okay, jetzt wie im Schlosshotel, ich mache nur Gesicht, Dekolleté, Arme und wenn das Model Lust hat, auch noch Bauch. Und ansonsten gibt es ja noch die Babybauchbemalung, wo ich dann tatsächlich nur den Bauch bemale. Ne?
0: Ja.
1: Also man muss ja nicht immer jedes Mal den ganzen Körper.
0: Ja.
1: Kommt immer auch auf das Thema drauf an, dass man...
0: Genau. Und dann verbindest du dann quasi wieder auch diese Malkunst, ne? Auch Fotografie ist ja auch Kunst, dass das Bild dann hinter, dass der Mensch dann hinterher fotografiert wird und diese Erinnerung hat an sich für immer. Ja. Ja, schön. Und also die Vernissage am 31. Mai geht von 12 bis 18 Uhr.
1: Richtig.
0: Wie lange davon? was meinst du, was du machst?
1: Also ich denke mal, ich werde von um 12 bis 15 Uhr malen. Mhm. Es kann aber natürlich auch plus minus, man kann das vorher nicht so richtig einschätzen, weil ich tatsächlich auch zwei Models habe. Okay. Und es soll so eine Art Camouflage werden, aber man macht zwar vorher schon Skizzen und spricht das auch ab, wie es wird, aber ein bisschen Veränderung ist auch ein bisschen Improvisation oft dabei. Ne? Ja. Und das ist auch spannend.
0: Schön. Okay, das ist das Bodypainting, was Kunst ist, ein Teil deiner Kunst, deiner Schaffens, deines Lebens, künstlerischen Lebens ist, aber eben auch Programm dieser Vernissage. Was machst du sonst? Also was bringst du mit auf die Ausstellung? Was sind das für Bilder, die du malst?
1: Ich wollte, also dass man mal tatsächlich zwei Seiten sieht. Einmal nehme ich zwei schöne Fotos mit von Bodypaintings und dann noch zwei oder drei Bilder von meinen Gemälden. Ich male paradiesische Bilder, manche sagen auch Dschungelbilder mit Papageien und Leoparden und richtig bunt. Das ist ähnlich wie bei Hans. Er entflieht quasi mit, ich sage jetzt mal, Rocket mit einem...
0: Eine Rakete, ne?
1: Genau.
0: Eine Rakete unterwegs.
1: Um auf das Lied zurückzukommen.
0: Ja.
1: Mit Astronauten der Realität zu entfliehen, einfach mal sich in eine andere Umgebung, an einen anderen Ort zu fühlen. Und für mich ist es halt, wie gesagt, die Kunst erlebbar zu machen und dann in dem Bild quasi dann sein Paradies. Jeder hat ja so seine eigene Vorstellung vom Paradies.
0: Ja, ne? Von seinem so einem Sehnsuchtsort auch.
1: Genau.
0: Oder so, wo man sich gerne mal hinbeamen würde. Und so irgendwann mal das Beamen erfinden.
1: Genau.
0: Ja. Ja, genau. Und wo malst du?
1: Ich meine zu Hause bei mir im Wohnzimmer. Ich muss leider mal alles wegräumen.
0: Ja. Okay, aber du malst dann zu Hause und hast du dann deine Staffelei, sowas, wo Hans meinte, ne, das ist nicht meins, aber genau. Du hast dann da deine...
1: Genau, ich bin allerdings aber auch, wie Hans gesagt hat, vom Format her an meine Grenzen gestoßen. Erstens mal transporttechnisch bin ich dann lieber bei Wohnzimmergröße geblieben. Also das, die klassische Größe ist immer meistens so 50 mal 70 oder irgendwie sowas in dem... In der Richtung. Ich habe aber auch große Bilder über einen Meter. Und da hat Hans natürlich den charmanten Vorteil, ein entsprechendes Transportmittel zu haben. Und ja, bei mir war das dann immer so ein bisschen organisationstechnisch, musste man dann sich immer was einfallen lassen, wenn man dann Ausstellungen gemacht hat, wo man große Bilder transportieren muss. Ne?
0: Ja, das stimmt, das gehört
1: und,
0: auch dazu.
1: Ja, dann habe ich auch noch einen Löwen, das sind dann Skulpturen in lebensgroß und da wird es dann auch immer spannend. Das ist schon öfters mal lustig gewesen. Das stand auch schon mal im Friedrichianum, als ich damals noch in Kassel im Kunstverein war und das war dann auch ein besonderes Erlebnis.
0: Das glaube ich. Mischt man sich eigentlich, das würde mich mal interessieren, mischt man sich eigentlich als Künstler manchmal so unter das Publikum und hört zu, was die so erzählen, wenn die vor dem eigenen Bild stehen und die wissen gar nicht, dass ihr das selber
1: auf
0: wart?
1: Jeden Fall.
0: Das ist witzig, oder?
1: Ja.
0: Was hört man da manchmal so?
2: Also ich wundere mich manchmal über mich selber, ja. Wie das habe ich gemacht? Das können sich ja einige Bekannte fragen. Ich sag mal, wenn ich male, ist das Bild in meinem Kopf, das trage ich wie David Bowie und den Elton John schon seit 2 Jahren im Kopf rum. Jetzt habe ich ihn endlich auf die Leinwand gemacht, aber jetzt ist das Bild fertig und es ist mir eigentlich egal. Ich warte schon auf meine neuesten Bilder, die ich malen kann. Mhm. Also für mich ist das Bild passé, ich stelle das aus und werde früher oder später nichts mehr darüber erzählen. Es gibt da halt einen Text, den kann man sich ja durchlesen. Also ich konzentriere mich jetzt auf das Nächste. Ich will hoffen, dass vielleicht das in den nächsten 5 Ausstellungen bis zu Sommerferien weggeht. Wenn nicht, dann hänge ich es mir an die Wand. Das macht es da auch nicht, weil es ist immer schwer, sowas mit auf Ausstellungen zu nehmen. Aber ich habe die nächsten Möglichkeiten, dass ich das auf jeden Fall unterbringen kann. Okay. Da rechne ich mal damit. Also ich male jetzt tatsächlich nur zum Verkaufen. Was anderes fällt mir da nicht ein.
0: Und was kostet so ein Bild? Kann man das sagen?
2: Ja, ich bin ein Menschenfreund. Ich biete das Bild für 900 € an.
0: Das ist wenig.
2: Das ist wenig. Das ist sehr wenig, ja.
1: Ja, wenn man bedenkt, wie viele Stunden man an so ein, das darf man ja nicht vergessen, an so ein Bild malt. Ne?
2: Ja, ich kenne aber auch, unsere Lage, in der wir uns im Augenblick befinden. Mhm. Ich mache das nicht deshalb billig oder sowas. Ich möchte einfach nur, dass es für jedermann Mensch zu erreichen ist. Und wenn irgendjemand mir gefällt und er hat wirklich nicht so viel Geld, dann gehe ich auch noch 200 Euro runter. Das macht mir überhaupt nichts. Mhm. Also ich bin sozial. Und ich versuche, das auch so zu vermitteln mit meiner Kunst. Ja. Das ist in Kassel auch schon sehr bekannt, dass die Bilder bei mir manchmal für ein Appel und ein Ei oder halt auch verschenkt werden. Ich will nur meinen Spaß haben. Mhm. Natürlich darf auch mal so ein oder anderer Urlaub dabei rausspringen. Das habe ich nichts dagegen.
0: Man muss ja dazu sagen, dass du ein Camper hast.
2: Ja, 6 Wochen Frankreich sollen eigentlich im Sommerferien meiner Frau arbeitet an der Schule. Da müssen wir dann halt die Ferien nehmen, sollten eigentlich mal jetzt bei rausspringen.
0: So diese versteckten Hinweise an unsere Hörer, geht zur Ausstellung. Ja. Genau. Ja, im Moment stehst du ja mit deinem Camper am Werratalsee, ne?
2: Hier vorne stehe ich jetzt auf dem Parkplatz gleich und ich fahre jetzt auch wieder nach Hause. Ich habe noch ein paar Termine, eine Ausstellung. Das sind ein Teil von den Kassel-Artists und Books and Arts. Das ist auch eine Romanschreibergruppe. Ich habe über Pfingsten habe ich auch noch eine schöne Ausstellung in Rauschenberg. Das ist die Rauschenale. Da wird sich die ganze Stadt wird sich umkrempeln und da wird alles in Schulen, Rathaus, Scheunen und überall wird Kunst ausgestellt. Das ist über Samstag, Sonntag und Montag über das Pfingstwochenende. Mhm. Und ich habe noch eine Ausstellung im Juni in der Entdeckerei in Kassel. Und. Also da ist dann noch eins mit Mr. Wilson in der Halle. Ja, ich bin da schon beschäftigt natürlich. Ich male ja auch viel.
1: Und dann gibt es Ende des Jahres am 3.9. in Leipzig die Nacht der Kunst, wo ich auch dran teilnehme.
0: Ach, schön.
1: Jetzt haben wir alle Termine durch.
0: Wir können sie gerne am Ende nochmal nennen, am Ende der Sendung. Genau, was ich jetzt gerade spannend fand, was ihr jetzt so nebenbei eigentlich erwähnt habt, dass es ja immer so diese Gruppierungen sind. Ne? Wir haben die Kassel Artists, wir haben Book and Artists. Wir hatten uns im Vorfeld der Sendung auch schon mal darüber unterhalten, wo du, Hans, sagtest, ja, als ich alleine war, so für mich hat das irgendwie keiner mitgekriegt oder war irgendwie nichts, weiß ich nicht, vielleicht auch nichts wert oder kann, also gefühlt. Und dann habt ihr euch zusammengetan und plötzlich fluppte es sozusagen.
2: Ja, zum Zusammentun war ja keiner da. Ich brauchte erstmal einen Haufen Künstler, die ich ansprechen konnte und von dem Projekt berichten und fragen, ob sie Interesse haben, mit auszustellen. Da ist jetzt niemand Professionelles dabei gewesen. Mütter, Friseusen oder egal. Kosmetikerin fragen, hast du Lust dabei, Ausstellungen mitzumachen? Und ich hatte schon zu der Zeit das Schlosshotel, wo wir ausstellen konnten. Am Anfang haben mir auch noch 2 Personen dabei geholfen. Vielleicht kommen die jetzt wieder in die Gruppe dazu, weil es ist wirklich viel Arbeit. Viel Arbeit ist es eigentlich immer das ganze WhatsApp schreiben. Wie viele Bilder kann ich mitnehmen? 8, dann schreibt der nächste 8 und man hat gar keine Zeit, das eigentlich in der Gruppe mal richtig zu erläutern. So mal das ja auch eigentlich jemand anders machen könnte. Man muss ja nicht immer alles selber machen. Ja, jetzt ist Janette dabei, aber sie hat zumindest schon mal von einer Ausstellung erwähnt, wo jemand mitmachen kann. Das ist ja auch das von den ganzen 22 oder 23 Mitgliedern, die auch mal eine Ausstellung organisieren. Also ich werde auch gerne mal eingeladen mit meinen Bildern, aber bisher musste ich das halt immer alles selber organisieren. Nicht, dass das nicht Spaß macht, aber es ist zeitaufwendig, einfach viel zu zeitaufwendig. Und wenn ich mit meiner Frau jetzt vielleicht über Himmelfahrt hier wieder an den Knausch Campingplatz nach Eschwegen fahre, weil es da schön war, und dann nehme ich mir dann mein Bildzeug mit und male da weiter und ich mache auch das Handy einfach aus und will davon überhaupt nichts mehr hören, weil das nervt auch nur.
0: Naja gut, das ist klar. Das ist aber auch menschlich.
2: Ja, es hat auch was mit Arbeiten zu tun.
0: Es hat was mit Arbeit zu tun. Aber es hat halt immer mit einem Arbeitstier zu tun, was das Ganze antreibt und halt am Leben hält.
2: Ja, das ist tatsächlich, ja klar. Das, vielleicht sieht das keiner. Also ich weiß es nicht. Ich bin da manchmal total überfordert. Ja. Dann meckere ich ein bisschen rum, dann beruhigt sich das wieder.
0: Und dann malst du einen Astronauten?
2: Ja, dann male ich ein paar Astronauten. Und dann
0: ja, ja.
2: Jetzt im Augenblick habe ich halt eine schöne Klimt-Serie, Gustav Klimt, die male ich mit den ganzen Ornamenten und setze mal die Daisy da rein als Adele Block-Bauer oder den Donald mit der Daisy, die sich küssen als ja. Der Kuss. So, das ist einfach ein herrliches Bild.
0: Ja.
2: Und die kommen auch so gut an, die sind so beliebt, das macht Spaß, wenn die Leute das sehen. Das belohnt natürlich wieder für alles andere, ob du da Arbeit hast oder nicht. Nur malen könnte ich natürlich jetzt auch nicht.
0: Ja, und ich meine, nicht jeder, der mal hier und da was malt, hat den Anspruch oder möchte das zeigen. Aber wenn man das möchte, und es ist ja auch schön, wenn das auch gesehen wird, ne? Egal ob es Bodypainting ist. Und für dich ist es ja auch Lohn, ne? Wenn dann Leute drumherum stehen und einfach Bauklötze staunen, wie toll das an dieser Dame. Hast du schon mal Männer? Malst du nur Damen?
1: Ich habe tatsächlich auch schon zwei Männer bemalt.
0: So.
1: Aber es kommt eher relativ selten vor.
0: Genau, aber dann hat ne, wie die Leute, ich habe das ja auch damals, also mir ging es ja genauso, aber ich habe ja auch die Leute drumherum beobachtet und da, man staunt halt einfach auch Bauklötze, ne, wie das Bild dann langsam aber sicher entsteht. Und ja, und ich muss sagen, ich glaube, ich könnte gar nicht so lange stillstehen.
1: Das ist auch, also ich sage auch den Models immer, sie sollen sich bitte essen und Energieriegel. Und das ist auch ganz wichtig, dass man sich zwischendurch bewegt, weil der Blutdruck sonst absackt. Ja. Manchmal wird einem dann auch heiß und kalt. Also die können sich dann auch so lange, wie ich das Gesicht zum Beispiel beim Male hinsetzen. Ne? Mhm. Also die müssen nicht die ganze Zeit stehen, um Gottes Willen.
0: Ja, trotzdem, ne? Es ist, puzzelt die ganze Zeit einer. Also es klingt jetzt negativ, weil ich das meine, aber es puzzelt die ganze Zeit einer an einem rum. Ne?
1: Aber die meisten empfinden das als ganz entspannte Massage. So.
0: Ja, ne? Es ist fast so ein bisschen wie Wellness.
1: Ja, Wellness und Meditieren so.
0: Meditieren,
1: ne?
0: Ja. Haben die denn Mitspracherecht? Also können die sagen, was?
1: Fall.
0: Also ab vom Babybauch sowieso, aber wenn es jetzt für dich für eine Ausstellung ist, sagst du dann auch, das passt zu Kassel oder das passt zum Schlosshotel oder entscheidet ihr zusammen über das Motiv?
1: Genau, also die Frauen, die Wünsche haben, die kommen ja zu mir und sagen, das und das möchte ich haben. Und dann mache ich so einen kleinen Entwurf und wenn das okay ist, legen wir los. Mhm. Und ansonsten, wenn ich jetzt zum Beispiel jetzt im Schlosshotel ausstelle, das spreche ich natürlich ab, ne? Ob das so schön ist. Und
0: passt.
1: Ne, ja. Genau.
0: Und beim Babybauchpainting ist das dann so, also ist das dann auch unterschiedlich oder malt man dann so Hände? Ich habe schon mal, glaube ich, ein Bild von dir gesehen, da waren dann die Hände drauf auf dem Bauch.
1: Genau.
0: Ne, sowas.
1: Ja, da war der Papa mit, der werdende Papa, das war auch schön.
0: Okay.
1: Also für die meisten Frauen ist das eine total emotionale, schöne Erfahrung. Sind auch schon mal Tränchen geflossen, also Freundtränchen.
0: Ja.
1: Und ja, also das ist, manchmal sieht man auch schon so Kindsbewegungen und dieser... Wenn ich mit einem Schwamm bemale oder auch mit einem Pinsel, ist für die sehr entspannend und schön. Mhm.
0: Ja. Aber kitzlig darf man nicht sein, oder?
1: So kitzlig ist das nicht. Die meisten stellen sich das immer sehr kitzlig vor, ne? Aber das ist gar nicht so kitzlig. Weil der Pinsel ist ja nass, da ist ja Farbe drin. Das ist ja jetzt nicht wie bei einer Feder, dass das trocken ist.
0: Ja, okay, verstehe. Okay, gut, ihr Lieben. Wir spielen noch mal Musik. Und zwar hat Hans ja, wir müssen ja deinen zweiten Musikwunsch noch erfüllen, den Rocketman.
2: Danke.
0: Von Elton John.
2: Vielen Dank.
0: Das passt ja jetzt auch zum Thema. Und passt auch, vielleicht man kann ja auch eine Rakete auf dem Babybauch machen.

0: Elton John und seinen Rocketman haben wir gehört, auch ein ganz bekanntes, sehr geliebtes, oft gespieltes im Radio Lied. Und auch ein Musikwunsch von einem unserer Studiogäste, Hans Hebestreit, von den Kassel Artists, heute bei uns, und Annette Lüllepop. Eigentlich Eschweger Künstlerin, aber eben jetzt auch an die Kasseler Artists angebunden. Genau.
1: Also seit 2011 wohne ich in Eschwege.
0: Genau, und vorher hast du eben in Kassel gewohnt.
1: 3 Jahre, aber geboren bin ich in Thüringen. Und dann habe ich in Niedersachsen gewohnt. Also ich bin schon ein paar Mal umgezogen.
0: Ja. Und hast ja auch dann nach Leipzig deine Fühler ausgestreckt. So.
1: Genau.
0: Genau. Und wir wollten heute über eure Kunst sprechen, über die Ausstellung, die ihr in Kassel macht am 31. Mai. Das ist anders, als man sich das normalerweise vorstellt, nicht eine Vernissage und dann eine längere Ausstellung, sondern tatsächlich, man muss an dem Tag, an dem Sonntag, 31. Mai, muss man nach Kassel fahren und sich diese Ausstellung angucken. Eigentlich ist es eine Veranstaltung. Man sieht die Kunst, von Hans, von dir, Annette. Sowohl das, was bereits entstanden ist, Skulpturen, Bilder, die an der Wand hängen, als auch dann Musiker und man hat Gesang, man hat dein Bodypainting, Annette, und man hat den Pianisten, ne? Also eine Chansonniere und einen Pianisten, ja. Einen 10-Jährigen, muss man noch dazu sagen, das ist ja auch was Besonderes. Und das heißt, man hat was zu essen. Ganz wichtig,
2: alles.
0: Die nordhessische Bratwurst im Schlosshotel in Kassel. Und wir haben jetzt ganz viel schon erfahren, was ihr für Kunst macht und ihr beiden und auch die Astronauten. Und wir haben jetzt, während die Musik lief, auch uns nochmal kurz unterhalten, und da hat Hans auch erzählt, dass es auch ein Alleinstellungsmerkmal ist, ne? Diese Astronauten, und dass du auch Anfragen kriegst. Also es entwickelt sich ja auch, das wächst, und du hast es ja auch zugelassen, du hättest ja auch sagen können, ich will das alles nicht, ich mache hier mein Ding und vielleicht in Kassel, aber sonst nirgendwo. Aber du hast gesagt, hey, das ist toll, das ist schön, und du kriegst Anfragen auch aus Österreich, aus sonst woher, und hast in ganz vielen verschiedenen Ländern, auch sogar in New York,
2: ja,
0: hast du erzählt, deine Bilder schon ausgestellt, und hast auch gesagt, wenn man dich googelt, also wenn man Astronautenbilder googelt, findet man dich auch. Das ist ja schon eine tolle Sache. Macht dich das nicht auch manchmal stolz?
2: Ja, okay, das macht mich auch stolz.
0: Komm, gib's zu.
2: Ja, ich freue mich darüber wieder, aber ich weiß es nicht, wo ich darauf hinarbeite, ob das für mich alles so gut ist, oder natürlich ist das bemerkenswert. Ich mache mein Handy an, oder ich frage manchmal einfach jemand anders, mach da mal dein Handy an und gib mal meinen Namen rein. Ich will mal sehen, was da kommt, ja. Dass da mein Handy immer nur so ist. Und das ist tatsächlich so, machst du ein Astronautenfoto von meinen Bildern und googelst das, dann kommen meine Bilder, so meine Webseite, alles. Mhm. Und das ist ja nur das Internet. Ja, man muss ja erstmal dahin kommen. Also natürlich habe ich ja eine gewisse Reichweite, die ist vielleicht so in Nordhessen bei 15.000 bis 20.000, die mir folgen und meine Seiten beobachten. Das ist ja schon alles eine Nummer, aber auch wieder viel Arbeit, dass man täglich das Handy 2-3 Stunden in der Hand hat und dann die Gruppe, wie viele Bilder kann ich mitnehmen und sonstiges. Aber sag mal, von nichts kommt nichts. Man muss da immer reinhauen. Und ich hatte auch mal in Frankreich in einer Kleinstadt eine Ausstellung. Das war, glaube ich, meine allerschönste. Da haben wir so richtig Essen gemacht. Wir haben richtig Essen gemacht, kalte Platten, und es gab zu trinken Biersorten und Sekt und allem drum und dran. Und da kamen vielleicht nur 20 Leute, aber da haben wir noch 2 Tage lang von gegessen und von getrunken. Aber das war eine wunderschöne Ausstellung.
0: Ja, und das sind ja auch schöne Erinnerungen.
2: Ja, das sind ja schöne Erinnerungen. Ja. Sind wir mit dem Wohnmobil hingefahren, haben 20 Bilder mitgenommen, die passten unten in die Garage rein, mit Staffeleien aufgestellt, angelehnt und alles ein bisschen provisorisch. Und als das zu Ende war, wurde ich noch zu einer Gemeinschaftsausstellung in der Stadt eingeladen. Und da waren noch 20, 30 Künstler, und das sind meine Bilder auch noch dazu gekommen. Ja, da war ich auch stolz. Das hat auch Spaß gemacht, ja. Aber immer mit Stolz und Spaß. Es ist auch Arbeit.
0: Ja, das haben wir hier in der Sendung ja auch thematisiert, das gehört auch dazu. Und auch so Sachen wie, was Annette vorhin sagte, ne, da ist so ein bisschen Neid schwingt mit, dass der Mann einen Camper hat, weil für Annette ist das mitunter nicht so leicht, die Bilder von A nach B zu kriegen. Ne? Wenn man ein kleines Auto hat oder gar kein Auto, macht das Ganze schon schwieriger. Und Hans packt einfach alles in den Camper und fährt los. Das ist schon nochmal ein Unterschied. Aber gut, trotzdem hast du die Arbeit und hast die Kilometer, die du fährst. Und gerade heutzutage, es kostet halt auch alles einfach. Genau. Aber trotzdem ist es ja, wenn wir jetzt mal weggehen vom Geld und von der Arbeit und von dem Ruhm, wenn wir da einfach mal weggehen von, aber was macht es denn mit euch? Es ist jetzt ein bisschen philosophisch, ich weiß, aber was macht es denn mit euch, wenn ihr eure Kunst auslebt, wenn da ein neuer Astronaut entsteht oder ein neuer Klimt wieder oder irgendwas und dann kommt da diese Mickey Maus mit rein. Also das macht ja irgendwas mit euch oder bei Annette, ne? Dann entsteht da eine tolle Maske wieder. Also jetzt keine Gesichtsmaske, sondern wieder so eine Holzmaske, ne? Die du ja auch bemalst in verschiedensten Farben und Formen. Also was geht da in dir vor?
1: Ja, also Kunst gibt es ja schon so lange, wie es die Menschheit gibt. Ja. Und das ist ja auch nicht ohne Grund so.
0: Ja.
1: Und Kunst gehört einfach auch so dazu, ob das eine psychologische oder eine meditative oder einfach mal eine Auszeit ist, ist ja für jeden Menschen unterschiedlich. Ja. Und die meisten Künstler, mit denen ich so kommuniziere, denen geht's wie mir. Man kommt einfach runter, man hat so Glücksgefühle, auch tatsächlich wie wenn man vom Joggen nach Hause kommt nach dem Sport. Ne? Werden ja auch diese Glückshormone ausgeschüttet.
0: Ja, und das erzählt macht man sich.
1: Macht einfach Spaß. Also mir macht das wirklich richtig Spaß. Und für mich ist das wirklich ein bisschen wie Yoga, Meditieren, so vielleicht vergleichbar, ne, wenn ich male.
0: Ja. Ich bin halt immer, also ich sage an dieser Stelle, ich habe immer mal auch Künstler, auch Musiker hier im Studio oder Autoren und ich sage an dieser Stelle immer wieder, unsere Stammhörer wissen das, dass ich als Journalistin, ich gebe ja Geschichten weiter oder lasse Menschen erzählen, ich stelle nur die Fragen oder wenn ich einen Zeitungsbericht schreibe, dann gebe ich in der Redaktion wieder, was ich gehört, gesehen, gelesen, gerochen habe. Das ist aber nicht meine eigene Geschichte. Ne? Ich habe das vorher, hatte den Input und habe dann den Output in meinen eigenen Worten. Aber ein Künstler, der sitzt, oder ein Buchautor, der sitzt halt vor dem weißen Blatt Papier. Das ist halt einfach ein ganz anderer Schnack. Deswegen bin ich da immer so, ich finde das so faszinierend, wenn ich dann Künstler erzählen höre, wie das dann dazu kommt. Oder auch ein Musiker, der einfach
1: ein guter
0: Text
1: Vergleich
0: und Melodie hat.
1: Ja.
0: Ne?
1: Aber du erzählst halt mit, sag ich jetzt, Tastatur oder Stift oder wie auch immer deine Geschichten und wir erzählen das dann halt eben in einem Bild. Also jedes Bild hat auch eine
0: Geschichte.
1: Erzählt auch eine Geschichte.
0: Ja. Ja, ich gebe es dann in meinen eigenen Worten wieder oder beeinflusse das Ganze, wie ich das beschreibe, aber es ist halt nicht meine eigene Geschichte. Wobei man auch sagen kann, Künstler verarbeiten ja auch viel, was sie so erlebt haben. Und wenn du sagst, Hans, irgendwie, ach, du hast Kinder wieder glücklich gemacht, das kann sich auch an einem der nächsten Bilder niederschlagen. Hast du ja vorhin mal erzählt.
2: Ja, ich habe die Mickey-Mäuse oder Donalds halt angesprochen.
0: Ja.
2: Das ist halt bei mir früher gang und gäbe gewesen, dass es monatlich das dicke Taschenbuch gab.
0: Ja.
2: Und heute.
0: Und man musste ja jedes haben, weil die Rücken ergaben ja auch Bilder.
2: Ja.
0: Ja. Ja, wenn da eins gefehlt hat, war das Bild nicht vollständig.
2: Also ich weiß, dass ich bei 182 aufgehört hatte.
0: Oh, okay.
2: Und da war ich aber schon 18. Also wie kann man dann 18-Jähriger, der nach Mickey Mouse liest? Nein, ich habe die geliebt. Und wenn ich heute sehe, dass das ganze Handy und wenn man den Fernseher einschaltet mit diesen Zeichentrickfilmen und sowas, das hat für mich überhaupt keinen Wert. Dann male ich die gerne mal, integriere ich die gerne mal in Bilder. Mein Indianerbild mit der Disney-Bande vom Kader Carlo bis zur Dagobert hat der Kader Carlo einen Skype von einem amerikanischen Präsidenten in der Hand und der Donald, die ist keine Trompete, ein Horn von der Schlacht von Little Big Horn, was er dem General Custer abgenommen hat. Und ich bastel in diese Kinderbilder natürlich auch Geschichten rein, die man am besten nur erwartet.

0: gefangen genommen wurde, musste sich in Kassel im Wilhelmshöhe melden und da ist er dann im Gefängnis gewesen. Oder es gibt natürlich auch eine Söldnergruppe, die sich in Kassel melden sollte, um in Amerika einen Krieg zu veranstalten. Aber dieser Spruch ab nach Kassel ist ja auch ein Bild für Kassel praktisch, sage ich mal, wo man seine eigene Stadt mit dem Rathaus wiederfindet. Also ich versuche natürlich dann auch immer, das so schmackhaft wie möglich zu machen und damit Kasseler Wohnzimmer zu schmücken oder Geschäfte. Muss mir mit Eschwege auch was einfallen lassen.
1: Ja, ich finde, es wird Zeit, oder?
2: Das, ja. Also wie gesagt, wir haben hier zwei wunderschöne Campingplätze.
1: Ja, genau.
2: Und
1: genau.
2: Eine wunderschöne Landschaft ringsrum.
1: Mhm. Und auch schöne Häuser, wo man vielleicht die Fassaden verschönern kann. Aber entweder nur nachts, wenn es keiner mitkriegt.
2: oder soll ja legal bleiben.
1: Ja, genau. Dann müsste man vielleicht den offiziellen Weg gehen. Aber hier haben sie angefangen, letztes Jahr oder vorletztes Jahr die ganzen Verteilerkästen anzumalen.
0: Mhm. Finde ich eine ganz tolle
1: Richtig
0: Sache.
1: Toll, die sehen richtig toll aus. Und so, also was halt der Stadt gehört, so Holzpalisaden oder so Zäune.
2: Ja, finde ich auch total schön. Tolle Idee von Stadtwerk.
0: Da würde ich mal gerne einen Astronaut drauf machen. Da
1: Also hiermit Auftrag, Aufruf an die Stadt Eschwege. Wir brauchen mal Astronauten. Ja, warum nicht?
0: Können mich anschreiben, also Hebestreit Hans Art, einfach googeln und mich einfach anrufen. Von morgens also bis abends. Ich brauche ungefähr für einen Stromkasten 8 bis 10 Stunden und was zu trinken.
1: Ja, da gibt es ja hier nur eine Möglichkeit in Eschwege. Da gibt es ja nur das Eschweger Bier.
0: Das Eschweger Bier.
1: Das Eschweger Bier, wahrscheinlich.
0: Ja, da habe ich mal gearbeitet. Da habe ich nur mal einen Automat reingebaut in meiner Tätigkeit als Mechaniker.
1: Siehst du?
0: Ja, da gibt es eine Firma, wo ich gearbeitet habe, wo wir weltweit unterwegs waren und haben die für die Getränkeindustrie Inspektionssysteme aufgestellt. Aber gibt es denn die Brauerei überhaupt noch?
1: Ja, okay. Ja. Die ist zwar verkauft worden.
0: Ja, genau, das habe ich gehört, ja.
1: Aber es gibt sie noch.
0: Ja, cool.
1: Heißt auch noch so, also der Name ist geblieben.
0: Ja.
1: Und gibt es noch. Also in welchem Umfang kann ich dir jetzt nicht sagen, ob noch genauso wie vorher, aber sie ist noch da.
0: Ja, aber das Bier schmeckt ja auch. Also das mit dem Astronaut, dem Stromkasten und dem Bier lässt sich schon irgendwas vereinbaren.
1: Annette, stell mal daneben und du malst dann entsprechend das Bild auf.
0: Und wenn da noch mehr Stromkästen sind, ich finde das natürlich jetzt, ich rein persönlich finde es langweilig. Eschwege ist eine schöne Stadt, hat ganz sicherlich auch sehr tolle Künstler, die das auch machen würden. Und ich möchte da natürlich auch keine Arbeit oder sowas wegnehmen. Nur wenn dem so sein sollte, könnte ich noch 3 Stromkästen an Maler mitbringen, das ist auch kein Problem.
1: Ja, du bist ja gut vernetzt, das haben wir schon.
0: Gut vernetzt.
1: Das haben wir schon gelernt. Wobei würdest du, Annette, würdest du auch einen Stromkasten anmalen?
2: Nicht so unbedingt. Das ist jetzt nicht so mein Spezialgebiet.
1: Nee.
2: Aber vielleicht klappt es ja mal mit einer Kunstausstellung und in Kassel Artis im Hochzeitshaus oder auch hier im Hehwerk, dass man da vielleicht mal was organisieren kann. Mal gucken.
1: Ja, genau.
0: Ja.
1: Arbeit, Hans, Arbeit.
2: Ja, da kann man ja mal schauen. Also ich glaube, es gibt auch einen Kunstverein in Eschwege.
1: Ja,
2: gibt es. Die das organisieren. Da kann man ja mal fragen.
0: Also ja, Kunstverein Hahnmünden bin ich Mitglied und in Kassel doch im Kunstverein.
1: Ja.
0: Und die wollen ja auch alle Beiträge haben, die müssen erstmal ausreichen. Dann die anderen sind halt Gruppen ohne Beiträge, wie die Books and Arts von der Nadine Opper. Da machen wir das halt so, um uns gegenseitig ein bisschen voranzubringen mit Ausstellungen für Kunst und Bücher.
1: Ja, aber wie man sieht, es ist ja auch erfolgreich. Also wenn du jetzt uns noch kurz die Geschichte erzählst, wie es zu der Ausstellung jetzt kommt wo ist das genau?
2: Ja. Königsgalerie?
0: Ja, in der Königsgalerie Kassel.
1: Du bist da nur, trinken Getränk und Center Manager spricht dich an.
0: Ja.
1: Das ist doch toll.
0: Ja, ich meine, in erster Linie freut man sich, richtig, man fühlt sich geehrt und danach kommt wieder mein Wort, die Arbeit.
1: Die Arbeit. Ja, gut, das verstehe ich.
0: Ich habe die Leute und wenn man überlegt, das ist,

0: In jedem dritten Haus wird gemalt.
1: Ja.
0: Und man braucht nur einmal einen Aufruf machen und hat mit 30 Leute, die gerne ausstellen wollen. Ja. Das kann man gar nicht bewältigen. Deshalb versucht man das mit seiner Gruppe zu machen.
1: Ja.
0: Ich habe das auch gleich ein bisschen aufgeteilt, dass die ganzen Tage, wir konnten jeden Tag ausstellen, von Montag bis zum Samstag. Und da habe ich das dann erstmal ein bisschen runtergeschraubt und habe das nur auf den Samstag gemacht. Da hat der Sendermanager gesagt, ja, von 11 Uhr von 12 Uhr bis abends 18, 19 Uhr, wie ihr wollt. Ihr könnt da machen, was ihr wollt.
1: Mhm.
0: Ich bin dann bei der Kasseler Freiheit auch einfach mal Sonntag dahin gegangen und habe ausgestellt. Und da kam auch der Herr Schäfer an von der Sendermanager. Man, das ist ja klasse, das genau so liebe ich das. Und die lieben unsere Kunst, die lieben uns und dann dürfen wir die auch lieben. Ne?
1: Mhm.
0: Das, ja. Und das ist alles zwanglos. Kunst, sage ich mal, das ist in Eschwege ganz sicherlich genauso. Das wird gefördert. Wenn man das schön macht, wenn man lieb und nett ist, wird das immer gefördert. Und man braucht sich nur daran halten.
1: Das stimmt. Ja, das ist eigentlich ein schönes Schlusswort.
0: Ja.
1: Ein sehr schönes Schlusswort. Trotzdem möchte ich gerne noch mal zum Ende hin die Termine noch mal wiederholen. Also, wir haben ganz viele verschiedene Termine genannt in dieser Sendung. Der große, ne, weswegen wir euch eingeladen haben, ist es der Sonntag, der 31. Mai im Schloss in Kassel. Wie heißt das? Schlosshotel in Kassel. 12 bis 18 Uhr ist die Veranstaltung mit Kunst, Kultur, Musik, Bodypainting, Gesang und Essen. Und wenn man euch einfach folgen möchte, man findet euch alle auf Instagram, sowohl dich,
0: Instagram, Hans, Facebook.
1: Genau, Hans ja. Hebestreit, Annette Lüdepop findet man auch auf Instagram und die Kassel Artists sowieso.
0: Ja. Also wir haben jeden Samstag 1 bis 2 Künstler in der Königsgalerie vertreten.
1: Mhm.
0: Und da kommt man aus der Tiefgarage raus, dann sieht man das schon, wenn man Richtung Königsgalerie geht. Wenn ich jetzt noch die Rauschenale in Rauschenberg erwähnen darf über das Pfingstwochenende,
1: ja.
0: wo die ganze Stadt sich umkrempelt
1: ja.
0: und in jedem Haus Kunst ausgestellt wird.
1: Ja.
0: Und ja.
1: Allein schon wegen dieses tollen Namens Rauschenale,
0: was wir machen. Rauschenberg oder Rauschenale.
1: Ja.
0: Ja. Und es ist kein Dorf, es ist tatsächlich eine Stadt.
1: Ja.
0: Also da erwarte ich was ganz Tolles. Wir dürfen uns auch mit dem Wohnmobil auf den Hof stellen. Ich stelle in der Scheune aus. Und ich glaube, das wird einfach wieder nur so richtig lieblich schön. Das soll ein richtiges tolles Wochenende werden. Herzzerreißend, sage ich mal. Und hoffentlich ganz, ganz viele Menschen ansprechen. Und dass die daran genauso teilhaben können, wie mir das Spaß macht.
1: Sehr schön. Ich danke euch ganz herzlich, dass ihr heute zu uns ins Studio gekommen seid. Hans mit dem Camper von Kassel an den Werratalsee und Annette wahrscheinlich zu Fuß.
2: Genau, in der Mittagspause.
1: In der Mittagspause. Genau, schön, dass ihr da wart. Annette Lüdepop und Hans Hebestreit und mein Name ist Stefanie Müller. Und guckt euch die Kunst an, geht zu den Ausstellungen, unterstützt die Künstler.
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6: Ja, guten Tag, liebe Hörerinnen und Hörer. Hier wieder im Rundfunk Meißner, Radio RFM, Thekla Rotermund-Schappa am Mikrofon mit ihrer Sendung Alles Ansichtssache. Heute geht es im Nachvollzug des Mama-Tages und des Tages der Familie und des Vatertages um das Thema Familie im Breiten, in aller Breite. Ja, so ein Muttertag. Ich weiß ja nicht, wie Sie den Muttertag verlebt haben. Also ich war bei meiner Mutter und wir haben ihr wunderschönes Essen gekocht und alles Mögliche mitgebracht, obwohl sie uns die Küche nicht überlassen wollte. Also Mütter müssen auch mal lernen, das Dankeschön anzunehmen, was man ihnen anbietet. Viele hoffen auf ein Dankeschön, andere kriegen Dankeschön. Und wenn es dann vor der Tür steht, kann man es gar nicht annehmen. Woran das wohl liegt? Darüber und über das Thema Familie ganz im Allgemeinen und vor allen Dingen über den finanziellen Aspekt, wie Familien vom Land Hessen unterstützt werden, könnten, gehe ich heute ins Gespräch mit meiner Gesprächspartnerin Diana Zilic. Diana, kannst du mal kurz was zu dir sagen? Hallo erstmal in meiner Sendung.
4: Hallo, Tekla. Ja, mein Name hat man ja schon gehört, Diana Zilic. Ich bin Netzwerkkoordinatorin der Familienkasse Hessen und ja, freue mich heute ganz besonders, dabei zu sein.
6: Wunderschön. Und was die Familienkasse Hessen ist, darüber gehen wir in der Sendung in Austausch. Aber erstmal, wie hast du denn den Muttertag verlebt, liebe Mama?
4: Grundsätzlich ganz schön. Im Schrebergarten haben wir gegrillt. Es war wirklich toll, bis der Regen eingesetzt hat. Mhm. Aber ja, da sind wir ein bisschen nass geworden, haben uns ein bisschen erkältet. Aber an sich sehr toll. Mit meiner Mama und meine Tochter konnte dann auch mal den Muttertag anders erleben.
6: Das ist doch schön, dass sie das gleich erfährt, wie das ist. Ja, so ein Muttertag, liebe Hörer und Hörer, in Hessen gab es 2022 im Übrigen 627.000 Mütter. Ich weiß nicht, ob du das weißt, Diana, mit mindestens einem minderjährigen Kind unter 18 Jahren. Und alleinerziehend waren zum Beispiel 16% der hessischen Mütter. Das ist schon ganz schön viel. Und 66% der Mütter sind zwischen 15 und 64 Jahre. Waren erwerbstätig in diesem Alter und davon arbeiteten 69% in Teilzeit. Das war 2022 so. Das ist eine enorme Zahl, was ja auch schon einiges aussagt. Diana, wer leistet denn bei euch eigentlich die Familienarbeit? Bist du das im Vorrang oder beteiligt sich dein Mann da auch?
4: Also wir versuchen uns da schon gegenseitig zu unterstützen. Also gut, aufgrund unserer unterschiedlichen Arbeitszeiten bleibt natürlich tatsächlich mehr an mir liegen. Da muss man schon ehrlich zu sein, weil er einfach den ganzen Tag, er kommt erst abends nach Hause, da wird es natürlich auch ein bisschen schwieriger. Aber er gibt sich Mühe, das ist ja sehr wichtig und das schätze ich auch.
6: Mhm. Also ich habe, es gibt auch Studien mittlerweile darüber, wie sich Väter gerne mehr beteiligen würden, wenn sie könnten. Und ich habe gerade noch vorm Rundfunkmeißner vom Haus ein Gespräch gehabt mit einem Mann, der gesagt hat, die Generation, die jetzt nachkommt, also sowohl Mann als auch Frau, die möchten eigentlich gar nicht mehr 39 Stunden oder 40 Stunden die Woche arbeiten, sondern lieber 30 und ein bisschen mehr von der Familie haben. Also das heißt, nicht nur die Mütter die Familienarbeit leisten, sondern Väter würden sich auch gerne mehr in die Erziehung und Betreuung der Kinder einbringen wollen. Bislang ist das ja immer noch so, liebe Hörer und Hörer, dass Familienarbeit gleichgesetzt wird mit Frau. Also wie du es ja auch gerade sagtest. In der Regel ist es so, dass später, wenn das Kind da ist, die Elternzeitmonate von Müttern länger sind als die von Vätern. Es beteiligen sich mehr Männer zwischenzeitlich an der Elternzeit als früher. Ich glaube, das liegt ja mittlerweile bei 18%. Aber eben 2 Monate, eine geringe Anzahl von Monaten. Und die Mütter bleiben länger zu Hause. Und dann bleibt das letztendlich auch so und die Frauen gehen auf Teilzeit und das hat natürlich Auswirkungen. Care-Arbeit, du hast es gerade schon angesprochen, Männer beteiligen sich mehr an der Familienarbeit, an der sogenannten Care-Arbeit, das heißt an den Pflegearbeiten zu Hause, den Fürsorgearbeiten. Und nicht alle Familien, das war ja auch mal anders, ich weiß nicht, wie du das erlebt hast. Ich bin zum Beispiel in einer Familie groß geworden. Bei uns im Haus wohnten noch die Großeltern. Wohnen in deiner Nähe? Wohnt da die Schwiegereltern oder die Eltern? Sind deine Mutter, ist die in der Nähe?
4: Ich wohne direkt über meiner Mutter.
6: Ah, ja, dann ist das ja noch so.
4: Das ist tatsächlich ganz praktisch, ja, aber auch sie ist berufstätig. Aha. Das heißt, also so viel Unterstützung habe ich dann natürlich nicht. ne, dadurch, dass sie noch arbeitet, ja. Aber auch sie gibt natürlich ihr Bestes. Das ist vollkommen klar. Wir müssen uns alle, ich sage jetzt mal, zu dritt organisieren, um die Tage irgendwo rumzukriegen, um unsere Pläne für die Woche, um dem Plan gerecht zu werden, und das schaffen wir meistens zu dritt.
6: Super.
4: Da also, bin ich schon dankbar, dass die so nah ist.
6: Ne? Ja, genau. So war das. Eigentlich bedeutet ja auch Familie im Ursprung, ist ein lateinisches Wort, Familia, und das bedeutet Hausgemeinschaft, und du lebst quasi in der Hausgemeinschaft mit deiner Mutter.
4: Quasi, ja.
6: Ah ja, und das ist ja für dein Kind, also für deine Tochter auch ein wirklich guter Gewinn, denn Kinder brauchen Alternativen. Das habe ich so erlebt. Ich bin auch in einem Haus groß geworden, wo meine Großeltern gelebt haben. Und wenn es gerade nach der Geburt meines Bruders, wurde es mir unten zu eng, sage ich jetzt mal. Und dann bin ich hochgegangen und habe gesagt, SOS, Oma, Opa, gibt es irgendwelche Süßigkeiten? Oder ich habe da auch geschlafen, aber ich das Gefühl gehabt habe, ich bin da vertrieben worden von meinem Bruder, und das war eigentlich eine sehr geborgene, sehr geborgenes Gefühl. Es gab immer eine Alternative zu meinen Eltern, ne? Das waren meine Großeltern. Das ist ja heute nicht mehr so. Wie ist denn das? Geht dein Kind schon in Kindergarten oder in Kinderhort oder?
4: Ja, sie ist 4 Jahre alt, wird im September 5 und geht in den Kindergarten, ja.
6: Geht schon oder geht dann?
4: Nee, geht schon.
6: Geht schon.
4: Geht schon, ja.
6: Mit welchem Gefühl hast du losgelassen? Wie alt war sie da?
4: Oh, das ging ja eigentlich schon früh los. Also sie ist ja mit 1 Jahr schon in die Krippe gegangen und mit 3 dann in den Kindergarten gewechselt. Aha.
6: Und da siehst du, wie wichtig jetzt die Kinderbetreuung außerhalb des Hauses ist, ne, wenn, wie du sagst, alle berufstätig sind.
4: Ja, definitiv.
6: Ja. Und das ist ja eine Leistung des Staates, also der erkannt hat, dass, und ich habe mich mal ein bisschen damit beschäftigt, irgendwann war es ja nicht nur so, dass die Frauen arbeiten gehen wollten und ja auch durften. Im Übrigen, liebe Hörerinnen und Hörer, ich möchte nochmal daran erinnern, erst 1958 wurde den Frauen erlaubt, überhaupt arbeiten zu gehen, aber also offiziell im Gleichberechtigungsgesetz, aber mit Erlaubnis des Ehemannes. Und das hat sich ja erst letztendlich 1977 geändert, dass Frauen dann auch ihre Arbeitsverträge oder Ausbildungsverträge selbst unterschreiben konnten, um arbeiten zu gehen und ihren Ehemann nicht mehr fragen mussten. Musst du dir mal vorstellen, Diana, ne?
4: Wie lange, Wahnsinn, ja.
6: Wahnsinn, ne? Wie lange das gedauert hat. Aber letztendlich muss man die andere Seite auch mal betrachten. Die Frauen wurden halt auf dem Arbeitsmarkt auch gebraucht. Na, also das hat ganz klar ökonomische Gesichtspunkte, auch für Arbeitgeber und Arbeitgeberinnen. Die Frauen wurden auf dem Arbeitsmarkt gebraucht und deswegen wurde ihnen der rote Teppich ausgerollt. Ja, und die Männer mussten dann, ja, das steht auch im Gesetz im Übrigen, im Ehegesetz steht drin, dass sie sich eigentlich jetzt auch an der Familienarbeit beteiligen sollten. Das war bei uns in der Familie in der Form, dass mein Vater unseren Hund am Wochenende immer gebürstet hat und ihm die Haare geschnitten, wenn das sein musste. Und er hat immer mal Buttercremetorte gebacken. Aber ich glaube, der wäre komplett aufgeschmissen gewesen, wenn der die Familienarbeit hätte in dem Maße leisten müssen wie meine Mutter. So war das damals. Und das hat sich Gott sei Dank geändert, wie du ja auch gerade schon bestätigt hast. Dennoch ist es nach wie vor so, die Frauen arbeiten in Teilzeit, ne? Wir wollen ja ein bisschen an die Mütter erinnern, unter welcher Belastung und Doppelbelastung sie zum Teil sind. Also es ist nach wie vor so, dass quasi, ich sagte es schon, 48% der sozialversicherungspflichtig beschäftigten Frauen in Teilzeit arbeiten. Und das hat natürlich Auswirkungen. Ne? Wie viele Stunden arbeitest du in der Woche?
4: 39,
6: das heißt, du bist voll erwerbstätig.
4: Richtig.
6: Genau, das heißt, du wirst voll in die Rente einzahlen.
4: Ja.
6: Und du leistest wahrscheinlich immer noch mehr unbezahlte Sorgearbeit als dein Mann.
4: Wahrscheinlich.
6: Ja, siehst du, da hast du es. Und das, damit bist du im Mainstream, weil Frauen verwenden im Durchschnitt täglich 52,4%, das heißt 87 Minuten übersetzt, mehr Zeit für unbezahlte Sorgearbeit, also Hausarbeit, Erziehung der Kinder, Pflege von Alten und Kranken, ehrenamtliche soziale Arbeit als Männer. Wahnsinn.
4: Wahnsinn, wirklich.
6: Ne? Bei uns ist es so, ich bin ja die Generation, also du bist ja noch sehr jung, Anfang 30, ich bin ja schon steinalt, über 60. Und bei uns, also das fließt mir auch richtig in den Adern, ist so die klassische Aufteilung im Kern, sage ich jetzt mal, ne? Noch so, die Frau arbeitet drin, ne? Und der Mann arbeitet draußen. Das heißt, mein Mann hat den Garten unter sich, ja, und ich habe den Haushalt unter mir. Aber das stimmt nicht ganz, weil er auch sehr viel kocht. Also er übernimmt schon auch ganz viel Arbeiten wie dein Mann. Aber ja, die anderen Arbeiten müssen auch erledigt werden. Und am besten wäre es natürlich, man würde alles partnerschaftlich machen und sagen, gut, wir werfen alles in den Topf. Was kannst du gut? Was kann ich gut? Und wir teilen uns das. Ne? Mhm. Und dennoch ist es so, dass wir es praktisch mit der Nuckelpulle haben reinbekommen, wir Frauen, ne? Also Care-Arbeit, Fürsorgearbeit, Pflegearbeiten, gleich Frau. Wir reden noch ein bisschen darüber nachher, wie sich das ändern müsste. Also erstmal jetzt zu dir und der Familienkasse als Überleitung, um dann tiefer einzusteigen. Das eine ist der Muttertag, das andere sind die Betreuungsplätze in den Kindergärten, die die Familien entlasten. Das heißt, wo die Kinder quasi ihre Tage verbringen, weil die Großeltern, wie bei dir auch berufstätig sind oder nicht mehr am Wohnort leben. Die andere große Herausforderung ist ja das Thema Finanzen.
4: Richtig.
6: Und ja, für was ist die Familienkasse eigentlich dann zuständig, sag mal?
4: Also die Familienkasse ist für die Geldleistungen Kindergeld. Ich denke, das ist bei den meisten Eltern natürlich auch bekannt, aber auch für die Leistung Kinderzuschlag zuständig.
6: Mhm. Und ihr seid wie viele? Ihr seid in ganz Hessen verteilt und ihr seid mindestens 20 Mitarbeiterinnen?
4: Wir sind über 300 Mitarbeiter.
6: Wahnsinn, 300. Und wo sitzt du, Diana?
4: Ich sitze in Kassel.
6: Mhm. Und wo bist du da angesiedelt? Nur damit wir uns das mal vorstellen.
4: In der Netzwerkarbeit mit meinem Kollegen, der in Frankfurt sitzt. Wir sind ein Team von 2 Personen. Also wir versuchen, die Netzwerkarbeit in Hessen abzudecken, indem er sozusagen den südlichen Teil abdeckt und ich den nördlichen Teil.
6: Mhm. Und dein Arbeitgeber ist?
4: Die Bundesagentur für Arbeit.
6: Ah, okay. Und da seid ihr wahrscheinlich dann auch mit den Büros in Kassel.
4: Genau, da sind wir angegliedert, die Familienkasse.
6: Okay, alles klar. Also das heißt, da hören wir schon diese Verbindung Arbeit und Familienleistung, Kinderzuschlag. Also das heißt, ihr seid schon eng verknüpft mit dem Feld Arbeit.
4: Ja, schon.
6: Mhm. Das heißt, wir steigen ja gleich tiefer ein, was der Kinderzuschlag überhaupt ist. Kooperiert ihr dann mit den Kollegen von der Agentur?
4: Also wir versuchen natürlich auch mit der Agentur für Arbeit bezüglich der Netzwerkarbeit zu kooperieren und gemeinsame Projekte zu starten. Aber grundsätzlich ist die Familienkasse als Einzelnes zu sehen.
6: Okay, alles klar. Also das heißt, so ein bisschen so wie beim Gleichstellungsbüro, also ihr gehört unter das Dach, aber seid so ein bisschen euer eigener Bereich.
4: Richtig.
6: Aber wichtig ist schon, und das nur, dass man nochmal auf das Thema Familie blickt, dass ihr zu dieser großen Familie auch dazugehört. Also es gibt schon,
4: richtig.
6: Genau, das heißt, was wir brauchen auch so eine Ersatzfamilie am Arbeitsplatz im Grunde. Ja?
4: Genau.
6: Okay. Okay, bevor wir jetzt tiefer in den Kinderzuschlag einsteigen, liebe Diana, schlage ich mal vor, weil ja Muttertag war, weil du Mutter bist. Ich bin übrigens auch Mutter von 6 Katzen, die ich nicht geboren habe, aber für die ich sorge. Und für meine Mutter und für deine Mutter und für alle Mütter, man kann das ja gar nicht oft genug sagen, danke, danke, danke. Und aber auch mal mit einem Lied. Und ich habe ausgewählt, ich habe es auch schon mal gespielt in der Sendung von Beth Hart, Mama, This One's For You, auch für Steffi, die in der Technik sitzt. Sie hören jetzt den Titel von Beth Hart, Mama, This One's For You. Ein Dankeschön-Lied an die Mütter. Viel Freude dabei.

0: Hallo, liebe Hörerinnen und Hörer, immer noch am Mikrofon im Rundfunk Meißner, Radio RFM. Thekla Rotermund-Czapa, die Gleichstellungsbeauftragte des Werra-Meißner-Kreises, mit ihrer Sendung Alles Ansichtssache. Ja, diese Sendung habe ich den Müttern gewidmet im Nachvollzug zum Muttertag, dem Tag der Familie und dem Vatertag, obwohl ich ja immer sage, Diana, eigentlich ist es Christi Himmelfahrt, ne? Aber okay, es ist halt der Vatertag. Diana, das ist meine Gesprächspartnerin, sie ist von der Familienkasse Hessen. Wir haben gerade gehört, angesiedelt bei der Agentur für Arbeit in Kassel oder überhaupt bei der Bundesagentur, sozusagen die Arbeitsfamilie. Und über Familie haben wir jetzt gerade ein bisschen gesprochen und jetzt tauchen wir mal in den ökonomischen Aspekt rein von ja, Familie, nämlich Familienleistung. Diana, kannst du uns ein bisschen zum Kinderzuschlag, wo ist überhaupt ein Unterschied? Also ich bin ja Katzenmutter und kriege kein Kindergeld für irgendeine Katze. Also wo ist der Unterschied zwischen Kindergeld und Kinderzuschlag? Kannst du das nochmal erklären?
1: Natürlich. Also das Kindergeld kann man natürlich auch bei der Familienkasse beantragen. Dabei bekommen Familien das Kindergeld zunächst für Kinder unter 18 Jahren. Man kann es natürlich auch über das 18. Lebensjahr hinaus beantragen.
0: Okay.
1: Genau. Dann haben wir nochmal den Kinderzuschlag. Das ist nochmal eine andere Leistung, die leider bei den Familien nicht so bekannt ist. Es ist eine Leistung für Familien mit kleinem bis mittlerem Einkommen. Diese Leistung beträgt mittlerweile genau dieselbe Höhe oder bis zu 250 Euro pro Kind pro Monat. Also wir haben ja auch Kindergelderhöhung Anfang des Jahres bekommen, pro Kind 250 Euro. Und der Kinderzuschlag ist halt eine Geldleistung, die man beantragen kann bei der Familienkasse, wo es natürlich nicht heißt, dass die Familie auch wirklich die 250 Euro an Kinderzuschlag bekommt. Mhm. Es ist natürlich immer abhängig von der finanziellen Situation der Familie, also wie hoch ist meine Miete, wie viele Kinder habe ich überhaupt und wie alt sind meine Kinder.
0: Aber immerhin, und ich stelle mir das jetzt so vor, also erstmal muss ich das ja wissen. Wie erfahre ich das, dass es die Familienkasse gibt? Also jetzt natürlich alle, die zuhören, erfahren es jetzt. Wer kommuniziert das, Diana? Wie macht ihr das? Weil es ist ja, also das Teilhabepaket, da kommen wir ja gleich auch noch zu, Bildungs- und Teilhabepaket, das gibt es alles, ja. Aber wie wird es denn kommuniziert, damit ich als Mutter, Vater, Eltern überhaupt auf die Idee komme, es zu beantragen?
1: Es ist natürlich immer ganz unterschiedlich. Also die Familienkasse schickt natürlich jetzt kein Brief heraus an jede Familie. Hallo, Sie können vielleicht den Kinderzuschlag beantragen. Aber wir versuchen natürlich durch unsere Netzwerkarbeit an unterschiedliche Institutionen dranzukommen, sodass die Informationen auch in den sogenannten Willkommenspaketen mit drin sind. Mhm. Also für werdende Eltern oder die gerade frisch gebackene Eltern geworden sind, dass sie auf jeden Fall eine Übersicht über die Leistung einmal bekommen. Und natürlich kann man sich auch viele Informationen auf unserer Homepage reinholen. Auch da ist natürlich auch eine Online-Antragstellung möglich und man kann auch direkt über unseren Kids-Lotsen, über unserer Homepage, auch direkt seinen Anspruch prüfen. Also in ganz wenigen Schritten, da ist auch eine Dame mit Video hinterlegt, die auch ganz genau erklärt, wie das Ganze funktioniert und am Ende dieses Kids-Lotsen weiß ich dann halt, ob ich einen Anspruch habe oder auch eben nicht. Okay. Und könnte direkt einen Online-Antrag stellen.
0: Also es ist schon wichtig, sagst du ja gerade, dass es auch Multiplikatorinnen gibt, die das nach außen kommunizieren, ne?
1: Definitiv. Also da sind wir natürlich auch mit unserer Netzwerkarbeit dabei, in den unterschiedlichsten Netzwerken vertreten zu sein und auch über die Leistung zu berichten. Und auch zu schulen, auch Beratungsstellen zu schulen, zu zeigen, wie mache ich eigentlich den Antrag.
0: Genau, da kommen wir gleich mal dazu. Aber sag mal, wie geht ihr raus? Wie stelle ich mir die Netzwerkarbeit vor? Also wo finde ich euch dann? Gibt es ein Beispiel aus Hessen, wo ihr regelmäßig seid?
1: Ja, es gibt beispielsweise in Frankfurt haben wir zum Beispiel ein Projekt, das nennt sich Beratung vor Ort für Familien. Da sind wir im Amt für multikulturelle Angelegenheiten. Da sind nicht nur wir als Familienkasse vor Ort, also da würde jetzt mein Kollege, der Herr Bushoff, sitzen, sondern auch viele andere Behörden. Also das Jugendsozialamt ist noch mit dabei mit dem Bildungs- und Teilhabepaket, die Wohngeldstelle ist mit dabei und man kann sich das quasi so vorstellen wie, das ist ein Riesenraum, wo wir unterschiedliche Stationen aufgebaut haben, wo sich die Familien an einem Tag zur gleichen Zeit zu den unterschiedlichsten Familienleistungen beraten lassen können. Und
0: zu denen kommen wir ja nachher noch, also weil ich finde, nicht nur der Kindergeld, also der Kinderzuschlag verdient es noch bekannter zu werden im Sinne der Familien, weil er ja dafür eingerichtet worden ist, sondern auch noch ganz andere Familienleistungen, wo ich manchmal denke, das wissen manche Familien ja gar nicht. Also es müsste quasi so niederschwellig wie möglich passieren. Ihr wart ja auch jetzt in Eschwege mal, ne? Du warst in Eschwege, da war...
1: Genau, ja, am Obermarkt.
0: Am Obermarkt, genau.
1: Da war ich mit zwei Kolleginnen, haben wir unseren Stand aufgebaut und haben tatsächlich auch direkt vor Ort Online-Anträge fertiggestellt für die Familien, haben erstmal geprüft, haben sie denn überhaupt einen Anspruch, ist die Leistung eigentlich überhaupt bekannt und und erstaunlicherweise haben unglaublich viele Familien, obwohl sie es gar nicht gedacht haben, einen Anspruch auf die Leistung gehabt.
0: Das ist ja spannend.
1: Genau, und haben dann direkt vor Ort wirklich den Antrag gestellt und wir warten jetzt, die Unterlagen müssen noch eingereicht werden und dann können wir auch die Fälle bearbeiten und hoffen doch, dass es dann auch bewilligt wird.
0: Okay, also ihr wart jetzt am Obermarkt. Das heißt, eine Kooperationspartnerin ist damit schon benannt, nämlich das Familienbüro, die Ricarda Feigenspahn, das ja mitten in Eschwege ist, wo man solche Informationen erhalten kann. Aber ich weiß, du bist ja auch im Netzwerk Frühe Hilfen und bei uns im Netzwerk Familie und Beruf und da sitzen ja ganz viele potenzielle Kooperationspartnerinnen drin. Und ich bin heute Morgen, hatte ich mit der Frau Hallmann vom Jugendamt gesprochen. Das heißt, da wird genau das überlegt, was du gesagt hast, also in die Willkommenspakete, die Informationen reinzupacken, aber auch Online-Schulungen und auch, wir machen ja auch eine Fortbildung mit dir, durchzuführen, damit so viele Einrichtungen wie möglich im Werra-Meißner-Kreis informiert sind über das Thema Familienleistung und wie man das zum Beispiel online ausfüllen kann. Stimmt's?
1: Genau.
0: Okay, jetzt sag nochmal, also es geht ja nicht nur darum, dass Familien mit geringem Einkommen, das heißt mit mittlerem Einkommen habe ich auch eine Chance. Warum habe ich als da eine Chance? Kannst du es mal kurz sagen?
1: Naja, ich habe ja schon zu Anfang gesagt, dass die Leistung bis zu 250 Euro monatlich pro Kind beträgt. Das heißt natürlich, je höher mein Einkommen ist, desto mehr schmilzt sich quasi dieser Anspruch an Kinderzuschlag, die Höhe von 250 Euro, so ein bisschen ab. Bedeutet natürlich nicht, dass die Familie keine Vorteile hätte, selbst wenn sie nur einen Euro an Kinderzuschlag bekommen würde. Denn an diesem einen Euro hängen viele andere Vorteile dran.
0: Erzähl.
1: Zum Beispiel das Bildungs- und Teilhabepaket, die Befreiung von den Kita-Gebühren, das sind so Leistungen, die man sich natürlich auch nochmal als Vorzug nehmen kann.
0: Genau, also das heißt, wenn ich die Chance habe, einen Kinderzuschlag zu bekommen, besteht eben auch die Chance, noch andere unterstützende Leistungen zu bekommen.
1: Richtig, aber ich würde vielleicht an dieser Stelle einfach mal so ein Beispiel nennen.
0: Mach mal, genau.
1: Vielleicht kann man sich damit ein bisschen besser identifizieren. Also nehmen wir zum Beispiel eine Paarfamilie mit zwei Kindern. Jetzt sag mir mal, die Warmmiete im Werra-Meißner-Kreis liegt eher bei 700 Euro oder bei 1000 Euro?
0: Na, eher bei 700. Also eher es bei gibt 700 Euro.
1: Ja, gut, aber das auch dies würde bedeuten, dass die Familie mit einem Bruttoeinkommen von ca. 4.100 Euro immer noch einen Anspruch auf den Kinderzuschlag hätte.
0: Ah, wow.
1: Und nehmen wir jetzt zum Beispiel eine Paarfamilie mit drei Kindern. Gut, erhöhen wir jetzt mal ein bisschen die Warmmiete auf ca. 1.000 Euro, weil
0: mehr Wohnraum,
1: genau. Eine größere Wohnung, genau. Dann liegen wir bei ca. 5.100 Euro brutto.
0: Wow.
1: Also, ja, und das ist dieses Wort mittleres Einkommen. Mhm. Also viele Familien denken vielleicht, okay, 5.000 Euro würde jetzt niemals ein mittleres Einkommen sein. Mhm. Doch, das ist es. Und deswegen beantragen auch viele Familien vielleicht auch den Kinderzuschlag nicht, weil es einfach nicht bekannt ist und weil man sich vielleicht auch nicht da drin sieht. Mhm. Und deswegen war es mir jetzt so wichtig, so wenigstens ein paar Beispiele zu nennen, ja, damit man sich vielleicht auch damit identifizieren kann.
0: Genau, und es ist ja nichts Verwerfliches zu sagen, wenn der Staat schon unterstützt, sozusagen, dass ich sag's jetzt mal so, wie ich es am Anfang eingeleitet habe, berufstätig sein kann, ne? Also es ist sozusagen eine staatliche Unterstützung zu dem Einkommen, was ich habe, zugunsten meiner Kinder, damit ich das einsetzen kann.
1: Genau.
0: Na? Und für viele Dinge muss es ja jetzt eingesetzt werden. Ja, also der, wer ein Kind hat, weiß, was ein Kind kostet. Ja, also der Staat springt ein bei der Betreuung und er springt ein, wenn es heißt, also ich kriege noch ein bisschen finanzielle Unterstützung, damit mein Kind auch teilhaben kann. Da gehen wir ja gleich noch ein bisschen stärker drauf ein. Gerade jetzt, auch in dieser Krise, in dieser Energiekrise, wo alles ja merklich teurer auch wird, ja. Das heißt vor allen Dingen auch, Kinder brauchen spezielle Ernährung, wenn sie klein sind. Das alles kostet eine Menge Geld. Die Windeln, da kann die Steffi draußen ein Lied von singen. Die hat gerade ihren Buben, den Popo, sauber gemacht und neu gewindelt. Also das kostet alles. Okay, hast du mal eine Hausnummer? Also wenn das jetzt eine Familie ist, 5.000 Euro Einkommen brutto mit drei Kindern, was würde so eine Familie ungefähr kriegen? Kann man schlecht sagen, ne?
1: Das kann man jetzt so schlecht sagen. Also ich habe jetzt mal ein Beispiel vor kurzem mal ausgerechnet, eine Paarfamilie mit drei Kindern, brutto 4.500 Euro, Wohnkosten 1.200 Euro, also inklusive Heiz- und Nebenkosten. Würde circa Kinderzuschlag 197 Euro betragen.
0: Wow.
1: Ja, aber nichtsdestotrotz kann man dann natürlich nochmal überlegen, ne? Weil bekomme ich einmal den Kinderzuschlag, bekomme ich auch die Bildung und Teilhabeleistung.
0: Ah, okay. Und da gucken wir gleich nochmal hin, genau.
1: Genau, richtig. Plus die Familie mit 4.500 brutto hätte eventuell auch nochmal einen Anspruch in Höhe von circa 400 Euro Wohngeld.
0: Wow.
1: Also das ist der Familie in dem Sinne gar nicht bekannt. Also mit dem Kinderzuschlag würde diese Beispielfamilie über 1.000 Euro monatliche Familienleistungen erhalten.
0: Das heißt quasi schon die Miete. Das ist nicht nur die halbe Miete, sondern es wäre die Miete.
1: Richtig. Das muss man auch erstmal wissen.
0: Genau.
1: Weil das Problem an der ganzen Sache ist, dass wir über 150 Familienleistungen in Deutschland haben. Und da diesen Überblick zu bekommen als Familie, ist natürlich sehr, sehr schwierig.
0: Das heißt also, das ist auch nochmal ein Appell zu sagen, Familien sollten schon auch die Möglichkeit nutzen vor Ort, also einfach zu gucken, welche Beratungseinrichtungen rund um die Familie, wie hier in Eschwege eben das Familienbüro, der Stadtteil Ladenheuberg oder die Familienzentren in den Orten, die Kindergärten, das Jugendamt, die evangelische Familienbildungsstätte, das zu nutzen, selbst beim Gleichstellungsbüro haben wir ja mittlerweile auch ausgehangen, die finanzielle Familienleistung auf einen Blick, die du uns dankenswerterweise ja überlassen hast. Es heißt, informieren Sie sich erstmal, um sich auch finanziell zu entlasten. Ganz, ganz wichtig. Diana, an der Stelle passt wunderbar das Lied von Sister Sledge, We Are Family, und das spielen wir jetzt für Sie.

0: Ja, liebe Hörerinnen und Hörer, immer noch im Rundfunk Meißner am Mikrofon, Radio RFM, Thekla Rothamund-Schapper, Gleichstellungsbeauftragte des Werra-Meißner-Kreises mit ihrer Sendung Alles Ansichtssache. Anlässlich des Muttertages, des Tages der Familie, übrigens am 15. Mai, wer das noch nicht weiß oder wer es nicht sich bewusst gemacht hat, dass es das sogar gibt, und des Vatertages, von dem ich ja immer eher meine, es ist Christi Himmelfahrt und nicht der Vatertag vorrangig. Aber okay, gestatten wir es den Vätern auch einen Tag zu haben. Übrigens, die haben zwei internationale Männertage, Diana, wollte ich dir nur mal sagen. Aber das Geheimnis lüfte ich erst später, wann die sind. Haben wir uns entschieden, Diana Zilic von der Familienkasse Hessen und ich, das Thema Familie mal ein bisschen ins Zentrum zu rücken. Und Diana hat uns gerade erklärt, wer die Familienkasse ist, wo sie angesiedelt ist, nämlich bei der Agentur für Arbeit in Kassel oder generell bei der Bundesagentur. Und dass eben der Familien, der Zuschuss der Kinder, der Kinderzuschlag, Kinderzuschlag auch Familien bekommen mit mittlerem Einkommen und hat gerade mal eine Hochrechnung aufgemacht. Das ist sehr wichtig und wir haben Ihnen mitgeteilt, wo, an wen Sie sich wenden können, um diesen Zuschlag zu beantragen. Ganz einfach im Internet mal recherchieren. Und du hast gesagt, es ist leicht auszufüllen.
1: Richtig. Also zum einen kann man natürlich auch selber in wenigen Schritten prüfen, wie ich vorhin schon gesagt habe, über den Kids-Lotsen, ob man einen Anspruch hat. Mhm. Und wenn der grün erleuchtet, der Kids-Lotse, dann kann man auch schon direkt den Online-Antrag stellen. Mhm. Und ich will einfach nur in die Runde geben, man kann nichts Falsches klicken. Mhm. Also okay. Der Antrag ist wirklich in 5 Minuten ist er online gestellt, das ist gar kein Problem. Es geht ruckzuck, man kann sich dann, wir brauchen natürlich immer eine Unterschrift, selbst wenn man keinen Drucker zu Hause hat, kann man sich den Antrag nach Hause schicken lassen. Es gibt eine Checkliste, man weiß ganz genau, was man dabei legen muss. Mhm. Und und dann muss man natürlich ein paar Tage abwarten, bis dann hoffentlich auch die Bewilligung kommt. Und mit der Bewilligung, an dieser Stelle möchte ich es auch noch mal betonen, die Bewilligung muss man durchblättern. Mhm. Denn die letzte Seite ist wirklich wichtig, weil mhm. das ist die Bescheinigung für die Bildung und Teilhabeleistungen, die man bei der örtlich zuständigen Stelle abgeben muss.
0: Kommen wir gleich noch zu. Mhm.
1: Genau, richtig.
0: Sag mal, und wie lange kriege ich diesen Kinderzuschlag, wenn ich den jetzt beantrage?
1: 6 Monate.
0: 6 Monate, das heißt in 6 genau. Monaten muss ich den Antrag erneuern.
1: Genau, also ab dem Monat der Antragstellung wird das für 6 Monate bewilligt.
0: Okay, das heißt dadurch, dass der nicht so umfangreich ist, ist das machbar?
1: Ja, also wenn sich auch in den 6 Monaten in der Bewilligungszeit sozusagen auch nicht großartig viel an dem Einkommen oder an den Kosten ändert, kann man dann natürlich auch einen Kurzantrag stellen. Mhm. Also das ist wirklich nur ein Kreuzchen setzen und eine Unterschrift und dann wird das für weitere 6 Monate bewilligt.
0: Wahnsinn, super. Und du hast gesagt, wenn der bewilligt wurde, dann haben die auch Anspruch, die Familien, die Einelternfamilien oder beide Partner für das Bildungs- und Teilhabepaket. Sag noch mal, was ist denn das Bildungs- und Teilhabepaket?
1: Also das Bildung- und Teilhabepaket, durch das Bildungs- und Teilhabepaket kann man unterschiedliche Leistungen in Anspruch nehmen, Kosten für eintägige Ausflüge von Schule, Kita oder Tagespflege werden übernommen, auch Klassenfahrten und man bekommt pro Kind 174 Euro pro Schuljahr für die Ausstattung mit persönlichem Schulbedarf sozusagen. Mhm. Kosten für Schülerbeförderung, Fahrkarte zur Schule, Kosten für angemessene Lernförderung. Also es ist so einiges, wo man nochmal Unterstützung bekommt. Auch 15 Euro monatlich für Sportvereine oder Musikvereine, die da ja, wo man dann einfach die Unterstützung nochmal bekommt. Also da kommt so einiges zusammen. Und ich denke, dass das eine sehr wichtige Leistung ist, die man jetzt nicht einfach so zur Seite legen sollte, wenn man doch schon die Bescheinigung in der Hand hat.
0: Das ist richtig. Also ich weiß, weil die werden ja direkt beim Werra-Meisternkreis oder beim Jobcenter können die beantragt werden. Stimmt das?
1: Da müsste ich tatsächlich genau schauen. Es gibt natürlich unterschiedliche, also die Familien, die Jobcenter-Leistungen beanspruchen, läuft das automatisch.
0: Mhm. Die anderen wenden sich, glaube ich, bei uns an den Werra-Meißner-Kreis. Aber liebe Hörerinnen und Hörer,
1: genau.
0: Sie können sich auch gerne ans Gleichstellungsbüro wenden und wir vermitteln Ihnen dann die richtige Stelle. Es ist so, dass, ja, da appelliere ich auch nochmal an alle, die zuhören. Es ist so wichtig, dass die Kinder auch wirklich teilnehmen und teilhaben können an, wie du schon sagst, ja, Leistungen im Bereich der Schule und der Sportes vor allen Dingen und der Kultur und der Freizeit. Es darf nicht so sein, dass Kinder, gerade jetzt in den Zeiten, wo das knapp wird, das Geld, ja, darauf verzichten müssen, ne? Zusammen mit anderen Kindern Kulturveranstaltungen zu besuchen oder in Sportvereinen aktiv zu werden oder ja, mal eine Klassenreise mitzumachen. Und dafür gibt es eben das Bildungs- und Teilhabepaket. Du hast gesagt, was sind denn noch weitere Familienleistungen? Das Wohngeld fiel vorhin. Also wir haben jetzt das Kindergeld, den Kinderzuschlag, das Bildungs- und Teilhabepaket. Wohngeld fiel vorhin.
1: Genau. Also es ist natürlich nicht immer so, dass die Familien, die den Kinderzuschlag beantragen, auch automatisch einen Anspruch auf das Wohngeld haben. Mhm. Aber auch da kann man im Internet, gibt es genügend Rechner, kann man sich nochmal vorab informieren, ob man überhaupt einen Anspruch auf das Wohngeld hat oder nicht. Und das Gute ist, man kann sogar auch schon selbst ausrechnen, in welcher Höhe man eventuell Wohngeld bekommt. Weil auch das ist den Familien gar nicht bewusst.
0: Mhm. Genau, das ist mir auch schon aufgefallen, dass da sind im Grunde genommen noch die Kunden vom Jobcenter begünstigt, weil die darauf aufmerksam gemacht werden. Es gibt genug Frauen, die ja sowieso viel weniger verdienen als Männer, im Übrigen immer noch 18%, in diesem Jahr wurde das errechnet, und die dann auch noch, wie gesagt, Alleinerziehenden sind, dass sie mit wenig, Frauen kriegen ja auch weniger, grundsätzlich weniger Gehalt, weil sie in Berufen arbeiten, die einfach schlecht bezahlt werden, dass sie sich nicht abquälen müssen, sondern dass sie einen Anspruch möglicherweise auf Wohngeld haben. Und darüber sollten sie sich auf jeden Fall informieren, in dem Fall auch beim Werra-Meißner-Kreis, Sicherung der Lebensgrundlagen, Fachdienst 4, Haushaltsmitgliederhöhe der Belastung und Einkommen. Wie die Diana sagte schon, im Internet kann man da recherchieren und das sozusagen beantragen. Außer diesen Familienleistungen ist natürlich das Mutterschaftsgeld, was dazugehört, was man 6 Wochen vor und 8 Wochen nach der Geburt bekommt grundsätzlich. Dann das Elterngeld oder Elterngeld Plus, ne? Also Elterngeld, das gezahlt wird in der Zeit danach, nach der Geburt des Kindes, wo die Väter sich leider immer noch nicht so intensiv dran beteiligen, wie wir uns das wünschen würden, Diana, ne? Es gibt aber auch die Möglichkeit, Erstausstattung für diejenigen, die Empfänger vom Bürgergeld sind, zu beantragen, Zuschuss für die Babyausstattung. Es gibt den Zuschuss für Kinderbetreuung, der auch beim Werra-Meißner-Kreis gestellt werden kann. Für die, die studieren, haben wir das BAföG und das Aufstiegs-BAföG. Dank, ich weiß das alles, liebe Hörerinnen und Hörer, weil ich nämlich das Plakat von Diana vor mir liegen habe. Das ist ein echter Vorteil, ne? Es gibt die Berufsausbildungsbeihilfe für die jungen Mütter, die noch in Ausbildung sind. Bildungskredite kann man sich informieren. Das ist so ähnlich wie BAföG und das Schüler-BAföG. Also sehr umfassend. Und du hast gesagt, es gibt noch viel, viel mehr davon, ne?
1: Ja, insgesamt über 150 Leistungen in Deutschland.
0: Und entweder ich kann das selbst recherchieren im Internet oder ich wende mich an das Familienbüro der Stadt Eschwege oder den Stadt der Lahnheuberg oder direkt beim Werra-Meißner-Kreis, damit sie wissen, was erleichtert mich, meine Familie finanziell. Also wenn wir beide berufstätig sind oder wenn ich als Alleinerziehende Vollzeit berufstätig bin und eigentlich den Kindern nicht das geben kann finanziell, was ich ihnen gern geben würde. Liebe Diana, wenden wir doch noch mal einen Blick, weil der Vatertag steht ja auch noch im Raum, in Richtung Väter. Was muss da eigentlich passieren, kleiner Fachaustausch, damit die mehr Zeit haben, um sich in die Elternzeit mit einzubringen oder überhaupt in die Familienarbeit? Hast du einen Tipp?
1: Schwierig.
0: Vielleicht muss was auf der anderen Seite passieren, liebe Hörerinnen und Hörer. Ich glaube ja, also so wie den Frauen mal der Teppich ausgerollt worden ist in Richtung Arbeit, ja, weil gerade jetzt sind wir ja wieder in einer Situation, wo der Fachkräftemangel immer stärker wird, der dicke Bauch, zu dem ich gehöre, geht langsam in den Ruhestand. Das, was nachkommt, ist lange nicht so viel Arbeitsmasse, die wir brauchen für ja die Pflege, Altenpflege, Krankenpflege, für die Erziehung der Kinder, für die Kindergarten, das Kindergartenpersonal. Also uns fehlen die Fachkräfte überall und wir brauchen sie alle und wir brauchen die Frauen und wir brauchen die Männer, das ist schon klar. Aber die Keimzelle der Gesellschaft ist nach wie vor die Familie, wenn es in der Familie nicht stimmt. Ich werde gleich nochmal ein kleines Gedicht Luise Otto vorlesen, Luise Otto Peters von 1819 bis 1895 hat sie gelebt und sie war sehr, sehr wichtig, ein wichtiger Meilenstein auf dem Weg in die Gleichberechtigung. Ich glaube, es muss den Arbeitgebern auch klar werden, dass die Väter sich einfach viel mehr engagieren wollen, oder?
1: Da könnte was dran sein, auf jeden Fall.
0: Na? Und das hat ja auch Vorteile. Also ich weiß, wir haben mal eine Kompetenzbilanz, ist vom Deutschen Jugendinstitut gemacht worden, welche Kompetenzen wir uns bei der Familienarbeit aneignen. Es ist kein Lernort so groß wie der Lernort Familie, was die Kompetenz

0: Unternehmen, da muss noch einiges passieren und da müssen Unternehmen auch mitdenken und mitarbeiten, dass Familienarbeit eben nicht nur Frauensache ist, sondern auch für Männer wichtig ist und für die männlichen Mitarbeiter im Unternehmen. Ja, Diana, ich kann mich nur bedanken, dass du uns einen Einblick gewährt hast in das Thema Familienleistung. Du bist ja spontan bereit gewesen, mit mir auf Sendung zu gehen. Hast du noch irgendeine Message zum Schluss, die wichtig ist für dich?
1: Wie gesagt, einfach aufgrund der Energiekrise und steigender Kosten möchte ich einfach nochmal an die Familien weitergeben. Bitte einfach mal den Kids Lotsen durchgehen und schauen, ob ihnen eventuell der Kinderzuschlag und die anderen Leistungen zur Verfügung stehen. Also scheuen Sie sich nicht, diesen Weg zu gehen. Warum sollte man das nicht bekommen, was einem zusteht? Weil das ist genau unsere Message, die wir haben. Wir versuchen wirklich, dass die Familienleistungen an die Familien gelangen. Und aber dafür müssen sie natürlich dann auch letztendlich beantragt werden.
0: Oh, das ist doch fast ein gutes Schlusswort. Dann sage ich jetzt nochmal, was die Luise Otto-Peters zum Thema Familie sagt. O selig, wer den stillen Bord gefunden und fröhlich schaffend weilt im Kreis der Seinen, die sich am heimischen Herd gern vereinen, von treuer Liebe trautem Arm umwunden. O Gott, wäre es nur überall so. Gesegnet sind des Hauses Feierstunden, die mit dem Abendsterne mild erscheinen. Der Gatte küsst die Gattin, Herz die Kleinen und alle fühlen jubelnd sich verbunden. Ein Heiligband, oh, mög es fest sich schlingen, um alle, die sich gleichen Namens nennen und lieb um Liebe sich entgegenbringen. Doch soll das Haus nicht von der Menschheit trennen, es darf in ihm ihr Mahnwort nicht verklingen, man wird die Saat an ihrer Frucht erkennen. Ja, liebe Hörerinnen und Hörer, es lohnt sich, Familienarbeit zu leisten, aber es braucht Unterstützung vom Staat, weil wir alle Arbeitskräfte brauchen, die Männer und die Frauen. Trotzdem müssen die Kinder in aller Geborgenheit groß werden mit allem, was sie zum Leben brauchen und zum Wachsen und zum Gedeihen. Und ja, in diesem Sinne auch an die Männer der Appell, bringen Sie sich ein, reden Sie mit Ihren Arbeitgebern und liebe Arbeitgeber, öffnen Sie sich für aktive Väter, die das auch wirklich wollen oder ermuntern Sie sie. Jetzt wissen auch Sie, es gibt Familienleistungen, die die Familie entlasten können. Das ist eine wirklich familienfreundliche Maßnahme, die auch über Unternehmen kommuniziert werden kann. In diesem Sinne spielen wir jetzt zum Abschluss mit einem herzlichen Dankeschön an Diana Zilic von der Familienkasse Hessen das Lied Kaum erwarten von Vincent Weiss. Vielen Dank, dass Sie zugehört haben. Ich wünsche Ihnen noch einen guten Abend, gute Nacht, schönen Tag, wie auch immer, wann Sie uns hören. Wir hören uns wieder im nächsten Monat. In diesem Sinne, auf Wiederhören.

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1: Journal. Für euch. Ich bin Nanette Hott und mit dir im Studio sind Frau Bierfreund, Frau Ratgeber, Lena Rimbach, Josie und Gerd Pfaffenbach. Und an der Technik wie immer Torben. Heute sind wir mal nicht unterwegs, sondern haben uns einen Gast ins Studio eingeladen. Wir sprechen heute mit Nicole Ratgeber, der Landrätin des Werra-Meißner-Kreis. Und wir haben ganz viele Fragen. Liebe Frau Ratgeber, wie geht es Ihnen?
2: Ja, erstmal hallo und schön, dass ich bei euch sein darf. Wie geht's mir? Ich würde sagen, ein bisschen müde tatsächlich, so nach der Kommunalwahl. Die Woche war sehr anstrengend, aber jetzt geht's mir total gut, weil ich hier sein darf und freue mich total auf das Interview jetzt.
3: Ist die Landrätin so ähnlich wie Bürgermeisterin?
2: Also wenn Sie jetzt die Bürgermeister oder Bürgermeisterin des Werra-Meißner-Kreises fragen würden, dann würden die natürlich sagen, auf gar keinen Fall. Ich würde es schon so ähnlich beschreiben. Ne? So ein Bürgermeister, der hat ja so eine Kommune unter sich und hat auch Einwohnerinnen und Einwohner und versucht das Beste für seine Stadt oder für seine Gemeinde zu machen. Und beim Landkreis ist das ähnlich. Ich habe halt nicht nur eine Kommune, ich habe 16 Kommunen, so ist das bei uns im Werra-Meißner-Kreis. Und auf die gucke ich halt drauf und dann versuchen wir zusammen, gemeinsam für einen ganzen Kreis was zu machen. Von daher ist es schon so ähnlich, nur einfach größer, muss man sich vorstellen.
4: Wie ist das, in einem Schloss zu arbeiten?
2: Ha, das war was ganz Aufregendes. Als ich Landrätin geworden bin und bin das erste Mal so richtig im Landgrafenschloss gewesen, das ist ja der Sitz des Werra-Meißner-Kreises, wo wir sind, war das schon spannend. Das ist ein altes Gemäuer, manchmal auch ein bisschen gruselig, gerade wenn man mal sonntags arbeitet und überall knackt und knirscht. Und man hatte mal so ein bisschen Angst, als wenn gleich ein Gespenst um die Ecke kommt. Aber es ist schon was richtig Cooles. Es ist so ein bisschen auch majestätisch tatsächlich. Also ich kann nur empfehlen, wenn es wieder fertig ist, kommt uns auf jeden Fall mal besuchen. Da würde ich mich sehr drüber freuen.
4: Okay. Das machen wir gerne.
2: Cool, dann freue ich mich schon jetzt drauf.
5: Welche Erlebnisse hatten Sie schon mit dem Familiendienst und mit dem Werra-Land Lebenswelten?
2: Tatsächlich mit dem Familiendienst an sich so erstmal privat, muss man sagen. Gar keine Berührungspunkte. Dienstlich, aber natürlich dann schon ganz viel. Und das freut mich auch immer, wenn wir, man muss sich ja auch so vorstellen, wir entscheiden ja auch im Kreis darüber, in so einem Kreisausschuss, was wollen wir eigentlich im Kreis Gutes tun? Und dann haben wir ganz viele Anträge immer, die auch WADI und den Familiendienst betreffen. Und dann kann ich sagen, ist die Resonanz immer bei uns ganz, ganz positiv, weil wir hier eine richtig tolle Sache haben mit dem Familiendienst und wir das total gerne fördern. Mit den Werra-Land Lebenswelten, wenn ich privat bleibe tatsächlich, dann sogar auch, habe ich private Kontakte dahin, denn einige von euch kommen mit den Werra-Land Lebenswelten zu meinem Partner auf den Hof, der Ramon Mente, mit dem Christian Mente. Und ihr helft da ganz toll immer und da freue ich mich immer. Das ist so für mich einfach die gelebte Inklusion und da geht mein Herz persönlich tatsächlich auf. Und wenn wir wieder in den dienstlichen Kontext gehen, dann haben wir natürlich auch ganz viel mit Werra-Land zu tun und wir freuen uns auch immer, wenn wir da gut unterstützen können.
5: Es ist toll, dass Sie uns so unterstützen.
2: Das machen wir total gerne, weil es einfach was ganz, ganz Wichtiges ist für uns auch als Kreis, das zu unterstützen.
1: Wo sind Sie zur Schule gegangen? Wie war Ihre Schulzeit?
2: Ja, in die Schule. Ich habe vorhin ja schon mal gesagt, ich bin in Wanfried groß geworden. Dann geht man natürlich als erstes auf die Grundschule, auf die Gerhard-Hauptmann-Schule nach Wanfried. Jetzt hat die einen neuen Schulcampus, da bin ich ein bisschen neidisch drauf, gebe ich zu. Da wäre ich damals auch gerne gewesen. Dann habe ich gewechselt an die Friedrich-Wilhelms-Schule, bin aufs Gymnasium hier nach Eschwege gegangen. Meine ersten großen Fahrten mit dem Bus, auch ganz aufregend als junges Mädchen. Dann habe ich gewechselt ans Oberstufengymnasium nochmal, habe da mein Abitur gemacht und habe so ja den ganzen Kreis so ein bisschen kennengelernt. Aber ich gebe es auch zu, ich war froh, dass die Schule vorbei war. Ne?
3: Was haben Sie nach der Schule gemacht?
2: Also am liebsten hätte ich nach der Schule gar nichts gemacht. Weil ich erstmal gedacht habe, ich muss erstmal frei machen. Das wäre total toll gewesen. Das hätten meine Eltern nicht so gut gefunden im Übrigen. Deswegen habe ich dann gesagt, gut, da muss man sich natürlich entscheiden, was macht man denn? Und dann stand ich vor der großen Herausforderung, macht man erst eine Ausbildung oder geht man doch gleich studieren? Und das fand ich ganz schwierig, weil ich hatte so ganz viele Lebensträume. Also ich wollte auch mal Pfarrerin werden, das gebe ich zu. Ja, mit 14 wollte ich mal Pfarrerin werden. Ich wollte auch Tierärztin werden. Und plötzlich war es Jura. Ja, und dann bin ich zum Studium nach Marburg gegangen, habe in Marburg Jura studiert. spannend. Meine Eltern hätten sich was anderes erwartet, glaube ich. Die haben immer gedacht, ich gehe mal in den medizinischen Bereich, weil wir da sehr affin sind in der Familie. Aber ich habe in der Juristerei dann in Marburg einfach meine Affinität gefunden. Es hat Spaß gemacht.
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0: vorbei.
1: Sie hören die FD Radio Crew, das Radioteam vom Familiendienst der Wehrerland Lebenswelten. Unser Studiogast ist heute Landrätin Nicole Rathgeber.
2: Warum wollten Sie Landrätin werden?
3: Puh, das ist eine ganz spannende Frage. Wenn wir ganz vorne anfangen, dann hätte ich mir nie vorstellen können, dass ich jemals in meinem Leben Landrätin werde oder hatte auch tatsächlich gar nicht den Wunsch, als junges Mädchen Landrätin zu werden. Politik hat mich immer interessiert und ich fand das immer spannend und habe aber immer gesagt, ich mache erst so richtig Politik, wenn ich irgendwo angekommen bin, wenn ich sage, da ist mein Lebensmittelpunkt. Das war dann tatsächlich nach dem Studium, hatte ich ja eben gesagt, war ich in Marburg, dann habe ich in Kassel mein Referendariat gemacht. Und dann war ich nochmal in Fulda zwischendurch, der Liebe wegen, wie das so ist, nochmal weggezogen. Und dann habe ich hier im wunderschönen Werra-Meißner-Kreis, wo ich herkomme, endlich ein Haus gebaut. Und dann habe ich gesagt, so, und jetzt geht's los. Und dann stand die Kommunalwahl in 2021 vor der Tür. Und dann habe ich gesagt, ich möchte mich gern für meinen Ort, für Kremendorf engagieren. Bin auf die Ortsbeiratsliste draufgegangen, bin Ortsvorsteherin geworden und war total stolz. Und dachte, jetzt geht's los, ich komme für meinen kleinen Ort. Das finde ich ganz wichtig, was Schönes machen mit den Bürgerinnen und Bürgern zusammen, unseren kleinen Ortsteil aufwerten. Tja, und dann habe ich einen Anruf bekommen, werde ich nicht vergessen, mittwochs abends. Ich habe mit meinem besten Freund gekocht, das machen wir immer mal. Und habe ich gesagt, komische Nummer, ich gehe mal dran. Und da hat sich jemand von den Freien Wählern bei mir gemeldet und hat mich gefragt, ob wir uns mal treffen könnten. Und sie könnten sich vorstellen, der Landratsposten wird ja frei, weil Herr Reuß ja was anderes macht, dass ich ja kandidieren könnte. Ich war sehr überrascht, weil damit hatte ich nicht gerechnet, das gebe ich zu. Und dann habe ich die Freien Wähler besucht und habe mir das angeguckt. Ich bin ja in Meinhard auch in der ÜWG gewesen, das ist alles so ein bisschen ähnlich. Ja, und dann ging das ziemlich schnell, dass ich innerhalb von 2 Wochen eine Entscheidung getroffen habe und gesagt habe, ich wollte mich immer politisch engagieren, ich bin Ortsvorsteherin. Eigentlich wollte ich Bürgermeisterin werden in Meinhard, das gebe ich zu. Das war der eigentliche Plan, zu sagen, wenn ich in meinem Ortsteil was mache, dann vielleicht auch in meiner Gemeinde. Und dann habe ich aber gesagt, wenn es die Chance gibt, dann werfe ich meinen Hut in den Ring, wie man so schön sagt. Und ja, dann ging es los, 2021 aufgestellt von den Freien Wählern, auch in die Partei eingetreten, weil mir das gut gefällt. Eine Partei in der Mitte, die überall tatsächlich mit den Themen gut unterwegs ist. Das hat mir gut gefallen. Ich kann mich da selber verwirklichen. Tja, und dass ich dann wirklich am 7.11.2021 eine Stichwahl gewinne, ich habe es immer gehofft, aber natürlich, wenn man gegen 3 gestandene Bürgermeister antritt, dann war man auch ein bisschen realistisch und hat gedacht, naja, wenn es nicht wird, ist es nicht schlimm, dann werde ich Bürgermeisterin in Meinhard und so musste ich meinem Bürgermeister danach sagen, jetzt bin ich deine Dienstvorgesetzte, es tut mir leid. Ja, aber so war der Werdegang und deswegen wollen gar nicht so sehr am Anfang, weil ich das gar nicht so für mich in meinem Lebensplan drin hatte, aber als es dann losging, habe ich gesagt, und jetzt will ich es auch werden.
4: Herzlichen Glückwunsch nachträglich nochmal von uns.
3: Danke.
5: Was macht eine Landrätin genau?
3: Ja, das ist, glaube ich, die Frage, die mir am meisten gestellt worden ist, gerade am Anfang, weil viele wissen das gar nicht. Bei so einem Bürgermeister, ne, wie wir es eben am Anfang hatten, da wissen ja die meisten, was so ein Bürgermeister schon macht. Und dann fragt man sich immer, was macht denn die Frau Rathgeber den ganzen Tag? Das muss man sich so vorstellen. Wir haben ja die Kreisverwaltung und die muss ich nach innen leiten. Wir haben über 650 bis 700 Mitarbeiter in ganz vielen verschiedenen Fachbereichen, heißt das bei uns. Da gibt es Jugend und Familie, das Veterinäramt, Gesundheitsamt, also ganz breit aufgestellt. Da müssen wir nach innen ganz viel leiten und mit Mitarbeitern sprechen und ganz spannende Sachen machen. Tatsächlich haben wir 52 verschiedene Berufsgruppen. Da sieht man mal, wie vielfältig wir unterwegs sind. Und dann tatsächlich erstmal nach innen zu gucken, damit die Kreisverwaltung auch läuft. Und all das, was wir aber in der Kreisverwaltung entscheiden, hat immer ganz viel Ausfluss auch dann auf den ganzen Landkreis. Das ist so meine zweite Aufgabe, Kreisverwaltung nach innen. Aber dann nach außen auch den ganzen Werra-Meißner-Kreis zu repräsentieren mit all dem, was wir dann umsetzen müssen in unseren Gremien. Wir haben ja so einen Kreisausschuss und einen Kreistag. Der Kreistag kontrolliert uns nämlich, den Kreisausschuss, und guckt, ob wir unsere Aufgaben richtig machen und ob die Landrätin auch gut arbeitet und all das umsetzt, damit der Werra-Meißner-Kreis, damit hier die Bürgerinnen und Bürger gut leben können. Und dann gehe ich am Wochenende auch dann auf ganz viele Veranstaltungen, um auch den Kreis zu repräsentieren. Das ist auch eine meiner Funktionen, die ich tatsächlich dann auch nach außen habe. Also ganz spannend, innen und außen. Und wer übrigens mal gucken will und stalken will bei uns, wir haben auf YouTube ein ganz cooles Video erstellt, was eine Landrätin den ganzen Tag so macht.
4: Das ist alles richtig spannend.
3: Ja, das stimmt.
1: Wie sieht Ihr Arbeitstag aus?
3: Tja, das ist immer auch eine gute Frage. Also meistens beginnt er mit dem Aufstehen irgendwo so um 6 Uhr. Das Wichtigste ist für mich morgens erstmal, ich brauche einen Cappuccino. Das ist das Allerwichtigste. Und dann zu Hause erstmal ganz kurz klar Schiff machen, weil danach habe ich nämlich keine Zeit mehr. Danach geht's an die Arbeit. Dann habe ich meistens so zu Hause, also an der Arbeit erstmal so eine Stunde noch, wo ich so ein bisschen Büroarbeit machen muss. Denn es bleiben ganz viele Akten auch da liegen, die unterzeichnet werden müssen, wo ganz viele Schriftstücke reinkommen. Und dann geht's meistens richtig los. Dann kommen die ersten Termine und die sind dann entweder in der Verwaltung, wo ich dann meine Fachbereichsleiter sehe, mit denen bespreche, wo es gerade vielleicht Probleme gibt, wo es gut läuft, was sind unsere nächsten Projekte, was steht eigentlich so an. Dann natürlich auch mit meinem Vorzimmer Absprachen zu Terminen treffen muss. Das passiert immer so ein bisschen halb zwischen Tür und Angel. Mit meinem Verwaltungsleiter spreche ich ganz viel den Tag über, weil der ja auch in meinem Kreisausschuss sitzt und da der Schriftführer ist. Ja, und dann kommen die meisten Termine auch nach außen. Ich sitze in ganz vielen Verwaltungsräten, Aufsichtsräten, bin Mitglied in ganz vielen Gremien. Und dann geht es dann manchmal durch den ganzen Kreis. Ich fahre nach Kassel, ich fahre nach Wiesbaden über den Kreis hinaus, ich fahre manchmal nach Berlin. Ja, und dann ist man manchmal froh, wenn abends um 22 Uhr irgendwann der Laptop zugeht, meistens nach einer Videokonferenz noch, und man dann sagen kann, so, jetzt ist der Tag der Landrätin dann irgendwann auch mal vorbei. Und das ist, wie gesagt, ganz spannend und ganz, ganz breit gefächert den ganzen Tag.
0: Was macht Ihnen an Ihrer Arbeit Spaß?
3: Alles. Also tatsächlich, ich würde gar nichts, es gibt nichts, was mir nicht Spaß macht. Das heißt nicht, dass jeder Tag gut ist, das heißt es nicht. Aber ich freue mich einfach jeden Tag für einen wundervollen Werra-Meißner-Kreis arbeiten zu können, zu gucken, dass es den Bürgerinnen und Bürgern hier gut geht, dass wir unseren Werra-Meißner-Kreis voranbringen können, dass wir ihn auch in der Öffentlichkeit gut repräsentieren können, dass die Kreisverwaltung gut läuft. Das freut mich immer, wenn Mitarbeiter zufrieden sind und einem morgens mit einem Lachen auch mal begegnen und einfach gerne für den Kreis arbeiten. Und deswegen macht mir meine Arbeit unfassbar viel Spaß, vor allen Dingen auch tollen Menschen jeden Tag zu begegnen. Und auch wenn es manchmal Probleme gibt, aber das Gefühl zu haben, man kann helfen.
1: Ja, das klingt nach ganz viel Herzblut.
3: Das würde ich sogar unterschreiben.
2: Was ist ihm bei der Arbeit besonders wichtig?
3: Auf der einen Seite, das geht in die Frage eben hinein, dass es mir Spaß macht. Das ist mir immer ganz wichtig, denn wenn mir die Arbeit keinen Spaß macht, dann kann ich sie nicht gut erledigen. Und deswegen ich habe einen sehr hohen Anspruch an mich. Ich möchte es immer gut machen, damit es auch meiner Kreisverwaltung gut geht und meinen Bürgerinnen und Bürgern gut geht. Und das ist so, ja, der Anspruch an mich selber. Aber das freut mich einfach immer, wenn man sagt, besonders wichtig sind mir ja, die Bevölkerung, dass man die nach vorne bringen kann, dass man auch die Sorgen und Nöte ernst und wahrnimmt und ihnen aber auch tatsächlich, wenn man sie besuchen kann, auf all ihren festen Veranstaltungen, wo man eingeladen wird, auch Wertschätzung und Anerkennung zurückgeben kann, auch gerade den Menschen, die im Ehrenamt arbeiten. Das ist mir besonders wichtig, dass ich da immer auch gerne hingehe und ja, sagen kann, sie machen das einfach großartig.
2: Das ist schön, dass es dir gefällt.
4: Was machen Sie, wenn Sie Stress haben?
3: Verschiedene Sachen. Wenn ich nach der Arbeit Stress habe, versuche ich, meine Schafe zu besuchen. Das versuche ich jeden Tag zu machen. So eine Viertelstunde, halbe Stunde auf jeden Fall, egal wann der Tag vorbei ist. Gestern Abend zum Beispiel war es 9:30. Dann bin ich nochmal hingefahren. Einfach, die geben mir Ruhe, die geben mir Gelassenheit und die können mich auch wieder runterholen, wenn der Tag tatsächlich mal stressig war. Das ist einfach was Schönes. Tiere sind was Wundervolles und die sind einfach auch so dankbar und freuen sich auch immer, wenn ich komme. Und sie geben auch keine Widerworte. Das ist auch okay. Das ist wirklich okay. Ansonsten, wenn ich tagsüber Stress habe, versuche ich mir immer mal so 1-2 Minuten Auszeit zu nehmen und tatsächlich so ein bisschen Musik zu hören auch mal. Und wenn es nur mal so 5 Minuten sind, einfach mal was anderes, einen Fokus anders wo drauf zu lenken. Und morgens versuche ich meinen Tag, ich habe es eben mal gesagt, mit dem Cappuccino am liebsten auf der Terrasse zu starten. Übrigens ohne Handy, ohne iPad, nur ganz allein einfach mal so 10 Minuten den Tag gut starten zu lassen. Und am besten bei so einem schönen Sonnenaufgang wie gestern Morgen, dann ist es perfekt, würde ich sagen.
1: Wir gehen in eine kurze Musikpause.
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0: Weiter geht es mit unserem Gespräch mit Frau Ratgeber, der Landrätin im Werra-Meißner-Kreis. Was mögen Sie an Ihrer Arbeit gar nicht?
1: Eigentlich mag ich alles an meiner Arbeit und es gibt so nichts, wo ich jetzt sage, das ist jetzt ganz schrecklich. Wenn ich mir aber was wünschen und was aussuchen dürfte, dann würde ich mir manchmal für Termine, gerade die draußen stattfinden, wenn ich Bürgerinnen und Bürger besuche, wenn ich Unternehmen besuche, wenn ich das Ehrenamt besuche, dann wünsche ich mir mehr Zeit. Und das ist dann so der Punkt, wo ich denke, wenn mir was nicht gefällt an meiner Arbeit, dann müsste mein Arbeitstag am besten 48 Stunden haben, dass ich mich jedem noch ein bisschen mehr widmen könnte und für jeden ein bisschen mehr Zeit hätte und mein Ohr einfach noch mehr an der Bevölkerung wäre. Das würde ich mir wünschen.
2: Was war Ihr schönstes Erlebnis als Landrätin?
1: Ich mache das jetzt seit über 4 Jahren und das ist ganz schön schwer. Ich würde sagen, auf der einen Seite war ich unfassbar stolz und auch es war ein schönes Erlebnis, als wir es endlich geschafft haben, das Wärmepumpenkompetenzzentrum, schwieriges Wort, wir können das auch WKZ abkürzen, als wir das eröffnet haben. Und das war ein steiniger Weg, den habe ich fast 4 Jahre verfolgt von Anfang an. Und wenn man sowas eröffnet, dann ist es einfach ein wundervolles Erlebnis. Da haben so viele Menschen mit dran gearbeitet und es war ein toller Erfolg, es war ein wunderbares Erlebnis. Aber es war auch was ganz Kleines, was mich total erfreut hat. Ich habe in meinem Büro so einen kleinen Dinosaurier stehen und der ist in grün angemalt. Und als ich an meinem ersten Vorlesewettbewerb teilnehmen durfte und jungen Menschen dabei zugehört habe, wie sie vorlesen und sich angestrengt haben, hatte mir ein Junge aus der 3. Klasse einen kleinen Dinosaurier geschenkt und ich war da auch zum Vorlesen. Und das hat mich einfach unglaublich stolz gemacht und den habe ich heute immer noch, den Dinosaurier.
3: Maskottchen.
1: Ja, das stimmt. Das ist ja wie so ein kleines Maskottchen. Der steht auf dem Schreibtisch und den gibt es immer noch. Und die Mutter habe ich jetzt mal getroffen und sie sagte, den gibt es immer noch. Ich sagte, ja, den Dinosaurier habe ich immer noch.
3: Dinosaurier halt.
1: Ja, genau.
4: Cool. Haben Sie ein Vorbild?
1: Ich finde, das ist eine ganz schwierige Frage, weil es gibt so viele tolle Menschen, die ich super finde, wo ich immer sage, von jedem hätte ich gerne so ein bisschen was. Deswegen finde ich es ganz schwierig zu sagen, ob ich nur ein einziges Vorbild habe. Das habe ich tatsächlich nicht. Es ist bei mir ganz breit gefächert. Für mich waren immer meine Vorbilder meine Familie. Meine Eltern und meine beiden großen Schwestern sind beide älter als ich und ich habe die immer bewundert, weil die sind alle sehr zielstrebig, die waren immer sehr strebsam, aber auch auf der anderen Seite immer lustig und haben mir auch meinen Optimismus, den ich immer habe. Ich bin grundoptimistisch beigebracht und das sind immer für mich einfach meine großen Vorbilder, sind meine Familie. Aber ganz spannend, ich finde ja auch tatsächlich Iron Man total toll. Mal so eine ganz andere Figur, die es nicht so als reale Person gibt, sondern weil der auch viel Gutes für die Menschheit getan hat. Da ist viel geforscht worden auch bei ihm. Und der versucht immer für alle da zu sein. Den fand ich auch immer toll. Also ich würde gar nicht sagen, ich habe so ein Vorbild. Ich habe tatsächlich ganz viele, aber ich finde das größte Vorbild für mich ist wirklich einfach meine Familie, die mich auch immer unterstützen.
5: Was würden Sie für Menschen mit Behinderung besser machen?
1: Wenn ich mir was wünschen dürfte, dann würde ich sagen, es wäre eine Wunschvorstellung. Wir müssten gar nichts mehr besser machen, weil alles wäre schon perfekt und wir würden Inklusion jeden Tag leben und müssten überhaupt nicht mehr drüber sprechen. Das ist aber leider noch nicht so. Also wir haben noch viel zu tun und wir haben heute gerade zum Beispiel drüber gesprochen, wir haben noch ganz viele Gebäude, die immer noch nicht barrierearm oder barrierefrei sind, wo wir noch ganz viel zu tun haben. Wir müssen immer noch gucken, dass wir auch im Ehrenamt, die sind zwar alle total engagiert, aber auch da gibt es immer noch Barrieren und Hürden, die wir abbauen müssen. Deswegen haben wir im Werra-Meißner-Kreis ja auch den Runden Tisch Inklusion gegründet zum Beispiel, wo wir gesagt haben, dass wir auch Vereinen unter die Arme greifen und da auch Barrieren abbauen, weil da sind manchmal einfach Hemmschwellen, weil man nicht weiß, wie man miteinander umgeht. Das ist gar nicht böse gemeint, sondern einfach da auch Angst vorherrscht auf beiden Seiten. Und da versuchen wir, unterstützend zur Seite zu stehen. Das ist etwas, was ich mir auch, ich würde es mir einfach wünschen, dass wir irgendwann nie wieder drüber sprechen müssen, weil dann wäre es großartig für alle zusammen.
4: Was wünschen Sie sich für Ihre Zukunft?
1: Das, was ich mir am meisten wünsche, ist Gesundheit. Das ist das, ich habe so ein paar Schicksalsschläge auch schon als junge Frau tatsächlich auch in meinem Leben gehabt, dass mir Gesundheit immer am wichtigsten ist. Ich wünsche mir, dass meine Familie ganz, ganz lange um mich rum da ist, dass ich sie unterstützen kann, sie mich unterstützen können, dass wir einfach gemeinsam eine wundervolle Zeit haben. Und wenn ich auf mein Berufsleben gucke, dann wünsche ich mir, dass ich ganz lange diesen Beruf der Landrätin ausüben kann, weil es mir einfach unglaublich viel Spaß macht, es mir auch persönlich sehr viel zurückgibt und ich abends einfach nach Hause gehen kann und für mich rundum zufrieden bin sehr häufig. Und deswegen Gesundheit, Glück und eine gute Zukunft für meine berufliche Perspektive.
4: Darf ich noch eine persönliche Frage stellen?
1: Aber nicht nach dem Alter.
4: Nein, nein, nein, nein, nein. Ob Sie jemals schon mal gesagt haben, jetzt hab ich aber mal die Schnauze voll von dem Job oder...
1: Ich will nicht verhehlen, dass ich manchmal abends nach Hause komme, wenn der Tag wirklich anstrengend war und es vielleicht wirklich manchmal nicht so gut gelaufen ist. Vorhin hatten wir auch wieder einen Telefonanruf, dann muss ich aus meinem Meeting raus und dann ist man auch manchmal wirklich genervt abends zu Hause und denkt, oh, warum mache ich denn diesen Job eigentlich? Ja. Aber eins kann ich verraten, ich stehe am nächsten Morgen wieder auf und bin einfach wieder glücklich, dass ich die Landrätin bin.
4: Das ist toll.
1: Danke.
4: Bitte.

0: Haben Sie manchmal auch einen Promi-Bonus? Und noch eine Frage, was machen Sie denn in Ihrem Privatleben?
1: Ich beantworte erst den Promi-Bonus.
2: Das ist mir super unangenehm, aber ja, das gibt es tatsächlich, weil wenn ich privat auch häufig irgendwo hinkomme, dann spricht man mich oft als Landrätin an, dann muss ich erstmal erklären, nein, ich bin heute privat hier, und dann versucht man schon auch mich, ich nenne es mal so ein bisschen, zu hofieren. Ich mag das persönlich gar nicht so gerne. Ich bin auch persönlich häufig nicht die, die gerne in der ersten Reihe sitzt, weil ich immer sage, lass doch die Menschen in der ersten Reihe sitzen, die das Stück, egal was es ist, oder die Veranstaltung am besten beobachten sollen. Und ich kann auch in der letzten Reihe sitzen, deswegen mag ich das nicht. Aber es ist tatsächlich so. Und auf der anderen Seite ist es natürlich auch was Schönes, weil man merkt, dass man selber auch gewertschätzt wird und die Personen auch die Arbeit, die dahinter steckt. Von daher, ja, aber es müsste nicht unbedingt sein, das gebe ich jetzt zu. So, und was mache ich in meinem Privatleben? Jetzt kommt, das ist ja wie die Frage nach dem Alter, ne? Also, wenn ich so wirklich mal privat sein kann, bin ich unglaublich gerne in der Natur. Ich liebe meinen Garten. Ich könnte eigentlich den ganzen Tag im Garten irgendwas Neues pflanzen, irgendwas zurechtschneiden, Blumen pflücken. Mein Hochbeet, was jetzt gerade neu gekommen ist, da freue ich mich am Sonntag drauf. Ich habe Sonntag keine Termine. Da wird das neue Hochbeet aufgebaut, und einfach wirklich mich in meinem Garten zu verwirklichen, in der Natur zu sein, frische Luft zu atmen, spazieren zu gehen. Und mit meinen Schafen spazieren zu gehen, das ist nämlich auch ganz wichtig, weil die sind so ein bisschen wie Hunde dressiert, die laufen auch mit mir eine Stunde spazieren. Und das mache ich tatsächlich am liebsten in meiner Freizeit, und dann natürlich, wenn es ganz toll sein soll, mit meinem Partner und meiner Familie zusammen. Dann ist es perfekt.
3: Das ist toll.
4: Seit wie lange haben Sie Ihre Schafe schon?
2: Ha, also, meine zwei Jungs, wie ich sie liebevoll nenne, das sind Winnetou und Fritzchen. Die gibt es seit Ostern 2022. Die hat mir mein Partner damals zu Ostern geschenkt, zwei kleine Osterlämpchen. Und dann habe ich gesagt, naja, zwei ist ja ganz schön wenig. Und dann hat er gesagt, das habe ich schon geahnt. Und dann gab es tatsächlich dann ein Jahr später noch zwei Mädchen dazu, Frieda und Wilma. Und seitdem sind wir zu viert unterwegs. Und ich nenne sie immer liebevoll meine kleine Mädelskuh, auch wenn zwei Jungs dabei sind, das gebe ich zu. Aber das ist meine kleine Crew.
4: Das ist schön.
2: Ja. Ja,
4: weil ich mag auch Tiere.
2: Ah, dann vielleicht doch gerne mal auf einen Besuch.
4: Ja.
5: Welche Musik hören Sie gerne?
2: Das ist meine Lieblingsfrage. Das ist die schwierigste Frage überhaupt, weil ich total musikaffin bin. Ich habe 7 Musikinstrumente als Kind gelernt und bin tatsächlich von klassischer Musik bis Pop, Rock total unterwegs. Was ich gar nicht mag, gebe ich zu, ist Black Music. Da habe ich mich nie zu Hause gefühlt. Das fanden meine Freundinnen damals, als ich jung war, total super. Da habe ich in meiner Disco gesagt, ich bleib dann mal sitzen und ihr geht tanzen, das ist okay. Ich mag sehr gerne deutsche Musik. Ich finde, wir haben großartige deutsche Künstler mittlerweile. Das muss nicht unbedingt deutschsprachig sein, aber ich bin gerne im deutschsprachigen Raum auch unterwegs.
4: Was für Instrumente haben Sie früher als Kind gelernt?
2: Also, ich habe, klassisch fängt man, glaube ich, immer an mit Flöte. Das habe ich aber nicht gemacht. Ich habe mit Gitarre gleich angefangen, mit 5 Jahren, weil meine Mutter eine Gitarre hatte und ich habe die geliebt. Dann habe ich natürlich aber auch Flöte gelernt, und zwar nicht nur die Blockflöte, auch Altflöte, Tenorflöte und Klarinette. Ich habe Geige gelernt, sehr intensiv, ja. Und dann klassisch noch Keyboard und Klavier. Und dann haben meine Eltern gesagt, jetzt würde es dann irgendwann mal reichen, weil die Musikinstrumente zu Hause immer mehr geworden sind. Was ich nie gelernt habe, was ich aber total gerne gemacht hätte, wäre Schlagzeug. Aber ich hatte jetzt einmal die Gelegenheit, bei Hier spielt die Musik, habe ich mich mal wieder in eine kleine Wette begeben vor 2 Jahren und durfte dieses Jahr ein Trommelstück aufführen. Aber also auch das kann ich. Ich bin für ein Spiel mal so reingeladen worden.
3: Das macht Ihnen auch Spaß,
2: oder? Ja, das macht mir sehr viel Spaß.
4: Und können Sie doch Instrumente spielen?
2: Ja, das habe ich eben nicht verraten. Ja. Aber so, wenn ich wirklich viel Zeit habe und Muße habe, dann spiele ich immer noch leidenschaftlich Gitarre.
3: Nein, das macht Ihnen bestimmt auch Spaß.
2: Ja, ganz, ganz, ganz viel sogar.
3: Ja.
5: Was ist Ihr Lieblingsgericht?
2: Puh, eigentlich ganz einfach. Von meiner Mama. Nudeln mit Tomatensauce. Mhm. Die macht die weltbeste Tomatensauce und das ist großartig. Ich liebe das Gericht.
5: Mhm.
3: Das esse ich auch gerne.
2: Das kann ich super verstehen.
4: Ist das Ihre natürliche Haarfarbe?
2: Ja, ich bin blond. Ein bisschen dunkler, als es jetzt ist, so wie es gerade an meinem Ansatz aussieht. Gott sei Dank kann es keiner sehen. Das habe ich nämlich gestern auf dem Bild gesehen, dachte, ich muss mal wieder zum Friseur. Aber ansonsten bin ich blond, ja. Aber ich habe früher ganz viele Haarfarben gehabt. Mhm.
4: Haben Sie eine Lieblingsfarbe?
2: Ja, pink. Habe ich auch, genau, gerade an. Ich finde, pink macht Freude, pink ist fröhlich und es strahlt mich auch aus und es ist eine kräftige Farbe. Und für mich ist das, wenn ich das anhabe, auch nochmal so ein bisschen unterstreichen meiner selbst. Ich liebe pink.
6: Wie lange geht das, die Landrätin, dieses Job?
2: Also insgesamt ist so eine Wahlperiode, so heißt das bei uns, immer 6 Jahre. Ich habe jetzt 4 Jahre und knapp 3 Monate, die jetzt vorbei sind, leider schon. Das ging total schnell. Und damit wird meine Wiederwahl hoffentlich positiv nächstes Jahr in 2027 sein, sodass ich dann zum 01.01.2028 die nächsten weiteren 6 Jahre antreten darf.
0: Wir drücken ganz doll die Daumen dafür.
2: Dankeschön, das brauche ich auch.

0: Liebe Frau Ragiba, wir sind am Ende unserer Sendung angekommen. Vielen Dank, dass Sie bei uns waren und unsere Fragen beantwortet haben.
1: Ja, ich habe zu danken, dass ich heute da sein durfte, dass ich eingeladen worden bin. Ich fand das großartig und kann euch allen nur sagen, macht so weiter. Und vor allem, dass vor allem ganz, ganz viele immer eure Sendungen hören. Ich drücke auf jeden Fall weiter die Daumen. Das ist einfach großartig, was ihr hier macht.
2: Ich hoffe, es hat dir sehr Spaß gemacht. Und so, ich hoffe, man sieht sich bald mal wieder. Mir hat es auch Spaß gemacht. Und wir sehen uns bald mal wieder.
1: Ja, das hoffe ich auch. Es hat super viel Spaß gemacht.
3: Das war eine Sendung der FD Radio Kühl. Im Studio waren Nicole Ratgeber, ich Nanette, Josie, Lena und Gerd. Und an der Technik saß Torben und Manuel.
4: Ich möchte noch ein paar Grüße loswerden, und zwar an meine Mutter Ulrike Hauswald und Helga und Hans-Jörg Schneider aus Eschwege.
2: Wir lassen ganz lieb von Steffen Köhler grüßen von der Radiosendung und einen Gruß an Lena Ronshausen und an Jannis, dass er bald wieder bei uns ist in Radiogruppe. Habe ich gemacht. Lieber Jannis, ich hoffe, du bist bald wieder in Radio mit deinem Studium in Radio mit dabei. Ich hoffe, du hast deine Unterlagen gut geschafft. Dass wir die Daumen drücken von der Conny aus. Und einen Gruß an Steffen Köhler, dass du wieder bei uns bist, bald wieder in der Radiogruppe. Und Grüße an Lena Ronshausen von der Radiogruppe. Habe ich gesagt.

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Hi Leute. Ich bin's, Marietta vom Seelenhausverein. Ich möchte euch mal etwas richtig Cooles vorstellen, weil wir haben am kommenden Samstag, den 23.05., den 23. Mai also, von 14 bis 17 Uhr, einen richtig guten, coolen Gast bei uns zum musikalischen Kunstcafé im Seelenhausgarten in Eschwege. Das ist der Matthew James White, unser Kiwi aus Neuseeland. Der bringt unglaublich tolle, smoothe, lustige, ansprechende Musik mit. Er ist ein super Singer-Songwriter, der richtig gute Laune verbreitet. Einige haben ihn vielleicht schon im Kunstgarten letztes Jahr zum Open Flair gehört. Und dieses Jahr ist er live in Konzert bei uns im Seelenhausgarten zum musikalischen Kunstcafé. Dort findet ihr außerdem frische Waffeln, Kaffee, tolle kühle Getränke, richtig viel gute Laune und natürlich stellt Simone Wiechern ihre Bilder aus, die ihr zu einem Schnäppchenpreis ergattern könnt, weil die liebe Simone auswandern möchte in den Sinai und sie muss jetzt alles loswerden und darin könnt ihr sie natürlich super unterstützen, indem ihr kommt, euch das anschaut und reichlich mitnehmt. Ihr könnt da richtig tolle Sachen bekommen. Außerdem stellt unsere liebe Betty aus ihre Bilder und zeigt mal die Kunst von einer anderen Seite. Außerdem wird es eine Mitmachkunst geben, wo ihr euch selber kreativ beteiligen könnt, teilweise frei, teilweise auch mit Anleitung, wer auch immer das braucht. Und wie gesagt, es wird richtig gute Laune sein, das Wetter wird natürlich wie immer großartig und freut euch auf eine gute Zeit zum musikalischen Kunstcafé am 23. Mai, diesen Samstag. Von 14 bis 17 Uhr mit Matthew James White. Ihr dürft natürlich ganz furchtbar viel Geld mitbringen als Spende für unseren tollen Matthew. Und ihr könnt den gerne den Hut ganz knallevoll machen mit allem, was ihr habt. Geld natürlich. Folgt einfach von der Innenstadt aus, kommt über die Werrabrücke, geht in die Mangelgasse Richtung Wärtchen. Da kommt ihr am Fitnessstudio vorbei und ab dort seht ihr dann einfach schon die Luftballons, die wir aufgehangen haben und folgt denen dann einfach. Dann wisst ihr genau Bescheid, wo wir sind. Das ist die ehemalige Kleiderstube, AWO-Kleiderstube. Das kennen noch viele und dort sind wir. Schaut einfach nach dem Seelenhaus-Logo, das ist so ein Auge, ein buntes Auge, weil wir sehen euch alle. Ach ja, übrigens, wir sind der Seelenhausverein in der Mangelgasse 9 bis 11 in Eschwege, ein Kunstverein zur Förderung von Kunst und Kultur.

0: Hallo, ich bin Vera.
1: Und ich bin die Elisabeth.
0: Und wir sind vom AWO-Begegnungszentrum Amicaro in Eschwege.
1: Wir geben jetzt einen kleinen Veranstaltungstipp.
0: Zum Ehrentag des Grundgesetzes am 23. Mai öffnet das Amicaro die Türen und wir laden herzlich ein, zu einer kleinen Ausstellung von unserem Kunstcafé vorbeizuschauen, bei dem die Strickkunst aus verschiedenen Ländern gezeigt wird. Das Kunstcafé ist nur eins unserer offenen Angebote im Begegnungszentrum. Neben dieser kleinen Ausstellung zum Thema Demokratie und gesellschaftlichem Zusammenleben bieten wir eine Open Stage an mit politischer Musik von Siggi, Gedichten von Michael und Beiträgen von allen, die Lust haben, sich einzubringen. Auch ihr könnt eure Texte mitbringen oder eure Instrumente und euch daran beteiligen. Außerdem gibt es ein gemeinsames Mitbringbuffet und leckeren türkischen Tee. Das heißt, packt eure Tupperdosen ein und macht mit, wenn wir gemeinsam beisammen sind und uns kennenlernen. Das Besondere an dieser Veranstaltung ist, dass alle Beiträge von Ehrenamtlichen aus dem Begegnungszentrum gestaltet werden. Dieses vielfältige Programm ermöglicht, unterschiedliche Perspektiven kennenzulernen und genau von sowas lebt unsere lebendige Zivilgesellschaft.
1: Das Begegnungszentrum Amicaro steht für Begegnungen, Austausch und Freundschaft zwischen Menschen unterschiedlicher Herkunft, Generation und Lebenswege. Als Ort des Miteinanders möchten wir Räume schaffen, in denen Vielfalt sichtbar wird und gemeinsame Erfahrungen möglich sind.
0: Also, kommt vorbei am Samstag, den 23. Mai zwischen 11 und 15 Uhr zum AWO-Begegnungszentrum Amicaro am Hospitalplatz 1 in Eschwege.
1: Wir freuen uns, euch am Ehrentag des Grundgesetzes begrüßen zu dürfen.

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1: Hallo, hier sind die FSSJler
2: Juliana,
3: Stella,
4: Emma,
5: Hanna,
6: Leila
1: und Lina. Und wir stellen euch das Freiwillige Soziale Schuljahr vor.

0: Was ist eigentlich ein FSSJ?
1: Ein FSSJ ist ein freiwilliges soziales Schuljahr. Dieses kann man in verschiedenen Vereinen, gemeinnützigen sozialen Einrichtungen im Werra-Meißner-Kreis machen. Zum Beispiel Jugendzentrum, Bücherei, Schule, SV, Tierheim, Feuerwehr und so weiter.
0: Wie lange geht so ein FSSJ?
2: Ein FSSJ geht von Oktober bis Juli, ungefähr ein Schuljahr.
0: Wie alt muss man eigentlich dafür sein?
3: Man muss 14 werden oder älter sein.
0: Was bringt so ein FSSJ?
4: Ein FSSJ bietet dir die Möglichkeit, eigene Verantwortung zu übernehmen, Möglichkeit zur Orientierung der Berufswahl. Sie stärkt soziale und persönliche Kompetenzen. Zum Abschluss bekommt man ein qualifiziertes Zertifikat, welches dein Engagement und deine Kompetenzen über die Schule hinaus belegt.

0: Und nun erzählen euch Hannah und Leila etwas über deren FSSJ.
1: Ich mache aktuell ein FSSJ bei der SV, also bei der Schülervertretung in der Johannesbergschule Witzenhausen. Dort organisieren wir viele Sachen und vertreten die Meinungen, Wünsche und Anregungen der Schüler. Wir organisieren zum Beispiel jedes Jahr die Schülersprecherwahl und bei den Schüler- und Lehrerkonferenzen stellen wir unsere aktuellen Projekte vor.
2: Ich bin in der Schülerbetreuung bei der Karl-Heinz-Böhm-Grundschule in Waldkappel tätig. Hier helfe ich bei den Hausaufgaben und spiele zusammen mit den Kindern. Oft arbeiten wir auch zusammen an Projekten. Jeder Tag sieht immer etwas anders aus, was das ganze Erlebnis sehr vielfältig macht.

0: man irgendeine Stundenanzahl erreichen?
1: Ja, man muss im Schuljahr mindestens 80 Stunden erreichen.
2: Weitere Infos zur Anmeldung findet ihr auf unserer Webseite www.fsj-werra-meißner.de oder auf Insta unter fssjwmk.
0: Am Mikro waren
3: Juliana,
2: Stella,
4: Emma,
5: Hannah,
6: Leila
7: und Lina.

0: Udo Scharf.
1: Ja, hallo liebe Zuhörenden da draußen. Herzlich willkommen zum Wannefredder Radio bei Radio RFM. Und wie ihr es wisst, gibt's wieder die Gedanken der Wochen, ein Rätsel, den Song der Woche, Veranstaltungstipps, Sportergebnisse vom VfL und natürlich jede Menge Musik. Und wir beginnen mit The Renegades und Cadillac. Ich wünsche euch viel Spaß und genießt das Stündchen.

0: So, nach diesen Herren aus der Mitte des letzten Jahrhunderts geht's weiter mit der Berliner Band Seed und dem Song Shake Baby Shake.
1: Okay, Ladies!

0: gibt's Neues?
1: Ja, liebe Leute, was gibt's denn Neues? Die Produktion vom neuen Wannefredder, der diesmal nicht Wannefredder heißen wird, sondern der Ausche, ist in vollem Gange. Die gute Kerstin Stamer sitzt und setzt sozusagen unsere Zeitung gerade zusammen. So, und wir sind da ziemlich erstaunt, was alles so in Aue los ist. Und ansonsten warten wir, glaube ich, alle gespannt darauf, dass es endlich warm wird. Aber Pfingsten steht vor der Tür und das Wetter soll schön werden. Weiter geht's mit The Time Warp aus der Rocky Horror Picture Show. 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

Der Song der Woche. Punk, Revolte, politisches Statement, Musik. Eine der Galionsfiguren dieser Bewegung wäre heute 75 Jahre alt geworden. Geboren wird er als Jeffrey Ross Hyman in New York City. Mit 1,98 Meter Körpergröße, schmaler Statur, einer Sehbehinderung und langen schwarzen Haaren ist er schon in der Highschool ein irgendwie eigenartiger Typ. Er leidet an Zwangsstörungen. Wenn er nicht nach festgelegten Regeln eine Treppe hinunterläuft, muss er das wiederholen, bis es passt. Doch wenn der junge, lange Typ auf der Bühne steht, verwandelt er sich. Er blüht auf, rennt über die Bühne und singt sich die Seele aus dem Leib. Mit seiner Highschool-Band spielt er Mitte der 70er Jahre die ersten Konzerte. Das Publikum weiß nicht so recht, was es davon halten soll. Sie sind schneller, sie sind lauter, sie sind brachialer als alle anderen Zeitgenossen. Ein komplettes Konzert der Band dauert zu dieser Zeit gerade mal 20 bis 30 Minuten. Die Songs sind einfach sehr kurz. Doch durch den Kontakt zur Film- und Kunstszene New Yorks erspielen sie sich einen Ruf als Rebellen der Rockmusik. Ihre Konzerte werden für die Besuchenden zum Ritual. Kurz vorher wird die Filmmusik aus Zwei glorreiche Halunken gespielt. Dann ein lautes 1, 2, 3, 4 und ein wilder Ritt beginnt. Das Rockpublikum ist hellauf begeistert. Die vier Mitglieder haben sich noch etwas ausgedacht. Jeffrey, John, Douglas und Tamash passen ihre Namen so an, dass man denkt, sie seien Geschwister. Die Ramones. Bis 1996 spielt sich die erste Punkband der Welt durch die Geschichte. Am 15. April 2001 stirbt Jeffrey Hyman, besser bekannt als Joey Ramone, an Krebs. Ohne diesen langhaarigen Riesen mit der rotzigen Stimme hätte es den Punk wohl nie gegeben. Unser Song der Woche ist ein echter Klassiker. The Ramones, Blitzkrieg Bob.

0: wunderbarer Punk aus den USA, präsentiert von Simon Scharf, seines Zeichens Musikjournalist und Redakteur beim NDR 1 Niedersachsen, der uns diese wunderschönen Stücke Woche für Woche liefert. Das Wanne für der Radio ist von Wannfriedern für, ihr glaubt's kaum, Wannfrieder, genau. Und wichtig ist eure Zuarbeit. Was für Themenwünsche habt ihr in unserer Radiosendung? Was sollen wir in unsere Zeitung schreiben? Gerne, gerne, gerne spielen wir eure Musik und senden eure Grüße. Einfach mal ans Telefon ran und mal hier einen Gruß. Wir spielen alles. Wir spielen alles. Nur Mut macht mit. So, hier kommt die Nummer der Wannefreder Radio Schnuddelbox. Das ist Wannfried 05655. Ich wiederhole nochmal 05655 32 000 99 32 000 99. Die Nummer, die wiederholen wir dann auch nochmal am Ende der Sendung. Bleiben wir mit der nächsten Musik in Deutschland, genauer gesagt in Hessen, nämlich Badesalz. Leider ist schon einer von den beiden vor kurzem verstorben. Aber trotzdem, das ist klasse Musik. Und das Lied heißt, was er das denn?
1: Das ist die Geschichte von Fernando Cesaro Fasados, der 1955 erschossen wurde von der Polizei in Spanien in Barcelona. Fernando Cesaro Fasados, der mit bürgerlichen Namen eigentlich Fasado Cesaros hieß, war ein guter Mann, er war kein Terrorist. Nein, doch Fernando Cesaro Fasados hatte ein Problem. Es standen auf seinem schönen Parkplatz viele Automobile. Diese Automobile gehörten die Toreros von der ganzen Stadt. Und Fernando Cesaros löste dieses Problem auf seine Weise. Und das ist die Geschichte von Fernando Cesaros in Barcelona, erschossen 1955.

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Und so, so Fernando. Oh, so viele Schüsse, so viele Schüsse. Oh. Doch noch im Krankenwagen konnte man Fernando Cesaro, Cesaro sein Lied singen hören.

Jo, liebe Leute, das war Rubber Bullets von 10cc. So, kommen wir wieder in unsere Rätselecke. Erstmal die Lösung des Rätsels von letzter Woche. Das war natürlich Rom. Das war, glaube ich, gar nicht so schwer. Und gewonnen hat Fritz Wellmann aus Meinert. Glückwunsch, Fritz. Du kannst dir den leckeren Eierlikör in unserem Redaktionsladen in der Marktstraße 19 in Wanfried abholen. Und nach dem nächsten Song, den ich jetzt mal für Christinchen spiele, vom Kaffee Christinchen, gibt's denn das neue Rätsel für diese Woche. Liebe Grüße, Christinchen, hör dir mal das Sönglein an. Das heißt nämlich Dübelmann und ist von der Band Old Couple. Sehr, sehr netter Song.

Jupp, das war der Dübelmann. So, und hier nun das Rätsel dieser Woche. Diesmal müsst ihr wieder eine Frage beantworten und wenn ihr richtig liegt, könnt ihr diesmal wieder erneut und nochmal eine Flasche Mohn-Eierlikör von Werratal Spirituosen Jakob aus Röhrda gewinnen. Also los geht's. Ich lese das nur einmal vor hier, ne? Jeder Mensch hat 10 Finger an 2 Händen. Wie oft kommt die Quatsch, das war die falsche Frage, oh Gott, oh Gott. Nein, jetzt kommt die richtige. Sorry. Wie oft kommt die Ziffer 8 in allen Zahlen von 1 bis 100 vor? Also wie oft kommt die Ziffer 8 in allen Zahlen von 1 bis 100 vor? So, Einsendeschluss ist der 25. Mai um 24 Uhr. Einfach die Lösung auf die Wannefreder Radio Schnuddelbox sprechen. Wanfried 05655 32 000 99. Da kann man auch Grüße hinschicken und Wünsche und so. Ja. Und bitte nicht vergessen, den Namen zu nennen. Und hier ist das Wannefreder Radio bei Radio RFM. Und weiter geht's mit The Olsen Brothers und Fly on the Wings of Love. ESC-Gewinner im Übrigen.

0: Hallo, liebe Sportfreunde des VfR Wanfried. Hier ist wieder der Wochen- bzw. Wochenendrückblick vom Vorsitzenden Bernd Fricke vorgetragen. Kommen wir zunächst zum Handball. Im Derby-Heimspiel gegen die Spielgemeinschaft Datterode-Roerda-Sontra, die trainiert wird vom Wanfrieder Urgestein Kalwinski, gab es nach schwerem Kampf ein 26 zu 25 Erfolg, wobei man sagen muss, ein Unentschieden wäre aufgrund der Leistung beider Mannschaften durchaus verdient gewesen. Ganz schwache Schiedsrichterleistung aus meiner Hinsicht. Ich bin zwar Fußballer und kein Handballer, aber wenn man zuerst 2 Minuten zeigt und der andere Schiedsrichter eine gelbe Karte und sich dann minutenlang unterhalten muss im Gespann, das war schon eine ganz dünne Leistung. Da muss man ganz einfach sagen, das hat die Klasse nicht verdient. Damit ist der zweite Platz, der schon letzte Woche feststand, zur Aufstiegsrelegation. Und die Relegationsspiele finden gegen den Konkurrenten aus Espenau statt. Wer also Pfingstsamstag noch nichts vorhat, Samstag findet das Heimspiel statt und am Pfingstmontag ist dann das Rückspiel in Espenau. Die dritte Mannschaft hat die Saison mit einem Sieg zu Hause gegen Schlitz 36 zu 27 gewonnen und belegt damit einen guten sechsten Platz. Mein Glückwunsch. Zum Fußball. Das Wunder lebt weiter. Mittlerweile steht also fest, dass es nur 3 Absteiger aus der Gruppenliga geben wird. Bei 2 verbleibenden Spielen und 3 Punkte Rückstand ist also für unsere erste Mannschaft noch einiges möglich, die zunächst am Freitag in Lohfelden ein 2:2 Unentschieden geholt hat, um dann zu Hause nach einer bravourösen Leistung und zweimaligen Rückstand das Heimspiel gegen den Mitabstiegskonkurrenten Holzhausen 3:2 gewonnen hat. Damit haben wir Holzhausen hinter uns gelassen. Aber wie gesagt, 2 Spiele noch. Dann wollen wir hoffen, dass das Wunder, was Trainer Marco Alterns eben heraufbeschworen hat, dann auch tatsächlich eintritt. Wir drücken jedenfalls kräftig die Daumen und wer die Mannschaft mit unterstützen will, am Sonntag findet das Heimspiel gegen den starken SV Kaufungen statt, der derzeit den 5. Tabellenplatz belegt. Die Mannschaft braucht alle eure Unterstützung, kommt ins Stadion. Die zweite Mannschaft ist hingegen auch gerettet und verbleibt weiterhin in der A-Klasse. Sie gewann ihr Auswärtsspiel trotz dezimierter Mannschaft, wobei der fast 50-jährige Tomasz Kania wieder mal zum Einsatz kam und er musste 80 Minuten lang den Platz rauf und runter rennen und half mit, dass wir 2:1 gegen Pfaffenbach-Schemmern gewonnen haben. Abschließend noch der Bericht von der Jugend. Unsere Jugend, die ja als Spielgemeinschaft mit der SGFSA stattfindet, die trat für G&F Junioren mit 2 Mannschaften im sogenannten Fairplay-Modus an. Die E2 hatte auch 2 erfolgreiche Spiele hinter sich. Man gewann in Fürstenhagen mit 8 zu 0 und das Heimspiel gegen Meißner 4 zu 2. Weiterhin erfolgreich war auch die E1, die das Auswärtsspiel bei Bad Soden-Allendorf mit 11 zu 2 gewonnen hat. Also die E-Jugend sieht wirklich wieder gut aus. Die B-Jugend verlor dagegen ihr Auswärtsspiel bei Hessisch-Lichtenau mit 12 zu 1. Kopf hoch, Jungs, weitermachen. Das war's für diese Woche. Ich wünsche allen ein frohes Pfingstfest und Tschüssi.
1: Ja, vielen Dank an den großen Vorsitzenden Bernd Fricke für die Sportnews vom VfL. Und wie er auch schon gesagt hat, geht doch einfach mal ins Stadion. Am Sonntag war das, glaube ich, genau, ins Werratal-Stadion Wanfried. Unsere Mannschaft kann es gebrauchen. So, weiter geht's mit Bohemian Rhapsody von Queen. Viel Spaß!

Ja, kommen wir wieder zu unseren Veranstaltungstipps für diese Woche. Am Donnerstag, den 21. Mai in Datterone, da fängt die Gänsekirmes an auf dem Sportplatz, Festplatz überall und das geht bis Pfingstmontag. Am Freitag, den 22. Mai in Kreuzburg, Burgfest. Ab geht's, wieder bis Pfingstmontag. Bad Sohnallendorf in der Innenstadt komplett brunnenfest, ebenfalls bis Pfingstmontag. Und in Niederdünsebach gibt's die Leuchtbergkirmes auf dem Festplatz und ihr wisst schon, bis Pfingstmontag. Am Samstag, den 23. Mai in Dingelstedt Zeller, 825 Jahre Zeller und ja, bis Pfingstmontag. In Falken geht's wieder rund, Festplatz am Sportplatz, da ist das traditionelle Pfingstfest und es geht natürlich bis Pfingstmontag. In Aue kann man am Samstag, den 23. Mai, trifft man sich in der evangelischen Kirche und da gibt es eine Weinwanderung, die geht von 15 bis 18 Uhr. Und in Wanfried ab 17 Uhr am alten Spritzenhaus lädt die Feuerwehr ein zum Eckenfest. Das wird wiederbelebt. Also ab dahin und mal ein bisschen löschen. Ne? Sonntag, den 24. Mai in Wendehausen ist der Grenzturm von 13 bis 17 Uhr geöffnet. Und in Aue, organisiert von Schäfers Fisch am Angelteich, ab 15 Uhr gibt es ein Benefizangeln zugunsten der Elternhilfe für das krebskranke Kind in Göttingen. Auch ein schöner Tipp. Weiter geht's mit Stereototal und Schön von hinten.

Unsere Handys mit Internetzugang überfluten uns mit Informationen, Meinungen, Bildern und Videos. Wir scrollen immer weiter runter, schauen uns die oft völlig unsinnigen Informationen an und werden von Fake News und KI-generierten Informationen überflutet. Was stimmt, was nicht? Soll ich das glauben? Es wird immer schwieriger, wirklich Wichtiges von sinnfrei fotografiertem Essen oder inflationären Lebensweisheiten zu unterscheiden. Ich denke, das passiert, weil wir zu viel Informationen konsumieren und immer weniger erleben, was eigentlich passiert, wenn ich selbst aktiv werde. Wenn ich etwas mit echten Menschen unternehme, mich mit ihnen austausche, kann ich erleben, dass ich was bewirke. Ich gehe ja in echten Austausch und konsumiere nicht nur Vorgekautes. Nur so kann ich Selbstwirksamkeit erleben, etwas bewegen, etwas ändern. Ihr möchtet auch mal eure Gedanken zur Woche im Radio hören? Kein Problem, einfach mal auf unsere Schnuddelbox sprechen. Und weiter geht's mit Randy Van Varmer, Just When I Needed You Most.

0: Sendung ist schon wieder zu Ende. Eine Stunde ist rum. Hier nochmal, wie angesagt, die Nummer der Weinerfreder Radio Schnuddelbox. Manfred 05655 32 00099. Meinen besten Dank an Bernd Fricke und Simon Scharf für die tollen Zuarbeiten. Diese Sendung wird am Freitag um 16.05 Uhr wiederholt und ist in der Audiothek von Radio RFM sowie auf der Homepage vom Weinerfreder abrufbar. Und dann bis nächsten Dienstag um 18.05 Uhr. Danke fürs Zuhören und ich hoffe, wir hören uns wieder.
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Die Beatles mit I'm So Tired aus dem Jahr 1968. Und damit willkommen zu Narration und Schwerkraft hier im freien Senderkombinat. Der Titel der heutigen Sendung lautet Schlaf und er ist so etwas wie ein Narration und Schwerkraft Notprogramm von mir zusammengestellt, nachdem ich von der Freiheit angeweht worden bin. Die letzten 2 Wochen verbrachte ich im Covid-19-Koma, 18-stündige Schlafperioden, nach denen man wie gerädert aufwachte, wechselten sich mit schlaflosen Tagen und Nächten ab. Danke also Kapitalismus, dass ich das noch erleben durfte. Deine neu erwachte Normalität ist super. Wohin kann ich die Rechnung schicken? Wie auch immer, schon seit mehreren Tagen ist der zweite Streifen auf den Teststäbchen mittlerweile wieder verschwunden. Nichtsdestotrotz komme ich mir immer noch wie leer gesaugt vor. Und die heutige Ausgabe von Narration und Schwerkraft wird wohl etwas uneben bleiben. Ich werde auf schon früher eingelesene Texte zurückgreifen, die bis jetzt noch keine Verwendung gefunden haben, und 2 Texte, die sich mit Schlaf beschäftigen, von Raymond Chandler und Sigmund Freud, werden versuchen, das Ganze ein wenig zusammenzuhalten. Ansonsten werde ich der Musik eine spezielle und tragende Rolle in dieser Sendung einräumen. Verbleiben wir vor der Einführung mit Raymond Chandler. Zunächst im Jahr 1968 mit The Soft Machine und dem Song Why Are We Sleeping?

Raymond Chandler, The Big Sleep, der große Schlaf aus dem Jahr 1939. Es war gegen 11 Uhr morgens, Mitte Oktober, ein Tag ohne Sonne und mit klarer Sicht auf die Vorberge, was klatschkalten Regen verhieß. Ich trug meinen kobaltblauen Anzug mit dunkelblauem Hemd, Schlips- und Brusttaschentuch, schwarze Sportschuhe und schwarze Wollsocken mit dunkelblauem Muster. Ich war scharf rasiert, sauber und nüchtern. Egal nun, ob seiner merkte. Ich war haargenau das Bild vom gut gekleideten Privatdetektiv. Ich wurde von 4 Millionen Dollar erwartet. Die Haupthalle des Sternwoodschen Hauses war 2 Stockwerke hoch. Über den Türflügeln, die eine Herde indischer Elefanten durchgelassen hätten, war auf einem breiten, bunten Glasfenster ein Ritter in dunklem Harnisch bei der Errettung einer Dame zu sehen, die an einen Baum gefesselt war und praktischerweise nichts weiter trug als eine Menge langes Haar. Der Ritter hatte kontaktfreudig sein Visier hochgeklappt und fummelte an den Stricken herum, mit denen die Dame an den Baum gezurrt war, aber er kam nicht zu Rande. Ich stand da und überlegte, dass ich, wenn ich in dem Haus wohnte, früher oder später mal hinaufklettern und ihm zur Hand gehen müsste, denn so richtig Mühe schien er sich nicht zu geben. Hinter den Glastüren an der Rückseite der Halle erstreckte sich eine weite, smaragdene Rasenfläche bis hin zu einer weißen Garage, vor der ein schlanker, dunkler, junger Chauffeur in schwarz glänzenden Gamaschen ein kastanienbraunes Packard Cabrio abstaubte. Hinter der Garage standen dekorative

0: Halt, Moment. Ich fange ein bisschen früher an. 6 Monate lang konnte ich nicht schlafen. Schlaflosigkeit vernebelt die Realität. Alles ist weit weg. Alles ist eine Kopie, einer Kopie, einer Kopie. Wenn die Erforschung des Weltalls erstmal richtig abgeht, werden es die großen Konzerne sein, die allem einen Namen geben. Die IBM-Sternsphäre, die Microsoft-Galaxie, Planet Starbucks.
1: Sie müssen die Woche wieder auf Tour, ein paar rote Fähnchen abarbeiten.
0: Es muss Dienstag gewesen sein. Er hatte die kornblumenblaue Krawatte um.
2: Sie wollen, dass ich meine derzeitigen Berichte unterordne, ja, bis Sie eine Statusaufwertung empfehlen.
1: Das sind Ihre vorrangigen Aufgaben. Die Flüge sind gebucht. Rufen Sie mich an, wenn es irgendwo hakt.
0: Er war so voller Pep. Er hatte wohl schon seinen Espresso Macchiato-Einlauf hinter sich. Wie so viele andere war ich zu einem Sklaven des IKEA-Nestbautriebes geworden.
3: Versandservice.
2: Ja, ich würde gerne die Erika Picari Tagesdecke bestellen.
3: Bleiben Sie bitte dran.
0: Wenn ich irgendwas Raffiniertes sah, wie ein Beistelltisch in Form eines Yin-Yang, musste ich es haben. Die Klipsk-Büromöbelserie, das Hove-Träcke-Trimrad oder das Billesund-Sofa mit dem grün gestreiften Strinnebezug. Sogar die Rüßlamper-Leuchtenschirme aus umweltfreundlichem, ungebleichtem Papier. Ich blätterte Kataloge durch und fragte mich, welche Esszimmergarnitur wohl meine Persönlichkeit definiert. Ich hatte alles, sogar das Glasgeschirr mit den Bläschen und den winzigen Fehlern, die bewiesen, dass es von Hand hergestellt wurde, von den ehrlichen, hart arbeitenden, eingeborenen Menschen von... sonst wo.
2: Ich warte die ganze Zeit.
3: Einen Augenblick.
0: Früher hatten wir Pornos durchgeblättert. Jetzt waren es Wohndesign-Kataloge.
4: Nein, an Schlaflosigkeit kann man kaum sterben.
2: Was ist mit Narkolepsie? Ich döse weg, komme an den komischsten Orten zu mir und habe keine Ahnung, wie ich dahin geraten bin.
4: Versuchen Sie, alles lockerer zu nehmen.
2: Können Sie mir irgendwas verschreiben, bitte?
0: Rot-blaue Tuinal, Lippenstift rote Sekonal.
4: Nein, Sie brauchen gesunden, natürlichen Schlaf. Kauen Sie Baldrianwurzel und treiben Sie mehr Sport.
2: Hey, ich bitte Sie, ich leide.
4: Wollen Sie wissen, was Leiden ist? Gehen Sie mal in die Methodistenkirche, jeden Dienstagabend zur Hodenkrebs-Selbsthilfegruppe. Die Typen leiden.
5: Ein Auszug aus David Finchers Film Fight Club aus dem Jahr 1999. Und davor hörten wir Richard Hawley mit I Sleep Alone aus dem Jahr 2005. Ja, und verbleiben wir noch ein bisschen in der Welt der Kultur mit einem Auszug aus Norbert Elias, Prozess der Zivilisation. Aber vorher lassen wir noch Roy Orbison ein wenig schmachten in Dreams aus dem Jahr 1963.
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Norbert Elias über den Prozess der Zivilisation, soziogenetische und psychogenetische Untersuchung aus dem Jahr 1969. Der Begriff Zivilisation bezieht sich auf sehr verschiedene Fakten. Auf den Stand der Technik, auf die Art der Manieren, auf die Entwicklung der wissenschaftlichen Erkenntnis, auf religiöse Ideen und Gebräuche. Er kann sich auf die Art des Wohnens oder des Zusammenlebens von Mann und Frau, auf die Form der gerichtlichen Bestrafung oder der Zubereitung des Essens beziehen. Genau besehen gibt es beinahe nichts, was sich nicht in einer zivilisierten und in einer unzivilisierten Form tun ließe. Und es erscheint deshalb immer als etwas schwierig, mit wenigen Worten alles, was als Zivilisation bezeichnet werden kann, zusammenzufassen. Aber wenn man prüft, welches eigentlich die allgemeine Funktion des Begriffs Zivilisation ist und um welcher Gemeinsamkeit willen man alle diese verschiedenen menschlichen Haltungen und Leistungen gerade als zivilisiert bezeichnet, findet man zunächst etwas sehr Einfaches. Dieser Begriff bringt das Selbstbewusstsein des Abendlandes zum Ausdruck. Man könnte auch sagen, das Nationalbewusstsein. Er fasst alles zusammen, was die abendländische Gesellschaft der letzten 2 oder 3 Jahrhunderte vor früheren oder vor primitiveren zeitgenössischen Gesellschaften vorauszuhaben glaubt. Durch ihn sucht die abendländische Gesellschaft zu charakterisieren, was ihre Eigenart ausmacht und worauf sie stolz ist. Den Stand ihrer Technik, die Art ihrer Manieren, die Entwicklung ihrer wissenschaftlichen Erkenntnis oder ihrer Weltanschauung und vieles andere mehr. Aber Zivilisation bedeutet verschiedenen Nationen des Abendlandes nicht das Gleiche. Vor allem zwischen dem englischen und französischen Gebrauch dieses Wortes auf der einen, dem deutschen Gebrauch auf der anderen Seite, besteht ein großer Unterschied. Dort fasst der Begriff den Stolz auf die Bedeutung der eigenen Nation, auf den Fortschritt des Abendlandes und der Menschheit in einem Ausdruck zusammen. Hier, im deutschen Sprachgebrauch, bedeutet Zivilisation wohl etwas ganz Nützliches, aber doch nur einen Wert zweiten Ranges, nämlich etwas, das nur die Außenseite des Menschen, nur die Oberfläche des menschlichen Daseins umfasst. Und das Wort, durch das man im Deutschen sich selbst interpretiert, durch das man den Stolz auf die eigene Leistung und das eigene Wesen in erster Linie zum Ausdruck bringt, heißt Kultur. Eigentümliches Phänomen. Worte wie das französische und englische Zivilisation oder das deutsche Kultur erscheinen völlig klar im inneren Gebrauch der zugehörigen Gesellschaft. Aber die Art, wie ein Stück Welt in ihnen zusammengefasst ist, die Selbstverständlichkeit, mit der sie bestimmte Bereiche umgrenzen und anderen entgegensetzen, die geheimen Wertungen, die sie unausgesprochen mit sich tragen, alles das macht sie schwer erklärbar für jeden Nichtzugehörigen. Der französische und der englische Begriff Zivilisation kann sich auf politische oder wirtschaftliche, auf religiöse oder technische, auf moralische oder gesellschaftliche Fakten beziehen.
Der deutsche Begriff Kultur bezieht sich im Kern auf geistige, künstlerische, religiöse Fakten und er hat eine starke Tendenz zwischen Fakten dieser Art auf der einen Seite und den politischen, den wirtschaftlichen und gesellschaftlichen Fakten auf der anderen eine starke Scheidewand zu ziehen. Der französische und englische Begriff Zivilisation kann sich auf Leistung beziehen, aber er bezieht sich ebenso sehr auf die Haltung, auf das Behavior von Menschen, gleichgültig, ob sie etwas geleistet haben oder nicht. In dem deutschen Begriff Kultur dagegen ist die Beziehung auf das Behavior, auf Werte, die ein Mensch ohne jede Leistung durch sein bloßes Sein und Verhalten hat, sehr zurückgetreten und der spezifisch deutsche Sinn des Begriffs Kultur kommt am reinsten in seinem Derivat, dem Eigenschaftswort kulturell, zum Ausdruck, das nicht Seinswerte eines Menschen, sondern Wert und Charakter bestimmter menschlicher Produkte bezeichnet. Dieses Wort aber, der Begriff kulturell, ist ins Französische und Englische unmittelbar nicht übertragbar. Norbert Elias über den Prozess der Zivilisation.

Das war natürlich Fleetwood Mac mit Dreams aus dem Jahr 1977. Und nun wälzen wir uns von der einen auf die andere Seite. Und wo Kultur ist, da kommt auch schnell die Kunst ins Spiel. Beschäftigen wir uns mit dem Gebrauchswert und dem Tauschwert von Kunst mit einem Text von Peter Hucks. Aber erst lassen wir noch die Everly Brothers anstimmen. All I have to do is dream aus dem Jahr 1958.

Dieter Hax, Schöne Wirtschaft, ästhetisch-ökonomische Fragmente aus dem Jahr 1987-88, hier zitiert nach die Maßgaben der Kunst aus dem Jahr 2003. Marx hat nachgewiesen, dass der Meinungsfreiheit im Tauschverkehr engere Grenzen gesetzt sind, als die alten Angebots-Nachfrage-Lehrer annahmen. Der Meinungswert folgt nicht aus dem einzelnen Käuferbelieben, er folgt aus einem gesellschaftlich bewirkten Belieben. Dass der Konsument ist nicht freier als der Produzent, gilt bei den Liebhabereien in gleichem Maße wie bei den Produkten. Eine ausgehaltene Dame, sagt Marx, möchte nicht Spitzen einkaufen, sie muss sie einkaufen. Die soziale Organisation zwingt sie. Das Tragen von Abzeichen ist in zwei Fällen erfordert. Erstens bei geschickten Arbeitern, welche Fremden gegenüber den Grad ihrer Geschicklichkeit gleich kundtun wollen, bei Marxens Kurtisane also, bei Mandarin ersten, zweiten oder dritten Grades oder bei Offizieren. Bei dieser Art Abzeichen handelt es sich um Kostbarkeiten, die man am Leib trägt. Und zweitens bei Klassenneulingen von unklarem Rang, welche denselben zurechtbessern möchten, bei Neuadligen etwa und Neureichen. Diese tragen Alleingüter als Abzeichen, vorzüglich die Güter, die die Kunst spendet. Abzeichen genießt man, indem man sie vorzeigt. Man muss das richtige Buch nicht gelesen haben. Es genügt, wenn man es sichtbar im Schrank aufstellt. Man muss den richtigen Maler nicht besitzen. Es genügt, wenn man ihn einlädt. Noch billiger ist und kann genügen, wenn man den richtigen Maler im richtigen Augenblick erwähnt. Richtig, das meint natürlich nicht gut und nicht wahr und nicht schön, es meint geeignet, einen Kreis zu markieren. Es gibt kaum eine äußere Form, die so hässlich wäre, dass sie uns nicht angenehm wäre, wenn der Brauch sie unterstützt. Smith, Theorie der ethischen Gefühle. Des Herrn Meinung ist es uns Befinden. Es gab schon eine Gesellschaft, die Verwendung für Beuys hatte. Einen Preis des Gebrauchswerts gibt es in Form des Meinungswerts. Von einem Preis des Kunstwerts will keiner hören. Auch der Verfasser ging von der Vermutung aus, der Kunstwert sei kein Teil des Gebrauchswerts und habe keinen Preis. Es müsste denn der Käufer selbst ein Künstler sein. Letzteres mag vorkommen. Es wäre dann auch sicher hoch erfreulich. Es wäre nur kein Fall für die Wirtschaftswissenschaft. Dennoch gibt es einen Gebrauchswert und mit dem einen Preis des Kunstwerts. Wie er zustande kommt, verstehen wir, wenn wir beobachten, was dem Kunstwerk widerfährt, wenn es altert. Mit den Jahren nämlich fallen alle die Missbrauchswerte, die seine Tauschbarkeit bewirkten, vom Kunstwerk ab. Allein sein eigentümlicher und eigensinniger Gebrauchswert, der Kunstwert, bleibt an ihm haften und tritt, als habe einer das Bild von Saïs ausgezogen, unumschleiert hervor. Das Kunstwerk hat der Zeit nichts mehr zu geben, dafür dann freilich allen Zeiten. Sein Meinungswert hört ungefähr nach der Frist von einem Jahrhundert zu schwanken auf.
Ein Käufer demnach, der irgendeinen Anlass hätte, ein Kunstwerk zu späterem Gebrauch zu erwerben, der könnte nicht umhin, Kunstwert zu erwerben, dessen Neigung gelte der Kunst. Der Meinungswert ist unstet und nicht von Dauer. Er ist punktförmig beschaffen, er hängt von Ort, Stunde und Gemütslage ab. Zwar glaubt man, während man liebt, es ginge nur eine zu lieben, aber eben nur, solange man liebt. Der Kunstwert hingegen ist der Wert der langen Meinung. Wer Dauer kauft, kauft Güte. Da ich nicht Künstler sein konnte, so wäre ich in Verzweiflung geraten, wenn ich nicht zum Liebhaber und Sammler bestimmt gewesen wäre, erzählt der Held aus Goethes »Der Sammler und die Seinigen«. Der Sammler hat mit dem Liebhaber das gemein, dass er den Gegenstand seiner Lust für unvergleichlich und unwiderstehlich hält. Er übertrifft ihn aber durch den Ehrgeiz, sich fachkundig zu erweisen, also außer feurig auch noch begründet zu lieben. Nicht als Sammler nur, bestimmt Goethe, sondern einigermaßen als Kenner. Wenn der Sammler tot ist, hierauf zielt sein Stolz, soll sich bei Führung herausstellen, dass er nicht daneben getappt hat. Dieser Stolz macht ihn bei Ankäufen auf den Kunstwert achten. Geht es dem Sammler um den Beweis seiner Kennerschaft, so dem Förderer um Ruhm. Der Förderer hält einen Künstler aus. Er erwirbt weder dessen Schaffenskraft noch deren Erzeugnisse. Er verzichtet auf das Kunstwerk. Was er erwirbt, ist ausschließlich das dem Kunstwerk anhangende Ansehen. Er steckt Geld in den Künstler, auf das sein Name so lange lebe, wie des Künstlers Werk lebt, so lange wie Erz eben und länger. Des Künstlers Nachruhm ist auch der Nachruhm des Förderers. Dem Förderer ist am Nachruhm des Künstlers nicht weniger gelegen als dem Künstler selbst. Nachruhm und Kunst aber, wie wir erwähnten, das ist dasselbe. Der fördernde Gönner zahlt nur für Kunstwert. Mit großer Triebbeteiligung und oft mit großem Erfolg. Der Name des Mäkenas ist bis heute genannter als der des Horaz. Gewiss haben auch Sammler und Mäzene geirrt. Sie haben für Kunstwert gehalten, was bloß Unterhaltungs- oder Missbrauchswert war. Am seltensten fehlgehen wird derjenige, der Kapital ans Kunstwerk wagt, um eine höhere Rente aus ihm zu schlagen, als die Zinsrate böte oder um den Verfall der Währung zu überdauern. Ein solcher Schatzbildner richtet sein Begehr allein auf unverlierbaren Meinungswert. Ihn lässt am Gemälde die Schönheit kalt, ihn kümmert die Künstlerunterschrift, welche das Fortbestehen der Schönheit gewährleistet. Wenn all die schönen Rembrandts seit dem Tag nichts mehr wert sind, an dem sie sich als Nachahmung herausgestellt haben, folgt das der Logik der Ökonomie. Die Bilder sind noch so gut, wie sie waren, aber das Gütesiegel ist herunter. Den Kunstwerken, die neben den Goldbarren in den Stahlkellern der Geldbewahranstalten lagern, lässt sich trauen. Man muss etwas zu verlieren haben, um Vertrauen einzuflößen. Die Sorge um ein Vermögen wiegt schwerer als nur Fachehre oder Geltungssucht, und die Meinung einer Bank überzeugt stärker als der Eid eines Professors.
Die Vermutung also, der Kunstwert sei ökonomisch nicht fassbar, war voreilig. Der Kunstwert, das ist der unverschleißbare Gebrauchswert, der verbürgte Meinungswert. Steel stood, erkannten die Japaner nach dem Erdbeben. Art stood, erkennt der Geldwirt nach den vielen Beben des Marktes. Ein gut geschriebenes Gedicht kann so lange dauern wie die Welt, sagt Adam Smith. Er sagt es in den ethischen Gefühlen und hätte es dürfen im Nationalreichtum sagen. Bei Marx jedenfalls wird die Frage, wenn auch bärbeißig, in den Theorien über den Mehrwert behandelt. Die Frage nach dem reinen Geist stellen in der vollen Strenge des Ernstes nur die Geldanleger. Der einzig verlässliche Geschmacksrichter ist Harpagon. Der Preis des Kunstwerks ist das Höchstgebot. Es ist müßig, seinen Wert zu messen, und andere Preise, nach denen man sich umhört, sind Preise für andere Kunstwerke und kein Halt. Bevor der Meinungswert nicht erzielt ist, gibt es ihn nicht. Indem er erzielt wird, ist er. Wie viel des Künstlers Arbeit wert war, wird der Künstler wissen, wenn er das Geld zählt, das ihm am Ende in der Tasche klingelt. Alle Veräußerungsweisen der Seele haben den Sinn, dass sie aus einer großen, wenn machbar, der Gesamtmenge aller möglichen Käufer den engsten Seelenfreund herausfinden sollen, den zahlungskräftigsten und zahlungswilligsten, kurz den Bestzahlenden. Zu dem Behuf hat die Verkaufsform der Versteigerung sich gebildet. Die Ziffer, bei der der Hammer niedergeht, das ist der Preis der Kunst. Peter Hacks, Schöne Wirtschaft, ästhetisch-ökonomische Fragmente.

Can We Hang On to a Dream von Tim Hardin aus dem Jahr 1966 und davor hörten wir Sensorama mit Where the Rabbit Sleeps aus dem Jahr 2001 und nun ein Gedicht von Allen Ginsberg über das Ruhrgebiet. Aber vorher hören wir noch The Jimi Hendrix Experience mit A Rainy Day Dream Away aus dem Jahr 1968.

Allen Ginsberg, Ruhrgebiet, aus dem Jahr 1979, Deutsch von Jürgen Schmidt, aus dem Band Herzgesänge, ausgewählte Gedichte 1974 bis 1980. Ruhrgebiet. Zu viel Industrie, zu viel Esszeugs, zu viel Bier, zu viel Zigaretten, zu viel Philosophie, zu viele Gedankengebäude, zu wenig Zimmer, zu wenig Bäume, zu viel Polizei, zu viel Computer, zu viel Hi-Fi, zu viel Schweinefleisch, zu viel Kaffee, zu viel Rauchen, unter grauen Schieferdächern, zu viel Gehorsam. Zu viele Bäuche, zu viele Geschäftsanzüge, zu viel Papierkram, zu viel Zeitschriften. Zu viel Industrie, keine Fische im Rhein, Lorelei vergiftet, zu viel Verwirrung. Zu viele erschöpfte Arbeiter im Zug, die Geister von Juden schreien an der Straßenecke. Zu viele alte Mörder, zu viel weiße Folter, zu viel ein Stammheim, zu viele fröhliche Nazis. Zu viele verrückte Studenten, zu wenig Bauernhöfe, zu wenig Apfelbäume, zu wenig Nussbäume, zu viel Geld, zu viele arme Türken ohne Wahlberechtigung, Gäste verrichten die Arbeit, zu viel Metall, zu viel Fett, zu viele Witze, zu wenig Meditation. Zu wenig Ruhe, zu wenig Gelassenheit, zu viel Verlangen, besser als der Nachbar zu sein. Zu viel Zorn, zu viel Zucker, zu viele Schornsteine, zu wenig Schnee. Zu viel radioaktives Plutonium in Abfalltonnen. Nehmt das Rheingold, baut eine große Gruft, ein goldwandiges Grab, um diese tödliche Schlacke zu vergraben. All das Gold der Banken leuchtet undurchdringlich. All das deutsche Gold wird die Nation retten, baut ein Haus aus Gold, um den Teufel zu begraben. Allen Ginsberg, Ruhrgebiet, aus dem Jahr 1979.

Santo and Johnny mit Sleepwalk aus dem Jahr 1959 und davor hörten wir Tom Waits mit Innocent When You Dream aus dem Jahr 1987 und jetzt wenden wir uns noch ein bisschen Freuds Traumdeutung zu, um meine kleine Covid-19-Fiebertraumfantasie abzuschließen. Aber vorher hören wir noch die wundervollen Pretty Things mit Walking Through My Dreams aus dem Jahr 1968. Schon das vierte Stück heute aus dem Jahr 1968. Es scheint ein Jahr für fiebrige Träume gewesen zu sein. Die Pretty Things.

Sigmund Freud, die Traumdeutung aus dem Jahr 1900. Die Methode der Traumdeutung, die Analyse eines Traummusters. Die Überschrift, die ich meiner Abhandlung gegeben habe, lässt erkennen, an welche Tradition in der Auffassung der Träume ich anknüpfen möchte. Ich habe mir vorgesetzt, zu zeigen, dass Träume einer Deutung fähig sind und Beiträge zur Klärung der eben behandelten Traumprobleme werden sich mir nur als etwaiger Nebengewinn bei der Erledigung meiner eigentlichen Aufgabe ergeben können. Mit der Voraussetzung, dass Träume deutbar sind, trete ich sofort in Widerspruch zu der herrschenden Traumlehre, ja zu allen Traumtheorien mit Ausnahme der Schernerschen, denn einen Traum deuten heißt, seinen Sinn angeben, ihn durch etwas ersetzen, was sich als vollwichtiges, gleichwertiges Glied in die Verkettung unserer seelischen Aktionen einfügt. Wie wir erfahren haben, lassen aber die wissenschaftlichen Theorien des Traumes für ein Problem der Traumdeutung keinen Raum. Denn der Traum ist für sie überhaupt kein seelischer Akt, sondern ein somatischer Vorgang, der sich durch Zeichen am seelischen Apparat kundgibt. Anders hat sich zu allen Zeiten die Laienmeinung benommen. Sie bedient sich ihres guten Rechts, inkonsequent zu verfahren, und obwohl sie zugesteht, der Traum sei unverständlich und absurd, kann sie sich doch nicht entschließen, dem Traume jede Bedeutung abzusprechen. Von einer dunklen Ahnung geleitet, scheint sie doch anzunehmen, der Traum habe einen Sinn, wiewohl einen verborgenen, er sei zum Ersatze eines anderen Denkvorganges bestimmt und es handle sich nur darum, diesen Ersatz in richtiger Weise aufzudecken, um zur verborgenen Bedeutung des Traumes zu gelangen. Die Laienwelt hat sich darum

Ein Beispiel für ihr Verfahren gibt etwa die Auslegung, welche der biblische Josef dem Traume des Pharao angedeihen ließ. 7 fette Kühe, nach denen 7 magere kommen, welche die ersteren aufzehren, das ist ein symbolischer Ersatz für die Vorhersagung von 7 Hungerjahren im Lande Ägypten, welche allen Überfluss aufzehren, den 7 fruchtbare Jahre geschaffen haben. Die meisten der artifiziellen Träume, welche von Dichtern geschaffen wurden, sind für solche symbolische Deutung bestimmt, denn sie geben den vom Dichter gefassten Gedanken in einer Verkleidung wieder, die zu den aus der Erfahrung bekannten Charakteren unseres Träumens passend gefunden wird. Die Meinung, der Traum beschäftige sich vorwiegend mit der Zukunft, deren Gestaltung er im Voraus ahne, ein Rest der einst den Träumen zuerkannten prophetischen Bedeutung, wird dann zum Motiv, den durch symbolische Deutung gefundenen Sinn des Traumes durch ein Es wird ins Futurum zu versetzen. Wie man den Weg zu einer solchen symbolischen Deutung findet, dazu lässt sich eine Unterweisung natürlich nicht geben. Das Gelingen bleibt Sache des witzigen Einfalls, der unvermittelten Intuition, und darum konnte die Traumdeutung mittels Symbolik sich zu einer Kunstübung erheben, die an eine besondere Begabung gebunden schien. Von solchem Anspruch hält sich die andere der populären Methoden der Traumdeutung völlig fern. Man könnte sie als die Chiffriermethode bezeichnen, da sie den Traum wie eine Art von Geheimschrift behandelt, in der jedes Zeichen nach einem feststehenden Schlüssel in ein anderes Zeichen von bekannter Bedeutung übersetzt wird. Ich habe zum Beispiel von einem Brief geträumt, aber auch von einem Leichenbegängnis und dergleichen. Ich sehe nun in einem Traumbuch nach und finde, dass Brief mit Verdruss, Leichenbegängnis mit Verlobung zu übersetzen ist. Es bleibt mir dann überlassen, aus den Schlagworten, die ich entziffert habe, einen Zusammenhang herzustellen, den ich wiederum als zukünftig hinnehme. Eine interessante Abänderung dieses Chiffrierverfahrens, durch welche dessen Charakter als rein mechanische Übertragung einigermaßen korrigiert wird, zeigt sich in der Schrift über Traumdeutung des Artemidoros aus Daltis. Hier wird nicht nur auf den Trauminhalt, sondern auch auf die Person und die Lebensumstände des Träumers Rücksicht genommen, sodass das nämliche Traumelement für den Reichen, den Verheirateten, den Redner andere Bedeutung hat als für den Armen, den Ledigen und etwa den Kaufmann. Das Wesentliche an diesem Verfahren ist nun, dass die Deutungsarbeit nicht auf das Ganze des Traumes gerichtet wird, sondern auf jedes Stück des Trauminhalts für sich. Als ob der Traum ein Konglomerat wäre, in dem jeder Brocken Gestein eine besondere Bestimmung verlangt. Es sind sicherlich die unzusammenhängenden und verworrenen Träume, von denen der Antrieb zur Schöpfung der Chiffriermethode ausgegangen ist. Für die wissenschaftliche Behandlung des Themas kann die Unbrauchbarkeit beider populärer Deutungsverfahren des Traumes keinen Moment lang zweifelhaft sein. Die symbolische Methode ist in ihrer Anwendung beschränkt und keiner allgemeinen Darlegung fähig. Bei der Chiffriermethode käme alles darauf an, dass der Schlüssel, das Traumbuch, verlässlich wäre, und dafür fehlen alle Garantien. Man wäre versucht, den Philosophen und Psychiatern Recht zu geben und mit ihnen das Problem der Traumdeutung als eine imaginäre Aufgabe zu streichen. Allein ich bin eines Besseren belehrt worden. Ich habe einsehen müssen, dass hier wiederum einer jener nicht seltenen Fälle vorliegt, in denen ein uralter, hartnäckig festgehaltener Volksglaube der Wahrheit der Dinge näher gekommen zu sein scheint, als das Urteil der heute geltenden Wissenschaft. Ich muss behaupten, dass der Traum wirklich eine Bedeutung hat und dass ein wissenschaftliches Verfahren der Traumdeutung möglich ist. Zur Kenntnis dieses

dieses Verfahrens bin ich auf folgende Weise gelangt. Seit Jahren beschäftige ich mich mit der Auflösung gewisser psychopathologischer Gebilde, der hysterischen Phobien, der Zwangsvorstellung und anderem in therapeutischer Absicht. Seitdem ich, nämlich aus einer bedeutsamen Mitteilung von Josef Breuer, weiß, dass für diese als Krankheitssymptome empfundenen Bildung Auflösung und Lösung in eines zusammenfällt. Hat man eine solche pathologische Vorstellung auf die Elemente zurückführen können, aus denen sie im Seelenleben des Kranken hervorgegangen ist, so ist diese auch zerfallen, der Kranke von ihr befreit. Bei der Ohnmacht unserer sonstigen therapeutischen Bestrebungen und angesichts der Rätselhaftigkeit dieser Zustände erschien es mir verlockend, auf dem von Breuer eingeschlagenen Wege trotz aller Schwierigkeiten bis zur vollen Aufklärung vorzudringen. Wie sich die Technik des Verfahrens schließlich gestaltet hat und welches die Ergebnisse der Bemühungen gewesen sind, darüber werde ich ein anderes Mal ausführlich Bericht zu erstatten haben. Im Verlaufe dieser psychoanalytischen Studien geriet ich auf die Traumdeutung. Die Patienten, die ich verpflichtet hatte, mir alle Einfälle und Gedanken mitzuteilen, die sich ihnen zu einem bestimmten Thema aufdrängten, erzählten mir ihre Träume und lehrten mich so, dass ein Traum in die psychische Verkettung eingeschoben sein kann, die von einer pathologischen Idee her nach rückwärts in der Erinnerung zu verfolgen ist. Es lag nun nahe, den Traum selbst wie ein Symptom zu behandeln und die für letztere ausgearbeitete Methode der Deutung auf ihn anzuwenden. Dazu bedarf es nun einer gewissen psychischen Vorbereitung des Kranken. Man strebt zweierlei bei ihm an, eine Steigerung seiner Aufmerksamkeit für seine psychischen Wahrnehmungen und eine Ausschaltung der Kritik, mit dem er die ihm auftauchenden Gedanken sonst zu sichten pflegt. Zum Zwecke seiner Selbstbeobachtung mit gesammelter Aufmerksamkeit ist es vorteilhaft, dass er eine ruhige Lage einnimmt und die Augen schließt. Den Verzicht auf die Kritik der wahrgenommenen Gedankenbildung muss man ihm ausdrücklich auferlegen. Man sagt ihm also, der Erfolg der Psychoanalyse hänge davon ab, dass er alles beachtet und mitteilt, was ihm durch den Sinn geht und nicht etwa sich verleiten lässt, den einen Anfall zu unterdrücken, weil er ihm unwichtig und nicht zum Thema gehörig, den anderen, weil er ihm unsinnig erscheint. Er müsse sich völlig unparteiisch gegen seine Einfälle verhalten, denn gerade an der Kritik läge es, wenn es ihm sonst nicht gelänge, die gesuchte Auflösung des Traums, der Zwangsidee und dergleichen zu finden. Bei den psychoanalytischen Arbeiten habe ich gemerkt, dass die psychische Verfassung des Mannes, welcher nachdenkt, eine ganz andere ist als die desjenigen, welcher seine psychischen Vorgänge beobachtet. Beim Nachdenken tritt eine psychische Aktion mehr ins Spiel als bei der aufmerksamsten Selbstbeobachtung, wie es auch die gespannte Miene und die in Falten gezogene Stirn des Nachdenklichen im Gegensatz zur mimischen Ruhe des Selbstbeobachters erweist. In beiden Fällen muss eine Sammlung der Aufmerksamkeit vorhanden sein, aber der Nachdenkende übt außerdem eine Kritik aus, infolge derer er einen Teil der ihm aufsteigenden Einfälle verwirft, nachdem er sie wahrgenommen hat, andere kurz abbricht, sodass er den Gedankenwegen nicht folgt, welche sie eröffnen würden, und gegen noch andere Gedanken weiß er sich so zu benehmen, dass sie überhaupt nicht bewusst, also vor ihrer Wahrnehmung unterdrückt werden. Der Selbstbeobachter hingegen hat nur die Mühe, die Kritik zu unterdrücken. Gelingt ihm dies, so kommt ihm eine Unzahl von Einfällen zum Bewusstsein, die sonst unfassbar geblieben wären.
Mit Hilfe dieses für die Selbstwahrnehmung neu gewonnenen Materials lässt sich die Deutung der pathologischen Ideen sowie der Traumgebilde vollziehen. Wie man sieht, handelt es sich darum, einen psychischen Zustand herzustellen, der mit dem vor dem Einschlafen und sicherlich auch mit dem Hypnotischen eine gewisse Analogie in der Verteilung der psychischen Energie, der beweglichen Aufmerksamkeit gemein hat. Beim Einschlafen treten die ungewollten Vorstellungen hervor durch den Nachlass einer gewissen willkürlichen und gewiss auch kritischen Aktion, die wir auf den Ablauf unserer Vorstellung einwirken lassen. Als den Grund dieses Nachlasses pflegen wir Ermüdung anzugeben. Die auftauchenden ungewollten Vorstellungen verwandeln sich in visuelle und akustische Bilder. Bei dem Zustand, den man zur Analyse der Träume und pathologischen Ideen benutzt, verzichtet man absichtlich und willkürlich auf jene Aktivität und verwendet die ersparte psychische Energie oder ein Stück derselben zur aufmerksamen Verfolgung der jetzt auftauchenden ungewollten Gedanken, die ihren Charakter als Vorstellung, dies der Unterschied gegen den Zustand beim Einschlafen, beibehalten. Man macht so die ungewollten Vorstellungen zu gewollten. Die hier geforderte Einstellung auf anscheinend freisteigende Einfälle mit Verzicht auf die sonst gegen diese geübte Kritik scheint manchen Personen nicht leicht zu werden. Die ungewollten Gedanken pflegen den heftigsten Widerstand, der sie am Auftauchen hindern will, zu entfesseln. Wenn wir aber unserem großen Dichterphilosophen Friedrich Schiller Glauben schenken, muss eine ganz ähnliche Einstellung auch die Bedingung der dichterischen Produktion enthalten. An einer Stelle seines Briefwechsels mit Körner, deren Aufspürung Otto Rank zu danken ist, antwortet Schiller auf die Klage seines Freundes über seine mangelnde Produktivität: Der Grund deiner Klage liegt, wie mir scheint, in dem Zwange, den dein Verstand deiner Imagination auflegt. Ich muss hier einen Gedanken hinwerfen und ihn durch ein Gleichnis versinnlichen. Es scheint nicht gut und dem Schöpfungswerke der Seele nachteilig zu sein, wenn der Verstand die zuströmenden Ideen gleichsam an den Toren schon zu scharf mustert. Eine Idee kann isoliert betrachtet sehr unbeträchtlich und sehr abenteuerlich sein, aber vielleicht wird sie durch eine, die nach ihr kommt, wichtig. Vielleicht kann sie in einer gewissen Verbindung mit anderen, die vielleicht ebenso abgeschmackt scheinen, ein sehr zweckmäßiges Glied abgeben. Alles das kann der Verstand nicht beurteilen, wenn er sie nicht so lange festhält, bis er sie in Verbindung mit diesem anderen angeschaut hat. Bei einem schöpferischen Kopfe hingegen deucht mir, hat der Verstand seine Wache von den Toren zurückgezogen, die Ideen stürzen pellmell herein und alsdann erst übersieht und mustert er den großen Haufen. Ihr Herren Kritiker und wie ihr euch sonst nennt, schämt und fürchtet euch vor dem augenblicklichen vorübergehenden Wahnwitze, der sich bei allen eigenen Schöpfern findet und dessen längere oder kürzere Dauer den denkenden Künstler von dem Träumer unterscheidet. Daher eure Klagen der Unfruchtbarkeit, weil ihr zu früh verwerft und zu strenge sondert. Brief vom 1. Dezember 1788. Und doch ist ein solches Zurückziehen der Wache von den Toren des Verstandes, wie Schiller es nennt, ein derartiges sich in den Zustand der kritiklosen Selbstbeobachtung versetzen, keineswegs schwer. Die meisten meiner Patienten bringen es nach der ersten Unterweisung zustande. Ich selbst kann es sehr vollkommen, wenn ich mich dabei durch Niederschreiben meiner Einfälle unterstütze.
Der Betrag von psychischer Energie, um den man so die kritische Tätigkeit herabsetzt und mit welchem man die Intensität der Selbstbeobachtung erhöhen kann, schwankt erheblich, je nach dem Thema, welches von der Aufmerksamkeit fixiert werden soll. Der erste Schritt bei der Anwendung dieses Verfahrens lehrt nun, dass man nicht den Traum als Ganzes, sondern nur die einzelnen Teilstücke seines Inhalts zum Objekt der Aufmerksamkeit machen darf. Frage ich den noch nicht eingeübten Patienten, was fällt ihm zu diesem Traum ein, so weiß er in der Regel nichts in seinem geistigen Blickfelde zu erfassen. Ich muss ihm den Traum zerstückt vorlegen, dann liefert er mir zu jedem Stück eine Reihe von Einfällen, die man als die Hintergedanken dieser Traumpartie bezeichnen kann. In dieser ersten wichtigen Bedingung weicht also die von mir geübte Methode der Traumdeutung bereits von der populären, historisch und sagenhaft berühmten Methode der Deutung durch Symbolik ab und nähert sich der zweiten, der Chiffriermethode. Sie ist wie diese eine Deutung en Detail, nicht en masse. Wie diese fasst sie den Traum von vornherein als etwas Zusammengesetztes, als ein Konglomerat von psychischen Bildungen auf. Sigmund Freud, die Traumdeutung aus dem Jahr 1900.

0: Willst du nicht noch ein bisschen da bleiben?
1: Das geht nicht.
0: Warum denn nicht?
1: Ich muss nach Hause, meine Eltern warten auf mich.
0: Schlaf nicht gerne allein.
1: Warum denn?
0: Weil ich Angst habe vom Einschlafen.
1: Wieso?
0: Ich weiß nicht, was das ist, Schlaf. Weißt du das?
1: Ich weiß nicht. Ich habe es mir nie überlegt.
0: Also dieses Stadium, wo man noch halb wach ist und noch nicht ganz schläft. Ich habe mal versucht rauszukriegen, was das ist, Schlafen. Da habe ich mich rastlos verfilzt. Ist mir irgendwie unheimlich. Habe Angst davor. Sondern weißt du wirklich nicht, was Schlaf ist?
1: Der kleine Bruder des Todes vielleicht.
0: Na, wo hast du denn das gelesen?

nur Neil Young kann so jaulen. Tired Eyes aus dem Jahr 1977. Und davor hörten wir noch ein Stück aus dem Jahr 1968, die Single-Version von Last Night I Had a Dream von Randy Newman. Und dazwischen ein Ausschnitt aus Zur Sache Schätzchen von My Spills aus dem Jahr 1967. Und damit küsse ich meine Geliebte, die mich auf diese Idee gebracht hat. Und das war's auch mit der Notausgabe von Narration und Schwerkraft zum Thema Schlaf, die Covid-19-Sonderausgabe. Und ich verabschiede mich. Gehabt euch wohl.

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Ja, schönen guten Abend da draußen an den Endgeräten. Get Set Up Station heute wieder an einem sonnigen Samstag. Ich hoffe, ihr habt die Sonne genossen. Ich freue mich auf jeden Fall wieder mit am Start zu sein nach zweimonatiger Elternzeit. Und genau, war auch eine schöne Zeit, aber halt auch zeitintensiv. Und da ist das Radio ein bisschen hinuntergepurzelt, würde ich sagen. Genau, heute ganz entspannte Session. Der Max wird heute ein paar Scheiben drehen und zur späteren Stunde vielleicht ich auch noch. Das werden wir sehen. Aber ich bin dem ersten Schritt schon mal hier wieder da zu sein und freue mich voll. Und ja, freue mich auf dieses Jahr, auf die kommenden Sendungen und wird gleich nochmal was zum First Mai Reggae Movement erzählen, den wir gestern hatten hier in Witzenhausen. Aber vorher würde ich noch ein bisschen Musik spielen. Schön, dass ihr eingeschaltet habt. Get Set Up Station.

Yes, das war Cooktown Records, Blackbot Jungle, Dub und die Upsetters. Ja, ich wollte ein bisschen was erzählen. Wir hatten gestern am 1. Mai unseren ersten First Mai Reggae Movement Day. Familienfreundliches Treffen an der Werra-Wiese in Witzenhausen und sind dann gemeinsam zu einem Endpunkt gelaufen. 4 Kilometer, sehr schön gelegen, auf zwischen Wald und Flur oder wie man es so gut nennt. Es war eine super entspannte Runde. Mit Kindern waren wir ungefähr 30 Leute, 40. Und genau, es war, wie gesagt, sehr entspannte Leute. Auch nochmal vielen Dank an Stefan und Stefan, die das so ein bisschen ins Leben gerufen haben. Wir haben nämlich musikalisch von der Get Set Up Station den Zug begleitet, den Wanderzirkus, so durch Feld und Wälder. Und sind dann am Endpunkt angekommen, auf einer Wiese von Alex. Auch nochmal vielen Dank an Alex fürs Bereitstellen der Weide oder Wiese. Genau, dann sind wir da angekommen, haben da ein bisschen gegrillt, die Kinder haben gespielt. Alex kam sogar auch noch vorbei mit dem Pferd und hat die Kids noch eingeladen auf eine Runde Reiten. Also es war eine sehr familiäre Stimmung und wir haben beschlossen auf jeden Fall, das jetzt mit in unseren Veranstaltungskalender zu nehmen, weil es einfach eine super angenehme Runde war. Ohne große Suff und so und ja, man wird älter, ne? Der eine oder andere kennt's, der eine oder andere hat Kinder oder auch nicht, aber es war sehr entspannt. Gutes Feedback gekriegt auch von den Beteiligten, also kommt gerne nächstes Jahr wieder mit die Diabern oder steigt mit ein. Wir freuen uns auf jeden Fall, die musikalische Begleitung war auch ziemlich gut. Der erste Teil ist dann schon so um 7 runter, der zweite dann gegen 8:30 ungefähr. Also es ging auch nicht lang. Aber wir hatten auch so super schönes Wetter und genau. Das zum ersten First Reggae My Movement. Genau. Wir werden jetzt einfach mal ein bisschen Musik machen und wir hören uns dann später nochmal. Ihr seid bei Radio FM, Get Set Up Station. Samstagabend, genießt die Sonne, die Abendsonne. Macht's gut. Bis später.

Auch von mir ein herzliches Hallo und ich wünsche uns allen einen wundervollen Abend und sonnige Grüße da draußen, nach da draußen. Ihr hört die Gelzer Dubstation, ihr seid auf dem Radio RFM.

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Tschüss. Ihr hört an diesem schönen Samstag, geilste Sonne heute. Und jetzt bricht der Abend rein oder ist schon eingebrochen. Ihr hört Get It Up Station, Radio FM.

Ihr seid auf der Gelsert Upstation, ihr seid beim Radio RFM und ich wünsche euch ein letztes Stündchen, ein feines, nices.

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Ja, meine lieben Zuhörerinnen und Zuhörer, ich begrüße Sie ganz herzlich hier im Rundfunk Meißner mit meiner Sendung Plattenkiste. Ich bin Peter Walter, Ihr Spezialist für diese Art von Musik. 50er, 60er Jahre, das ist mein Metier. Ich wünsche Ihnen viel Spaß. Heute wird's toll.

Ja, die heutige Plattenkiste, die ist so eine Art Konzeptsendung. Ich werde Ihnen die Legacy of Sun Records näher bringen. Das berühmte Label, was Mitte der 50er Jahre praktisch den Rock'n'Roll in USA etabliert und berühmt gemacht hat. Der weitere Schwerpunkt liegt auf einem Sänger, der hat auch in den 50er und 60er Jahren gesungen und war sehr berühmt und hatte im Grunde genommen 50 Hits in den American Billboard Charts mit seinen Songs. Ganz berühmter Mann, wunderbarer Sänger, tolle Stimme, nämlich Brooke Benton. Auf diesen beiden Themen liegt das Schwergewicht der heutigen Sendung. Aber wir fangen an mit Solomon Burke und Cry to Me.

Solomon Burke, einer der großen Rhythm and Blues und Soul Master der späten 50er und frühen 60er Jahre mit Cry to Me. So, nun kommen wir zur Legacy of Sun Records. Sam Phillips war der Founder, der hat im Jahr 1950 in Memphis in so einem Backsteinbau 706 Union Avenue seinen Memphis Record Service eröffnet. Ja, und der hat also die schwarzen Sänger, die es damals gab, hat er produziert und hat einige kleine Erfolge damit gehabt. Er selber konnte die Platten am Anfang nicht vertreiben. Er hat sie dann an größere Labels weitergegeben. Die haben sie dann rausgebracht. Und zwei Jahre später, im Jahr 1952, wurde dann der Memphis Record Service in Sun Records umbenannt. Das wunderbare gelbe Label mit dem großen Hahn drauf, das war Sun Records und der Inhaber war Sam Phillips. So, und da wollen wir mal ein bisschen einsteigen. Es ging also los mit, tja, viele sagen, das ist der erste Rock'n'Roll-Titel überhaupt gewesen. Am 5. Mai 1951 aufgenommen. Der Song heißt Rocket 88 und wird gesungen von Jackie Branson and his Delta Cats. Jackie Branson hat ihn auch geschrieben. Die Besetzung ist in dem Fall Jackie Branson, der singt und spielt auch Mariton, Saxophon, Raymond Hill, Tenorsaxophon, Ike Turner von Ike and Tina Turner spielt das Piano, war damals ein ganz berühmter Pianist. Willie Stewart Gitarre und Willie Sims an den Trommeln. Wie gesagt, am 5. Mai 1951 aufgenommen, an Chess Records in Chicago weitergegeben, wurde dort als Single im April 1951 veröffentlicht und war sofort in den Rhythm and Blues Charts die Nummer 1. Hier ist Rocket 88 with Jackie Branson.

Tja, probably the first rock and roll record ever made. Das war Rocket 88 mit Jackie Princeton and his Delta Cats. Wie gesagt, eine frühe,

Lee. So, es geht weiter mit den Sun-Titeln. Bisschen chronologisch. Da stelle ich Ihnen jetzt einen Sänger vor. Der heißt Hermann, aber sein Nickname war Little Junior Parker. Der singt hier zusammen mit, muss ich schauen, mit James Wheeler am Saxophon, William Johnson am Piano, Floyd Murphy Gitarre, Kenneth Banks Bass und John Bowers an den Trommeln, singt er seine Originalversion von dem Titel Mystery Train. Den hat ja, die Aufnahme, die ich Ihnen vorspiele, stammt vom Oktober 53, ist am 1. November 53 bei Sun Direct veröffentlicht worden und ist ein Jahr später von Elvis gecovert worden.

Die Elvis-Version war natürlich die weitaus erfolgreichere und berühmtere, aber ich möchte nicht versäumen, Ihnen die Originalversion von Little Junior Parker vorzustellen, nämlich Mystery Train. Das war jetzt natürlich falsch. Jetzt kommt der richtige Titel.

Little Junior Parker mit seiner Originalversion von Mystery Train aus dem Jahr 1953. Ja, Sie hören Rundfunk Meißner, liebe Zuschauer, Zuhörer und Zuhörerinnen. Wir haben jetzt 12 Uhr und 34 Minuten. Die erste halbe Stunde ist rum. Ich bin Peter Walter, Ihr Spezialist. Ich spiele Ihnen die Plattenkiste. Heute mit einer Hommage an die Firma Sun Records in Memphis und an den großen Balladeer Brooke Benton. Das ist heute das Schwergewicht dieser Sendung und da gibt es noch einiges Schönes zu hören. So, weiter geht's nun mit einem Titel von Joe Tex, It Got What It Takes.

You got what it takes. Das war Mr. Joe Tex. Ja, Joe Tex war in den 60er, in den frühen 60er Jahren eigentlich der berühmteste Soul-Sänger, den Amerika zu bieten hatte. Ein Hit nach dem anderen. Hier kommt wieder ein Hit. A Million of Miles from Nowhere singt uns Brooke Benton.

Million Miles from Nowhere, Brooke Benton. Ja, tolles, tolles Lied. So, jetzt spiele ich ihn. Ja, jetzt, ich habe ja immer mal doch noch was Artfremdes dabei. Travis Tritt, Down the Road I Go. Spitzenlied.

Tja, Travis Tritt hat im Grunde genommen die Hinterlassenschaft aller Down-to-Earth-Country-Sänger, die mittlerweile tot sind, übernommen. Das ist der einzige wirkliche Country-Sänger, den Amerika heute noch zu bieten hat, der in der alten Tradition singt und, wie Sie gehört haben, nicht schlecht, überragend. Das war Down the Road I Go, Mr. Travis Tritt. So, jetzt kommen wir mit Sun langsam in die Jahre, wo es interessant wird, nämlich in das Jahr 54. Da kam ein junger Lastwagenfahrer mit 19 Jahren zu Sun Records und hat mit seinen beiden Partnern, nämlich Scotty Moore und Bill Black, Lieder aufgenommen und hatte sofort Riesenerfolg. Ja, das war der Mann, nach dem Sam Phillips eigentlich sein ganzes Leben lang gesucht hatte. Ein Weißer, der schwarz singen konnte. Das war Elvis Presley. Erster Hit war ja Let's Alright Mama, den spiele ich Ihnen nicht, den habe ich schon so oft gespielt. Ich spiele Ihnen jetzt den zweiten Titel, geschrieben von Roy Brown und Elvis, Scotty und Bill singen zusammen und spielen zusammen Good Rockin' Tonight. Wait.

Good Rockin' Tonight. Das war, wie gesagt, Elvis Presley, Scotty Moore und Bill Black in ihrer Frühzeit 54 in Memphis, Tennessee. Brooke Benton singt uns nun einen wunderbaren Titel, der heißt Thank You, Pretty Baby.

0: 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Das war Brooke Benton. Solomon Burke singt uns jetzt wieder einen Titel und der heißt Get Out of My Life, Woman. Hau endlich ab.
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Mr. Solomon Burke mit Get Out of My Life, Woman. Ja, tolles Lied, toller Sänger. Sun Records, Memphis. Wir sind im Jahr 1954 und ich spiele Ihnen jetzt einen Titel, der heißt Drinking Wine, Spoodie Odie. Gesungen von Malcolm Yelvington and the Star Rhythm Boys. Aufgenommen am 10. Oktober 1954. Den Titel hat später Jerry Lee Lewis, auch ein Sun Record Artist, dann nochmal veredelt. Hier ist Malcolm Yelvington mit Drinking Wine, Spoddy Odie.

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1: Ja, ich finde eine ganz tolle Aufnahme von Malcolm Yerrington und den Delta Rhythm Boys Drinking Wine Spodiodi, finde ich als damalige ja, Debüt-Single von ihm ganz, ganz großartig. So, jetzt kommt eins der berühmten Duettlieder von Brooke Benton und Dinah Washington, nämlich Baby, You Got What It Takes.

Baby, you got what it takes. Ja, du hast das, was es braucht. Das war Brooke Benton und Dinah Washington. Den zweiten großen Titel spiele ich Ihnen in kurzer Zeit hinterher. So, jetzt geht's mit Sun weiter. Jetzt wird's immer interessanter. Jetzt kommt ein Mann, der hat auch in 1954 angefangen, nämlich Carl Perkins. In der Besetzung Carl Perkins, Quinton Clonge, Jay Perkins war sein Bruder, Stan Kessler, Bill Cantrell, Clayton Perkins, noch ein Bruder und W.S. Holland an den Drums, der spätere Trommler von Johnny Cash. Da haben sie aufgenommen im Oktober 1954 den ersten Sun-Titel, nämlich Turn Around.

Ja, wie gesagt, das war die erste Aufnahme von Carl Perkins, aber der Knallersong, der kommt ja noch. So, nun kommt Rocking Good Way, Brooke Benton und Dinah Washington, auch ein Riesenhit.

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2: Tja, das war um 13 Uhr und 7 Minuten hier in Radio, im Rundfunk Meißner, Your Station of the Stars, in der Sendung Plattenkiste mit Peter Walter, Brookbenden und Dinah Washington mit A Rocking Good Way. Wie gesagt, ich spiele heute eine Hommage an Sun Records Memphis, 50er Jahre Durchbruch des Rock'n'Roll und dem großen Popsänger, muss man ja eigentlich sagen, hat auch ein bisschen Soul gesungen. Brookbenden mit seiner unverwechselbaren Stimme, den kann man immer wieder hören. So, weiter geht's mit Solomon Burke und einem Country-Titel, nämlich Detroit City.
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Mr. Solomon Burke und sein Detroit City. Ja, wenn Blues- oder Rhythm and Blues-Sänger Country singen, das ist immer etwas ganz Besonderes. So, am 18. November 1900, ich glaube, es war schon 55. Nein, ist noch 54. Am 18. November 54 haben Elvis, Cotty und Bill einen Titel aufgenommen, der hat als erstes Lied in den Country- und Western-Charts einen hohen Platz belegt, nämlich Platz Nummer 5. Hier ist Baby, Let's Play House.

da stimmt doch was nicht. Da stimmt was nicht. Das ist aber auf keinen Fall Baby Let's Play House. Ja, das ist falsch. Da müssen wir noch mal. Das müssen wir noch mal starten, ob es jetzt klappt. People are saying shame. Nein. Irgendwas. Jetzt muss ich Sie um einen kleinen Moment Geduld bitten. Irgendwas stimmt hier nicht. Ja, ich weiß auch schon was. Ist schon klar. Die Nummer 5. Baby, let's play house. Hier ist Elvis, Scotty and Bill. 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

0: Ja, das waren Elvis Presley, Scotty Moore und Bill Black mit Baby Let's Playhouse im November 54 at Sun Records Memphis. Travis Tritt, A Modern Style. Nein, der Titel ist nicht richtig. Modern Day Bonnie and Clyde, so heißt der Titel, ist ein wunderbares Lied. Das möchte ich Ihnen jetzt nochmal nahebringen. Hier ist Mr. Travis Tritt.
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Tja, das ist Country Rock vom Feinsten. Travis Tritt, Modern Day Bonnie and Clyde. Was für ein Hammerlied. Brooke Benton singt uns nun seinen Erfolgstitel Kiddy-O.

Mr. Brooke Benton und sein Kiddo. Ja, jetzt wird's interessant. Im Jahr 1955 betritt ein weiterer Protagonist die Städte in Memphis, Tennessee. Nämlich Johnny Cash, nachdem er von seinem anderthalbjährigen Service in Deutschland bei der Luftwaffe zurückgekehrt war nach Amerika. Er war in Landsberg am Lech stationiert, ist er zu Sun Records gegangen und hat dort mit seinen beiden, ja, er hieß am Anfang Johnny Cash and the Tennessee Two, nämlich Luther Perkins an der Gitarre und Marshall Grant am Bass, ohne Trommler gespielt. Und Johnny Cash, erster großer Titel. Wann war das? Ich will nochmal genau, will ich Ihnen nichts Falsches sagen. Das war am 21. Juni 1955 ist dieser Titel in den Country and Western Billboard Charts auf Nummer 14 eingestiegen. Das muss man sich vorstellen. Erster Titel gleich in den Charts. Hier ist Johnny Cash and the Tennessee Two und Cry, Cry, Cry.

Ja, minimalistische Instrumentierung, aber deshalb nicht weniger gut. Das war Cry, Cry, Cry, Johnny Cash and the Tennessee 2. Ja, ich habe es ja heute mit meinem falschen Knopf drücken, habe ich es ja richtig drauf, da bitte ich vielmals um Entschuldigung. Aber Sie merken daran, dass es eine Live-Sendung ist. So, jetzt spiele ich Ihnen nochmal Travis Tritt, Living on Borrowed Time heißt der Titel. Und da müssen Sie genau hinhören, das ist ein ganz, ganz starkes Lied. Bitteschön.

großartiger Song von Travis Tritt, Living on Borrowed Time. Er kauft seiner Frau einen Diamant, wo er bis zum 65. Jahr abzahlen muss, wo er dann gar nicht mehr weiß, ob er da überhaupt noch lebt. Überragend. Ja, Travis Tritt, ganz großartig. So, Someday You Want Me, wie heißt der Titel? Someday You'll Want Me to Want You. Das singt uns nun Mr. Brooke Benton.

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Das war Mr. Brooke Benton. Joe Tex singt uns nun einen Titel, A Sweet Woman Like You.

Ja, wir haben 13 Uhr und 36 Minuten. Liebe Zuhörerinnen, liebe Zuhörer, Sie hören Rundfunk Meißner, Your Station of the Stars. Sie hören Peter Walter mit seiner Plattenkiste, Hommage an Brookbenton und Sun Records in Memphis. Das war eben Joe Tex mit A Sweet Woman Like You. Ja, jetzt kommt November 55, Elvis, Scotty and Bill. Jetzt kommt ihre Version von Mystery Train und die ist sofort auf Nummer 11 in den Country and Western Billboard Charts eingestiegen. Mystery Train.

Ja, da war schon ein bisschen mehr Feuer drin als in der Junior Parker Version, die ich Ihnen vorher gespielt habe. Das war Mystery Train, Elvis Presley, Scotty and Bill. Hier ist Lie to Me, Mr. Brooke Benton.

Brooke Benton mit Lie to Me, eines seiner ganz, ganz großen Lieder. Jetzt spiele ich hier nochmal einen Joe Tex-Titel. Und zwar ist das Show Me, das ist die Nummer 19. Die spiele ich Ihnen gleich an und los geht's.

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Das war Joe Tex mit Show Me. Jetzt spiele ich Ihnen einen wunderbaren Titel von Johnny Cash and the Tennessee Two. Damit sind Sie sofort bei Nummer 4 in den Country Charts eingestiegen im Jahr 1955. Sie hören nun die absolute Originalaufnahme von Folsom Prison Blues.

Ja, eines der Hauptlieder von Johnny Cash. Folsom Prison Blues aus dem Jahr 55. Die absolute Originalaufnahme. Valley of Tears singt uns Brooke Benton unnachahmlich.

Was für ein wunderbares Lied. Brookbenton Valley of Tears. So, jetzt spiele ich Ihnen den letzten Titel von Sun Records vor, nämlich ein Nummer 1 Titel auf allen Gebieten. Pop, Country, Resonant Blues, Honey, das ist der Film, das ist der wunderbare Titel Blues Way Shoes von Carl Perkins. Ja, das war ein Knaller im Jahr 55. Absolut top. 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

Ja, damit hatte Carl Perkins seinen ersten riesigen Erfolg. Blue Suede Shoes wurde unzählige Mal nachgesungen. Laura and Willie Mae Jones. Hier ist zum Schluss nochmal Brooke Benton. Musik.

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Ja, das war wie gesagt Willie and Laura May Jones von Brooke Benton. Und nun kommt der Abspann.

0: Ja, meine lieben Zuhörer, das war hier heute wieder die Plattenkiste mit Peter Walter. Ich hoffe, die Musik hat Ihnen ein bisschen gefallen. Wie gesagt, Hommage an Brooke Benton und Sun Records in Memphis. Die frühen Titel, die großen Künstler, die in Mitte der 50er Jahre doch den Rock'n'Roll kreiert und Rockabilly kreiert haben. Nächste Woche, gleiche Stelle, gleiche Welle. Da gibt's den Trucker Club mit Peter Walter. Ich gebe mir Mühe. Und wie gesagt, wir hören uns.
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